zu hören war das Stück Planet Utopik von Burkhard Friedrich. Somit sich bei den Namen verdreht. Persisches Ensemble und Tape war zu hören. Und das Persische Ensemble wurde eben von Mitgliedern des Iran Orchestra for Contemporary Music gebildet. Weiter geht es jetzt noch mit Werken von Alirisha Mashayikhi selbst, der das Ensemble geleitet hat. Und zu hören ist jetzt aber ein Stück, ein Cellokonzert mit der Solistin Sanam Garahidagi. Achso, und das Stück selber heißt Tehran Dual.

Das war Teheran Dual, eine Komposition von Alirezsa Mashayekhi. Und er hat auch das Ensemble geleitet, was zu hören war. Und zum Abschluss dieses Konzertteils hören wir Meta X, ebenfalls von Alirezsa Mashayekhi. Und zu hören ist ein Saxophonkonzert und der als Solist fungiert Burkhard Friedrich, der vorhin auch als Komponist sozusagen zu hören war.

Das war das Werk Meta X von... Oh, ich muss mal umblättern, um das wieder vor Augen zu haben. Von Alireza Mashayeki. Es spielte das Mitglieder des Iran Orchestra for Contemporary Music mit dem Solisten Burkhard Friedrich. Und das war der Abschluss von dem dritten Tag der Klangwerktage Hamburg aus dem Jahre 2011. Und deswegen gibt es jetzt noch einen ganz kleinen Ausschnitt aus den Klangwerktagen 2012. Dort gibt es jetzt die Symphonie Nummer 2 von Sidney Corbett zu hören mit den ersten beiden Sätzen, The Immaculated Sense. Zu hören ist eben Sidney Corbett, also das Werk von Sidney Corbett, gespielt von den Hamburger Symphonikern unter der Leitung von Christian Eggen.

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The No Twist, unverkennbar. Das war das erste Stück Tief von der sehr aktuellen neuen Platte von The No Twist. Die trägt den Titel News from Planet Zombie, ist im März 2026 erschienen und ist kein richtiges Klangfarbenmotto, so eine Art ganze Platte, aber mit im engeren Sinne inhaltlichem dazwischen. Plus, wir möchten euch nicht nur dieses Album vorstellen, sondern das einmal mehr ein bisschen mixen. Diesmal mit einer Platte, die von derselben Band stammt. Nämlich die Platte, mit der The No Twist schon populärer geworden sind. 2002, Neon Golden hieß die. Und das Musikkonzept besteht darin, dass wir immer zwei Stücke von News from Planet Zombie hören und dann als kleiner Kontrast und kleiner Sprung 24 Jahre zurück dann immer ein Stück von Neon Golden. Und in diesem Sinne geht es jetzt auch noch weiter. Ihr hört zunächst das Stück X-Ray von der neuen Platte und dann One Step Inside Doesn't Mean You Understand von Neon Golden.

0: soweit The No Twist. Einmal veröffentlicht vor 3 Monaten und einmal aus dem Jahr 2002. News from Planet Zombie und Neon Golden. Im engeren Sinne inhaltlich machen wir da weiter, wo wir im März aufgehört haben. Wir haben in diesem Jahr schon 2 Sendungen gemacht zu Austerität, zu letztlich der größeren Frage, wie ist das eigentlich kritisch zu begreifen, was wir gerade erleben, was uns aus jeden Nachrichten, die wir anmachen, so entgegenspringt, diese massive Entwicklung hin zu autoritären politischen Formen, zu verschiedenen brutaler werdenden, rechter werdenden Herrschaftspraktiken und Mehrheitsverhältnissen. Und da haben wir uns ja verschiedene Texte angeguckt, haben so ein bisschen so uns historisch dann viel in die 20er Jahre zurückbewegt, vor allem mit 2 AutorInnen, nämlich mit Matej und Slobodian. Und wir wollen da jetzt heute noch ein bisschen abschließend weitermachen und das Ganze dann auf die Situation in Griechenland beziehen, und zwar insbesondere auf die aktuelle Situation, wo wir ja immer mal wieder in den letzten Jahren, letztlich seit dem Höhepunkt 2015 und der grandiosen Niederlage letztlich der linken Regierung damals von Syriza, vor allem den Verfall der Linken immer mal wieder kritisch begleitet haben. Und da gibt es jetzt so 1-2 neuere Entwicklungen.
1: Richtig, das ist so das Feld, in dem wir uns heute bewegen wollen. Und wenn ein Ausgangspunkt vorheriger Sendungen gewesen ist, das Erscheinen, das verstärkte Erscheinen von neurechten, präfaschistischen Formationen, so spielt da natürlich auch immer mit das gleichzeitige Erodieren, schleichende Erodieren dessen, was man so als liberale Demokratie bezeichnet. Gleichzeitig aber auch ähnliche Erscheinungen auf dem Feld der Linken. Und wir haben uns diese Konstellation angeguckt mit diesem Blick zurück in die Vergangenheit, in die 20er, um im Anschluss an jemanden wie Ken Slobodian, einem kanadischen Wirtschaftshistoriker, anzuschauen, wie haltbar eins der zentralen Narrative heute ist, dass dieses Erscheinen neurechter, autoritärer, präfaschistischer Formierungen wirklich zu fassen ist als etwas, was am Gegenpol dessen steht, was man so liberale, demokratische Ordnung nennen kann. Das wird dann verneint. Es wird dann gesagt, nein, das sind nicht die Barbaren, die quasi vor der Tür stehen. Und das kann man auch, und das war unser Schwerpunkt, auch historisch nachzeichnen im Kontext, in dem der Neoliberalismus als politische Ideologie oder als Wirtschaftstheorie entstanden ist, mit seinen Vorläufern in den 20er Jahren, dann offiziell ausgeprägt mit entsprechender Namensgebung war das ja dann später in den 40ern, und historisch eben auch in der Geburt des Wirtschafts- und Politikkonzepts der Austerität. Und da haken wir uns quasi heute wieder ein mit allen anhängigen Fragen, die mitlaufen. Und ich denke, wir tun das erstmal so, dass wir uns noch einmal auf das Buch von Clara Matej beziehen und etwas hieraus lesen. Das sind die ersten Seiten. Zur Erinnerung, das Buch trägt den Titel Die Ordnung des Kapitals, Untertitel Wie Ökonomen die Austerität erfanden und dem Faschismus den Weg bereiteten. sich beziehend auf Italien und Großbritannien ist das, erschienen im Verlag Brumaire und die Erstauflage war 2022. Und jetzt lesen wir aus der Einleitung vor.
0: Im März 2020, in den ersten Tagen der Covid-19-Pandemie, kündigte der demokratische Gouverneur von New York, Andrew Cuomo, im Rahmen seines Staatshaushalts Kürzungspläne im Gesundheitswesen an. Die Zahlungen aus dem staatlichen Fürsorgeprogramm Medicaid an Krankenhäuser sollten um 400 Millionen Dollar sinken. Es war eine schockierende Ankündigung. An der Schwelle zu einer Pandemie teilte einer der profiliertesten Politiker des Landes der Öffentlichkeit mit, er wolle die Krankenhäuser unterfinanzieren, die sich um die ärmsten und schwächsten Menschen New Yorks kümmern.
1: Wir können nicht ausgeben, was wir nicht haben,
0: erklärte Cuomo achselzuckend auf einer Pressekonferenz. Es wurde erwartet, dass diese Einschnitte in den folgenden Jahren noch tiefer gehen und ähnliche Kürzungen auch für die öffentlichen Schulen des Bundesstaats anstehen würden.
1: Im Oktober 2019, nach einer Ankündigung, dass die U-Bahn-Tarife in Santiago de Chile angehoben würden, strömten die Bürgerinnen und Bürger der Stadt aus Protest auf die Straßen. Sie taten dies nicht nur mit Blick auf den Nahverkehr, sondern auch als Reaktion auf die kumulierten öffentlichen Kosten von 50 Jahren Privatisierung, Lohnunterdrückung, Kürzungen bei öffentlichen Dienstleistungen und Marginalisierung der organisierten Arbeiterschaft, die das gesellschaftliche Leben für Millionen von Chilenen tiefgreifend ausgehöhlt hatten. Als Hunderttausende auf den Straßen demonstrierten, reagierte die chilenische Regierung, indem sie sich wie eine Diktatur verhielt, das Kriegsrecht ausrief und eine Serie von Akten der Polizeigewalt verantwortete, die sich über Wochen erstreckte.
0: Am 5. Juli 2015 sprachen sich 61% der Wählerinnen und Wähler in Griechenland in einem Referendum gegen einen sogenannten Rettungsplan aus, den der Internationale Währungsfonds und die Europäische Union vorgeschlagen hatten, um die griechische Staatsschuldenkrise zu bewältigen. 8 Tage später unterzeichnete Griechenlands Regierung entgegen dem Referendum die Vereinbarung und einigte sich auf ein 3-jähriges Rettungspaket, das die Möglichkeiten des Landes einschränkte, Geld für seine Bevölkerung auszugeben. Griechenland muss

0: treten sie ein, haben sie höchst vorhersehbare, einheitlich verheerende Auswirkungen auf die Gesellschaft. Nennen wir es den Austeritätseffekt. Das unvermeidliche Leid der Bevölkerung, zu dem es kommt, wenn Staaten im Namen der ökonomischen Solvenz und der Privatwirtschaft öffentliche Leistungen kürzen. Auch wenn die Austerität nicht beim Namen genannt wird, so liegt sie doch den gängigsten Tropen der zeitgenössischen Politik zugrunde. Haushaltskürzungen, insbesondere bei den sozialstaatlichen Ausgaben wie der öffentlichen Bildung, der Gesundheitsvorsorge, dem Wohnungsbau und der Arbeitslosenunterstützung, regressive Besteuerung, Deflation, Privatisierung, Lohnunterdrückung und Deregulierung der Beschäftigung. Zusammengenommen sichern diese politischen Maßnahmen die bestehende Reichtumsverteilung und die Vorrangstellung des privaten Sektors ab, die beide als wirtschaftliche Schlüssel zu besseren Zeiten angesehen werden.
1: Austerität ist weder neu noch ein Produkt der sogenannten neoliberalen Ära, die in den späten 1970er Jahren begann. Abgesehen vielleicht von den nicht einmal drei Jahrzehnten des Booms nach dem Zweiten Weltkrieg, war die Austerität stets eine tragende Säule des modernen Kapitalismus. Im Laufe der Geschichte hat sich immer wieder erwiesen, dass dort, wo der Kapitalismus herrscht, die Krise nicht fern ist. Die Austerität hat sich als äußerst effektiv erwiesen, um die kapitalistischen Hierarchien in diesen Momenten eines möglichen sozialen Wandels vor Schaden zu bewahren. Austerität beschützt den Kapitalismus, der bei den Staaten wegen seiner Effektivität beliebt ist und als Mittel zur Sanierung von Volkswirtschaften durch Steigerung ihrer Effizienz angepriesen wird. Kurzfristige Anpassungen für langfristige Gewinne.
0: In seinem berühmten Buch Austerität, die Geschichte einer gefährlichen Idee, zeigt der Politikwissenschaftler Mark Blyth, dass die Autorität historisch zwar nicht in dem Sinne funktioniert hat, dass sie ihre erklärten Ziele erreicht hätte, zum Beispiel Schulden abzubauen oder das Wirtschaftswachstum anzukurbeln, dass sie aber nichtsdestotrotz immer wieder von den Regierungen angewandt worden ist. Blyth bezeichnet dieses Muster der zwanghaften Wiederholung als eine Form des Wahnsinns. Wenn wir jedoch die Austerität in den Begriffen des vorliegenden Buches betrachten, als eine Reaktion nicht nur auf Wirtschaftskrisen, sondern auf Krisen des Kapitalismus an sich, dann können wir beginnen, in dem Wahnsinn eine Methode zu erkennen. Austerität ist ein wichtiges Bollwerk zur Verteidigung des kapitalistischen Systems.
1: Wenn ich von einer Krise des Kapitalismus spreche, meine ich nicht eine Wirtschaftskrise, etwa eine Verlangsamung des Wachstums oder einen Anstieg der Inflation. Der Kapitalismus befindet sich in einer Krise, wenn sein zentrales Verhältnis, der Verkauf von Produkt für Profit und seine zwei tragenden Säulen, das Privateigentum an den Produktionsmitteln und das Lohnverhältnis zwischen Besitzenden und Arbeitenden, von der Öffentlichkeit angefochten werden, insbesondere von den Arbeiterinnen und Arbeitern, die den Kapitalismus am Laufen halten. Als Teil dieses Ausdrucks von Unzufriedenheit haben die Menschen in der Vergangenheit alternative Formen der gesellschaftlichen Organisation gefordert. Wie dieses Buch zeigen wird, bestand der Hauptnutzen der Austerität im vergangenen Jahrhundert darin, solche Forderungen zum Schweigen zu bringen und Alternativen zum Kapitalismus auszuschließen. Meistens dient die Austerität dazu, den Aufschrei der Öffentlichkeit und die Streiks der Arbeiterinnen und Arbeiter zu unterdrücken. Und nicht, wie oft behauptet wird, dazu, die Wirtschaftsindikatoren eines Landes spontan zu verbessern, indem man eine strengere ökonomische Disziplin übt.
0: Die Austerität, wie wir sie heute kennen, entstand nach dem Ersten Weltkrieg als Methode, um zu verhindern, dass der Kapitalismus zusammenbricht. Ökonomen in Machtpositionen nutzten politische Hebel, um alle Klassen der Gesellschaft dazu zu bringen, stärker auf die private, kapitalistische Produktion zu setzen, selbst wenn diese Veränderungen mit tiefgreifenden, wenn auch unfreiwilligen, persönlichen Opfern verbunden waren. In den frühen 1920er Jahren fungierte die Austerität als wirksame Gegenoffensive zu Streiks und anderen Formen sozialer Unruhen, die nach dem Krieg in einem noch nie dagewesenen Ausmaß ausbrachen. Dieser Zeitraum wird von Politikologinnen und Ökonomen, die sich mit Austerität beschäftigen, traditionell und merkwürdigerweise übersehen. Der Zeitpunkt, zu dem die Austerität erfunden wurde, spiegelt ihre Beweggründe wider. Wichtiger als die angebliche wirtschaftliche Wirksamkeit der Austerität war ihre Fähigkeit, in einer Zeit beispielloser sozialer Organisierung und öffentlicher Agitation der arbeitenden Klassen die kapitalistischen Produktionsverhältnisse zu schützen.
1: Die Austerität hat sich im vergangenen Jahrhundert so weit verbreitet, dass sie kaum noch zu bemerken ist. Die Ökonomie der Austerität, die Haushaltskürzungen und eine Mäßigung der öffentlichen Hand vorschreibt, ist heute weitgehend gleichbedeutend mit der ökonomischen Wissenschaft insgesamt. Das macht eine kritische Geschichte der Austerität, vor allem wenn sie unter dem Gesichtspunkt der Klasse geschrieben wird, zu einer großen Herausforderung. Doch in dem Maße, in dem wir aufhören, die Austerität als einen Werkzeugkasten anzusehen, der wirklich dazu da ist, eine Wirtschaft zu verwalten, und indem wir ihre Geschichte durch die Linse der Klasse betrachten, wird klar, dass die Austerität etwas beschützt, das für unsere kapitalistische Gesellschaft grundlegend ist. Damit der Kapitalismus Wirtschaftswachstums hervorbringen kann, muss das soziale Verhältnis des Kapitals, Menschen, die ihre Arbeitskraft für einen Lohn verkaufen, einheitlich in einer Gesellschaft durchgesetzt sein. Mit anderen Worten, Wirtschaftswachstum setzt eine bestimmte soziopolitische Ordnung voraus, die Ordnung des Kapitals. Die Austerität, verstanden als eine Reihe von fiskalischen, monetären und industriellen Leitplanken für die Wirtschaft, gewährleistet die Unantastbarkeit dieser sozialen Verhältnisse. Die strukturellen Beschränkungen, die sie den öffentlichen Ausgaben und den Löhnen auferlegt, sorgen dafür, dass hart arbeiten, hart sparen für die große Mehrheit der Menschen in einer Gesellschaft mehr als nur ein Ausdruck persönlicher Disziplin ist. Es ist der einzige Weg zu überleben.
0: Dieses Buch untersucht die Geschichte, wie dieses System im 20. Jahrhundert in Mode kam, einschließlich seiner stärksten Ausprägungen in Großbritannien und Italien in der Zwischenkriegszeit. In beiden Fällen war die Austerität ein Mittel von Ökonomen in Machtpositionen, um die Ordnung des Kapitals wiederherzustellen, wo sie verloren gegangen war.
1: Soweit der Beginn der Einleitung von Matthäus Buch Die Ordnung des Kapitals. Und soweit praktisch unser wieder reinspringen in diese Perspektive und dann denke ich auch ein bisschen in unsere Diskussion, die wir jetzt ja auch schon zwei Sendungen lang unternommen haben. Ich finde, das fasst ja sehr gut zusammen, genau das, was sie macht. Also das, was dann später noch kommt, was ich sogar noch stärker finde, sind dann diese Formulierungen, dass es eigentlich darum geht, das Ökonomische und das Politische wirklich voneinander zu trennen. Also dass man praktisch eine Sphäre schafft und Institutionen schafft, wie die Zentralbanken, also zum Beispiel dann die Deutsche Bundesbank oder die Europäische Zentralbank oder dann ganz eindeutig auch mit der Schuldenbremse und so weiter. Also dass man praktisch das Ökonomische dem politischen Zugriff entzieht?
0: Ja, das ist ein Hauptmotiv, auch in den Texten von Kinslow Bodian, der sich ja auch beschäftigt hat mit dem, was sich in den Jahren nach dem Zweiten Weltkrieg herausgebildet hat an ökonomischer, wirtschaftspolitischer Reflexion. Und in dem Zusammenhang ist immer wieder als zentrales Motiv herauslesbar bei den Ökonomen, die die Vorläufer der neoliberalen Schule waren, und auch bei den Ökonomen, speziell den italienischen, mit denen sich Clara Mattei befasst, das Motiv der Entpolitisierung oder der Entdemokratisierung der Ökonomie. Das heißt, dass Ökonomie, Wirtschaft als Feld abgesichert, abgeschirmt sein soll gegenüber der Einflussnahme oder Gestaltung eines historisch neu die Weltbühne betretenden Subjekts, nämlich der Menschen, die dann nach dem Ersten Weltkrieg in den meisten Ländern Europas umfänglich oder ziemlich umfänglich, vollumfänglich ausgestattet waren mit dem Wahlrecht. Also es gibt dann halt in der Nachzeichnung dessen, was Geburtsstunde von Austerität war, was Geburtsstunde von Faschismus war, was Geburtsstunde neoliberaler Ideologie gab, genau diesen Punkt. Und das ist etwas, was hinausläuft darauf letztendlich, und das beschreibt Mattei auch sehr schön in ihrem Buch, und damit haben wir uns ja auch beschäftigt, eine Entwicklung wieder zurückzunehmen, die es speziell nach dem Ersten Weltkrieg in vielen Ländern Europas gegeben hat. Mattei nennt das die Eröffnung eines Raums politischer Imagination und die Denaturalisierung der kapitalistischen Reproduktion. Die Denaturalisierung in der Art und Weise, wie das konzeptualisiert wird, dass also das, als was kapitalistischer Alltag erscheint, nicht mehr als anonym vor sich hin wie naturprozessierendes Geschehen wahrgenommen wird, sondern prinzipiell als ein Feld, in das hineingewirkt werden kann, das mitgestaltet werden kann. Und dann sind wir halt auf dieser Ebene, wie verhalten sich zueinander die Sphären des Politischen und des Ökonomischen. Das ist, glaube ich, ein interessanter Punkt hier, der es dann natürlich auch erlaubt, auf unterschiedliche Art und Weise in spätere Jahrzehnte zu gucken und auch in die Gegenwart, in die jüngste Gegenwart, wie das ja Mattei auch in der Einleitung ihres Buches macht. Und zwar sowohl mit Blick auf politische Ideologien, Ideen, Denkschulen, Neoliberalismus, Herrschaftsform, Faschismus, aber auch Sachen, die zu tun haben mit Demokratie. Mhm.
1: Und ich finde, das, was sie da ja macht, das ist jetzt ja auch in diesen ersten Seiten eben nochmal deutlich geworden, ist, dass sie sich vor allem kritisch so eine Art Klassenkampf von oben anguckt. Und das ist, finde ich, auch überzeugend. Also man kann da wirklich sehen, welche Streikbewegungen ist. Das sind ja ihre beiden Länder, die es gerade in Italien und Großbritannien, aber auch in vielen anderen europäischen Ländern gegeben hat. Nach dem Ersten Weltkrieg, wie stark da wirklich die Möglichkeit aufgeschienen ist, dass es vielleicht wirklich grundsätzlich andere Verhältnisse geben könnte. Und gleichzeitig würde ich sagen, das atmet dann ja aber auch sowas wie, okay, und jetzt zurück zur Klasse. Und das heißt, ne, sie sagt ja die Klassenperspektive, dann wäre wirklich die Frage, was das ist. Gibt ja schon auch ein paar, mindestens Jahrzehnte an Diskussionen, genau auch zur Frage von verschiedenen Fraktionen innerhalb der und Denkschulen und Formen der Kritik innerhalb der Arbeiterbewegung. Und ich finde, dass die Frage der Natur da wirklich interessant, denn das, was bei ihr insgesamt wenig vorkommt, ist, inwiefern diese, der Klassenkampf von oben, inwiefern die oben selber aber auch Getriebene sind. Also inwiefern das nicht einfach so Strategien sind, die dann aufgehen. Das kommt bei ihr wenig vor. Und das ist, finde ich, bei der Natur eigentlich eine interessante Sache. Also es ist ja total richtig, die Verhältnisse immer zu denaturalisieren. Also natürlich erscheinen die in Stein gemeißelt und als quasi Natur, eben als zweite Natur, wie dann so die kritische Theorie sagen würde, oder Marx. Ich glaube, dass die Herausforderung für die Kritik wäre dann immer wieder zu zeigen, ja, man muss das entnaturalisieren, aber es ist trotzdem auch zweite Natur. Macht ja das Verhängnis gerade aus. Das macht ja die Höhe der Latte der Kritik sozusagen gerade aus. Und ich glaube, das, was ich da dann interessant finde, ist, dass sie genau mit diesen Trennungen argumentiert und das finde ich total richtig macht. Und das ist auch das, was wir erleben. Und gleichzeitig scheint da immer mal wieder durch, naja, aber wenn man das dann politisieren würde, dann hätte man vielleicht auch, weiß ich nicht, eine Art linke Zentralbank oder eine linke Wirtschaftspolitik. Und ich denke, da wäre dann der nächste Schritt der Diskussion, aber welche Formen müsste man dann eigentlich überwinden? Und wie grundsätzlich muss denn da eigentlich die Kritik dann ansetzen? Und da würde ich sagen, da wird es dann nochmal ganz anders interessant. Und das ist dann, würde ich sagen, weniger ihre Frage.
0: Weniger ist gut. Man könnte sagen, dass das überhaupt gar nicht ihre Frage ist, weil das Buch vor allem historisch, wirtschaftshistorisch, ökonomiehistorisch unterwegs ist. Aber es gibt zwei, drei Stellen im Buch, wo so etwas durchscheint, aber es ist, wie gesagt, nichts, was die Autorin grundsätzlich auf dem Bildschirm hat. Mhm.
1: Ja. Wobei sie dann gleichzeitig, also ich erinnere mich da gerade an eine Diskussion, die sie mit Slobodian hatte, unter anderem, sie wiederum da eher so die klassisch Linksradikale eindeutig ist. Also dass sie einfach dann eher auf Grassroots, auf selbstorganisierte Strukturen setzt, darauf, dass man dann wirklich versucht, Bereiche zu schaffen, die sich praktisch der Verwertungslogik entziehen, und bei Slobodian dann eher so eine Art Linkskeynesianismus am Start ist, würde ich sagen, der noch viel mehr darauf vertraut, dass es doch eigentlich mal wieder eine gute Sozialdemokratie geben müsste, die dann bessere Verhältnisse schafft, als das, was jetzt gerade ist.
0: Ja, aber das sind Fragen, denen wir im weiteren Verlauf der Sendung auf jeden Fall nachgehen werden. Und da kann man sehr gut eine der Basisthesen dieses Buchs nutzen, oder einer der Basisgesten dieses Buches nutzen. Man könnte das nennen, wir hatten eben Denaturalisierung, man kann hier in dem Zusammenhang, wenn es um Austerität geht, auch um Demystifizierung oder von einer Demystifizierung dieses Konzepts sprechen. Und das ist ja schon mal ein sehr, sehr wichtiger Beitrag. Insgesamt das, was Vollzug einer notwendigen Logik ist, zu der es keine Alternative gibt, das zumindest von diesen Zügen zu befreien und das überhaupt ins Bewusstsein tritt, dass es sich hier natürlich auch um etwas handelt, was nicht, und das ist eine Formulierung von Mattei, nicht klassenagnostisch ist.
1: Mhm. Ja, also soweit gehe ich da auf jeden Fall mit. Aber bevor wir damit weitermachen, hört ihr Propeller von The No Twist News from Planet Zombie.

0: The No Twist Pilot von Neon Golden aus dem Jahr 2002. Davor hörtet ihr die Stücke Propeller und Red Sun von ihrer aktuellen Platte.
1: So, wir fahren dann inhaltlich fort und bleiben bei Clara Mattei. Und das ist ja eben angeklungen, dass Mattei in ihrem Buch mit dem Titel Die Ordnung des Kapitals, wie Ökonomen die Austerität erfanden und dem Faschismus den Weg bereiteten, sich auch sehr ausgiebig auseinandersetzt mit den Positionen von Ökonomen, die das Konzept der Austerität in den 20er Jahren ausgearbeitet haben in Italien. Und einer dieser Ökonomen, der eine sehr wichtige Rolle in dem Kontext gespielt hat, hört auf den Namen Maffeo Pantaleoni. Und zudem können wir jetzt ein, zwei Sachen so als Input geben, denn wenn wir jetzt weiter lesen, taucht sein Name auf und dann ist es gut zu wissen, wer dieser Pantaleoni ist. Das ist jemand, der von 1857 bis 1924 in Italien gelebt hat und ist einer der einflussreichsten, bekanntesten italienischen Ökonomen seiner Zeit. Hat auch Weltruhm erlangt und gilt so als geistiger Vater auch vieler heutiger Ökonomen, die man der sogenannten Neoklassik zuordnet. Er ist schon früh Parlamentarier gewesen und überzeugter Nationalist und jemand, der der faschistischen Bewegung sich angeschlossen hat, begeistert und auch in der separatistischen Republik, die ja so geistig angeführt wurde von Gabriele D'Annunzio. Wir hatten daraus auch aus einem Roman vorgelesen und dieses grotesk beeindruckende Setting hier auch mal beleuchtet. In der Republik Fiume war er dann auch kurzfristig Finanzminister. Und wir lesen jetzt weiter aus dem Buch von Mattei, aus dem letzten Kapitel. Zwischenüberschrift lautet hier Antidemokratie und Autoritarismus.
0: Wie Pantaleoni 1920 unverblümt feststellte, konnte die Wirtschaftspolitik nicht
1: gleichzeitig populär und exakt
0: sein. Das Problem der politischen Demokratie bestehe darin, dass die Menschen nicht wüssten, was in ihrem Interesse ist. Sie müssten zu ihrem eigenen Wohl von ökonomischen Entscheidungen ferngehalten werden. Die heutige Austeritätspolitik beruht weiterhin auf dem Bestreben, die Wirtschaftspolitik von der öffentlichen Meinung abzuschirmen, damit die Wirtschaft nicht politisch wird.
1: In Italien, wo die politische Nachfolge bereits auf antidemokratische Weise geregelt wird, werden die antidemokratischen Ideen der Technokraten der 1920er Jahre immer wieder mit neuer Raffinesse aufgegriffen. Als Teil einer fortlaufenden und unermüdlichen akademischen Anstrengung, die in den frühen 1980er Jahren begann und immer noch im Gange ist, haben Austeritätsfalken in der Wirtschaftswissenschaft die Vorstellung entwickelt, dass Wahldemokratien, insbesondere solche mit Verhältniswahlrecht, von Natur aus dazu neigen, Schulden anzuhäufen und daher ökonomisch ineffizient sind. In einem bemerkenswerten Paper heißt es:
0: Ein Mangel an Haushaltsdisziplin ist fast ausschließlich in Ländern mit repräsentativen Demokratien zu beobachten.
1: Dies erinnert an die Äußerung Pantaleonis auf der Brüsseler Konferenz von 1920, dass
0: dort, wo der Sozialismus stark ist, wo die Demokratie stark ist, die öffentlichen Finanzen den falschen Weg einschlagen werden. Zitat Ende. Während die italienischen Professoren im Faschismus ihre Immunität vor demokratischer Haftung durch eine autoritäre Regierung erhielten, die ihnen die direkte Umsetzung ihrer Modelle erlaubte, konzentrierte sich die britische Version der Technokratie auf eine Kampagne, die Wirtschaftsführung unabhängigen Zentralbanken zu überlassen. Eine Kampagne, die anschließend in die ganze Welt exportiert wurde. Blackheads Bemühungen um eine Zentralbank für Indien wurden durch Niemeyers ähnliche Bemühungen in Osteuropa, Australien, Brasilien und Argentinien ergänzt.
1: Die allgemeine Verbindung zwischen Austerität und politischer Unterdrückung, die im Faschismus unverborgen blieb, aber in anderen Politiken versteckt wurde, stellt heraus, dass sich die ökonomische Behandlung der italienischen Bürgerinnen und Bürger nicht so sehr von der unterschied, die die britischen Experten für ihr eigenes Volk vorsahen. Auch wenn sie sich in der Umsetzung unterschieden, verfolgten die italienischen und britischen Technokraten ein gemeinsames Ziel. Der Mehrheit der Bevölkerung Opfer aufzuerlegen. Beide taten dies ohne wirkliche Gegenwehr.
0: Sobald die Menschen aus dem Prozess der Entscheidungsfindung entfernt waren, konnten die Modelle der reinen Ökonomik das Primat des Marktes wiederherstellen und ihn so funktionieren lassen, wie er sollte. Das heißt, ungehindert und frei von den Forderungen der Arbeiterschaft. Ihrer Ansicht nach war die wirtschaftliche Freiheit wichtiger als die politische Freiheit. Insbesondere die politische Freiheit, die Wirtschaft demokratisch zu verwalten. Tatsächlich verstanden diese Ökonomen wirtschaftliche Freiheit nicht im gramscianischen Sinne, wo sie die Emanzipation der Mehrheit von der Ausbeutung bedeutete, sondern vielmehr als Schutz der sparenden und investierenden Minderheit und des ungehinderten freien Marktes, auf dem diese Minderheit agierte. Mit anderen Worten, wirtschaftliche Freiheit bedeutete das Funktionieren der Kapitalakkumulation, die den ökonomischen Zwang, der mit den Lohnverhältnissen einhergeht und damit die Unfreiheit der arbeitenden Klassen voraussetzt. Die Vorstellung der Technokraten von wirtschaftlicher Freiheit war in der Tat unvereinbar mit jeglicher Ermächtigung der Mehrheit.
1: Die Experten der britischen Treasury konnten auf physische Gewalt verzichten. Also des Finanzministeriums, weil sie die Zinssätze und den Haushalt dazu nutzten, die Arbeitenden um ihre Arbeitsplätze und sozialen Sicherheiten zu bringen. Selbst im elitären liberalen Kapitalismus beschützten die Experten die Macht, an den Stellschrauben der makroökonomischen Steuerung zu drehen und entwickeln ähnliche Strategien, um sie vor der Öffentlichkeit zu verbergen. Die Unabhängigkeit der Zentralbanken abzusichern, ist bis heute ein zentrales Motiv des Austeritätsprojekts. Eine umfangreiche Literatur preist fast einhellig die
0: soziale Erwünschtheit
1: des Ausschlusses der Bürgerinnen und Bürger von geldpolitischen Entscheidungen und bevorzugt stattdessen
0: einen Akteur, dessen Präferenzen inflationsfeindlicher sind als die Präferenzen der Gesellschaft. Okay.
1: Es stellt sich natürlich immer die Frage, wenn man zurückgeht in historische Epochen wie die 20er Jahre und entsprechende Bücher liest, wozu man das tut. Und ich denke, dass es immer darum geht, auch die Gegenwart besser zu verstehen. Und hieraus jetzt vorzulesen, setzt dann in Gang, denke ich, eine unglaubliche Assoziationsmaschinerie zu allerlei, was so in den letzten 20 Jahren, 15 Jahren, 10 Jahren, auch in der Gegenwart ereignet. Und eine Stelle, wo ich wirklich aufhorchen musste, betraf, ich will das hier noch einmal kurz finden,

0: die Position, dass es einer solchen Abschirmung bedarf der ökonomischen Institutionen, weil die Mehrheit der Menschen, also die vielen, davon auch überhaupt gar keine Ahnung haben. So, und das ist ja etwas, was in den 20er Jahren geäußert worden ist von einem italienischen Ökonomen. Und man kann von dort, und das ist jetzt ein sehr kühner Sprung, gehen zu Anfang des Jahres 2015 im Februar. Da wurde gerade in Griechenland eine linke Regierung gewählt, die dem Austeritätsparadigma, das 5 Jahre über dem Land herrscht und wirklich Verheerendes angerichtet hat, ein Ende setzen. Und der griechische Finanzminister, der sein europäischen Finanzminister Kollegen genau dieses Anliegen unterbreitet hat, das ist seinerzeit Yanis Varoufakis gewesen, hat sich von Wolfgang Schäuble, so berichtet das Varoufakis in seinem Buch über diese Zeit, anhören müssen den Satz, dass der Ausgang von Wahlen überhaupt nichts bedeutet in Bezug auf beschlossene Verträge, die die Wirtschafts- und Finanzpolitik bedeuten. Ebenso im Januar, als klar wurde, nach sehr zähen Verhandlungen, die das Ergebnis erbrachten zwischen Griechenland und den Gläubigern, dass die Gläubiger, die Troika, zu wirklich keinerlei Konzessionen und Zugeständnissen bereit sind, gab es ja den Schritt der griechischen Regierung, ein Referendum durchführen zu lassen, was wirklich für sehr großes Entsetzen innerhalb der Kreise der Troika gesorgt hat. Und dort in einer Gruppe der Euro-Finanzminister, so berichtet es Varoufakis, habe ihm der italienische, damit sind wir wieder bei den Italienern, der italienische Amtskollege gesagt, so etwas wie: Ihr könnt doch kein Referendum darüber durchführen lassen. Das ist etwas so hochkomplexes, die Einigung, die hier oder die Vereinbarung, die hier auf den Tisch gelegt wird, da haben doch die Leute, die abstimmen, überhaupt gar keine Kompetenz und keine Ahnung, darüber abzustimmen. Und ich meine mich zu erinnern, dass die Replik von Varoufakis ungefähr so ging, dass das für die Leute das Allereinfachste sei. Aber man sieht hier halt, wie auf so einer diskursiven Ebene ausgespielt werden, einerseits das Expertenwissen, was ja auch eine Abschirmung ist. Und das betrifft ja jetzt nicht Bereiche wie Entomologie, Insektenkunde, wo das Wissen diesbezüglich überhaupt gar keine Auswirkungen auf den Alltag der Menschen hat, sondern das genaue Gegenteil dessen, weil das halt alles, was die soziale Existenz der Menschen angeht und die kulturelle und politische völlig umwälzt. Und neben der Verteidigung der Expertenposition dann eben auch die Verteidigung der juristisch formalen Positionen, bestehende Verträge, an denen darf nichts geändert werden und auch nicht durch Wahlen, was ja eine Suspension des Demokratischen ist, das fließt hier zusammen. Und es gibt eine Reihe von Beispielen aus der Griechenland- oder Euro-Finanzkrise, die hier mit hineinspielen und auf die wir sicherlich zu sprechen kommen, auch das Stichwort Institutionen, EZB, das ist ja auch eine zentrale These gewesen von Chin Slobodien. Als in den 20er Jahren diverse Ökonomen, aus denen später die neoliberale Schule erwachsen sollten, sich die Frage vorgelegt haben, mit welchen Institutionen kann man sicherstellen, dass Fortexistieren kapitalistischer Akkumulation nach all den Zerwürfnissen, Wirrungen, Irrungen, Katastrophen des Ersten Weltkriegs.
1: Und es ist dann ja auch immer wieder diese Bewegung von Das ist eben die reine Ökonomik, das ist das Wissen, das ist praktisch, das ist völlig irre, sowas politisieren zu wollen. Und das haben einfach weder die Linken oder wie auch immer linken SozialdemokratInnen, dann ja immer mal wieder kommunistischen Gruppen, anarchistischen Gruppen, was auch immer, das haben die einfach nicht gepeilt. Also die verstehen das einfach nicht. Die sind versperren sich dieser Erkenntnis, und das Gleiche gilt ja auch einfach für die Bevölkerung selbst. Also das ist, fände ich ja nochmal einen interessanten Punkt jetzt mit den repräsentativen Demokratien in dem, was wir gerade gelesen haben. Das heißt, Haushaltsdefizit gibt es da, wo es eine vergleichsweise demokratische konstituiert halt gibt. Also Verhältniswahlrecht heißt dann ja, dass praktisch man so viel Prozent der Parlamentssitze kriegt, wie man Stimmen bekommen hat. Das bundesdeutsche System ist ja so eine Mischung, aber prinzipiell Verhältniswahlrecht. In den USA und in Großbritannien ist das traditionell ja Mehrheitswahlrecht, wo dementsprechend die Repräsentation der Anteile der Bevölkerung weniger exakt ist. Und der und ich finde, da geht wieder was zusammen. Also da geht wieder, wenn heutzutage Leute sowas sagen, wie guckt euch doch die Demokratien an, da gibt es ja überall hohe Haushaltsdefizite, das ist wirklich ein Echo der 20er Jahre. Wie können wir eigentlich kapitalistische Vergesellschaftung und die entsprechenden Institutionen und die entsprechenden Grundprinzipien verteidigen gegen eine Massendemokratie? Also dagegen, dass die Menschen, die nicht Eigentümer in der Produktionsmittel sind, sondern gezwungen sind zu arbeiten in der einen oder anderen Form, dann womöglich einfach sagen, wir hätten übrigens gerne ein besseres Leben. Und das ist schon, also da finde ich die Echos ganz, ganz beeindruckend, und auch gleich wieder die ganzen Fragen. Also was heißt denn das, wenn dann plötzlich demokratische Institutionen angegriffen werden? Also es gibt ja teilweise schon im Fringe-Bereich, also im Randbereich der MAGA-Bewegung zum Beispiel in den USA, dass es dann Leute gibt, die das Frauenwahlrecht in Frage stellen. Also da erodieren ja gerade so ganz verschiedene, einigermaßen sicher geglaubte Basics. Und ich finde, da passt das ganz gut. Also da passt es ganz gut wieder in die heutige Zeit, auch als wie spielt denn eigentlich diese Verteidigung der kapitalistischen Grundprinzipien mit allen Mitteln zusammen mit einem normalen liberalen Prozessieren von kapitalistisch-demokratischen Verhältnissen, dann dementsprechend in den reicheren Ländern und diesen Entwicklungen hin zu autoritären und extrem rechten Formen heutzutage.
0: Ja, und damit sind wir aber wieder beim Punkt, dass sich das nicht beschreiben lässt als eine sehr distinkte Opposition. Auf der einen Seite der liberal-demokratische Kosmos und auf der anderen Seite die Barbaren, die da von außen einbrechen. Ich meine, die Äußerungen, die eben zitiert worden sind, stammten ja von sogenannten rechten, konservativen Politikern, die man so der bürgerlichen, liberalen Mitte zuordnet. Schäuble oder seinerzeit der italienische Finanzminister. Aber das ganze Gebilde der Troika-Politik ist ja getragen worden aus diesem Spektrum, das ja noch nichts zu tun hatte mit einer neuen Rechten, einer populistischen Rechten, einer Rechten, die halt setzt auf Wiederbelebung präfaschistischer Anschauungen. Und insofern kann man dann sagen, dass in Bezug auf jene Jahre man überhaupt gar nicht mit einem guten Beispiel vorangegangen ist. Es ist aus dem Umfeld der Troika als Kritik an der Verhandlungsführung der Syriza-Regierung immer wieder gesagt worden. Und das wird auch immer wieder aufgelegt, weil es in Griechenland oft Doku-Serien gibt. Es werden noch einmal die Vertreter der Troika interviewt. wird von dieser Seite immer wieder gesagt, diese Syriza-Leute, die sind in die Verhandlungen eingetreten mit uns und die haben gedacht, das sei Politik. Die hatten wirklich den Eindruck, das sei Politik. Und wir mussten ihnen erklären, dass das nichts mit Politik zu tun hat. Wir mussten ihnen erklären, wie die EZB funktioniert, wie der IMF funktioniert, der Internationale Währungsfonds oder der ESM. Das hatten die nicht auf ihrem Zettel und wir mussten ihnen das erklären. Die hatten den Eindruck, man kann mit Politik einfach alles ändern. Also das zum Stichwort Depolitisierung und Entdemokratisierung von Politik. Und das schlägt sich ja dann, das ist ja dann die weitere Ebene, dann auch auf die politische Klasse nieder. Wenn man sich einmal anguckt, was für parlamentarische Verfahren es in den Krisenländern gegeben hat, aber vor allem in Griechenland, wo dann Gesetzespakete per E-Mail in einer Landeshauptstadt wie Athen eintreffen, umfassend mehrere tausend Seiten, die dann schnell aus dem Englischen ins Griechische übersetzt werden, in einem Eilverfahren durchs Parlament gepeitscht werden, ohne dass es Debatten gibt, ohne dass es Konsultationen gibt, mit der Pistole vor der Brust.
1: Mhm. Ja. Wobei ich da dann die Konstellation nochmal wichtig finde. Also wenn wir das jetzt mit dem, was Matej und Slobodien machen, dann viel zu den 20er Jahren in Beziehung setzen und mit dem, was ich vorhin Klassenkampf von oben genannt habe, dann nimmt sie sich da ja immer so Nationalökonomien und die dementsprechend dann schon so national organisierten politischen Einheiten sich vor. Also sie nimmt sie halt vor allem Großbritannien und Italien. Der ganze Gag der Argumentation ist ja verschiedene Mittel, gleiches Ergebnis. Also das eine mal faschistische Gewalt, Zerschlagung der Arbeiterbewegung, das andere mal praktisch die mit den Mitteln der britischen Zentralbank dann und des Finanzministeriums praktisch gegen die Arbeiterbewegung vorzugehen. Und ähnliche Ergebnisse. Das, was wir dann hier aber in Bezug auf Griechenland haben, ist dann ja aber schon die EU und dann auch noch der IWF. Das heißt, das ist jetzt ja eine EU-Ebene und sogar eine globale Ebene, wo ich total sehe, ist es ne, das Gleiche, was die Politisierung angeht, ist es das Gleiche wie, hey, das ist doch alles Natur, ihr Idioten, warum versteht ihr das nicht, dass die EZB nun mal so und so ist und dieser europäische Stabilitätsmechanismus halt so und so ist und da gibt es überhaupt gar nichts dran zu diskutieren und ihr habt jetzt folgende Reformen einfach durchzusetzen, die wir euch jetzt mal als E-Mail schicken. Da funktioniert, finde ich, dieses ist natürlich auch eine Verkürzung jetzt mit dem Klassenkampf von oben, aber da ist ja schon einiges dran. Das macht sie ja als Wirtschaftswissenschaftlerin dann da ja auch relativ genau. Und das funktioniert auf so einer europäischen Ebene ja dann zumindest ein bisschen anders. Also denn natürlich sind das auch alles Klassengesellschaften. Natürlich ist die griechische Gesellschaft genauso eine Klassengesellschaft wie die deutsche, wie die französische und so weiter. Und dann hat man da ja so einen merkwürdigen Mix aus so einem nationalen Institutionen, wo dann ja klar ist, gerade Deutschland mit Schäuble als Finanzminister, die waren da ja praktisch die absoluten Hardliner mit ein paar anderen nord- und zentraleuropäischen Ländern zusammen. Und Frankreich hat dann traditionell ein bisschen andere Position und so weiter. Das haben wir ja auch schon viel besprochen. Aber es ist praktisch ein bisschen eine andere Konstellation, wo man sagen kann, das, was gleich ist, ist, diese Institutionen sind in Stein gemeißelt. Und das darf nicht politisiert werden. Und natürlich, klar, das Elend, was Austeritätsprogramme nach sich ziehen, das ist ja, das ist natürlich genau passiert in Griechenland.
0: Ja, es gibt in Bezug auf das Italien der 20er Jahre im Buch von Matej auch die Thematisierung des internationalen Kontextes. Also es gibt Passagen, wo Matej sagt, dass es sich bei dieser Form von Austeritätspolitik um eine Politik gehandelt hat, die auch in einem Zusammenhang zu sehen ist durch einen Druck von außen. Und hier natürlich dann halt den Kontext aufmacht einer Nationalökonomie, die halt in einer globalen oder europäischen Ökonomie eingebettet ist und dort gewissen so internen Systemzwängen, die natürlich einer bestimmten Logik gehorchen, ausgesetzt sind. Und es gibt auch ein, zwei Zitate von Mussolini, wo er sieht, wir können einfach nicht anders so. Also das schmeckt uns nicht, was wir hier umsetzen müssen, aber wir können aufgrund der Gesamtkonstellation auch nicht anders. Das sollte man hier vielleicht noch nachtragen. Aber es ist natürlich klar, dass dann 80, 90, 100 Jahre später die Kapitalakkumulation so weit fortgeschritten ist, so eine Stufenleiter erreicht hat, dass das, was zuerst im nationalen Kontext als eine solche Strategie der Depolitisierung eingeführt wird, beispielsweise Zentralbanken, sich dann halt supranationalisiert. So, das ist auf jeden Fall der Punkt. Und wir können vielleicht später noch einmal dazukommen, ein bisschen zu äußern, vielleicht nach der nächsten Musikpause, was die genuin politische Rolle der vermeintlich unpolitischen Institutionen im Kontext der Griechenland-Krise gewesen ist.
1: Das ist das Stichwort. Ihr hört The No Twist mit dem Stück The Turning.

0: The No Twist, Pick Up the Phone, von ihrer 2002 erschienenen Platte Neon Golden. Davor hörtet ihr The Turning und Snow von ihrer aktuellen Platte News from Planet Zombie. Einer der großen Unterschiede, die haben sich ja sehr entwickelt über die Jahre, zwischen diesen Platten, liegt sicherlich daran, dass die neue Platte weitgehend live und gemeinsam mit vielen anderen MusikerInnen im Münchner Club Import-Export aufgenommen worden ist. Anders als Neon Golden von vor 24 Jahren. Da war dann Martin Kretschmann dabei, der wiederum Konsole ist. Und dieses Elektro-Genussel, was sich durch diese Platte zieht, also durch Neon Golden und eben halt auch bei Pick Up the Phone. Das kommt ganz viel von dem. Und ich finde es ja weiterhin wunderbar.
1: Wir knüpfen ja das Vorherige an. Es war die Rede von der Entpolitisierung, Entdemokratisierung von Politik. Ein Stichwort, das hierbei fiel, war auch die Schaffung entsprechender politischer oder finanztechnischer Institutionen, mit der es gelingt, solche Enklaven, man spricht in dem Zusammenhang auch von Souveränitätsenklaven, zu schaffen, womit sich abgeschirmt werden kann gegen eine demokratische Mitgestaltung. Und erwähnt wurden dann in diesem Zusammenhang die Zentralbanken, die in ihrer Unabhängigkeit sich ja auch erklären, ganz explizit und dezidiert als unpolitische Akteure. Und das ist natürlich etwas, was massiv in Frage zu stellen ist. Die Euro-Krise ab 2009, 2010 bietet hierfür eine Reihe von anschaulichen Beispielen. Es gibt, ich glaube, wir sind schon mal in einer Sendung darauf zu sprechen gekommen, die öffentlich gewordenen Briefe des damaligen EZB-Präsidenten Trichet an europäische Staatschefs, wo im Grunde genommen erpresserisch gesagt wird, entweder wird hier Austeritätspolitik in euren Ländern durchgesetzt oder ihr werdet einen massiven Liquiditätsmangel erleiden. Und viel verschärfter ist das dann später auch unter EZB-Präsident Draghi geschehen im Kontext der Griechenland-Krise, vor allem als dann Syriza Anfang 2015 gewählt worden ist. Hier ist den Syriza-Politikern auch sehr schnell aufgefallen, dass mit doppelten Maßstäben gearbeitet wird. Das heißt, die EZB hatte noch gegenüber der Vorgängerregierung des konservativen Samaras, das war eine Koalitionsregierung mit den Sozialdemokraten, noch ein gewisses Wohlwollen entgegengebracht, was die Bereitstellung von Liquidität angeht für den griechischen Bankensektor. Aber das hat man dann, als Syriza an die Regierung kam, nicht mehr gemacht und hat die Liquidität für das griechische Bankensystem, das ein notleidendes Bankensystem war, aufgrund vieler Gründe dann nicht mehr gemacht. Noch einen Monat bevor es diese Wahlen gab, hat dann auch der griechische Notenbankchef, das ist ja eine Filiale der EZB, entsprechende Äußerungen in der Öffentlichkeit getätigt, dass infolge der politischen Entwicklung in Griechenland der Bankensektor unter Druck geraten wird, was dann dazu geführt hat, dass Einlagen von den griechischen Banken abgehoben worden sind, transferiert worden sind, wovon übrigens der deutsche Bankensektor sehr profitiert hat. Und hier zeigt sich eben, dass die Akteure der Zentralbank nicht so politisch neutral sind, wie sie es vorgeben. Und Höhepunkt dessen war dann im Juni 2015 im Kontext der Ausrufung des Referendums und des auslaufenden Programms, noch eine weitere Verschärfung des Liquiditätszustroms für die griechischen Banken, was dann zur Schließung der griechischen Banken geführt hat und der Einführung von Kapitalverkehrskontrollen. Und in dieser einen Woche, die dem Referendum vorausging, waren, wie gesagt, die Banken im ganzen Land geschlossen. Es gab ein Tageslimit, was das Abheben von Bargeld anbelangt. Und das sind natürlich hochgradig aggressive Schritte, politische Schritte einer Zentralbank gegenüber einer Regierung, die ihnen nicht schmeckt. Aber jetzt sind wir an dem Punkt, noch uns einmal anzugucken, was es bedeutet, wie man Austerität auffasst und wie nicht. Wir haben ja bei Matthäi den Punkt zu sagen, nein, das ist keine irregeleitete, keine unvernünftige Wirtschaftspolitik. Man kann das nicht klassenagnostisch betrachten, denn sonst landet man in einer Logik, in politischen Auseinandersetzungen auf die Kraft des besseren Arguments zu setzen. So, und genau das ist das, was Syriza 2015 gemacht hat. Und man kann sich jetzt einmal angucken, was die Grundzüge der Verhandlung mit den Gläubigern gewesen sind. Das Ziel ist es ja gewesen, die Austeritätslogik zu durchbrechen. Und Syriza hat sich ja jahrelang eigentlich auf diesen Moment vorbereitet, die Regierung zu übernehmen, Wahlen zu gewinnen, und hat diesen klassenagnostischen Charakter der eigenen Rhetorik, je näher die Wahlen heranrückten, umso mehr aufgelegt. Gleichzeitig hat es dann eine Verwässerung, ein Aufweichen genuin linker Programmatik gegeben. Das ist dann natürlich auch der Grund gewesen, warum man gewählt worden ist. Sonst kommt man nicht auf 36%, wie 2015 geschehen. Das hat aber auch die Verhandlungen blockiert. Oder beeinträchtigt, weil man die ganze Zeit darauf aus war, einen ehrlichen, einen redlichen, einen ehrenwerten Kompromiss mit den Gläubigern zu erzielen. Es ist sogar die Parole seinerzeit ausgegeben worden, dass 70% der von den Gläubigern vorgeschlagenen Maßnahmen des Memorandums okay sind. Und man hat sich letztendlich dadurch in eine Sackgasse manövriert, die dazu geführt hat, dass man am Ende dieses Verhandlungsprozesses, als auch die politische Zeit weglief, also das Auslaufen des Programms, in dem Griechenland war, gemerkt hat, dass man mit der Kraft des besseren Arguments überhaupt nicht weiterkommt. Und dass jegliche Zugeständnisse, und die haben sich mit der Zeit sogar gemehrt, überhaupt gar kein Echo auf der Seite der Gläubiger gefunden haben, die zu keinerlei Zugeständnissen bereit waren. Und je mehr das Ende der politischen Zeit nahte, also Ende Juni, Programm läuft aus, EZB wird Liquidität einschränken und so weiter, die Gläubiger immer unverfrorener geworden sind. Es ist eine Zeit gewesen, in der man im Rahmen dieser Logik, der Verhandlungslogik, die man eine Verhandlungslogik nennen kann, des im Rahmens bleiben, auch abstruse Positionen geäußert worden sind seitens der Syriza-Politiker, die dann das Sagen hatten innerhalb der Verhandlungen. Das ist ein Zeitpunkt gewesen, so ab Ende April, Anfang Mai. Yanis Varoufakis, der da viel radikalere Positionen hatte, ist zwar noch Finanzminister geblieben, aber sein Einfluss auf die Verhandlungsführung hat dann doch stark abgenommen. Man ging dann davon aus, dass man eine Verhandlung, dass man ein Vereinbarungsergebnis bekommen würde. So, dass das also etwas ist, was die andere Seite einem geben wird. und war in dem Kontext dann auch bereit, Dinge zu geben. Und ein sehr, sehr großes Zugeständnis, also dass diese Abstrusität des Verweilens in dieser Logik demonstriert, ist, dass man zugestimmt hat, einen sehr hohen Primärüberschuss, Haushaltsüberschuss zu erzielen, nämlich 3,5%. Die Position vorher ist gewesen, auf gar keinen Fall über 1,5%. Und meinte seitens der Gläubiger als Zugeständnis bekommen zu haben, dass man in Sachen Schuldenrestrukturierung der griechischen Regierung irgendwann entgegenkommen wird. Der Punkt ist aber, dass wenn man eingesteht, dass 3,5% Primärüberschuss, was wirklich eine sehr hohe Zahl ist, möglich sind, ist das de facto das Eingeständnis, dass man doch so viel Überschuss bezahlen kann, dass man seine Schulden bedienen kann. Also man ist wirklich innerhalb dieser Logik geblieben und der Ausweg aus dieser Sackgasse, nicht konfrontativ zu verhandeln, aus dem konnte sich dann Syriza nur mit dem Referendum herauslösen, der ein bemerkenswerter Akt eines kollektiven, nationalstaatlichen, zivilen Ungehorsams gewesen ist. Das hat ja auch Schlagzeilen in der Weltöffentlichkeit gemacht. Und die Regierung meinte daraus verstärkt herausgehen zu wollen. Das ist das, was man halt im Vorfeld des Referendums gesagt hat. Je mehr Stimmen im Referendum für das Nein ausfallen, also die Ablehnung des Ultimatums der Gläubiger, desto stärker wird dann die Verhandlungsposition der griechischen Regierung sein. Aber das ist dann alles schnell Schall und Rauch geworden. Es hat dann die Kapitulation gegeben. Das ist auch von Tsipras Seite aus ganz unverblümt bezeichnet worden als Akt räuberischer Erpressung, Erniedrigung, Demütigung. Und letztendlich hat man dann die Suppe ausgelöffelt, die andere eingebrockt haben. Das heißt, es war dann eine linke Regierung, die sich als Erfüllungsgehilfe für die Durchsetzung dieser brutalen Austeritätspolitik hergegeben hat. So, und wie legitimiert man sowas? Also wie rechtfertigt man sowas? Es gab hier die rhetorische Figur der nationalen Verantwortung, also patriotisch gehandelt zu haben, dass das alternativlos war und dass man als linke Regierung zwar das Memorandum durchsetzen wird, sich aber gleichzeitig darum bemühen wird, eine linke Parallelagenda aufzulegen. Das ist auch etwas gewesen, was viele linke Stimmen in Deutschland, die Syriza solidarisch waren, auch aufgelegt haben. Ein wirklich exemplarisches Beispiel, das ist hier aus einem Buch Joachim Bischoff, Björn Radke, aus dem Kontext der Linken, der Zeitschrift Sozialismus, wo es eine sehr bemerkenswerte Formulierung gibt. Hier wird gesagt, aus dem Jahr 2015. Wir teilen die These von der gravierenden Niederlage und einem Verrat der Syriza-Mehrheit nicht. Im Ergebnis hat Griechenland mit seiner Linksregierung erneut ein Hilfsprogramm der EU-Institutionen für 3 Jahre erhalten, das neben Elementen von Austeritätspolitik auch ein Programm für eine Investitionspolitik, also der rettende Ausgang, erhält. Das ist natürlich sehr schwach, muss man sagen, und man sollte, denke ich, das vom Ende her lesen und sich angucken, was aus diesem Syriza-Projekt geworden ist. 2019 ist Syriza abgewählt worden. Und wo die Linke in Griechenland heute steht. Und ich denke, damit könnten wir uns jetzt beschäftigen, oder?
0: Auf jeden Fall. Ich war kurz davor, diesen Sprung schon zu vollziehen. Also man kann ja schon sagen, natürlich ist das nicht nur so ein politisches Projekt Deutschlands oder der starken Mächte in der EU gewesen. Aber man kann ja schon sagen, dass letztlich der Verlauf dieses Sommers 2015 dazu geführt hat, dass praktisch dieser damals schon auch europaweit recht populären linken Regierung in Griechenland das Genick gebrochen hat. Also das war und seitdem, ich sagte das ja schon eingangs, wir haben ja immer mal wieder auch so die Verfallsprozesse der Syriza in den letzten Jahren so ein bisschen nachgezeichnet. Und da gibt es ja sogar teilweise vom selben Personal jetzt wieder neue Versuche. Also ich weiß nicht genau, was Varoufakis irgendwie, der macht diese Mera 25 Projekt. Ja. Ne? Und Tsipras wiederum hat jetzt eine neue Partei gegründet.
1: Richtig. Dazu kommen wir gleich zu sprechen. Ich finde, man sollte erst einmal nachzeichnen den Prozess der Selbstzerlegung der griechischen Linken von Syriza. Es gibt so ein paar Wegmarken. 2009 4,5% bei den Wahlen. Und 2015 gewinnt man die Wahlen mit 36%. 2019 dankt man ab mit 32%. Und 2023 landet man bei 17%. Heute liegt Syriza laut Umfragen bei 1-2%. Es hat insgesamt 5 Abspaltungen gegeben. Das ganze linke Lager, das in Syriza repräsentiert war, ist komplett zerfallen. Das will ich jetzt nicht alles aufzählen. Und Syriza wurde bis 23 von Tsipras geführt. Er ist dann zurückgetreten und hat sich auch aus der aktiven Politik mehr oder minder zurückgehalten, hat ein Institut gegründet, ein Think Tank, und es war klar, dass er an einem Comeback arbeitet. Und jetzt seit einem Monat gibt es in Griechenland eine neue linke Partei, die von Tsipras ins Leben gerufene Partei, die den Namen, bitte festhalten, Elas trägt. Und das ist schon bemerkenswert, aber auch nicht sehr überraschend, denn man kann die Zeit, in der Syriza in der Opposition war und in den letzten Jahren in der Opposition, bevor man 2015 gewählt worden ist, begreifen als eine Zeit, in der man genuin linke Positionen aufgeweicht, verwässert hat und viel stärker eine nationale Rahmung diskursiv aufgelegt hat, nämlich das Land aus seiner misslichen Situation zu retten.
0: Ich glaube, du musst den Namen kurz erklären, was sozusagen der Gag dran ist, wenn wir davon ausgehen, dass nicht alle Griechisch sprechen.
1: Okay, ich dachte, dass die Unzahl griechischer Restaurants, die diesen Namen tragen, da Auskunft genug ist. Aber Griechenland hat als Land in der Landessprache zwei Eigenbezeichnungen. Die eine ist Ellada und die andere ist Elas. Also beides bezieht sich halt auf das Land. Und also das, was in den Vordergrund des Syriza-Diskurses getreten ist, je näher die Wahlen 2015 heranrückten und was dann immer stärker die Rahmung wurde, das hat jetzt offiziell Eingang gefunden in den Namen Elas, denn das steht für griechische, also Elliniki, linkes Bündnis, also der Name steht für griechisches Linksbündnis. Das heißt, es ist ein Name, in dem jeder mitschwingen hört, den Namen des Landes, so Elas. Das Linke, das ja im Namen Syriza vertreten war durch radikale Linke, wie ist das erhalten? Es gibt Linke im Namen, denn das ist ja, wie gesagt, griechisches Linksbündnis. Und auf grafischer Ebene ist das ein A, also Aristera bedeutet links, Elas, und das ist rot. Das wird nochmal hervorgehoben. Und man kann sagen, dass das, was durch die letzten Oppositionsjahre vor 2015 und durch die Regierungszeit und die Kapitulation zu Grabe getragen und beerdigt worden ist, hier nochmal auf grafischer Ebene wiederkehrt, zumal auch der Querbalken im A kein regulärer Querbalken ist, sondern es ist so ein angeschrägtes V, das sich so da reinlegt, so dass etwas Zackenartiges in diesem A entsteht, womit natürlich zitiert wird, die radikale Linke. Die zweite Assoziation, die Erlass weckt, das ist die Nationale Befreiungsarmee, die es während des Zweiten Weltkriegs gegeben hat. So, das heißt, das ist ein Anknüpfen einerseits an die Nation über Erlass, aber auch ein Anknüpfen an eine genuin linke Tradition. Witzig ist, dass es auch so ein paar unbeabsichtigte Assoziationen geben muss, weil Erlass auch die Abkürzung für griechische Polizei ist. Das heißt, jeder Polizeiwagen, der in Griechenland unterwegs ist, wird fortan ungewollt Werbung für diese Partei machen. Und zu Erlass, Elada, wollte ich noch einmal sagen, dass Erlass als Eigenbezeichnung eher benutzt wird in kulturkonservativeren Kreisen. Das heißt, wer sich auf das Land bezieht und Erlass statt Elada sagt, markiert sich in einem Kontext, hier gibt es mehr Anbindung an das Altgriechische, hier gibt es mehr Anbindung an griechische Tradition, an griechische Vergangenheit als im Wort Elada. Elas ist übrigens auch der Schlachtruf in griechischen Stadien, wenn eine griechische Nationalmannschaft spielt, weil das einfach markanter klingt, denke ich. Und es ist ein politisches Projekt, das laut Umfragen jetzt bei etwa 14-15% liegt. Und etwas ist, was einen Neuanfang markiert, weil es so gut wie nichts an Personal gibt vom alten historischen Syriza, das hier vertreten ist. So, es hat ja Abspaltungen gegeben, dezidiert in einer Antizipras-Position. Und es soll, und das ist auch wirklich eine kommunikative Strategie, nichts mit dem alten Syriza zu tun haben. Es ist ein Versuch, so heißt es, drei zentrale Säulen der Linken ideologisch-programmatisch zu vermählen. Und zwar die Sozialdemokratie, die radikale Linke und die politische Ökologie. Und dass dieses Projekt eben nichts mit dem alten Syriza zu tun haben soll, das hat Tsipras verschiedentlich bekräftigt, unter anderem durch seine Autobiografie und das Lossagen von dieser Zeit. Einer Zeit, von der eingestanden wird, dass man Illusionen hatte. So. Und vermehrt tritt auf die Rhetorik der nationalen Verantwortung, des Patriotischen, ohne dass das Linke verleugnet wird. Aber wenn man sich auch anguckt, mit was für Leuten sich Syriza aus dem Umfeld dieses Instituts umgibt, kann man eine Reihe von Zweifeln kriegen.
0: Tsipras, irgendwie sich mit diesen Leuten.
1: Richtig, ja. Und die auch bei dieser Partei eine Rolle spielen. Also beispielsweise, was sehr befremdlich ist, der stellvertretende Pressesprecher dieser neuen Formation Erlass gehörte zu den Syriza-Kritikern in den Jahren, als man Regierung wurde. Also jemand, der Tsipras persönlich und auch die Anhänger von Tsipras als Clones und Kaspers bezeichnet hat. Und Tsipras lässt wirklich wenig Gelegenheiten aus, klarzumachen, ich habe mehr zu tun mit etwas, das neu sein wird, als mit etwas, das alt sein wird. Man kann natürlich noch eine Menge zu all dem sagen, aber ich glaube, das wären die Basics dazu. Mhm. Als Update. Aber dieser historische Verfallprozess der griechischen Linken ist in Zusammenhang zu sehen mit all dem, was Austerität in Griechenland verursacht hat und der Art und Weise, wie die tragende linke Kraft in Griechenland damit umgegangen ist. Stichwort die Art der Verhandlungsführung. Und wir ersparen uns hier natürlich die Debatte, was die Alternative gewesen wäre. Das müsste man ein anderes Mal nachholen. Aber man kann hier nicht so eine disjunktive Logik auflegen, die sagt, entweder hätte man kapituliert oder Grexit. Das ist doch zu viel Selbstrechtfertigungs- und Herrschaftsideologie, würde ich sagen.
0: To be continued. Wir werden darauf sicherlich zurückkommen. Wir sind damit am Ende unserer heutigen Brett-Sendung angelangt. Ihr erreicht uns wie immer für Kritik, Anregungen, Schokolade unter brett@fsk-hh.org. Und wir verabschieden uns mit einem letzten Stück von der neuen aktuellen Platte von The No Twist. Die Platte heißt News from Planet Zombie und ihr hört das Stück Silver Lines.

Hallo, herzlich willkommen. Ihr seid in der Zonic Radio Show. Und diese ist mittsommerlich terminiert. Weswegen das Leitmotiv ganz einfach heißt Still Goes the Summer Holiday Dämmerung Part 2.

Und zwar in der naheliegenden Annahme, dass eine gewisse Hitzedüsigkeit sich ausbreitet und entsprechend die Aufwallungen niedrig gehalten werden sollten. Insofern wird dieser sicherlich fast ausgetrocknete Strom sehr ruhig dahin mäandern. Also schnallt eure Bleiwesten um und kommt ein Stück mit. Viel Spaß dabei.

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Still Goes the Summer Holiday Dämmerung Part 2. Und das, was sich hier hintereinander geknüpft hat, das könnte vielleicht sogar eine Art Tagesabfolge sein, wie sie an so einem Doom-Dämmerungs-Sommer-Sonnen-Brutalo-Tag eben passieren kann. Zuerst kam Dia Arka, Wychodz Słońce, das heißt, wenn ich es einigermaßen richtig ausgesprochen bekommen habe, überhaupt Sonnenaufgang, tschechischer Ambient, tschechoslowakischer Ambient, die staatliche Rahmung jedenfalls berücksichtigend jener Zeit, und zwar aus den Jahren 88, 89, Selected Ambient, eine Zusammenstellung auf dem Londoner Label Infinite Expanse. Ein sehr interessantes Label, das sich eben unter anderem um die tschechische Ambient-Szene, die sich de facto direkt aus der tschechischen Krautrock-Szene heraus bewegt hat, von führenden Figuren, zu denen wir auch gleich noch kommen werden, getragen. Dann gab es ein Stück von eben der Ambient-Erfindungsfigur oder sagen wir mal Benennungsfigur. Und das ist natürlich Brian Eno. Auf den Sonnenuntergang kommt dann eben der verlorene Tag. The Lost Day von Ambient Volume 4 on Land, erschienen auf EG Records bzw. Editions EG aus dem Jahr 1982. Und dann sehr aktuell oder relativ aktuell, je nachdem unter welchem Zeitdruck existiert wird. Das war ein Seafeel nochmal, wie schon letztens angefeatured von ihrer aktuellen Veröffentlichung Soul Hearts Falling Fast, was natürlich auch zum verlorenen Tag sehr gut passt, erschienen in diesem Jahr vor relativ kurzem bei Warp Records. Eine dieser prägenden Figuren der tschechischen Ambient oder T-Ambient, man hat gerne so T-Sessions gemacht, zu denen das dann gespielt wurde, Szene war und ist auch noch Pavel Richter. Und der ist unter anderem auch

ursprünglich veröffentlicht 1990 und eben 2024 bei Infinite Expanse dann auch auf Vinyl. Die Richterband mit Smetana

Still Goes the Summer. Ihr seid immer noch in der Holiday-Dämmerung Part 2 Zonic Radio Show. Partiell ein Langstreckenlauf, wie gerade wohl wahrzunehmen war. Ich hoffe, ihr habt das durchgehalten. An die grandiose Richterband mit Česká Žehra, dem tschechischen Fluss von Smetana auf Infinite Expanse, kam dann die Mothman. The Mothman mit dem Stück Mothman. Ein Stück mit einer Widmung an die Küchenmotten, mit denen wir gerade kämpfen. Aus dem Jahr 1980, eine ganz frühe Adrian Sherwood, ja, wie soll man das nennen, so Kraut-Tribal-Dub-Produktion. Auf der anderen Seite, dieses Stück nahm also eine gesamte Plattenseite ein, noch variabler, auch Richtung Dub und Post-Punk.

Vorgegangen aus der frühen Postpunk-Szene von Manchester und by the way auch mit Future Members of Simply Red. Pay Attention, das ist sowieso ja eine Aufforderung, die hier permanent im Raum schwebt. Pay Attention hieß die Veröffentlichung. Seit ein paar Jahren auch als Re-Release zu einigermaßen erträglichen Preisen erhältlich. Und nach diesem Exzess gab es dann, ausgehend von dem tschechischen Fluss, dann den alten Fluss Stara Rzeka, allerdings dann in Polnisch.

ein Soloprojekt von Jakub Ziorek, das in den frühen 2010ern für Aufmerksamkeit sorgte, unter anderem eben auch mit dieser 10-Inch, wo eben auf dieser einen Seite dieses Stück, das vielleicht eine Art Hymne der Herangehensweise ist, weil es nämlich genauso heißt wie das Projekt, veröffentlicht wurde. Und auch hier schließen sich Dinge im Sinne des endlosen Stroms ein bisschen kurz. Also das eine Label, von dem wir jetzt schon zwei Dinge gespielt haben, die tschechischen Dinge, hieß und heißt auch immer noch Infinite Expanse. Und dieses Label hieß Infinite Grayscale.

Dort hinein schob sich nun Koray Ürem mit einem, wie bei allen Koray Ürem-Stücken, unbetitelten Track, der auf der Sammlung 1993 bis 1996 enthalten ist. Das erste Stück auf der D-Seite, also heißt es D1, veröffentlicht von Trottel Records. Das schon mal sozusagen vorausschauend auf die, wie immer im Sommer zu absolvierende Anwesenheit in Budapest, wo ich auch die wunderbare Ehre habe, wieder bei einem Noise & Roses Event ein bisschen mit aufzulegen. Eine Eventserie von Lucia Odvardjova und Rosi Mako.

Und diese wunderbar postkrautig fließenden Chore Irren waren es auch, die uns damals in Greifswald so begeistert haben, als sie zum ersten Mal auftauchten im Café Quarks mit 2 Stunden Abstand. Zuerst das erste PKW und dann zweite und zwischendurch wurde endlos Soundcheck gemacht und als dann fast alle eingeschlafen waren, legte die Band dann um 4 los. Und wurden dann zu Wiedergängern vor Ort.

Nachzulesen unter anderem in Sonic Nummer 10. Und dann gab es ja sogar einen Alhaka-Remix von einem Chore-Örim-Stück. Also die Dinge haben sich über viele Jahre sehr eng verbunden.

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zu einer Radioshow, ein wenig Kreuzüberlauf hier durch den Dschungel des Daseins in der Holiday-Dämmerung nach Koray Örüm aus Budapest. Aus den frühen 90ern. Das Stück, das übrigens nicht D1 heißt, sondern die Platte ist durchnummeriert, das heißt 8. Und ist eben das Stück D1. Danach gab es Radwan Gazi Mumne und Frederick D. Oberland mit A Silence with No Ceiling von der Veröffentlichung Eternal Life No End of Constellation Records. Und von Leben zu Leben sozusagen wäre jetzt vielleicht die Brücke, abgesehen vom Soundgefühl, dass das einfach in einer Pseudo-Zwangsläufigkeit hier gefügt hat. Da schloss ich dann an Ter Temnitz mit Still Life with Numerical Analysis, in Klammern Altered Numbers Remix, davon allerdings nur ein Teil, veröffentlicht jener Tage in den späten 90ern auf Mel Plateau. Und dort wiederum haben sich dann aus in etwa der gleichen Zeit, ich glaube produziert 1996, die wunderbaren, ja wie soll man das nennen, Mittelalter-Post-Punk von Xiangjit, was einigermaßen richtig ausgepresst Mond auf Polnisch heißt, erschienen auf Obu Records, ein ganz wichtiges Label, das sich Ende der 80er schon gegründet hat. Und also psychedelisch-elektronische Sounds über die Jahre hinweg gesendet hat, auch in Verbindung mit Column One in Berlin. Ile Mahlat hieß dieses Stück, diese Kassette des Jahres 96, gab es dann später auch noch in diversen anderen Formaten, allerdings auch schon rar auf dem Markt. Also greift zu, wenn ihr es zu günstigen Bedingungen seht, so ihr denn überhaupt haptisch zugreifen wollt auf Tonträger, sogenannte. Und wir bleiben in diesem Hin- und Her-Springen, bleiben jetzt aber auch in Osteuropa noch ein Stückchen weiter rückend, nämlich nach Lettland und auch ein bisschen auf dem Zeitstrahl zurück in die 80er Jahre. Da gab es eine ganz schräge Großkollektivformation, wenn man das so einigermaßen geframed bekommt. NSRD übersetzt, ins Englische übersetzt, The Workshop for the Restoration of Unfelt Feelings. Also für die Restaurierung nie gefühlter Gefühle zuständig. Sehr interessantes de facto Künstlerkollektiv, die auch Landart und Architektur und Performances und alles Mögliche gemacht haben, Literatur, aber sich dann eben auch musikalisch betätigt und unter anderem auch Pioniere der Rave-Szene dann waren in Lettland, Westbam eingeladen haben 1987, der dann wiederum mit Sergei Koryorin dort performte, das wurde aufgenommen, wurde die erste LP von Westbam und so weiter und so fort, so hängen alle Dinge zusammen. Dazu gehört dann natürlich auch noch der Eastbam, der dann mit Westbam wechselwirkte, etc. etc. Muss nicht alles hier ausgeführt werden.

Impressed und ein paar FreundInnen mit chronischen Erkrankungen, Einschränkungen und Behinderungen. Alle anderen nehmen den Wagen begleitend an der Parade teil. Von Menschen mit verschiedenen Einschränkungen haben wir mehrere Anfragen für einen Platz auf dem Wagen bekommen. Aus Sicherheitsgründen konnten wir dieses Jahr diesen Anfragen leider nicht gerecht werden. Wir möchten uns aber unbedingt fürs nächste Jahr mit dem Thema beschäftigen und dafür auch hoffentlich eine Lösung finden. Leider gibt es für die Dauer der Parade auch keine GebärdensprachdolmetscherInnen, aber wir drucken die Redebeiträge in verschiedenen Sprachen aus und verteilen sie. Weil wir ja mit Lärm und Chaos während der Parade konfrontiert sind, haben wir uns entschieden, die Redebeiträge als Audiodatei auf Englisch oder auf Deutsch abzuspielen. In der Hoffnung, dass unsere Botschaft dann gut zu verstehen ist. Gleichzeitig werden wir ein paar Texte auch in Originalsprache verteilen, für diejenigen, die kein Englisch und kein Deutsch können. Wir drücken die Daumen und lernen gemeinsam. Wir freuen uns auf weitere SupporterInnen und MitorganisatorInnen fürs nächste Jahr. Für uns ist Pride ein Tag der Sichtbarkeit, des Empowerments, aber auch ein politischer Kampftag für unsere Rechte und gerechtere Gesellschaften. Wir wollten unbedingt Redebeiträge haben, die unsere politischen Kämpfe ausdrücken und die Geschichten derjenigen verstärken, die sonst in der Mehrheitsgesellschaft an den Rand gedrängt werden oder nicht vorkommen sollen. Und auch in musikalischer oder poetischer Form werden diese Geschichten bei uns auf dem Wagen geteilt. In unserem queeren, intersektionalen Ansatz wenden wir uns gegen alle gesellschaftlichen Strukturen und Normen, die Gewalt ausüben, ausgrenzen und uns als anders abwerten. Das bedeutet ebenfalls, dass wir gegen Krieg, Militarisierung und Kolonialismus sind. Wir hoffen sehr, dass in Zukunft immer mehr politische Wagen auf dem CSD sein werden, aber merken schon dieses Jahr einen Richtungswechsel. Nach dem Anschlag auf die Pride in Berlin möchten wir uns mit den Betroffenen, ihren Angehörigen und Familien solidarisieren. Wir sind schockiert, traurig und wütend. Was geschehen ist, zeigt, in was für Zeiten wir leben. Und umso mehr sind Pride-Demonstrationen wichtig. Und deshalb schließen wir jetzt in Trauer, aber am Ende bleibt uns nichts anderes übrig als weiterkämpfen, weil wir existieren. Und das Recht auf ein menschenwürdiges Leben haben. Und allen Menschen, die das fühlen, möchten wir sagen, ihr seid nicht allein. Danke an alle, die uns unterstützt haben. Danke an die Gruppe, die uns Geld gespendet hat. An alle, die die Redebeiträge geschrieben haben. An das Orga-Team, das Awareness-Team, an das DJ-Collective Uncompressed. Und an den Lauti-Schutz. Und danke an alle queeren Menschen, die auf der Straße sind. Und auch sonst auf vielfältige Arten und Weisen Widerstand leisten. Wir kommen zusammen, wir sind da. Schutz und Rechte für queere Geflüchtete, queere Liebe wird den Faschismus zerstören.

Das war die Vorstellung und das Statement der Gruppe Rainbow of Resistances, deren Truck dieses Jahr das erste Mal auf dem CSD in Hamburg mitfährt. So wichtig. Ganz viel Verbundenheit und Dank an euch alle. Auf jeden Fall auch toll, wenn ihr alle die Crowd rund um den Wagen unterstützt und noch dichter und breiter macht und auch laut seid für queer Refugees und intersektional sensible queere Kämpfe. Deswegen kommt am besten schon am Anfang der Pride, aber ihr könnt natürlich auch immer später hinzustoßen. Aber der Start ist in der Lübecker Straße 74. Es ist der Truck Nummer 58 und der fährt in der Gruppe Nummer 6. Und los geht's ja Samstag, den 1. August um 12 Uhr. Ich freue mich so sehr, dass es diesen Truck gibt und bin auch enorm dankbar für die Gruppe Rainbow of Resistances und für eure so wichtige Orga-Arbeit und Vernetzungsarbeit, all die Sensibilität und Liebe und all this care, was ihr geteilt und gezeigt habt in der Aufstellung dieses tollen Wagens. Und ich glaube auch, dass genau diese Vernetzung und diese Diskussionen und diese Verbundenheit auch letztendlich das Allerwichtigste ist. Also es ist immer auch wichtig, sich nach außen hin zu repräsentieren, aber vor allem sich miteinander so liebevoll und stark zu verbünden. Das ist etwas, was letztendlich unsere Gesellschaften verwandeln wird und uns alle auch schon jetzt verwandelt. Und wir hören jetzt schon einige der Redebeiträge vom Rainbow Resistance Truck. Und zwar sind das Beiträge von Narges Rahimzade, von Abiy Ayala, von Nishta und von Bahar. Allesamt sind die Beiträge so stark, berührend und bewegend. Und ich bin euch allen so dankbar, dass ich sie hier auch schon im Radio teilen kann.

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1: Wir glauben, dass es wichtig ist, heute unsere Stimmen zu erheben und sichtbar zu sein. Denn es gibt noch immer Menschen, die uns lieber tot als glücklich sehen würden. Denn es gibt noch immer Kinder, die sich wünschen, jemand anderes zu sein, nur um ihre Familie oder ihre Freundinnen nicht zu verlieren. Denn Konversionstherapien existieren weiterhin und wir werden noch immer Pathologisier und Psychiatrisier, nur weil wir den Mut haben, wir selbst zu sein. Denn während die extreme Rechte in Lateinamerika weiter starkt und die Hassrede gegen LGBTQIA+-Communities immer lauter wird, ist es unsere Verantwortung, uns gegen den Abbau unserer Rechte zu stellen. Wir tun dies vor all jene aus unserer Community, die in unseren Herkunftsländern noch immer darum kämpfen müssen, sich selbst sein zu dürfen und um die Rechte zu verteidigen, die wir hier gemeinsam erkämpfen konnten. Denn wir verweigern uns dem Bild der migrantischen Person von der Warte wir, dankbar, still und gehorsam gegenüber dem System aus Kapitalismus und Patriarchat zu sein. Stattdessen weigern wir es, von einer Revolution zu träumen, in der Freunde und kollektive Fürsorge Teil unseres Alltags sind. Eine Revolution, in der wir unseren Schmerz nicht verleugnen, aber auch jenen, die uns auslöschen wollen, nicht die Genugtuung schenken, uns gebrochen, isoliert oder besiegt zu sehen. Denn wir reichen all unsere Geschwister die Hand und kämpfen gemeinsam dafür, dass ein würdevolles, kollektives, ableismuskritisches und vielfältiges Leben keine Utopie mehr ist, sondern die Zukunft, die wir jeden einzelnen Tag gemeinsam erschaffen. Denn wir sind hier, wir waren schon immer hier und wir werden immer hier sein. So wie unsere Länder sich immer wieder neue erfinden, überleben und sich gegen Kolonialismus und Extraktivismus verteidigen, leisten auch wir Widerstand mit Identitäten, die jenseits des binären Systems existieren, das uns durch die Kolonialisierung aufgezwungen wurde. Wir widersetzen uns dem Familienmodell, das das System als einzig legitimes erklärt hat. Wir lehnen die Vorstellung von Liebe als Leid und Opfer ab, die Religion uns gelernt hat, ebenso wie jede Erwartung, jede Scham und jede Norm, die uns klein halten sollte. Wir bauen eine Welt auf, in der wir alle frei sein können. Wir machen Revolution auf die einzige Weise, die wir gelernt haben und auf die einzige Weise, auf die wir sie weiterführen wollen. Gemeinsam, laut, voller Freude und ohne uns zu entschuldigen. Doch wir vergessen nicht den Schmerz der Länder, die durch Genoziden zerstört werden. Wir vergessen weder die Lesbizide noch die Transfeminizide oder die unzählige Hassverbrechen gegen unsere Communities. Wir demonstrieren heute für all jenen, die nicht hier sein können. Für diejenigen, die noch immer nicht offen als sich selbst leben können. Für diejenigen, die heute arbeiten müssen. Für diejenigen, die eingesperrt sind, in Krankenhäusern liegen oder ausgeschlossen werden, weil Barrieren und strukturelle Ungleichheit ihnen die Teilnahme verwehren. Deshalb erheben wir heute unsere Stimmen. Nicht um für sie zu sprechen, sondern um sie daran zu erinnern, dass sie nicht alleine seien. Dass wir alle Teil derselben Kampfes und derselben Community sind. Für eine vielfältige, liebevolle und lebenswerte Welt. Lass uns Gemeinschaft aufbauen. Lass uns einander wählen als an Bord auf die Einsamkeit und den Individualismus, die uns der Kapitalismus ausbringt. Lass uns die Utopie nicht so etwas machen, auf das wir warten, sondern so etwas, das wir heute leben. Durch Liebe, durch Vielfalt, durch gegenseitige Fürsorge und durch kollektive Freude. Für eine transfeministische Welt, für eine Gesellschaft, die die global Majority zuhört, für eine Zukunft, in der unsere vielfältigen Arten zu existieren freier, würdevolle und wahrhaftiger sein können.
2: Ein Beitrag von Abiyah Yala.

0: ein Beitrag von Bar.
1: Ich wurde 1996 in Teheran geboren. Meine Schwester 1991. Als meine Schwester 5 Jahre alt war, sagte sie zu unseren Eltern, sie lägen falsch. Sie sei ein Junge, kein Mädchen. Als ich 5 war, küsste ich ein Mädchen aus dem Kindergarten. Und später auf der Mädchenschule verliebte ich mich immer wieder in meine Mitschülerinnen. Die Mädchen in der Schule verliebten sich immer wieder in meine Schwester. Meine Schwester war Kapitänin der Basketballmannschaft. Ich war die zurückgezogene Künstlerin in der Ecke des Klassenzimmers. Wir beide waren ständig wütend. Und die Dinge, die wir lieben, wurden immer in Frage gestellt. Von allen. Von unserer Mutter, von unserem Vater, von Tanten und Onkeln, von den falschen Boyfriends. Künstlerin zu sein galt als eine allzu freizügige Entscheidung. Basketball war für eine Frau falsch, beinahe verboten. Gleichzeitig begrüßte die patriarchale Gesellschaft insgeheim, dass meine Schwester einen quote-unquote männlichen Körperausdruck und ein quote-unquote männliches Verhalten hatte. Aber trans, Gott bewahre. Aufzugeben war normal, zu schweigen war normal, die Fehler anderer zu verinnerlichen war normal, sich selbst zu unterdrücken war eine Überlebensstrategie. Heute frage ich mich, was zuerst da war. War es die Unterdrückung unserer Wünsche, die politische Unterdrückung selbstverständlich machte? Oder war es umgekehrt? Wenn allein die Geburt in einem weichen, runden Körper mit einer Vulva ein politischer Vorwand ist, dein ganzes Wesen zu unterdrücken, dich auszulöschen, dich zu verstecken, deine Haare zu bedecken, deine Arme zu bedecken, deine Beine zu bedecken, dein Fett zu bedecken, deine Rundungen zu bedecken, deinen Hals zu bedecken, deine Stimme zu bedecken, dein Denken zu bedecken, deine Körperwärme zu bedecken, deinen Atem zu bedecken, dann lassen sich Vulva und Politik nicht mehr voneinander trennen. Dann wird jeder Teil deines Körpers zum politischen Schlachtfeld. Dann wird Dysphorie zu einem dauerhaften Zustand des Erlebens des eigenen Körpers. Bell Hooks schreibt, dass Queersein nicht zwangsläufig etwas damit zu tun hat, wer mit dem Sex hat. Auch wenn das eine Dimension davon ist. Queer zu sein bedeutet, in einem grundlegenden Widerspruch zur Welt zu leben, zu allem und zu allen, und dennoch darauf zu bestehen, zu existieren. Und Existenz bedeutet nicht nur Überleben, sondern auch Wachstum, Selbstausdruck und Wirksamkeit. Genau das waren wir. Wir, die in den quote-unquote falschen Körpern geboren wurden, innerhalb einer binären Welt von richtig und falsch. Die Vulva war falsch. Alle Klinken des Mullah-Regimes waren gegen die Vulva gerichtet. Jeder Ziegel, Stein, jeder Strahlträger, jeder Putz, jedes Stück Beton und Metall, jeder Straße, jedes Gebäudes und jeder Institution war gegen die Vulva gerichtet. Ich kann die Geschichte der rebellischen Mädchen Irans erzählen. Aus 25 Jahren, die ich mit ihnen und als eine von ihnen gelebt habe. Teheran, eine seltsame Stadt, die uns das Leben nahm und uns den Tod gab. Sie nahm uns das Leben, weil wir mit 1000 Tricks die Sittenpolizei täuschten, von einem Ende der Stadt zum anderen fuchten, in Wohnungen, in Gärten außerhalb der Stadt, überall dorthin, wo wir konnten, nur um zu feiern. Nur um zusammen zu sein. Wir liebten einander. Wir liebten es, zusammen zu sein. Wir liebten es, uns an den Händen zu halten. Wir liebten es, uns an den Händen zu halten und uns zu widersetzen. Wir liebten es, laut die Lieder mitzusingen, die wir alle auswendig kannten. Die Stadt lebte von unserer Liebe und gab uns doch den Tod. Wir hatten keinen gemeinsamen Namen. In einer absoluten Diktatur wussten viele von uns gar nicht, dass Identität etwas sein kann, das man selbst bestimmt. Heute denke ich, dass viele von uns, ich und die rebellischen Mädchen um mich herum, Butches, Dykes, Studs, Trans oder nicht binär waren. Oder vielleicht waren wir einfach das, was wir waren, ohne Namen. Als die Polizei meinen Freund und mich in einem Park festnahm, entschuldigte er sich. Ich sah den Polizisten direkt in den Augen. Er sagte, gnädige Frau, Sie sind mehr Mann als dieser Herr. Ich antwortete, da haben Sie recht. Man hatte uns wegen unserer Körper überall ausgeschlossen und vertrieben. Deshalb wurden unsere Körper zu Orten der Vorstellungskraft und der Fantasie. Der Körper musste etwas anderes sein, damit man in ihm leben und überleben konnte. Vielleicht weißt du, wie sich ein Körper anfühlt, dessen eine Hälfte noch im Schrank eingeschlossen ist. Ein Körper halb unterdrückt mitten im Überlebenskampf und halb tanzend. Viele von uns ließen den Iran hinter sich. Und mit diesem Weggehen beschlossen wir, endlich ganz aus dem Schrank zu kommen. Vielleicht war der große Trick der Diktatur, uns glauben zu machen, sie sei das einzige patriarchale System der Welt, das jenseits ihrer Grenzen nur noch ein endloses Fest begann. Heute lebe ich in Hamburg. Der Kampf gegen das Patriarchat ist mit mir gekommen. Zunächst kannte ich nur das Patriarchat, mit dem ich aufgewachsen war. Auf Straßen, von denen man sagte, sie seien sicherer, rief ich, Frau, Leben, Freiheit. Ich protestierte gegen das Mullah-Regime. Ich trug die Kleidung, die ich tragen wollte, und doch blieb die Hälfte von mir im Schrank. Erst als ich begriff, dass Patriarchat überall aus Ziegeln, Stahl, Glas und Beton gegen mich aufragt, gegen mich, gegen meine Vulva, gegen meine Haut, gegen meine Sexualität und meine Stimme, kam auch dieser Teil von mir aus dem Schrank. Erst da verstand ich, dass der Kampf gegen das Patriarchat auf den Straßen der ganzen Welt weitergeht.
0: Ein Beitrag

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0: Frauen in Beiträgen von Bara, Abiyala und Nagis Rahimzadeh, in dem die Beitragenden ihre persönlichen widerständischen Erfahrungen oftmals in Iran und Deutschland zu universellen, menschlichen, intersektional sensiblen, kämpferischen politischen Forderungen verwandeln. Und mehr zum Ende der Sendung hin kommt nochmal der Redebeitrag von Nishtha, weil ich fand, dass der vieles, was insgesamt jetzt gesagt wurde, in den wunderbaren Beiträgen nochmal sehr schön zusammenführt. Und deswegen möchte ich damit dann enden. Und an dieser Stelle möchte ich auch nochmal meine Solidarität ausdrücken für alle feministischen und queeren Personen und vielfach marginalisierten Personen, die gerade in Iran und überall auf der Welt für ihre Freiheit und Befreiung kämpfen. Auf dem Rainbow of Resistance wagen auch noch eine kurze Vorstellung des Fuck Yeah Sex Shop Kollektiv und die hören wir jetzt mal als nächstes.
1: Hello from the Fuck Yeah Sex Shop Collective. We are a queer feminist sex shop based in Hamburg and we operate since 8 years. We are located at the Gängeviertel in Kaffermacherreihe 43. We have a store and an online shop and we also offer workshops to topics like sexuality, gender, body and consent. And yeah, we are happy to be part of the queer community since day one and hope to see you soon and wish you all a powerful and fightful pride.
0: Das Fuck Yeah Sex Shop Kollektiv hat jetzt schon 8-jähriges Jubiläum, was mich unglaublich freut. Und damals, noch mal vor sehr viel längerer Zeit, also wahrscheinlich vor bald über 10 Jahren, als mir Zara von der Idee zu diesem Kollektiv erzählt hat, war ich von Anfang an sehr begeistert, aber ich hätte mir Fuck Yeah nie als einen so wichtigen Teil für unsere Communities vorstellen können und auch für mich, für mein Leben und mein Empfinden, wie er dann letztendlich geworden ist. Im FSK als freies Radio und auch auf der Plattform freie-radios.net, wo ja auch Beiträge für andere freie Radios geteilt werden, gehört es zum Standard und es ist einfach sehr wichtig, nicht kommerziell zu sein und das bedeutet eben keine Werbung zu machen. Aber das Fuck Yeah Sex Shop Kollektiv eröffnet den Laden eben nicht nur zum Verkauf, sondern ganz bewusst auch als ein Space, einen sehr guten Ort für verschiedene queere, trans, inter, nicht-binäre, agender und auch weitere intersektional sensible Communities. Personen sind immer auch herzlich eingeladen, den Laden zu besuchen und sich einfach nur zu informieren, vielleicht auch Toys mal in die Hand nehmen zu können, in den Büchern zu stöbern, wunderbare, sexpositive, vielfach queere und transsensible Kunst zu genießen, die Karten, die Goodies und einfach auch so ein Gemeinschaftsgefühl zu erleben. Dazu muss eins allerdings sagen, dass der Fuck Yeah Laden für Rollis leider nur eingeschränkt ist, weil es nochmal eine obere Etage gibt mit Umkleideraum und Bücherschmökerecke, die nur über eine Treppe erreichbar ist. Das ist wirklich sehr schade. Ich spreche in meiner Sendung vielfach ja auch über queere Bars, queere Orte, queere Räume, zum Beispiel den Treffpunkt von nicht-binären Personen über 30 am Bio-Aktivplatz, das Lost and Found, den Trans-Tresen in Wilhelmsburg, Heiners Eck und viele, viele andere queere und transbezogene Vernetzungs- und Begegnungsorte. Und innerhalb dieser Reihung ist es mir immer auch wichtig, ich kann es einfach nicht lassen, auch Fuck Yeah aufzuzählen. Zurzeit bin ich aufgrund meiner ME-Erkrankung hauptsächlich Bett und Haus gebunden. Und das letzte Mal konnte ich Fuck Yeah vielleicht vor über einem Jahr besuchen. Aber jedes Mal, wenn ich auch nur die Fenster des Ladens und mit Dildos gegen das Patriarchat und andere so wichtige und so berührende und coole Tags an den Fenstern sehe, hüpft mein Herz. Und sobald ich das Ladenlokal erreiche und da auch nur 5 Minuten bin, merke ich, wie ganz viel von meinem queeren, trans, nicht-binären, crip, chronisch erkrankten, disabled, gendervielen, sich Femboot identifizierenden und auch so begehrenden, kinky, sexpositiven Selbst zu mir kommt. Wobei die Kinkiness von chronisch erkrankten und behinderten Personen ja auch nochmal etwas ganz anderes ist als so eine hegemoniale Mainstream-Kinkiness. We can tell you about consent, babes. Also danke so sehr für Fuck Yeah und ich hoffe, dass es mir irgendwann im nächsten Jahr mal so viel besser geht, dass ich auch ein Live-Gespräch mit der Crew von Fuck Yeah führen kann. Ganz viele Luftküsse an euch alle. Und das soll sich jetzt auf keinen Fall auf Fuck Yeah beschränken. Ich habe ja nicht ohne Grund auch gerade die anderen queeren, transsensiblen, interzentrierten, intersektional sensiblen Spaces, die dann in erster Linie auch autonom und nicht kommerziell sind, aufgezählt. Und sie alle sind so wichtig für unser Leben und queeres Erleben und unsere intersektional sensiblen Bedürfnisse. Und es braucht eben nicht nur ein paar Großveranstaltungen im Jahr, die sind auch toll und die sind auch wichtig, aber es braucht ganz viel auch von Spaces, nur von unseren Communities, für unsere Communities, wo wir uns, miteinander entfalten, verbinden können, Wurzeln schlagen und wachsen. Danke an all diese Orte, ich werde nie müde werden, euch in meinen Sendungen zu feiern. Und weil ich so eine schöne und berührende Geste finde, möchte ich dazu auch nochmal vorlesen, dass der selbstorganisierte Community Space Lost and Found in der Woche nach dem Anschlag auf den Pride in Berlin geschrieben hat. Hey, ihr da draußen. Eigentlich sind wir im Sommerurlaub. Aber nochmal als Sicherheit für euch. Wir sind im Herbst wieder zurück, kommen zusammen und machen natürlich weiter. Sicherlich nicht spurlos, aber Stillstand ist auf Dauer auch keine Option. Denn ein Herz will schlagen. Und was bleibt uns auch anderes übrig? Passt aufeinander auf und habt einen schönen Sommer. Das geben uns Personen mit, die hauptsächlich an der Orga des Lost and Found Queer Space beteiligt sind. Lost and Found ist ein offener Treffpunkt für Menschen aus dem trans-, abinären, genderqueeren, agender, demi-, multigender, inter- und detrans-Spektrum und findet immer an einem Wochenende des Monats im Centro Soziale statt.

hören wir nicht als Beitrag für den Rainbow of Resistance's Truck. Danke so sehr an dich, an Baha, an Nages, an Abhi Ayala. Danke für eure berührenden und beeindruckenden Worte. Demo-Reden sind ja oft sehr laut. Nicht nur, weil sie fett durch die Lautis dröhnen, sondern auch, weil sie meist auf eine ganz bestimmte Art dramatisiert und choreografiert werden. Und ich meine damit auch nicht mal so sehr die typischen Chants und Parolen, sondern dass Redende ihre Inhalte oftmals sehr zuspitzen und ich auch oftmals als rezipierende Person das Gefühl habe, dass da so ein Druck aufgebaut wird, dem zuzustimmen. So ein Überzeugungsdruck. Und davon heben sich diese Beiträge vom Rainbow of Resistance's Truck enorm ab. Und die Art, wie ihr hier in diesen Beiträgen eure Erfahrungen, Teile eurer Lebensgeschichten und auch eure vielfältigen Widerstände schildert, die löst in mir etwas ganz anderes aus und kommt bei mir als so eine Ruhe und ja fast schon Stille an. Eine Unterströmung von allem, was lebt, sich widersetzen kann und liebt. Die Erzählungen aus eurem Leben werden mir bleiben. Und auch einige sehr prägnante Formulierungen, wo ihr so diverse strukturelle Mechanismen und auch ganz konkrete politische Verhältnisse in einer Art und Weise zusammenbringt, die ich wirklich sehr bewundere, weil es so leicht ausgedrückt ist und dann aber so stark wirkt. Und auch die Art und Weise, wie ihr eure Beiträge in der Genauigkeit dann auch wieder offen haltet und es ermöglicht, dass sehr viele andere Erfahrungen auch mit eingeschlossen werden können und mitbedacht sind. Das ist hier ganz außerordentlich gelungen. Und nun also als letzten Beitrag von Rainbow of Resistance's Wagen, den Beitrag von Nishtha.

0: Wir sind heute hier zusammengekommen, um Liebe, Freiheit und unsere Diversität zu feiern und sichtbar zu machen. Denn dass wir hier sein können, ist nicht selbstverständlich. Während wir so frei durch die Straßen ziehen können, sind Millionen von Menschen gezwungen, im Dunkeln zu leben, weil ihre bloße Existenz als Verbrechen gilt. Ich stehe heute hier, um ihre Stimmen hörbar zu machen. Die Stimmen der LGBTQIA+-Community in Iran und in Afghanistan, die durch staatliche Gewalt, Militarismus und Krieg unter doppeltem Druck stehen. Im Schatten von Krieg und geopolitischen Auseinandersetzungen rüsten autoritäre Regime deutlich stärker auf und nutzen die Bedrohungslage, um jeden Hauch von innerem Widerstand mit noch größerer Grausamkeit zu unterdrücken. Krieg und patriarchale Gewalt sind untrennbar miteinander verbunden. Und es sind immer Frauen, Kinder und LGBTQIA+-Personen, die diesen als Erste zum Opfer fallen, weil sie geopfert werden. Das fundamentalistische Regime in Iran nutzt das Gesetz als tödliche Waffe. Es ist ein System, in dem gleichgeschlechtliche Beziehungen mit dem Tode bestraft und Transpersonen in Zwangsbehandlung gedrängt werden, um ihre Identitäten zu beherrschen. Doch der Widerstand lässt sich nicht beherrschen. Bei den Frau-Leben-Freiheit-Protesten standen LGBTQIA+-Personen mit an vorderster Front. Sie haben sich den Machthabern mutig entgegengestellt, trotz Kugeln, Folter und Hinrichtungen. Heute sind die Gefängnisse Irans überfüllt mit politischen Gefangenen, darunter viele queere Aktivistinnen, die in Folterzellen einer doppelten Gefahr ausgesetzt sind, da die Machthaber ihre Identitäten auslöschen wollen. Jenseits der Grenze in Afghanistan erleben die Menschen unter der Taliban-Herrschaft eine systematische und brutale Tyrannei. Nach Jahrzehnten des Krieges sind sie dort nun in einer absoluten Gender-Apartheid gefangen. Queer, trans oder nicht-binär zu sein bedeutet in Afghanistan, im Fadenkreuz der Gewalt eines Machtapparates zu stehen, der jedes Recht auf Selbstbestimmung im Allgemeinen, vor allem aber über den eigenen Körper, auslöschen will. Viele haben sich dieser Gewalt widersetzt. Andere waren zur Flucht gezwungen und sind heute hier in Deutschland, wo sie mit der harten Realität der kaltherzigen europäischen Grenzpolitik konfrontiert werden. Isoliert in staatlich organisierten Lagern werden sie einerseits zwischen Homophobie und Transfeindlichkeit sowie Bedrohungen und Angriffen und andererseits einer zermürbenden, zutiefst diskriminierenden Asylbürokratie zerrieben. Lasst uns nicht unsere Augen vor ihrem Schmerz und den unmenschlichen Zuständen verschließen, unter denen sie leiden müssen. Dieser Schmerz ist global. Wir erleben weltweit einen Rückschritt. Wenn ein Donald Trump in den USA verkündet, dass es nur Mann und Frau gäbe, zeigt es uns nur eines: dass unsere bloße Existenz eine Bedrohung für ihr gesamtes System darstellt. Darum lasst uns jene binäre Ideologie zerschlagen, die unseren Geist unterwerfen und beherrschen will. Sagen wir heute laut und deutlich zu den Regierenden und Institutionen: Schluss mit eurer Ignoranz und Gleichgültigkeit. Stoppt die Abschiebungen. Kein Handel mit Diktaturen. Stoppt den Waffenhandel und stoppt die Aufrüstung. Wir fordern Gerechtigkeit, internationale Solidarität und uneingeschränkte Freiheit für alle Mitglieder unserer Community. Keine Regierung, kein Regime und kein patriarchales System hat das Recht, uns zu beherrschen. Unser Widerstand kennt keine Grenzen. Von Hamburg bis Teheran und Kabul. LGBTQIA+-Rechte sind Menschenrechte. Für alle Menschen überall auf der Welt. Hoch die internationale Solidarität. Queer, trans, Freiheit. Jin, Jian, Azadi. Frau, Leben, Freiheit. Vielen Dank und bleibt standhaft.
1: Ein Beitrag von Mishta.
2: 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Feelings right, death to fascism. 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
3: Es droht ja langsam, vor allem jetzt auch, wo es wieder und wieder überall wiederholt wird, in die Banalität abzurutschen. But I'll say it again, because it is true. Stonewall was a riot, an uprising against police repression and against police, led by gender non-conforming Black and Latinx peeps who were not having it anymore. Sylvia, Marsha and many mores, who were later outcast by white cis gay communities. Damn. Und anders gesagt, dieses Recht, öffentlich für queere Vielfalt zu demonstrieren und dabei vom Staat geschützt zu werden, wurde sich gegen den Staat, vom Staat erkämpft. Das wurde ihm abgetrotzt. Innerhalb des Systems wirken, wie ja gerade schon gesagt, alle Ismen dann auch trotzdem weiter, vor allem auch rassistische Strukturen, aber auch Endo-Cis-Sexismus, Feminitätsfeindlichkeit, Ableismus und Klassismus und vieles mehr. Und auch deshalb ist es wichtig, politisch einfach viele Strategien zu haben. Also gerade auch nach diesem Anschlag jetzt ist es definitiv wichtig, Masse zu zeigen und auch vor allem im Angesicht des Rechtsrucks zu zeigen, wie divers unsere Communities aufgestellt sind und auch an Stellen zu versuchen, sie auf eine gute Art zu politisieren. Aber zugleich wird es immer auch kleine, feine Gegenstrategien und Gegenveranstaltungen brauchen, die vielleicht mehr under the radar sein können und auch anders agieren und anders wirken können. In je nach Zeit und Ort ganz unterschiedlichen Ausprägungen hat es patriarchale, queerfeindliche, rassistische Polizeigewalt immer gegeben. Und sogar im Kontext der eigentlich sehr zahmen Parade am letzten Samstag, den 25.07. in Berlin, wurden Demonstrierende, die den Beamtinnen irgendwie nicht gepasst haben, brutal herausgezerrt und getreten. Es ist sehr wahrscheinlich, dass es nach dem Anschlag jetzt zu neuen rassistischen Fokussierungen und auch Eskalierungen durch die Polizei kommt. Deshalb achtet aufeinander und passt aufeinander auf. Kommt nicht unvorbereitet, bildet Bezugsgruppen, check in with your local EA, besucht Workshops, gebt Workshops, teilt euer Wissen. Und genauso wie eine gute Vorbereitung braucht es immer viel Zeit für Aftercare. So wichtig, dass ihr euch dann noch später in der Verbundenheit haltet und Sachen zusammen nochmal aufarbeiten könnt. Und auch sowieso, um die aktuellen Zeiten zu verarbeiten, ist es so wichtig, dass wir uns koregulieren können. Zieht euch mit euren Lieben und euren Komplizix zurück, kocht zusammen, spielt zusammen, kuschelt. Oder spürt euch irgendwie in der Verbundenheit, wie auch immer das gerade für euch möglich ist. Und an alle Personen, die das so wie mir auch oft eben nicht möglich ist, weil sie aufgrund von Erkrankungen und Behinderung oder anderen Gründen viel allein sein müssen, denen schicke ich ganz viel Liebe. Und es gibt ja viele Gründe, warum Personen nicht Großveranstaltungen besuchen können oder auch generell nicht demonstrieren können. In erster Linie auch, dass Personen mit einem unsicheren Aufenthaltsstatus leben, dass Personen im Krankenhaus sind, in Pflegeheimen oder in Knästen, dass Personen aufgrund von Lohnarbeit, Carework, vielfältiger Pflege, Sorge- und Erziehungsarbeit nicht können, dass es zu viele Barrieren gibt, dass es mit Rollis oder anderen wichtigen Hilfsmitteln kein Durchkommen gibt durch den öffentlichen Nahverkehr zu einer Veranstaltung und vielfach eben auch, dass Personen die Sache einfach sehr wichtig ist, aber Großveranstaltungen wie auch viele CSDs in Deutschland einfach als zu kommerziell empfunden werden, dass die Anwesenheit bestimmter Parteien auf der Veranstaltung auch einfach zu sehr schmerzt und sich nicht gut anfühlt. und auch kleinere Veranstaltungen von Politgruppen und Organisationen getragen, die teilweise kaderhaft wirken und wirklich auch autoritäre Strukturen haben, wo sich eins dann doch lieber abgrenzen möchte. Oder zumindest immer abwägen muss. Trotzdem dahin, weil mir die Sache so wichtig ist und es jetzt gerade auch keine andere Veranstaltung zu dem Thema gibt oder nicht. Auch aktivistisch kann es einfach zu Überforderungen und Überlastungen kommen. Personen, die auf vielfältige Weisen von Rassismus betroffen sind, müssen sich oft auch einfach schützen oder wollen sich schützen. Und es gibt ja auch spezielle Strukturen, die ganz besonders nochmal auf QTBPOC wirken. Zum Beispiel verbunden mit Femininitätsfeindlichkeit und auch Femmefeindlichkeit erleben Personen oft ganz spezielle Orientalisierungen, teilweise auch Exotisierungen, wenn sie entweder in Drag sind oder auch einfach so auf irgendeine Art und Weise Fempresenting. Roche Sieber setzt sich in deren künstlerischer Arbeit vielfach mit solchen Erfahrungen auseinander und es gibt dazu auch einiges in dem Aufsatz von Cece Soares über weiße Dominanzstrukturen im Berliner CSD in den 1990er Jahren. Der findet sich in dem Supersammelband Nicht die ersten Bewegungsgeschichten von Queers of Color in Deutschland, herausgegeben von Tarik Shukrala. Transpersonen fühlen sich ja vielfach auch aus gutem Grund in bestimmten weißen feministischen Kontexten nicht sicher, weil es einfach zu viel Hass und Abwertung gibt. Und dann auch Personen, die Stealth leben und deren queere Identifizierung, deren queeres Leben einfach eben nicht aus vielen guten Gründen nicht öffentlich werden kann. Aber sie alle, wir alle sind trotzdem auf vielfältige Weisen im Widerstand und transformieren die herrschenden Verhältnisse. Auch wenn ihr nicht mit mir gemeinsam kein Staat, kein Patriarchat, Queer Revolution Now schreit, ist deutlich, dass staatlicher Schutz gegen rechten faschistischen Terror, von dem Islamismus eine Ausprägung ist, begrenzt ist. Insbesondere, weil die Polizei und Geheimdienste vielfach darin verstrickt sind. Siehe NSU. Diesen Themen ist das Nachmittagsmagazin für subversive Unternehmungen am Montag nach dem Anschlag in Berlin ausführlicher nachgegangen. Das könnt ihr nachhören auf freie-radios.net. Was uns stärkt, ist Gemeinschaften. Und zwar als Tu-Wort. Lokal und vor Ort, an jedem Ort. Andere, bessere Aussteigerprogramme und dekoloniale, abolitionistische Strategien, die im Kleinen wirken und aufs Ganze gehen. Wir brauchen mehr emanzipative Stadtteilzentren und Vernetzungsorte und weiter kontinuierliche antirassistische Erinnerungsarbeit. Wir werden nicht aufhören zu erinnern und unsere Gegenorte verteidigen und neue erkämpfen. Es braucht breite Bündnisse gegen den Sozialabbau, gegen all die Kürzungen, die jetzt durchgezogen werden, nach und nach und nach, und die doch ein Ganzes sind. Bündnisse gegen Aufrüstung und konsequentes Angehen gegen das Ignorieren des Klimawandels. Taktik und Liebe statt Fatalismus. Und sorry, Danger Dan, aber es gibt immer mehr als nur zwei Möglichkeiten. Diejenigen von uns, die weniger von der Kunstfreiheit gedeckt sind, erleben und leben das. Queers have always been tricksters. We had to. Und ich möchte hier einmal Joan Nestle paraphrasieren, die US-amerikanische jüdische Working-Class-Femme-Vorkämpferin und queere Archivarin und Schriftstellerin. Joan Nestle hat immer wieder gesagt, auf jede neue Repression haben wir die Widerständigkeiten gefunden, die es brauchte. Und Femmes hatten immer die Kraft, Wunder zu erleben, wo andere nur Scham und Schande sahen. Was mir ja auch immer ganz, ganz wichtig ist, nochmal zu betonen, wenn es jetzt so viel um Protest auf der Straße geht, Protest draußen und um Repräsentation und dann ja auch immer wieder das Wort Sichtbarkeit gesagt wird. Erstens, Sichtbarkeit ist ein sehr komplexes Konzept und es hat einige Vorteile und es ist auch wichtig an Stellen, vor allem aber auch in puncto Repräsentation und einer realistischen Darstellung von unser aller intersektional sensiblen, extrem diversen Lebensrealitäten und Erfahrungen. Aber auch hat das auch sehr viele Gefahren und sehr viel Widersprüchliches in sich. Wenn ihr mehr von mir zu diesem Thema, den Ambivalenzen von Sichtbarkeit, hören wollt, dann schaltet halt immer wieder Fiction for Fairies und Cyborgs am vierten Mittwoch eines Monats ab 22 Uhr ein. Da geht's immer mal wieder um dieses Thema. Und so Demonstrationsveranstaltungen, große Feste, die dann aber auch wieder politische Paraden sind, haben ja oft so zwei Richtungen, dass es entweder so sehr eine Feierei abgleitet, die dann auch wenig politischen Stachel hat. Wenn es mehr Protest ausgerichtet ist, dann auch schnell mackrige, ableistische, maskulinistische Protest und auch hegemoniale weiße Männlichkeiten in Protesten reproduzieren kann. Und deswegen braucht es immer auch andere Wege und Widerstand hat sehr viele Formen und vielfältige Wirkungsweisen. Das ist mir ganz, ganz wichtig zu betonen und auch nochmal aus einer anti-ableistischen Perspektive, die Space and Time crippen kann und auch crippt. Und ganz speziell auch für mich als eine Person, die seit mindestens 15 Jahren an ME erkrankt ist und seitdem eigentlich nur in ganz großen Ausnahmefällen Demonstrationen besuchen kann. Also eigentlich, dass ich nochmal ein CSD besuchen kann tatsächlich, das halte ich fast für sehr, sehr unwahrscheinlich. Also weil ich wohne in Hamburg und zu einem kleineren CSD zu kommen, da ist für mich schon die Anfahrt zu überfordernd. Und ein größerer CSD hat jederzeit so viele Reize und Eindrücke, dass mein Nervensystem, gebeutelt von dieser schweren neuroimmunologischen Multisystemerkrankung, das einfach nicht mitmacht. Und wir sind viele. Wir sind so viele. The future is disabled and we will be more disabled.

ein Ausschnitt aus der Eröffnungsperformance des Sins Invalid Kollektivs von 2007. Sins Invalid ist ein Performance-Kunst-Kollektiv, was vor allem in den Nullerjahren und Anfang der Zehnerjahren, aber auch bis heute, heftig gute Performance- und Kunst-Events organisiert, was sich sowohl in Bezug auf die Audiences, das Publikum, ganz auf die Bedürfnisse und wirklich extrem vielfältig und ganz, ganz toll, ganz auf die Bedürfnisse von Personen, die behindert werden, neurodivergent sind und erkrankt sind, ausrichtet, als auch ausschließlich disabled, QTBPOC und auch weiße, queere, trans, interperformende, die behindert werden, zentriert. Und Sins Invalid ist vielfach getragen von den Gründungsmitgliedern des DJ Collective Disability Justice, Leroy Moore, der leider schon verstorbenen Patty Burns. Das war auch die Stimme von Patty Burns, von Lee Lakshmi Piepschner, Summer Singer und so weiter. Und während Patty Burns diese heftig guten Sätze sagt, wird eine weiße Person im Rolli immer weiter die Bühne hochgezogen und schwebt dann so mit zum Kreuz ausgebreiteten Armen über dem Publikum. Und es ist auch schön, als queere Person älter zu werden. My Cosmic Trans Butch war vor 30 Jahren schon auf der ersten Regenbogenparade in Wien. Und dann auch immer wieder im Wandel der eigenen Gender-Identifizierung und auch, vor allem auch, des äußerlichen Presentings. Erst mit 14 als feminine Lesbe, dann als immer butchigere Dyke und später dann als Trans-Butch. Very male passing and still so much into fem-butch. Und jetzt gibt es extra fette Props, weil ich das in solchen Zeiten noch wichtiger finde als eh schon. Denn vielleicht können wir uns nicht schützen, aber wir können uns gegenseitig empowern. Diese Sendung wäre nicht möglich gewesen ohne den großen Einsatz von Carman. Und sie ist an vielen Stellen auch für dich, dir gewidmet. My dear, danke für deine Leidenschaft, für deine beständige Arbeit für Awareness und Communities. Danke, dass du oftmals auch einfach groß denkst und damit wirklich wichtige Dinge möglich machst. Danke an Baha, Abiyala, Nishta und Nagis Rahimzadeh für eure so wichtigen Beiträge. Danke für das Vertrauen, dass ihr eure Geschichten auch hier im Radio teilt. Danke für eure umsichtigen und starken Überzeugungen. Und auch, das muss ich auch sagen, ihr alle habt eure Beiträge so berührend schön eingesprochen. Das ist auch nochmal etwas ganz Besonderes. Danke auch dafür. Danke an alle Personen, die den Rainbow of Resistances Truck möglich machen und so lange auch dafür gearbeitet haben. Liebe Grüße an Vandile. Und Küsse an das Fakir Sexshop Kollektiv. Und danke so sehr auch

Anschlag, das meine Gefühle und Gedanken geordnet hat. Danke für deine persistent so starken Analysen und deine queere Sensibilität. Danke an Nelo, dass du seit 15 Jahren jetzt für mich mitdemonstrierst. And for all your care. Danke an Lobbisch Kiefer, dass du mich, auch wenn ich hier nur im Bett liege, durch deine Fotos und Erzählungen mit an die allertollsten queeren Kunstorte nimmst. Und dass du mir durch unsere Radioverbundenheit ein so gutes Zuhause gibst. Danke an Mie für die so starken queeren Fantasien, in denen wir uns allen Widernissen zum Trotz unser Leben erträumen. Ich liebe dich so sehr, my Cosmic Butch. Und was ich immer sage und was mir so wichtig ist, unsere Erfahrungen sind allesamt vertrackt und widersprüchlich. Gerade Trans-Erfahrungen sind so unterschiedlich. Und deshalb geht, was ihr transitionsmäßig vornehmen wollt oder auch nicht, sei es jetzt medizinisch oder sozial, innerlich oder äußerlich oder wie auch immer, nur euch selbst etwas an. Für das, was euch aufgrund der jeweiligen rechtlichen Lage, eurer finanziellen Situation und so weiter, aber auch aufgrund von Diskriminierung und Gewalt überhaupt möglich ist, für das, was ihr euch zutraut, was ihr euch wünscht, für all das seid ihr die Expertix. It's yours. And you can claim it. Und zugleich werdet ihr euch verwandeln. Und zwar nicht allein, sondern mit uns und durch uns. Ich hoffe, ihr habt Personen, mit denen ihr euch austauschen könnt, ob das jetzt im Netz sei oder auch wirklich vor Ort mit nahen Lieben. Ich wünsche euch, dass ihr euch bei euren Erfahrungen selber bestärken könnt, sie in einer Vielfalt zulassen und erleben könnt. There's a lot of space and love under our umbrella. Queer und trans sind unendlich. Schreibt mir gern an fairies.cyborgs.com.

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1: Hallo und herzlich willkommen zu einer neuen Folge, die Schatzinsel, dem Podcast von Goliath Watch. Ich bin Gesa und bei mir sitzt...
0: Ich bin der Thomas und herzlich willkommen heute hier wieder. Wir sitzen im FSK am 30.07. bei 34 Grad ohne Klimaanlage und wollen heute mit euch sprechen. Über was denn eigentlich, Gesa?
1: Wir wollen über den Wirtschaftsstandort Deutschland mit euch sprechen.
0: Wie das immer genannt wird.
1: Wie er immer so genannt wird. Die Kernfrage, eine Frage, die ich gestellt hatte, war, ob die Wirtschaftspolitik, wie sie gerade läuft, wie sie gefahren wird, Sinn macht aus wirtschaftlicher Sicht, also aus der eigenen kapitalistischen Logik heraus. Die Antwort lautet natürlich nein, aber wir reden trotzdem noch ein bisschen
0: das
1: mehr
0: darüber. Das weißt du schon, wir haben noch gar nicht diskutiert. Also da muss ich ja schon noch mal differenziertere Antworten hier erwarten. Wir sind hier nicht die Bild-Zeitung, die linke Bild-Zeitung für wir sind hier schon das Wirtschaftsmagazin des FSKs, aber wir sind hier nicht, auch wenn wir hier nur 500 Meter von der alten Bild-Zeitungsredaktion entfernt sitzen, hier im Gängeviertel sind wir jetzt nicht irgendwie auf Niveaulosigkeit.
1: Na gut, das differenzierte Nein kommt dann eben jetzt in den nächsten 30, 25 Minuten. Darüber wollen wir auf jeden Fall heute sprechen miteinander.
0: Warum wir die bessere Bundesregierung werden im Bereich Wirtschaft.
1: Genau. Das ist genau das Thema, worüber wir heute reden werden.
0: Genau, also seid gespannt. Was ist denn eigentlich das Problem?
1: Was ist das Problem? Also, ich hatte erstmal auch in Vorbereitung auf die Folge mal ein bisschen reingeguckt, einfach was der Wirtschaftsstandort ist, was ihn ausmacht, was so die Big Four, Big Five vom Wirtschaftswachstum oder der Entwicklung in Deutschland denken.
0: Genau, vielleicht nochmal ganz kurz für alle Leute, die jetzt sofort wieder Panik kriegen, weil wir den Begriff Wirtschaftswachstum gesagt haben. Es ist vollkommen richtig, wir nehmen heute ja am Tag, am Erdüberlastungstag auf. Ab heute sollte die Welt nicht mehr wirtschaftlich irgendwas tun, weil jetzt zerstören wir und bringen wir uns selber um. Genau, deswegen ist Wirtschaftswachstum eigentlich außerhalb planetarer Grenzen doof. Beste Grüße an den Kollegen vom dünnen Eis, ja, also vom großen kritischen Klimasender. Teil hier im FSK und trotzdem ist aber eigentlich schon so, dass es irgendwie technische Innovationen gibt und dann könnte eigentlich die Wirtschaft schon wachsen innerhalb von planetarer Grenze. Tut sie nicht, aber eigentlich müsste ja Deutschland so ein bisschen wachsen. Deutschland wächst aber aktuell nur mit 0,1%. Also nicht mal 1%, sondern nur 0,1 und es ist eigentlich schon ein bisschen, eigentlich könnte technisch besser mehr vorwärts gehen.
1: Ja, und gleichzeitig ist trotzdem quasi zu geringes Wachstum und trotzdem ist der Erdüberlastungstag schon Mitte des Jahres überschritten.
0: Genau, also Deutschland ab 10. Mai, also ab 10. Mai, also kurz nach der ersten Mai-Demo, sollten wir nichts mehr machen in Deutschland, ja, weil dann danach zerstören wir uns selber. Heute kam ja die Zahl von Robert Koch. Wir haben jetzt in diesem Jahr schon 10.000 Tote durch Hitze. Beste Grüße an RWE, Unilever und Vattenfall für nichts. Genau, doch, ja. Also, wie gesagt, also wir haben aktuell eine Wirtschaftsstruktur, ist halt viel zu groß, viel zu blöd im CO2-Bereich und im Naturzerstörungsbereich. Aber trotzdem, wenn wir das jetzt mal so als Nebenbedingungen mit reinnehmen, müsste trotzdem ja eigentlich der Wirtschaftsstandort ja eigentlich der Wohlstand für alle ja anders strukturiert sein und müsste eigentlich mehr möglich sein.
1: Ja, das sind alles schon Punkte. Also zum einen, wenn Menschen wegen Hitze sterben, weil die ortsansässigen Unternehmen eben zig Tonnen CO2 in die Atmosphäre pusten. Das ist auch schlecht für den Wirtschaftsstandort, sondern werden die Menschen, also genau, Menschen sind im Hochsommer vielleicht auch nicht mehr in der Lage zu arbeiten, aber das ist gar nicht, das ist so klein-klein gedacht.
0: Ja, nee, ist nicht klein-klein gedacht, ist ja schon, wenn du dir den großen Bericht anschaust vom Weltwirtschaftsforum in Davos, also von den Großkonzernen und von etlichen anderen Akteuren, dann sagen die ganz knallhart, das ist das größte Risiko, was wir haben, wenn du den Bericht anschaust von der deutschen Großindustrie, also vom BDI, Bund der deutschen Industrie, die sagen, es müsste dringend Klimapolitik passieren und es schlägt sich halt aktuell noch nicht so mega krass extrem im BIP nieder, weil natürlich wir nicht die Schäden, die jetzt nicht BIP-relevant sind, ja nicht abziehen. Das ist ja das Desaster. Deswegen ist diese Zahl ja total scheiße, das Wirtschaftswachstum. Sorry für die Vulgärsprache.
1: Sag nochmal, wie kannst du es erklären, was meinst du, die Schäden, genau. Welche Schäden werden nicht abgezogen?
0: Also dieses Wirtschaftswachstum ist eigentlich nur die Summe der Güter und Dienstleistungen, die wir jedes Jahr produzieren.
1: Ah ja, und die Schäden, die es aber auch produziert?
0: Die werden einfach mit reingerechnet. Also wenn wir jetzt irgendwie halt eine Brücke, die halt weggeschwemmt wurde, dann wird die einfach nur da reingerechnet. Ja? Aber das, was wir verlieren, also wie zum Beispiel, dass Menschen an Hitze sterben, Ja. Das geht überhaupt nicht negativ ein in diese Zahl. Oder dass wir halt jetzt einfach massiv mehr kühlen müssen. Es wird halt einfach nur positiv als mehr Stromverbrauch gerechnet. Mhm. Aber den Verlust an Lebensqualität, an guten wirtschaftlichen Ergebnissen, das wird ja nicht mit eingerechnet. Deswegen ist diese Zahl ja total behämmert, aber die ist natürlich die zentrale ideologisch gefasste Größe, weil natürlich total viel an diese Größe so drangehängt wird. Ja, aber auch wenn man das Ganze mit anschaut, hat diese Wirtschaftsstruktur hier in dieser Volkswirtschaft aktuell einfach schon ein paar Probleme, wo da schon eine wichtige Debatte ist. Warum haben wir eigentlich verlieren Leute ihren Lohnarbeitsplatz? Warum steigt die Armut? Warum werden hier soziale Leistungen, also warum werden hier Solidarsysteme zerstört und warum soll angeblich kein Geld mehr da sein, dass Leute einfach mal, wenn eine Pflegebedürftigkeit eintritt, warum können wir das nicht finanzieren? Obwohl das Land ja eigentlich nicht wirklich geschrumpft ist, sondern hier nur weiterhin wirtschaftlicher Wohlstand ist. Wir reden ja hier, die Bundesrepublik ist die drittstärkste Volkswirtschaft der Welt. Mhm. Pro Kopf gerechnet ist Deutschland halt die 14. stärkste Volkswirtschaft der Welt. Da sind ein paar kleine Spezialländer dabei. Aber da sind wir immer noch in den Top 10, ja? Von der Wirtschaftsleistung pro Kopf.
1: Ja.
0: Also das ist ja hier kein wirtschaftlich schwaches Land. Das ist eine hoch durchkapitalisierte, mächtige, wirtschaftsimperiale Struktur, die hier rumsteht.
1: Ja, und das ist dieses komplett irrsinnige Bild, was sich da zeigt, dass halt so ein paar einzelne Großkonzerne, du hast jetzt RWE zum Beispiel schon genannt, da du gerade von zigtausend Menschen, die ihre, oder Millionen Menschen, die ihre Lohnarbeit verlieren, sprichst, können wir auch noch so BMW, VW mitnehmen, ja, so als große Automobilkonzerne, die jetzt gerade groß abbauen, Stellen abbauen und gleichzeitig natürlich weiterhin Gewinn machen und das Leben für alle anderen in der Volkswirtschaft schlechter durch ihre Klima, also...
0: Nee, für alle wird es nicht schlechter.
1: Ja, gut, nein, das...
0: Wir dürfen jetzt nicht, glaube ich, die Bühne vergessen.
1: Für den wird es besser.
0: Ja,
1: Für die CEOs, die Vorstände, was auch immer, natürlich auch.
0: Die sind jetzt nicht so reich.
1: Die sind nicht ganz so reich.
0: Die Eigentümerstruktur.
1: Aber denen geht schon auf jeden Fall besser, ja, wenn es dem Konzern besser geht.
0: Ja, auf jeden Fall. Aber man müsste mal fragen, wem gehören die Konzerne? Mhm. Ja, wem gehört dieses Land? Wem gehört diese Wirtschaft? Und da sehen wir damals diese mega krassen Überreichen. Es leben ja relativ viele hier in Hamburg. Beste Grüße hier aus dem Gängeviertel. Beste Grüße von Goliath Watch. Und das ist halt schon der Punkt. Also wir haben eine Verarmung in der Breite, insbesondere bei den unteren Lohneinkommensgruppen. Es ist ja echt krass. Die unteren 10%, da ist kein wirtschaftlicher Fortschritt seit über 25 Jahren passiert.
1: Ja, plus natürlich das Standardargument auch so, alles wird teurer, aber die Löhne werden nicht im gleichen Maße, steigen nicht im gleichen Maße mit.
0: Ja, genau.
1: Also wie das, die Lebenserhaltungskosten.
0: Ja, genau. Also das ist halt das Krasse. Und jetzt muss ich halt fragen, was sind die wirtschaftlichen Probleme hier in diesem geografischen Raum, der sich Bundesrepublik nennt? Ja, und das ist ja die große Frage, die jetzt überall ja so diskutiert wird. Und ich würde es halt mal aufmachen, es gibt ja zwei Konzepte. Das eine ist ja so diese sozialdemokratisch-keynesianische Idee, es gibt halt an der Nachfrageseite Probleme, also sprich bei den Löhnen, bei den Einkommen, wir müssen da hinschauen. Ja? Oder, also was weiß ich, wenn die Leute kein Geld haben, warum sollen dann Unternehmen was produzieren? Dann gibt es halt die andere Seite, das ist die angebotsseitige Sache, was halt meistens von der CDU und FDP vertreten wird, ist halt die Idee, also kann man neoliberal nennen, müssen alles für die Großkonzerne tun, dann werden die produzieren, dann entstehen da Lohnarbeitsplätze und dann kriegen die Leute irgendwann Geld. Das ist ja die andere Idee. Und die jetzige Regierung, auch mit Unterstützung der Klingbeil-SPD, favorisiert ganz klar die Angebotspolitik. Also eine Politik der 80er Jahre von Thatcher und Reagan, von Helmut Kohl, ja, und von Gerhard Schröder und Fischer, die halt ganz knallhart sagt, wir müssen alles für die Konzerne tun. Mhm. Und wir haben jetzt aber eine Situation, die ja komplett andere ist. Die Leute haben kein Geld, wir haben ja gerade von Ungleichheit gesprochen. Das sagt ja selbst der marktradikale Wirtschaftsweisenkreis der Bundesregierung. Wir sagen, es gibt ein Riesenproblem bei den Einkommen in Deutschland. Die Leute haben kein Geld. Das sagen ja selbst die Unternehmen, die Leute kaufen nichts mehr. Ja? Deswegen müsste doch da Geld hinkommen. Das ist das klassische Konjunkturproblem. Und Robert Habeck hat ja auch gesagt, das große Problem seinerzeit als Wirtschaftsminister war, kein Konjunkturpaket aufzulegen. Ja, man hätte einfach wirklich nochmal 100, 200 Milliarden einfach in die Wirtschaft reinschieben sollen, am besten an die unteren Einkommensgruppen, so als Scheck irgendwie oder als Auszahlung. Ja. Und dann hätten die Leute Geld gehabt, dann hätten die Leute was machen können, neuen Kühlschrank, Urlaub fahren oder sonstiges, ja, und dann wäre da wieder Phil, und das ist das kurzfristige Problem. Und damals das langfristige Problem, aber vielleicht erstmal du nochmal zu Angebot und Nachfrage.
1: Ich habe da gar nicht so viel mehr zu sagen. Also ich meine, wie du schon meintest, so die Leute werden halt weiter mit Produkten zugeballert oder mit Angeboten, die sich schon längst nicht mehr leisten können.
0: Ja, genau.
1: Also die Umverteilung quasi, die Verteilung von den Gewinnen, die Unternehmen mit ihren Produkten machen, landen nicht bei den Leuten, die sie konsumieren könnten, sollten, müssten, wie auch immer, damit dieses System sich eben begründen würde oder erhalten würde.
0: Ja, genau. Also wenn wir jetzt nur rein in dieser Logik von Wirtschaft jetzt mal bleibt.
1: Genau.
0: Und das ist das eine Problem. Dann haben wir aber schon strukturelle Probleme, wo ja schon richtig ist, wir müssen über Strukturen reden. Also das eine ist halt der Strompreis, weil man halt massiv krass den Umbau auf erneuerbare Energien halt einfach in den Strompreis hineingekoppelt hat. Und deswegen ist es natürlich jetzt relativ teuer. Ja, könnte man anders finanzieren. Das zweite ist, wir haben halt Digitalisierung. Da kann man schon was machen noch in Deutschland. Also besseres WLAN wäre schon cool. Ja, das dritte, klar kann man über Bürokratie reden. Aber man muss immer fragen, von welcher Bürokratie? Ich finde es schon cool, wenn irgendjemand mal schaut, ob es Feuerlöscher gibt. Wäre halt cool, wäre halt doof, wenn es brennt, ist kein Feuerlöscher da. Also es gibt gewisse Sachen, die machen schon Sinn. Ja, es wäre total geil, Bürokratie mal, dass man mal die Finanzbeamten einstellt, die mal bei den Überreichen, den Großkonzernen mal die Steuern eintreiben.
1: Ist auch immer interessant, wer fordert Bürokratieabbau, weil wenn das immer von parlamentarischer Seite gefordert wird, dann ist ja meistens irgendwie so Bürokratie für Unternehmen oder so. Unser eins, also keine Ahnung, wenn du irgendwie Sozialhilfe oder sowas beanspruchst oder also auch keine Ahnung, Wohngeld oder so Sachen, das ist gleichbleibend viel Bürokratie und das ist, glaube ich, allen komplett egal. Also daran wird ja nicht gearbeitet.
0: Ja, die wird ja verwendet, damit die Leute ja nichts beantragen.
1: Ja, richtig.
0: Und dass man die Leute gängelt. Das ist ja totaler Wahnsinn.
1: So, der Sinn ist ja klar, aber es ist so scheinheilig, es ist so bescheuert,
0: ja,
1: weil natürlich die Menschen einfach in einer ganz anderen Rolle sind, also in so einer kleingehaltenen und irgendwie auch unwissenden. Also es ist ja auch einfach irgendwie total paternalisierend, wenn du wenn du so 50 Formulare vor den Latz geknallt bekommst, von die du einfach nicht verstehen kannst komplett, weil das auch dann einfach so Bürokratendeutsch ist.
0: Also kann man so die klassischen Punkte durchgehen. Aber dann muss man halt mal weiter hinschauen. Was haben wir denn? Klar, wir haben halt einfach Deutschland, die Bundesregierung, ob es jetzt, also die Habeck-Scholz-Regierung mit Lindner, die haben ja schon versucht, mal industriepolitisch so ein bisschen was zu machen. Also du musst halt schon mal diese ganzen alten Blöcke, also jetzt mal Verbrenner aus, ja, also die alte Autoindustrie musst halt irgendwann mal aufs E-Auto schieben. Das machen die nicht von alleine. Da musst du einfach mal mit der staatlichen Kölle, wie das Adam Tusmer jetzt mit dem Bulldozer mal hinfahren und die woanders hinschieben, industriepolitisch. Ja?
1: Das hat ja nicht so gut geklappt.
0: Ja, das hat man ja nicht gemacht, und das ist halt das erste Problem. Wir müssen halt endlich mal Industriepolitik machen, mal in Deutschland uns mal klar werden, was soll hier aufgebaut werden und was soll abgebaut werden. Ja? Das zweite, was mal passieren müsste, ist halt dann nicht permanent A machen und dann zwei Jahre später B machen. Da magst du alle wahnsinnig. Die ganzen Leute, die jetzt, was weiß ich, Solaranlagen gebaut haben, Balkonkraftwerke, E-Auto, du kannst jetzt einerseits, wir machen jetzt mal eine Förderung oder nein, jetzt machen wir die wieder nicht. Einmal, vielleicht machen wir wieder Förderung, vielleicht machen wir wieder nicht. Also was soll denn das? Also entweder macht man das, dann zieht man das aber eine gewisse Zeit durch und dann, aber das ist halt ein Wahnsinn, was man Unsicherheit nennt.
1: War ja mit dem Verbrenner aus auch genauso.
0: Ja.
1: Und das ist ja, also wenn du schon so sagst, aus so industriefreundliche Politik oder wie auch immer, du hast gerade anders
0: gesagt. Ich habe Angebotspolitik gesagt, ja.
1: Ja.
0: Das ist halt das eine, das ist das große Konzept und dann gibt es halt Teilpolitikfelder wie Industriepolitik. Man sagt, man muss halt staatlich halt schon gewisse Industrien halt abbauen und gewisse Industrien aufbauen.
1: Ja, da hört man ja schon raus. Also das ist ja auch industriefördernd. Es ist halt natürlich staatlich ein bisschen kontrollierter. Aber das ist ja sehr viel nachhaltiger, als was jetzt passiert, wo eben ich bin immer noch bei dem bei der Autoindustrie einfach bei dem Beispiel, weil es halt jetzt gerade so nahe liegt. Das ist ja auch langfristig einfach scheiße für die Betriebe,
0: dass
1: sie jetzt so viele Stellen abbauen müssen. Das schürt natürlich auch wieder Unsicherheit. Das ist so oder. Also
0: ja, nicht nur Unsicherheit, das schafft einfach Armut. Leute verlieren relativ hoch bezahlte Arbeitsplätze in der Automobilindustrie.
1: Ja.
0: Und es sind relativ hochqualifizierte, hochspezialisierte Arbeitsplätze. Und ich sage ja immer so ganz grob, das trifft ja ungefähr ein Drittel der gesamten Volkswirtschaft in Deutschland. Ja, das ist ein riesengroßer Managementfehler, ein riesengroßes Politikversagen. Ja, man hätte einfach vor allem Verbrenner ausbleiben sollen und man hätte halt knallhart das Management halt da irgendwo mal die Konkurrenzsituation wahrnehmen sollen und hätte halt mit dem Dieselskandal sich nicht einfach einen fairen Wettbewerbsvorteil verschaffen sollen. Und jetzt zahlen das natürlich jetzt nicht die Manager, sondern jetzt zahlen es einfach wie immer die Leute, die von Lohnarbeit abhängig sind. Und das ist bitter.
1: Ja, das ist halt auch richtig, das ist halt richtig Mist, vor allem in einer Grundstimmung, wo schon einfach so ein, also wo einfach so ein faschistoider Geist gerade so breitgetreten wird und verbreitet. Und dann halt, also dann nochmal zu sehen, also Ungleichheit nochmal, verschärft sich nochmal, die Abhängigkeit wird den Leuten nochmal ganz krass verdeutlicht und gleichzeitig irgendwie eine gewisse Hilfe oder Hoffnungslosigkeit darin. Und das Misstrauen in so.
0: Genau, vollkommen richtig.
1: Misstrauen steigert sich einfach.
0: Genau, nochmal beste Grüße an Isabella Weber. Ja, die war auch mal hier in Hamburg, ja, mal an der Uni. Ja, und die schreibt ja gerade das Buch Antifaschistische Wirtschaftspolitik. Ja, ja. Und da müssen wir ja hinkommen. Also diese ganze Ungleichheit, die Unsicherheit treibt ja ganz massiv. Ja, die materiellen Verhältnisse in die Richtung, dass ja einfach rechtsextreme und antidemokratische Kräfte einfach durchmarschieren können.
1: Ja.
0: Ja, und da gibt es einen ganz knallharten Zusammenhang und da müsste halt dringend was passieren. Und dann haben wir natürlich noch drei, vier andere Riesenprobleme. Die muss halt schon reden. Man hat sich halt einfach, der Ukraine-Krieg führt sich dazu, dass der billige Gasimport aus Russland natürlich nicht mehr stattfindet. Mhm. Also da ist natürlich die billige Energiestruktur weg. Also dann steigen natürlich klar die Energiepreise in Deutschland. Das Zweite, was natürlich weg ist, sind die Exportabsatzmärkte in China, weil die halt selber jetzt massiv krass große Industrie haben, dass sie selber das produzieren kann. Der große Exportüberschwemmungsmarkt Deutschland natürlich in der Form dann nicht mehr funktioniert. Und das Dritte ist, dass dass das US-Militär seine militärischen Sicherheitsgarantien ja abgezogen hat aus Europa und damit natürlich jetzt, alle die irgendwie glauben, dass man mit Waffen Frieden schaffen kann, natürlich jetzt glauben, das muss man halt in Deutschland hier aufrüsten wie die Wahnsinnigen. Ja, was wirtschaftlich so gut wie nichts bringt, ja. Und was natürlich halt Anne gerade irgendwie Abrüstungspolitik ist, ja. Und das führt natürlich zu einer massiven Fehlorientierung. Und das jetzt nochmal mit einer 80er-Jahre-Politik, Angebotspolitik durch Merz, Söder, Klingbeil. Und das führt natürlich jetzt in eine Wirtschaftssituation, die vollkommen schwachsinnig ist, wenn man nur kapitalistisches Wirtschaftswachstum will.
1: Ja.
0: Das ist ja sagt das ja selbst der BDI.
1: Ja.
0: Jetzt nicht so deutlich wie wir.
1: Aber das ist ja der eigentliche Witz so. Also ja. Es ist auch in der Logik einfach komplett irrsinnig so.
0: Ja, es gibt ein paar einzelne Gruppen, die sich natürlich freuen, die Automobilindustrie, die sie halt in Reibach machen oder halt ein paar Monopolstrukturen, die halt ungehindert weiter vorwerken können und ein paar Konzerne jetzt glauben sich natürlich jetzt das deutsche Rentensystem unter den Nagel zu reißen. Beste Grüße an BlackRock. Ja, aber sonst ist es natürlich total krass blöd. Weil du den wirtschaftlichen Entwicklungspfad halt einfach abbaust. Das würdest du so eine Sackgasse hinstellen.
1: Ja.
0: Es muss was anderes passieren.
1: Es muss was anderes passieren. Und du hattest vorhin auch schon ein paar Lösungen genannt. Ich meine, wir sind jetzt gerade auch schon wieder beim Thema Monopole. Also ich weiß gar nicht, ob das zu früh ist.
0: Nein, wir können ja schon fortfahren. Monopole gehen immer.
1: Ja. Monopole gehen immer. das heißt, alleine, wenn man diese Großkonzerne oder halt diejenigen, die wirklich diese Monopolmacht in den einzelnen Industrien haben, aufbrechen würde, also vergesellschaften würde oder auch genau einfach in unterschiedliche Unternehmen aufspalten, gibt ja unterschiedliche Möglichkeiten, dann würde ja allein dadurch schon wahrscheinlich eine industriepolitisch sinnvollere Politik gefahren werden.
0: Ja klar.
1: Wir müssen nicht mehr Einzelne irgendwie ihren Willen durchdrücken, sondern es wird wieder eben Konkurrenz bestehen zwischen unterschiedlichen Unternehmen, die dann eben...
0: Wir müssen gar nicht von Konkurrenz reden, sondern wir müssen ja davon reden, dass wir ein Machtverhältnis haben. Wir sitzen ja hier im Gängeviertel, ich schaue hier aus dem Fenster raus und sehe das alte Unilever-Gebäude.
1: Ja.
0: Dieses Riesenhochhaus, ja. Und wir haben einfach massive Monopolstrukturen, wenn wir jetzt nur den Strommarkt anschauen. Wir haben da vier große Gebietsmonopole. Beste Grüße an RWE und Co. Ja, und
1: die Grußsendung heute.
0: Ja, die Grußsendung, ja. Und es ist ja mega krass, wenn man sich den Bericht der Monopolkommission anschaut, also dieser staatlichen wissenschaftlichen Beratungsagentur, die sich die Marktstrukturen ja anschauen, ja. Und da sehen wir halt, die sagen halt, da müsste ja mal was passieren. Ja, die Bundesnetzagentur, die diese Gebietsmonopole ja reguliert, macht zu wenig. Da wird ja massiv einfach Geld uns aus der Tasche gezogen. Beste Grüße an die Fossilfreunde vom Tankrabatt. Ja, also man sieht ja, das wird ja nicht irgendwie weitergegeben. Da wurden, wie viel sind, glaube ich, 800 Millionen sind bei BP. Beste Grüße an die Hafen City. Ja, da sitzt ja BP Europa. Also die haben sie einfach wieder die Taschen voll gemacht, ja?
1: Ja.
0: Klar kam schon was an bei den anderen, aber es ist natürlich schon krass. Und diese Monopole sind ja ungefähr 10% der Wirtschaftsleistung, die dadurch zerstört werden. Da kannst du die ganze Reihe durchgehen. Und dann kann man nochmal weitergehen nach Winsen zu Amazon. Dann haben wir diese ganz großen Digitalmonopole. Facebook und Google sitzen ja hier in Hamburg. Ja, beste Grüße. Mhm. 500 Meter weiter zu den Freunden von Google. Ja. sind nicht mein Freund. Ja, aber das ist halt die Struktur. Wir haben halt mega krass vermachtet von Märkten. Dann kommen wir mal zu den Grundsatzproblemen. Ja? Also wir müssen halt mal wirklich eine andere Wirtschaftsstruktur fahren. Wir brauchen einfach mal Marktstrukturen, die halt mal raus müssen aus einer profitmaximierenden Verwertungslogik. Mhm. Ja, also die Immobilienbranche, also was jetzt die Bundesregierung will, dass man jetzt nicht vergesellschaften darf. Ja Leute, das Problem ist doch, dass wir mit Immobilienkonzernen im Wohnungsmarkt haben. Warum tun wir nicht den ganzen Bereich entweder genossenschaftlich gemeinnützig machen oder halt der Staat übernimmt die großen Immobilienkonzerne und tut die vergesellschaften. Was ist das Problem? Ich sehe den Innovationsgrad bei Wohnen jetzt nicht so groß, ja. Also das ist ja ein Produkt, das ja relativ klar ist, ja. Aber da, also
1: und auch wieder so bescheuert, ne? Nachdem das irgendwie mit direkter Demokratie entschieden wurde, da jetzt die Hand drauf zu legen und zu sagen, nö, nee, doch nicht. Das ist einfach, also ich finde, es ist so gefährlich in dieser Zeit, solche Signale zu senden, also die Demokratie einfach noch so aktiv zu schwächen.
0: Aber man kann es ja andersrum verstehen. Man sieht mal, wie stark Menschen sein können und wie krass Immobilienriesen und Überreiche mit Immobilienfirmen plötzlich Angst kriegen, dass sie Lobby machen bei Friedrich Merz und Lars Klingbeil, ja, damit da jetzt ein Bundesgesetz gemacht wird, dass wir das nicht mehr dürfen. Ja. Also muss man sehen, wie mächtig wir sind. Man kann es ja andersrum sehen.
1: Ja, natürlich. Man muss halt auch sehen, wie mächtig diese Konzerne sind.
0: Also ja, klar. Man muss halt
1: gucken, ob sie damit durchkommen. Aber
0: früher ist das mein Hauptwiderspruch.
1: Hauptwiderspruch? Da waren die Monopole noch nicht so groß.
0: Nein, wir haben einen Widerspruch zwischen Kapital und Arbeit, wenn man das so ganz orthodox formuliert. Es gibt halt Menschen, die sind halt von Lohn abhängig, das ist halt der Großteil, und dann gibt es halt ein 0,5% der Gesellschaft, denen gehört halt, können halt die Fabriken, das Wohneigentum und so weiter. Was so orthodox Kapitalisten genannt wird. Und deshalb führt natürlich zu einem Widerspruch, zu einem ganz, ganz großen. Und den muss man halt vernünftig regulieren oder halt umwandeln. Ja? Und transformieren. Aber der Hauptpunkt ist ja, daran ist eine ganz krasse Dynamik. Und man muss halt sowohl eine vernünftige Wirtschaftspolitik machen, die antifaschistisch ist, ja, die jetzt nicht die Leute in die Hand von Antidemokraten treibt. Und das Zweite ist, man muss halt dann halt anfangen, einmal vernünftige Reformen in diesem Wirtschaftssystem halt einzuführen. Und ein großes Problem ist ein Monopol, ein anderes Problem ist einfach die mega krasse Verwertungslogik, die in allen möglichen Bereichen tut, ob es jetzt Uni ist und so weiter und so fort. Und es kann nicht angehen, dass wir eine Manipulationsindustrie haben von Facebook, Google und Co. Ja, das geht halt nicht. Und da muss man halt reingehen, um halt einfach eine vernünftige Wirtschaft, wo halt ein gutes Leben für alle möglich ist. Und ja, mit der Wirtschaftspolitik auf jeden Fall nicht. Das waren jetzt so die Detailaspekte zu deiner... Wir machen die bessere Wirtschaftspolitik.
1: Ja, zum Nein, es ist nicht gut, wie es läuft.
0: Nee, es ist überhaupt nicht gut, weil es führt einfach zu mehr Verelendung, es führt ja zu Zerstörung von wirtschaftlich. Also es gibt halt ganz viele coole kleine und mittelständische Unternehmen, ob es jetzt Genossenschaften sind und so weiter und so fort. Aber die werden auch durch die großen, ich schaue die ganze Zeit auf dieses kackalte Unilever-Gebäude, wird ja durch diese ganz großen Konzernstrukturen ja verhindert. Und das ist ja das der totale Wahnwitz.
1: Ja.
0: Und so kann es ja nicht sein. Ja, also hätten wir eine andere Wirtschaftsstruktur, wo mehr Leute aktiv werden können. Ja, man kann ja immer noch Konkurrenz ja anders strukturieren. Da muss man ja vernünftige demokratische Strukturen schaffen. Aber ja, jetzt alles irgendwie angebotspolitisch 80er Jahre den Großkonzern opfern, das wird uns auf jeden Fall nicht retten, sondern einfach nur weiter ins Elend stürzen und halt weiter einfach nur diesen globalen Wettlauf nach unten. Wer hat den wenigsten Sozialstand, die meiste Konkurrenz, die größte Arbeitslosigkeit? Man kann sich nur die Grey's Anatomy anschauen, wenn du keine Krankenversicherung hast, wie dann dir das Leben ist. Das ist doch kein Leben.
1: Nee, ist es nicht.
0: Also die Lebensqualität ist dann schon mega krass halt weniger.
1: Ja, und also allein, dass wir jetzt einfach in dieser Situation uns befinden, wo so Großkonzerne, die also gewinnorientierte Unternehmen, einfach so Politik machen, also politische Entscheidungen für alle treffen.
0: Ja, deswegen das umverteilen.
1: Schon, ja.
0: Also,
1: beziehungsweise halt entmachten, also wie du meintest, Vergesellschaften aufspalten.
0: Also du musst halt schon über diese Kapitalanhäufung muss man halt drüber reden, ja, weil über diese Kapitalmengen in der Hand von ganz, ganz wenigen überreichen, also aus Michael Kühne und so weiter, man kennt ja, oder Dieter Schwarz oder so.
1: Klatten, Quant,
0: BMW, man kennt ja, oder Familie Porsche, VW, ja, man kennt ja die Strukturen, wird ja hier vom Manager-Magazin in Hamburg ja erhoben, ja, oder von den Kolleginnen aus Berlin, vom Netzwerk Steuergerechtigkeit. Und das ist halt einfach mit diesem Kapital, mit diesem Industrievermögen, entsteht politische Macht und das geht so nicht. Ja, mehr Wirtschaftsdemokratie wagen.
1: Ja.
0: Und da ist Umverteilung zentral. Hast du noch was? Ich habe jetzt total viel geredet. Das ist ein bisschen so. Ich mache im Herbst noch einen Bildungsurlaub dazu. Wer nochmal 5 Tage mit mir das nochmal in Detail besprechen will und sich anschauen will, der kann nochmal den Bildungsurlaub buchen zum Thema Standort, Wirtschaftsstandort Deutschland.
1: Ja, ist genau dein Fachgebiet. Das hat man auf jeden Fall deutlich gemerkt. Aber auch viel gelernt auf jeden Fall. Jetzt schon wieder im Gespräch.
0: Genau. Hast du noch so Punkte, die du noch einwerfen wolltest zu dem Punkt? Ich habe sonst nur noch Christoph Butterweg, aber jetzt mach erstmal du.
1: Oh, sagt mir nichts.
0: Ich mache ihn später noch so als Ausklang.
1: Also ich hatte, wie gesagt, mich ein bisschen zu so von diesem Wirtschaftsprüfungsunternehmen, dem Big Four, Five, ich weiß immer nicht.
0: Der Big Four.
1: Eingelesen, wie sie den Wirtschaftsstandort Deutschland beurteilen, einfach um da auch nochmal so die Perspektive zu kriegen.
0: Ja, und die sagen ja auch schon.
1: Genau, die sagen auch schlecht.
0: Die sagen ja auch schon schlecht und die sagen ja auch schon, Deutschland müsste mehr investieren.
1: Ja, genau. Und zwar, also Themen waren dann eben auch Infrastruktur, also auch digitale Infrastruktur. Dann natürlich, dass Migrationspolitik katastrophal ist.
0: Ja, genau. Habe ich noch nicht drüber gesprochen, aber genau, vollkommen richtig.
1: Genau, das ist auch, also ich finde das auch immer so ein, weiß ich nicht, ich habe das Gefühl, das wird schnell so eine ganz eklige, irgendwie menschenfeindliche Diskussion, wenn man dann darüber spricht, wir brauchen, Menschen müssen nach Deutschland migrieren wegen demografischem Wandel und so. Wir haben auch, also ja, Menschen, die auf der Flucht sind, müssen auch einfach an einem Ort ankommen dürfen. So,
0: ja, es gibt
1: also
0: so ein Recht, finde, es gibt ein Recht auf Leben, ja.
1: Genau, es gibt einfach ein Recht auf Leben, Punkt. So, ja. Es ist, also Wirtschaft ist da in dem Sinne einfach scheißegal, wenn man das mal so sagen darf. Aber genau, das ist halt, das ist auf jeden Fall was, was dann auch Wirtschaftsprüfunternehmen, also die Big Four aus der Perspektive beurteilen nochmal. Mhm. Aus wirtschaftlicher Perspektive ist es halt auch schlecht, aber das ist uns ja erstmal.
0: Ja, weil es gibt ja Leute, die nach Hamburg kommen oder die, also Hamburg ist ja sowieso eine relativ weltoffene Stadt. Ja, also Menschen, die sagen, ja, okay, es sind halt hier extrem große Wirtschaftsstrukturen und da können halt viele Leute halt mitarbeiten.
1: Genau, ja. Das können wir auch innerhalb von Europa, gibt es ja auch viel Migration, kommen auch einfach viele Leute, die halt in Deutschland theoretisch arbeiten könnten, aber halt wegen der Migrationspolitik, die halt gerade auch einfach radikal schlechter wird, ist das eben auch.
0: Genau, wir müssen ja irgendwann mal.
1: Und genau, ich finde, also generell finde ich halt allein dieses, also dass die Wirtschaft, wie wir gerade drüber geredet oder du viel erzählt hast, so funktioniert, wie sie funktioniert und Ungleichheit steigt, Menschen unzufriedener werden und eben es leichter wird für Rechtspopulisten Anklang zu finden in der Gesellschaft, das ist halt auch einfach, also das destabilisiert das Land, das destabilisiert halt auch einfach Demokratien enorm.
0: Ja, klar. Aber der Punkt ist ja schon so, diese ganze Debatte um diesen Standort zeigt ja eigentlich, dass hier einfach massiv krass Reichtum geballt wird in Deutschland. Und das ist ja total asozial. Weil man muss ja eigentlich schon den Reichtum einfach mit allen teilen. Das kann nicht angehen, dass Menschen verhungern, dass Menschen einfach die Lebensgrundlage wegbricht, wenn eigentlich genügend Reichtum für alle da ist. Ja? Und das ist, was dieser Begriff und diese Debatte um den Standort Deutschland massiv krass eng zieht. Mhm. Weil es geht doch eigentlich um eine Welt für alle. Und nicht um die nationalistischen Standardinteressen so einer kleinen Bevölkerung von 80 Millionen in diesem Land Deutschland. Und das, finde ich, ist eine krasse Debatte, die man einfach viel stärker führen müsste. Und das hat Christoph Buttermecker mal in diesem Begriff Standardnationalismus bezogen, den ich auch super toll finde. Und das wäre jetzt nochmal ein extra Thema, wo wir drüber reden müssen, welcher Nationalismus da drin steckt und wie sich eigentlich dieser Patriotismus über Großkonzerne und Firmen halt hier strukturiert und was da eigentlich auch für eine Tendenz für Faschismus und Nationalismus einfach da drin steckt, wenn man eigentlich über diesen Standort so spricht. Also mehr Europa und mehr Vereinte Nationen wagen und mehr globale Solidarität und mal Technologie und Wohlstand mit allen teilen, anstatt hier immer nur nach innen schauen.
1: Ja.
0: Also meine Perspektive.
1: Das hatten wir jetzt auch öfter irgendwie angedeutet oder so halb gesagt, dass allein dieses ständige Wirtschaftsdenken über irgendwie ganz grundlegende Fragen von Menschlichkeit zu stellen, das ist ja einfach, also irre.
0: Ja, es ist ja genügend Reichtum da für alle.
1: Ja.
0: Der Club of Rome hat es ja nochmal durchgerechnet, also große Empfehlung, Earth for All, die haben es ja nochmal durchgerechnet, ja. Wenn wir 2% umverteilen, das sind wir unterhalb dieses Kack-NATO-Ziels, ja. Ja, die Vereinten Nationen haben das ja mal nach in den 90er, Anfang der 90er Jahre mal durchgerechnet, nach dem Ende des Kalten Kriegs, ja, nach Ende des Wettrüstens gesagt, würden wir ein Drittel der globalen Rüstungsausgaben einsetzen jetzt, hätten wir alle Probleme der Vereinten Nationen gelöst, inklusive der Klimakatastrophe. Also es ist genügend Geld da, um die großen Menschenrechtsprobleme global zu lösen. Dann können wir uns immer noch mal, ob das im Kapitalismus möglichst unterhalten, ja, für alle Leute der roten Fahne. Aber der Punkt ist ja...
1: Würde ich ganz populistisch Nein sagen, aber...
0: Ja, da müssen wir mal drüber reden. Aber erstmal grundsätzlich, ja. Man muss erstmal rein von der Wirtschaftsbilanz, es ist genügend Reichtum da und... Warum muss man jetzt immer sagen, wir wollen aber den größten Kuchen hier haben?
1: Ja, genau, das war natürlich eine Diskussion, die wir sehr in dieser, also unter dem Gesichtspunkt Wirtschaftsstandort Deutschland, also natürlich dann mit dem Blick nach innen geführt haben, aber es ist klar, dass man grundlegend darüber diskutieren muss, warum geben wir Wirtschaft so eine große Relevanz oder Wirtschaftswachstum und warum muss das so an Nationalstaaten gebunden sein, auch dieses Wachstum?
0: Genau, also wir haben jetzt immer die Zeit, aber vielleicht müssen wir nochmal wirklich mal diese Exportnationsdebatte führen, ja, weil es ist ja auch so, dass der Wohlstand, also hier in Hamburg ist ja greifbar nah, wenn man durch Hamburg durchgeht, diese kolonialen Ausbeutungsstrukturen, aber es ist auch so in der Bundesrepublik, dass ja schon dieser Wohlstand dieses Landes ja schon darauf beruht, dass man andere Länder ausbeutet durch Wirtschaftsstrukturen. Als Exportweltmeister heißt ja auch, dass man Arbeitslosigkeit und Elend in andere Länder exportiert. Und das müssen wir uns mal im Detail dann nochmal anschauen. Genau, jetzt müssen wir aber echt zum Schluss kommen, weil sonst überziehen wir wieder so furchtbar.
1: Nee, wir haben noch keinen Schatz der Woche. Hast du einen Schatz der Woche?
0: Doch, antifaschistische Wirtschaftspolitik mit einer kapitalistischen Strukturreform.
1: Okay.
0: Also Isabella Weber +++.
1: Danke, dass ihr wieder zugehört habt und eingeschaltet habt. 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Ja, ich glaube, ich habe alle Grußworte gesagt, die wir am Ende immer sagen. Organisiert euch, bleibt stark. Es gibt ganz viel Handlungsraum und das ist doch immer ganz gut zu wissen eigentlich und sich vor Augen zu führen. In diesem Sinne, bis nächstes Mal.
0: Bis dann. Ciao. Tschüss.
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1: Die ganz, ganz große Nina Simone war das zu Beginn des Nachmittagsmagazins. Türkei, angebliche PKK-Amnestie und Militärbündnis mit Pakistan und Saudi-Arabien. Dazu hat Radio Dreieckland gesprochen mit einem Radio Dreieckland-Kollegen, der lange Korrespondent für deutschsprachige Medien aus der Türkei gewesen war. Den Beitrag hören wir jetzt.
0: Dreieckland, das Mittagsmagazin, Punkt 12. Am Telefon bin ich jetzt verbunden mit meinem Kollegen Jan, langjähriger Korrespondent aus der Türkei, jetzt hier lebend, aber den Ereignissen, die dort vorangehen, immer noch stark verbunden. Also, hallo Jan, erst einmal.
2: Hallo Michael.
0: Gut, fangen wir an. Es sind, glaube ich, zwei Ereignisse, die hervorragen. Nämlich das eine war, zunächst wurde bekannt, dass es ein Militärbündnis geschlossen worden ist zwischen der Türkei und Saudi-Arabien und Pakistan. Bevor wir darauf eingehen, das zweite Ereignis war dann auch ganz überraschend. Das Parlament hat beschlossen, jetzt eine Amnestie zu machen für alle aus der PKK stammenden Kämpfer. Fangen wir mit dem vielleicht erstmal ganz als jüngsten Ereignis an. Gleichzeitig wurde bekannt, dass diese Amnestie die Führungsriege der PKK auf jeden Fall ausschließt. Was ist denn da jetzt in diesem Gesetzentwurf wirklich enthalten?
2: Ja, Amnestie ist ein stolzes Wort dafür, würde ich mal sagen.
0: Okay.
2: Also es geht um ein Rahmengesetz, ist nicht ganz unwichtig,
0: ja.
2: Dass bedingt, dass zwischen 5 und 10 Jahre Bewährung sein könnte für Leute, die verurteilt sind im Zusammenhang mit der PKK. Das heißt, theoretisch könnten zum Beispiel Abgeordnete wie der Selahattin Demirtas, der seit jetzt 10 Jahren im Gefängnis sitzt und sowas, freikommen. Es könnten auch PKK-Kämpfer in die Türkei zurückkommen. Das ist aber alles im Konjunktiv. Vorsicht. Es ist so, dass dieses Gesetz tritt einerseits erst in Kraft, wenn der Geheimdienst, der so eine Kombination aus Verfassungsschutz, CIA und BND ist, irgendwie dieser mit seinen Konsens abgibt, dass die PKK wirklich ihre Waffen vollständig abgegeben hat. Die PKK selber, also die Führung im Ausland hat bereits erklärt, dass sie das Gesetz für unzureichend halten, weil es den PKK-Führer Abdullah Öcalan ausnimmt. Mhm. Und weil es keine wirkliche Sicherheit für Leute gibt, die zurückkommen. Ausgenommen, erst dann wird das Gesetz in Kraft treten. Aber die Umsetzung des Gesetzes obliegt nicht irgendwie der Staatsanwaltschaft, sondern, auch das wäre schon problematisch, sondern einem neuen, ja, wie soll man sagen, Institution, die gebildet wird aus Innenministerium, Außenministerium, Justizministerium unter Leitung eines Stellvertreters von Recep Tayyip Erdogan, dem Präsidenten. Wie das dann im Einzelnen aussehen soll und wer da betroffen davon ist, das ist so gar nicht so klar. Und ausgenommen sind die Straftaten vor dem Juni 2005. Da fragt man sich natürlich, warum gerade der Juni 2005. Ja. Im Mai 2005 hat der Europäische Gerichtshof zum Verfahren gegen Abdullah Öcalan geurteilt und ihn das Verfahren kritisiert als Verfahren, und auch verlangt, dass der Staat die Rechtsanwältinnen von Öcalan bezahlt, aber keine Neuaufrollung des Verfahrens verlangt. Das ist auch juristisch ist das auch relativ klar Hochverrat, was ihm vorgeworfen wurde. Das ist das ist sicherlich die Verurteilung gerecht, auch wenn das Verfahren selber ein bisschen Schauprozess war. Also was heißt hier gerecht? Also juristisch.
0: Juristisch anhand der Kriterien.
2: Juristisch von der Türkei aus völlig in Ordnung. Also es sei denn, man sieht es auf der politischen Ebene.
0: Ja.
2: Und das andere ist halt das, man muss diese ganze Geschichte auch in einem gewissen Rahmen sehen, in den es gehört. Das ist dieser angestoßene Vorgang. In der Türkei sagt man dazu Süreç-Vorgang. Im Ausland und auch viele Kommentatoren meinen, es ginge letztendlich ja doch um diese kurdische Frage. Darum geht es aber nicht.
0: Es geht höchstens um die Wählerin, oder?
2: Ja. Es ist, erstmal, es wird über die kurdische Frage nicht gesprochen.
0: Mhm.
2: Dass irgendein Wort wie kurdisch oder so, oder irgendein Hinweis darauf, dass in der Türkei Kurdinnen und Kurden stehen, leben, ist es in offiziellen Geschichten gar nicht drin. Es geht allenfalls um Terror und um Versöhnung oder sowas oder halt sozialen, also gesellschaftlichen Zusammenhang und dergleichen. Aber dieses spezifische Kurdisch kommt gar nicht drin vor. Das Zweite ist, dass wenn die kurdische Frage gelöst werden sollte, dann würde natürlich der Staatspräsident das sich selber umhängen. Ganz klar, alle wichtigen Entscheidungen gegenüber Erdogan, alle Geschichten mit dieser Süreç, mit diesem Vorgang, so neutral bezeichnet, werden immer über irgendwelche anderen Leute gemacht. Also Erdogan ist nicht dagegen, Erdogan unterstützt das irgendwie, aber es ist irgendwie nicht seine Sache. Er hat seinen Koalitionspartner, Devlet Bahçeli, vorgeschickt, um das zu machen. Das dritte Problem dabei ist, das Drumherum, das nämlich, sowas wäre ja so ein Öffnungsprozess, so die Lösung der kurdischen Frage. Naja, also vielleicht auch so ein bisschen demokratische Geschichte in die Richtung und die Türkei geht ja in eine völlig andere Richtung. Die Opposition wird niedergemacht in einem Maße, wie es noch bisher noch nicht geschehen ist. Im Moment ist die kurdische Opposition nur ausgenommen. Man könnte böse sagen, da müssen ja ein paar aus den Gefängnissen raus, dass man die anderen reinstecken kann.
0: Das wäre zynisch, ja. Aber möglicherweise auch real.
2: Es ist ja so, also die Bürgermeister, gewählte Bürgermeister gehen in Massen ins Gefängnis. Und die werden alle nicht von dieser Amnestie betroffen. Ne?
0: Ja.
2: Die haben ja nichts mit PKK und manchmal wird es auch angehängt, aber da werden andere Sachen erfunden. Also das Ganze ist erkennbar nur ein Manöver, weil Erdogan länger im Amt bleiben will und weil er dazu nur zwei Wege hat. Entweder vorzeitige Auflösung des Parlaments, da darf er eine dritte Amtszeit machen. Dazu braucht er aber im Parlament eine 60% Mehrheit. Die können ihm nur die kurdische Dämpfer verschaffen. Oder die zweite Möglichkeit, eine Verfassungsänderung. Dazu braucht er ein Referendum, um das anzusetzen, braucht er auch eine 60%ige Mehrheit im Parlament. Also er braucht diese kurdische Partei, auch weil die Inflation ja wieder bei 30% ist und seine Wahlaussichten nicht gut aussehen.
0: Hm.
2: Und deswegen denke ich, also irgendwas mussten sie machen. Jetzt haben sie ein Gesetz gemacht, wo man nicht so richtig weiß, was draus wird, aber irgendwie muss ja ein Anschein erweckt werden. Da täte sich was. Ich würde es nicht zu hoch hängen.
0: Ja. Es ist ja ganz offenkundig, du hast das ja richtig angesprochen, die gewählten Bürgermeister in den Kommunen werden reihenweise unter Verdächtigung abgesetzt und durch die Erdogan kontrollierte Justiz abgeurteilt und wandern in die Kneste hinein. Und es werden Amtsverweser eingesetzt auf Erdogans Linie im Regelfall. Im Prinzip ist der Prozess, vielleicht dazu noch drei Sätze, ist der Prozess, der unter der, ja, du hast es beschrieben als der größte Umfang eigentlich der Repression nach innen. Kannst du ja dazu noch was kurz sagen?
2: Also bisher traf das immer so die Kurden hauptsächlich. Mhm. Ab und zu natürlich auch andere, aber vor allen Dingen so diese kurdischen Parteien. Linke auch. Das ist ja nicht unbedingt immer ein Gegensatz. Und jetzt wird halt diese systematisch die größte Oppositionspartei zerstört, oder ist es schon, indem man auch ein typisches, hat Erdogan schon mehrfach gemacht, indem man eine parteiinterne Opposition mit rechtlichen Manövern an die Macht bringt, gegen die Mehrheit der Partei, worauf die sich jetzt neu konstituiert haben als Yeni Party, als neue Partei. Aber natürlich auch wieder von Repression betroffen ist. Vor allen Dingen ist ja der Bürgermeister von Istanbul, Ekrem İmamoğlu, der als der aussichtsreichste Gegenkandidat gegen Erdogan galt. Der ist ja im Gefängnis und es werden über 2000 Jahre Haft gegen ihn verlangt. Also ein Mensch, der eigentlich ein friedlicher Bürgermeister und diese ganzen Korruptions- und Kriminaldelikte, also Organisationsdelikte und was sie dem alles anhängen und irgendwelche Geschichten mit seinem Universitätsabschluss oder sowas, das ist alles an den Haaren herbeigezogen.
0: Aber reicht für Anklagen und längere Hinziehung von Prozessen. Was hast du gesagt? 2000 Jahre wäre das Strafmaß?
2: Oder? Also ich habe jetzt nicht genau im Kopf, aber es ist sowas um 2000 Jahre. Also das heißt, wenn man überall die Höchststrafen annimmt, dann kommt er auf über 2000 Jahre. Also er wird unter diesem Gesichtspunkt Erdogan natürlich nicht mehr im Weg sein. Ja, es ist auch schon diese grotesken Anklagen, die zeigen ja auch, dass nichts dahinter ist.
0: Mhm. Gut, also der Hauptstoßrichtung geht eigentlich in Richtung wir würden sagen, sozialnationalistischen CHP, so hieß sie ursprünglich, jetzt heißt sie Neue Partei, und deren Bürgermeister und deren potenzielle Opposition in Großstädten, in kleineren Städten etc. Da geht im Moment eigentlich der repressive Hauptstoß dagegen zur Sicherung der Macht von dem Staatspräsidenten Erdogan, der jetzt wie lange schon an der Macht ist?
2: Also er ist 2002 dran gekommen. Ja. Da gab es allerdings, seine Partei war dann schon ein halbes Jahr vorher dran. Mhm. Da gab es auch, er hatte ja auch rechtliche Probleme, allerdings lange nicht diese, die er jetzt anderen macht.
0: Ja. Ja. Gut. Jan, kommen wir zu dem zweiten Komplex. Dieses sogenannte Militärbündnis, über das so gut wie nichts bekannt ist, außer dass es sowas Ähnliches wie in der NATO geben soll, zwischen der Türkei und Saudi-Arabien und Pakistan, also Nachbarn von Saudi-Arabien, ja, des Irans. Was ist denn darüber mehr bekannt geworden jetzt mittlerweile? Oder ist überhaupt nichts bekannt geworden?
2: Also so arg viel nicht, aber man kann ein paar. Also eines möchte ich grundsätzlich dazu sagen, was bemerkenswert ist. Es ist eine Atommacht dabei, Pakistan.
0: Ja, Pakistan, ne?
2: Mhm. Und das sieht dann in diesem Bündnis, also wenn man es jetzt so in Parallelität zur NATO sehen würde, was, naja, vielleicht auch ein bisschen übertrieben ist, aber dass man auch eine Atommacht dabei hat, die eventuell also auch so eine Abschreckung bieten Schwung könnte.
0: Zu, angeblich, ja. Hm.
2: Ja, wobei die Frage ist, ob Pakistan das machen würde. Aber Saudi-Arabien strebt ja auch sehr offenbar nach Atomwaffen und die Türkei auch. Also jedenfalls diese Einschließung von Pakistan zeigt auch mal wieder, dass Atomwaffen in der internationalen Politik wieder wichtiger werden. Und das ist so ein Trend, der natürlich ziemlich schrecklich ist und aber kaum beachtet wird. Man sieht es ja in der Ukraine, dass Russland mit der Drohung Einsatzes von Atomwaffen auch schon einiges erreicht hat. Das ist auch so eine Stufe. Also

0: eine schiitische Macht, praktisch. Die in all diesen drei Ländern gibt es auch schiitische Minderheiten. Oder ja, sie sind auch untereinander sehr unähnlich, aber sagen wir mal Schiiten. Dann die aber jeweils ein bisschen unterdrückt werden, je nachdem. Und das ist auch insofern relevant, als die Türkei ja stark ihre Beziehungen zu dem neuen Regime in Syrien, also ich sage einfach Regime, weil gewählt sind sie ja nicht wirklich, in Syrien ausbaut. Und da die ja auch gegen die alevitische, also damit auch schiitische Minderheit eingestellt sind. Da gab es ja auch Massaker. Der Assad war Alevit. Da tut sich auch eine Perspektive auf, mit Saudi-Arabien gemeinsam da dieses syrische Regime weiter aufzubauen. Bisher hat da vor allen Dingen auch Katar mitgemacht. Und was auch letztendlich auch die kurdische Frage am Rande berührt. Ansonsten, ich habe gelesen, mit Fragezeichen allerdings, ob hier eine neue sunnitische Nation entsteht. Das kann man, glaube ich, abhaken. Also die drei Länder sind so verschieden, außer von diesem sunnitischen Gemeinsamkeit, dass sich da also irgendwie kein irgendwie was wie die Europäische Union oder so was nicht echt entwickeln kann. Auch das Militärbündnis ist fraglich. Also ich kann mir kaum vorstellen, dass demnächst türkische Soldaten im Jemen eingesetzt werden gegen die Houthi-Feinde Saudi-Arabiens. Das wird es wohl nicht geben. Es ist eher ein Schachzug auf der politischen Ebene und man hofft, man schielt natürlich in der Türkei auch ein bisschen auf das reiche Saudi-Arabien, wie immer. Also darüber hinaus hat es vermutlich keine große Bedeutung. Da auch mit dem Sunnitischen. Man sollte, also Religion ist wichtig, auch für Mobilisierung und sowas. Und da hat es schon einen politischen Einfluss. Aber ich glaube, denen, die wirklich oben sind, denen geht es um Geld, um Macht und um Ruhm. Und Religion ist da mehr Werkzeug in all diesen Staaten.
1: Ja. Ich habe mir nur überlegt, es gibt ja diese im Prinzip Dreier-Allianz, wenn man mal jetzt die Großmächte da rauslässt, Russland und China, zwischen Iran, den Houthis und den schiitischen Milizen im Irak, das ja auch ein religiös gespaltenes ist. Und das hat sich jetzt ja auch im Zuge dieses Angriffskrieges von USA und Israel gegenüber dem Iran auch gezeigt. Eine Allianz, die durchaus auch militärisch funktioniert. Dieses Militärbündnis jetzt, ist das auch so zu verstehen, dass es dagegen gerichtet ist, oder sind da die Partialinteressen dann doch wiederum andere? Mal ganz abgesehen, dass sowieso Militärbündnisse ja was voraussetzen würden, dass man sieht das ja selbst in der NATO, wo noch nicht mal gemeinsame Gerätschaften oder sonst was, es sei denn, über die USA vermittelt und kontrolliert funktionieren. Sieht man das da auch, oder ist das im Hintergrund, jetzt sagen wir mal vom Standpunkt der Türkei aus betrachtet, die ja eine beachtliche Rüstungsindustrie auch hat und sich auch anstrebt in Bezug auf Mittelstreckenraketen etc. oder Langstreckenraketen, ist das vielleicht ein Faktor?
0: Vorweg noch, weil du zum Irak gesagt hast, es gibt ja pro-iranische schiitische Milizen im Irak. Die große Mehrheit der Bevölkerung im Irak sind Schiitinnen, Schiiten, so etwa 60%. Aber die sind nicht alle pro Iran. Also der Eindruck könnte entstehen, irakische Schiiten sind auf der Seite Irans, zum Teil.
1: Ja, es sind Teil auch der Milizen, auch nur teilweise, der schiitischen Milizen.
0: Ja, und viele sind auch säkular, also die größte kommunistische Partei außerhalb der Sowjetunion, früher die irakische, hatte ja hauptsächlich unter diesen Schiiten auch Anhänger. Sowas vergisst man leicht. Aber was das natürlich, Rüstungsperspektive, da ist natürlich die Türkei sicherlich interessiert. Es ist die Frage, ob sie das Level von teuren Waffen haben, dass Saudi-Arabien sich leisten kann. Saudi-Arabien hat ja an diesem Konflikt mit mit Iran sehr gut verdient. Trotz aller Schläge, die sie abgekriegt haben und Sperrung der Straße von Hormuz, Aramco hat sehr gute Ergebnisse als ihre Ölgesellschaft, einfach durch die höheren Preise. Mhm. Da ist sicher was zu holen. Also Waffen verkaufen im Rahmen, also dann ist die Türkei hat halt auch viele Waffensysteme, die relativ preisgünstig sind. Mhm. Also verglichen mit den europäischen Produzenten und hat da jahrelang ziemlich rein investiert. Ob sie demnächst ein Kampfflugzeug entwickeln, da habe ich meinen Zweifel, aber sie haben da was zu bieten. Das könnte natürlich auch sein, aber dazu braucht man nicht unbedingt ein Militärbündnis, das würde es höchstens fördern. Mhm. Saudi-Arabien bezieht natürlich hauptsächlich Waffen aus USA. Den USA, auch aus Europa und aus China.
1: Mhm. Gut, also das ist ein Interessenfaktor sicherlich auf der Seite jetzt des Erdogan-Regimes, gell? Mhm. Sicherlich, aber es ist auch noch keine solide Grundlage, um von einem Militärbündnis zu sprechen.
0: Ja, also ein Bündnis ist schon da, aber mir ist jetzt auch nicht bekannt, dass es solche Strukturen geben würde wie bei der NATO. Die haben ja dann ein eigenes Hauptquartier, eine Planung. Da weiß man, wenn es Krieg gibt, wo die portugiesischen
1: Truppen, wo die alle zu sein haben und so weiter.
0: Und so weiter und wie viele Schiffe man wo hat und so weiter. Das ist ja alles irgendwie geplant bei dieser NATO. Und ich kann mir nicht vorstellen, dass das in diesem Dreierbündnis so geht. Und wie gesagt, die Türkei müsste jetzt eigentlich zum Beispiel Kriegsschiffe ins Rote Meer schicken, um da Saudi-Arabien zu unterstützen oder sogar da im Jemen Soldaten schicken. Und das macht sie nicht. Auch ich kann mir auch nicht denken, Türkei hat sich ein bisschen von Iran natürlich abgewendet, aber sie sind nicht irgendwie anti-iranisch. Die Iran und Türkei haben jetzt das gemeinsame Kurdenproblem und auch sonst ein paar Gemeinsamkeiten, dass die Türkei gegen Iran in Krieg ziehen würde, haben ja eine gemeinsame Grenze, wenn auch sehr gebirgig. Das halte ich doch eher für unwahrscheinlich.
1: Okay. So haben wir jetzt mal einen ersten Versuch der Einordnung gemacht, sowohl was die Frage nach innen gerichtet gewesen ist mit der PKK und den Beschlüssen dort, als auch jetzt diese außenpolitischen Initiativen der Türkei in Richtung dieses Militärbündnisses. Jan, ich bedanke mich viel für deine Einschätzung und Einordnung, die du jetzt vorgenommen hast, mitten in dieser Hitze des Sommers, der vierten Hitzewelle. Oder was sind wir, dritte oder vierte Hitzewelle? Gut, vielen Dank.
0: Oh ja.
1: Also, schönen Tag noch.
0: Tschüss. Dir auch.

0: An so vielen Stellen hat er recht, der Peter Licht, mit diesem Lied. Und Grüße gehen raus zur Holstenstraße. Wir sind in Zeiten, über die keine weiteren Worte zu verlieren ist, außer Details aufzuschlüsseln, und dazu gehört das Ende der Meinungsfreiheit, der Medienstaatsvertrag oder Beschluss, ein Beschuss, wohlgemerkt nicht Beschluss, ein Beitrag von FreeFM in Ulm. Da lesen wir mal kurz drei Sätze. Die Tagesredaktion von Radio Free FM hat die Sache mit der Meinungsfreiheit unter die Lupe genommen. Als freie Radios müssen wir die Frage stellen, wo unser Platz ist in diesem komplexen Gebilde und tosendem Lärm um die Meinungsfreiheit. Ein Weg führt dabei unmittelbar in das deutsche Medienrecht. Auch wir haben ja unsere Erfahrungen damit. Und hier der Beitrag von FreeFM.
1: Akzeptiert wird man nur noch mit der richtigen Meinung, der richtigen Haltung. Ja, man darf alles sagen, aber eben nicht ungestraft.
2: Wir müssen jeden Tag um den Erhalt der Meinungsfreiheit kämpfen. Sie ist nicht selbstverständlich. Selbst in so scheinbar gefestigten Demokratien wie Deutschland.
3: Immer wieder spricht sich die AfD für mehr Meinungsfreiheit aus. Genauer sieht sie diese in Deutschland zunehmend in Gefahr. Kritik äußert sie dabei vor allem an den anderen Parteien, der Regierung, an den Medien und explizit dem öffentlich-rechtlichen Rundfunk. Dieser sei zu voreingenommen, so der Hauptkritikpunkt.
4: Eine Zensur findet wieder statt.
3: Auch hier in Baden-Württemberg gibt es diese klare Kritik am öffentlich-rechtlichen Rundfunk von Seiten der AfD.
5: Der SWR bildet sich ein, dass er ein Gesamtangebot für alle hätte. Doch in Wirklichkeit sollte er längst gemerkt haben, dass ein Großteil der Bevölkerung schon lange nichts mehr zu bieten hat.
3: Gleichzeitig gibt die AfD in ihren Forderungen teilweise ein ganz anderes Bild ab. Wirft man einen Blick in das AfD-Wahlprogramm, werden einige Maßnahmen erkennbar, die die Meinungsfreiheit in den Medien einschränken könnten. Ein zentraler Aspekt ist hierbei der Medienstaatsvertrag. Geht es nach der AfD, so soll dieser bei einer Regierungsbeteiligung gekündigt werden.
6: Und natürlich auch die Kündigung des Medienstaatsvertrages, habe ich ja schon gesagt.
3: Welche Folgen die Kündigung des Medienstaatsvertrags hätte, warum dieser so wichtig für unsere Demokratie und auch die Meinungsfreiheit ist und warum vor allem die AfD so interessiert an dem Medienstaatsvertrag ist, klären wir jetzt. Um die Bedeutung des Medienstaatsvertrags besser zu verstehen, schauen wir jetzt darauf, was der Medienstaatsvertrag überhaupt ist. Der Medienstaatsvertrag ist ein Rahmenvertrag, der 2020 von allen Bundesländern gemeinsam geschlossen wurde. Er löste den bis dahin gültigen Rundfunkstaatsvertrag ab, der mit der Einführung des Privatfunks 1991 geschlossen wurde. Im Medienstaatsvertrag sind die Grundlagen des öffentlich-rechtlichen Rundfunks, also ARD, ZDF und dem Deutschlandradio, sowie den privaten Sendern geregelt. Dazu zählen die Wahrung journalistischer Standards, die Einhaltung des Jugendschutzes, der Barrierefreiheit und im Besonderen der Garantierung der Meinungsvielfalt. Und auch die Finanzierung und Struktur des öffentlich-rechtlichen Rundfunks und damit die Grundlage für die Rundfunkbeiträge und der Mittelverwendung werden dort geregelt. Die freien Radios hingegen fallen unter den Abschnitt des privaten Rundfunks, haben also keinen alleinstehenden Bereich, und auch im Medienstaatsvertrag sucht man die freien Radios vergeblich. Näheres wird hier, wie auch anderes, in den jeweiligen Landesgesetzen geregelt. Doch auch diese bauen auf dem Medienstaatsvertrag auf. Ohne den Medienstaatsvertrag würden also all diese Regelungen wegfallen. Und nun wollen wir einen Blick darauf werfen, welche Maßnahmen rund um den Medienstaatsvertrag und die Medienlandschaft geplant sind und welche Auswirkungen diese für uns und die Meinungsfreiheit mit sich ziehen würden. Dafür schauen wir nun in das Wahlprogramm der AfD in Sachsen-Anhalt. Und das nicht ohne Grund. Im September steht in Sachsen-Anhalt die Landtagswahl an. Und mit knapp 40% bei den aktuellen Umfragen hat die AfD durchaus gute Aussichten auf eine Regierungsbeteiligung, wenn nicht auf die alleinige Regierung. Zunächst wird auch hier der Vorwurf bestärkt, die Medien würden die Meinungsfreiheit nicht pflegen. Konkret heißt es:
7: Zitat Anfang. 15. Medien. Erstens, Meinungsfreiheit verteidigen. Meinungsfreiheit gehört zu einer freien Gesellschaft. Dort, wo sie vor allem zutage treten sollte, wird sie immer mehr eingeschränkt. In den Medien. Statt offener Debatte erleben wir Einseitigkeit, Bevormundung und vorauseilende Selbstzensur. Zitat Ende.
3: Was sagen die Medien zu diesem Vorwurf, sie würden einseitig berichten? Meine Kollegin Emilia Haut hat nachgefragt.
8: Ich spreche jetzt mit Ayosha Hartmann, Redakteur bei Radio Korax in Halle. Was sagen Sie zu der Aussage der AfD, dass in den Medien heutzutage keine Meinungsfreiheit vorhanden ist?
9: Ich meine, also ganz grundsätzlich ist es natürlich eine steile These, die man immer raushauen kann. Wenn man sich aber die Medienlandschaft in Deutschland anschaut, ist das so natürlich überhaupt nicht haltbar. Also schon allein die Vielfalt an Positionen und Meinungen, die im öffentlich-rechtlichen Rundfunk zu sehen ist, ist schon sehr, sehr breit, was auch kein Wunder ist. Sie haben den Auftrag oder die Verpflichtung, ausgewogen zu berichten, heißt, alle gesellschaftlich relevanten Gruppen irgendwie abzubilden. Aber das ist ja nicht das Einzige, was eine Medienlandschaft ausmacht. Also dazu gehört ja dann zumindest im Bereich Hörfunk noch privatkommerzieller Rundfunk, nicht kommerzieller Rundfunk, freie Radios, aber natürlich auch der komplette Printsektor, der ja zum Großteil privat organisiert ist, plus diverse Online-Medien. Da ist die Vielfalt schon sehr, sehr groß, von diversen Expertenmedien bis hin zu etwas, was halt auch die freien Radios dann zum Beispiel sind, wo halt einfach alle hingehen können und ihre Positionen, ihre Meinungen ins Radio reinbringen können.
8: Und auch bei den privaten Sendern ist die Meinungsfreiheit ein Thema. Darüber habe ich auch mit Marco Worms, Programmleiter bei Donau 3FM in Ulm, gesprochen. Herr Worms, darf man denn bei Ihnen als Redakteur alles sagen?
10: Ja, also man darf alles sagen. Das ist ganz, ganz wichtig. Ich glaube, wir müssen unterscheiden. Also die Meinungsfreiheit ist ja ein grundgesetzverankertes Thema und das steht ja jedem zu. Ja? Das heißt also, jeder darf in unserem Land und soll das auch seine Meinung kundtun können. Ich muss Ihnen dazu sagen, ich bin ehemaliger DDR-Bürger. Also ich bin 1975 in der DDR geboren. Das heißt, ich habe 15 Jahre in einem System gelebt, wo das alles, was wir heute haben, nicht gab. Da gab es eine Einheitsmeinung und die, wer da dagegen war, der hat das aber auch zu spüren bekommen. Ja? Und heute kann die Meinung so vielfältig sein, wie sie ist. Ja? Ist mir persönlich total egal. Ich finde, man braucht einen guten Umgang und man braucht einen guten Ton, um seine Meinung auszutauschen. Das ist, glaube ich, das Wichtigste.
3: Eine weitere Forderung im AfD-Wahlprogramm ist auch die Kündigung des Medienstaatsvertrags.
11: Dass es eine der ersten Amtshandlungen werden wird, sollten wir nächstes Jahr Verantwortung übernehmen, möchten wir den Medienstaatsvertrag hier in Sachsen-Anhalt kündigen.
3: Im Wahlprogramm heißt es dazu,
7: Zitat Anfang, 15. Medien. 3. Sofortmaßnahme, Rundfunkstaatsverträge kündigen. Die Rundfunkstaatsverträge werden als erste Amtshandlung gekündigt. Ziel ist ein modernes, transparentes Mediensystem, das dem ursprünglichen Vorhaben auf mediale Grundversorgung gerecht wird. Zitat Ende.
3: Der Medienstaatsvertrag garantiert die Existenz des öffentlich-rechtlichen Rundfunks und regelt den journalistischen Rahmen sowie auch die Wahrung der Meinungsvielfalt. Welche Auswirkungen hätte eine Kündigung des Medienstaatsvertrags? Darüber haben wir mit Sabine Fratzke gesprochen. Sie ist Mitglied im Vorstand des Bund Freier Radios.
12: Also die Kündigung vom Medienstaatsvertrag hat große Auswirkungen, je nachdem, welches Bundesland das ist und wie viele Bundesländer das sind. Wenn es nur ein Bundesland ist, kann man das vielleicht noch auffangen, aber wenn das mehr sind, bricht vielleicht sogar unser ganzes Rundfunksystem zusammen. Zunächst mal geht es der AfD vor allem gegen den öffentlich-rechtlichen Rundfunk. Was man dazu sagen muss, sie schreiben den Medienstaatsvertrag kündigen, aber wahrscheinlich meinen sie noch viel mehr. Es gibt nämlich Zusatzverträge zum Medienstaatsvertrag. Das ist zum Beispiel der ARD-Staatsvertrag oder der ZDF-Staatsvertrag oder der sogenannte Rundfunkfinanzierungsstaatsvertrag. Und da geht es dann zum Beispiel um den Rundfunkbeitrag. Und wenn Sie das alles, also das hängt alles ein bisschen zusammen, das heißt, wenn man den Medienstaatsvertrag kündigt, haben die auch das Recht, also die Länder, die den kündigen, auch die anderen Staatsverträge innerhalb von 3 Monaten zu kündigen, die damit zusammenhängen. Und die anderen Länder haben dann auch das Recht, innerhalb von 6 Monaten den zu kündigen. Und die konkreten Folgen könnten sein, dass es innerhalb von 2 Jahren keinen öffentlich-rechtlichen Rundfunk mehr gibt.
3: Dies beeinträchtigt also allgemein die Medienlandschaft. Daneben wird aber auch ein einzelner Radiosender direkt angegriffen. Im Wahlprogramm heißt es dazu,
7: Zitat Anfang, 15. Medien. Zweitens, Radio Korax den Geldhahn zu drehen. Außerdem verbreitet Radio Korax sogenannte Antifa-News und bekennt sich damit zu einer antideutschen Terrororganisation. Vielmehr geht es diesen von der Allgemeinheit finanzierten Medien darum, die Zugangsoffenheit in einer Weise zu definieren oder vielmehr umzudeuten, die darauf hinausläuft, sich abschirmen zu können. So soll verhindert werden, dass Akteure, die sich nicht der herrschenden Ideologie anschließen, Zugang erhalten. Daher wird die neue Landesregierung die Landesmedienanstalt auffordern, die Bezuschussung einzustellen und entsprechend auf eine Überprüfung aller freien Radios bestehen. Zitat Ende.
3: Radio Korax ist eines der größten freien Radios in Deutschland. Zu dem konkreten Angriff äußert sich das Radio so.
9: Da merkt man schon, hier diese Partei hat eigentlich den Sender als Feindbild und unsere Arbeit, was wir machen. Ihnen geht es nicht darum, Medien im Allgemeinen einfach anders zu regeln, sondern ihnen sind Medien unlieb, die kritisch berichten, die hinterfragen, was sie tun und da auch Raum schaffen für eine Auseinandersetzung und Gegenpositionierung. Also sie wollen Opposition, kritische Meinungen, die ihnen nicht lieb sind, mundtot machen. Und das muss man natürlich irgendwie als Angriff werten und dementsprechend auch sagen, so, ja, mit uns wird das nicht passieren. Wir werden weiterhin kritisch berichten und hinterfragen, was Menschen in Machtpositionen machen. Das ist auch ein bisschen unser Presseauftrag als Presse, aber auch unser Anliegen als ein basisdemokratisches, demokratisches, sozialkulturelles Projekt.
3: Ein weiteres, immer wieder stark diskutiertes Thema rund um den öffentlich-rechtlichen Rundfunk sind die Rundfunkbeiträge.
13: Du bezahlst Rundfunkbeiträge, zwangsweise. Eigentlich willst du eine neutrale Berichterstattung, spannende Dokus, lustige Filme, unterhaltsame Gesprächsrunden, oder? Stattdessen bekommst du politischen Einheitsbrei rund um die Uhr.
14: Und wir sagen ganz klar, weg mit dieser Rundfunkzwangsabgabe. Niemand soll gezwungen sein, für diese Desinformation in diesem Land Geld zu bezahlen.
3: Im AfD-Wahlprogramm wird Folgendes gefordert.
7: Zitat Anfang, 15. Medien. Viertens, genug GEZ gezahlt. Steuerfinanzierten Rundfunk nach dem Vorbild Finnlands einführen. Diese Gebühr muss jeder bezahlen, unabhängig davon, wie viel er verdient und unabhängig davon, ob er den öffentlich-rechtlichen Rundfunk konsumiert. Gerade bei Geringverdienern schlagen die über 200 Euro pro Jahr für dieses aufnötigende Angebot, das nicht abgelehnt werden kann, schwer zu Buche. Wir werden uns deshalb dafür einsetzen, den öffentlich-rechtlichen Rundfunk in einem Grundfunk nach finnischem Vorbild zu überführen. In Finnland zahlen die Bürger eine Rundfunksteuer, die erst ab einem Mindesteinkommen von 14.000 Euro pro Jahr erhoben wird, lediglich 0,68% des Einkommens beträgt und bei maximal 160 Euro pro Jahr gedeckelt ist. Zitat Ende.
3: Aber was bedeutet ein steuerfinanzierter Rundfunk jetzt konkret für uns und welche Auswirkungen hätte die Einführung des finnischen Modells? Dazu Sabine Fratzke vom Bund Freier Radios.
15: Ja, da muss man ein bisschen erklären, was der Rundfunk ist. Die fordern den schon sehr lange. Die sagen, es müssten 10% der Kosten sein. Und wenn man das zum Beispiel bei Radio 4FM ausmacht, wir werden auch aus dem Rundfunkbeitrag in Baden-Württemberg gefördert. Und wenn wir jetzt zum Beispiel an die Technik, die nur die Ausstrahlung macht, denken, die kostet uns im Jahr 27.000 Euro. Und wir hätten dann vielleicht nur 2.700 Euro, um die gesamte Ausstrahlung zu finanzieren. Jetzt machen wir das aber nicht selber, sondern da gibt es einen Dienstleister, den muss man über eine europäische Ausschreibung einkaufen. Da muss man den billigsten nehmen. Das ist alles schon abgesichert und dieser Dienstleister wird sich natürlich nicht mit einem Zehntel von den Kosten zufrieden geben. Das heißt, wir könnten wahrscheinlich gar nicht mehr ausgestrahlt werden. Also diese 10% sind total utopisch. Die AfD will auch einen staatsfinanzierten Rundfunk haben. Das heißt, sie hätten dann direkten Zugriff auf das Programm, wenn sie an der Regierung wären. Die zweite Geschichte bei dem Rundfunk ist, dass sie sagen, in Finnland ist es ja viel günstiger. Also sie haben quasi bei dem Rundfunk ein finnisches Modell. Und wenn man da ein bisschen recherchiert, dann sieht man, dass in Finnland, das sagt auch die AfD, dass in Finnland der Rundfunkbeitrag einkommensabhängig ist. Aber wenn man bei uns mal nachschaut, dann ist es eben so, dass bei uns auch die Armen oder Leute, die vielleicht wenig Geld haben, eine Befreiung oder eine Erniedrigung vom Rundfunkgebühr beantragen können. Also es ist nicht so, dass bei uns das so ist, dass es nicht komplett unabhängig vom Einkommen wäre. Und was es halt eigentlich ist, dass in Finnland, glaube ich, im Jahr um die 167 Euro kostet und bei uns etwas über 200, wenn man alles zusammenzählt. Und dann ist natürlich eigentlich im Endeffekt so, dass dann die Reichen weniger bezahlen müssten, wegen statt etwas über 200 nur noch 167. Aber für die Armen wird sich nichts ändern.
3: Manche Punkte der AfD mögen aber vielleicht doch berechtigt sein. Kritik am öffentlich-rechtlichen Rundfunk kommt auch von anderen Seiten. Gibt es also Maßnahmen, über die man diskutieren sollte und wo Reformen notwendig sind?
15: Der Reformbedarf, auf den die meisten abheben, besteht nicht am Medienstaatsvertrag, sondern am Rundfunk, am öffentlich-rechtlichen Rundfunk. Da gibt es sehr viele Kritikpunkte, die auch durchaus gerade angegangen werden. Viele sagen, die haben viel zu viele Sender. Sind auch Dinge gewachsen, wie zum Beispiel, dass die lokalen Sender jetzt auf einmal alle bundesweit empfangbar sind. Die Frage ist, verursacht es wirklich Kosten oder nicht? Mhm. Es gibt auch eine starke Polarisierung innerhalb des Rundfunks zwischen den Redakteuren und den Intendanten, also dass die sehr stark unterschiedlich verdienen. Und da gibt es eben auch große Kritikpunkte. Also da besteht schon durchaus ein Reformbedarf. Aber ich bin wirklich jemand, der immer sagt, man sollte konstruktiv diskutieren und nicht irgendwie sagen, wir hauen jetzt mal alles klein.
3: Was wünschen sich auf der anderen Seite Radiosender auch hier aus der Region konkret von der Politik?
8: Herr Worms, gibt es konkret etwas, was Sie sich von unserer neuen Landesregierung in Baden-Württemberg in den kommenden Jahren wünschen?
10: Ich wünsche mir, dass die zukünftige grün-schwarze Regierung die Gräben in der Gesellschaft versucht zu schließen, die Polarisierung zurückzudrängen und einen offeneren Diskurs fördert, weil ich glaube, dass wir inzwischen, ich glaube, die AfD hat über 20% hier in Baden-Württemberg geholt oder fast 20% in Baden-Württemberg geholt. Man kann diese Menschen, die das wählen und diesen Weg gehen wollen, auch nicht ausschließen und sagen, ihr seid die Komischen in der Familie. Ja? Man muss die mitnehmen. Es geht nicht darum, sie zu überzeugen, sondern man muss sich ihre Argumente anhören und man muss sie möglicherweise entkräften, vielleicht sie irgendwie mitnehmen, vielleicht sie auch zulassen und sagen, oh, da muss ich mal drüber nachdenken, was du da gesagt hast. Und dass wir diese Gräben schließen. Und das ist meine große Erwartung. Und mit diesem kommt dann alles Weitere, glaube ich.
3: Es bleibt spannend. Und all unsere Blicke sind natürlich auf Sachsen-Anhalt und die Wahl im September gerichtet. Wie es auch ausgehen wird. Klar ist, die geforderte Meinungsfreiheit der AfD steht in einem großen Gegensatz zu den eigentlich geplanten Maßnahmen. Der Sinn fürs Detail ist besonders wichtig, um die eigentliche Tragweite der Pläne zu verstehen. Die Kündigung der Staatsverträge und auch die drastische Kürzung von Beiträgen hat extreme Auswirkungen auf unsere unabhängige und freie Medienlandschaft. Und anders als es die AfD behauptet, sind wir heute noch weit von einem Meinungsdefizit in unseren Medien entfernt. Denn würde bereits jetzt die Regierung das Programm und die Medien beeinflussen, bestimmen und manipulieren, könnte die AfD ihre Kritik gar nicht äußern.
0: Das ist so ein Beitrag, naja, ne? Versucht sich mit AfD argumentativ auseinanderzusetzen in dem Wissen, dass eigentlich voll daneben geht. Aber wir haben das nun mal gesendet. Und werden sicherlich bei Gelegenheit darüber sprechen mit den KollegInnen dort. Wir sind durch für heute. Mittwoch eine sehr interessante Veranstaltung im Centro zur 70 Jahre KPD-Verbot. Jetzt schalten wir rüber zur neuen Musik aus China.

Wieder einmal ein herzliches Willkommen live zurück im Studio 1. Das war ja gerade Studio 2 vor unserer Sendung. Wie so oft, wie seit Jahren, nicht ganz seit 20 Jahren, aber doch seit einigen Jahren bei Neue Musik aus China im freien Senderkombinat, dem FSK, eurem Lieblingssender auf 93,0 MHz in der Antenne in Hamburg, 101,4 im Kabel und digital in Hamburg und im südlichen Schleswig-Holstein und weit darüber hinaus. Über DAB Plus auf Kanal 12c und im Livestream ist FSK auch zu empfangen im Netz unter www.fsk-hh.org. Heute ist eine ganz besondere Sendung von Neue Musik aus China, weil zum einen unser Konglomerat, unser Projekt, wie es auch genannt worden ist, was ich sehr passend finde, dieses Jahr 20 Jahre alt wird. Eigentlich ist das Jubiläum schon vorbei. Wir erinnern uns immer nicht so ganz an den Startmonat. Und zum anderen ist nur ein Drittel von Neue Musik aus China live im Studio, weil die anderen zwei Drittel nämlich unterwegs sind in Kanada. Und daher heißt es auch in der Ankündigung 20 Jahre Neue Musik aus China heute. Und eigentlich geht das ja nicht, allein im Studio sein, die anderen sind gar nicht da und trotzdem Jubiläum feiern, ohne zu fragen, wo doch der Monat, wie gesagt, des Sendebeginns ab Jahr 2 spätestens in Vergessenheit geraten ist, dann könnte man noch warten, bis alle wieder da sind. Aber es ist vorgesorgt worden, denn heute wird es mehr Musik ohne Kommentare geben, mal sehen. Dafür aber noch viel mehr Kommentare ohne Musik oder so ähnlich. Denn das Archiv hat einiges Material hergegeben, das die alten Collagen, die ihr vielleicht noch erinnert, wenn ihr langjährige Hörer in dieser Sendung seid, durchaus nochmal auffrischen konnte. Und da sind wirklich ziemlich alle mit dabei und haben genug Platz bekommen, einander zu widersprechen. Wahrscheinlich werdet ihr dadurch nicht weniger Fragezeichen im Kopf haben, sondern eher mehr. Aber das macht nichts, das finden wir ja auch gut. Nervige und nerdige Fragen stellen. Da ich allein im Studio bin, habe ich für diese 2 Stunden unendlich viel Musik mit eingepackt. Und die wird sicherlich nicht zur Gänze veranschaulichbar sein und schon gar nicht abspielbar sein. Im Hintergrund hört ihr schon den ersten Song, der eher wie so ein Finale- oder Schlusssong klingt. Ich setze ihn aber trotzdem an den Anfang. Ich wollte eigentlich ein anderes Stück von Wang Fei an den Anfang setzen, aber wollte mit etwas mehr Gitarren starten. Und ich denke, oder wir denken, das sage ich jetzt einfach mal so, dass wir im September die Jubiläumssendung in Teil 2 fortsetzen werden. Daher passt das doch hier mit diesem Abschlusssong am Anfang. Es gibt ein paar Collagen, wie schon gesagt, die in die Sendung hineingestreut werden, an denen ihr hoffentlich wenigstens Freude habt, vielleicht Unterhaltung und von denen vielleicht auch ein kleiner Eindruck entsteht, wie diese Sendung so über die letzten 20 Jahre sich entwickelt hat. Bevor ich überfade zu Wang Fei und Kaidao Tumi aus dem Jahr 2000, eine der ersten CDs, die ich überhaupt gekauft habe in China, möchte ich noch ganz herzlich grüßen nach Kanada zu meinen beiden SendungskollegInnen, die wahrscheinlich jetzt nicht mehr in Montreal sind, aber irgendwie so in der Gegend. Später werden wir auch ein Stück aus Montreal hören, weil es sich gewünscht worden ist. Und ich möchte mich herzlich bedanken für die letzten 20 Jahre und die Jahre davor und die noch kommen werden. Weil es doch eine große Besonderheit ist, diese seltsame Sendung so lange gemacht zu haben mit solcher Widersprüchlichkeit und Ausdauer, das muss ich schon sagen. Ich bedanke mich auch sehr, sehr herzlich bei Mono Blau und auch bei Karl Carter
und hoffe, dass all die Erinnerungen, die wir teilen können, sich noch verdoppeln und dreifachen und so weiter. Und bevor ihr noch mehr meiner Sentimentalität abbekommt, bekommt ihr die von Wang Fei, von der großartigen Fei Wong mit, die in dem Stück Blühen bis zur Mauritius-Brombeere ja, eben diese besingt und mich im Jahr 2000 ziemlich umgehauen hat. Auf einem dieser vielen Alben, die vielleicht gar kein echtes Album einer echten Firma sind sozusagen, sondern nur die Kopie von der Kopie. Es gibt da so einige, die alle gleich aussehen vom Cover und die so aussehen, als sei das Fotoshooting am selben Tag gewesen für die 5, 6, 7, 8 Alben. Aber macht nichts. Es sind auch fast immer die gleichen Stücke drauf. Wir hören jetzt den Rest dieses großartigen Songs dieser großartigen Künstlerin.

Wir gehen über zur nächsten Künstlerin, Zhang Qianqian, die im Gegensatz zu Wang Fei doch in der Versenkung verschwunden ist. Auf eine Art, die ein großartiges Album rausgebracht hat. Ich glaube 2004 oder so ähnlich. Und das ist Oyobata Zai Guangqiang, glaube ich. Ich möchte ihn an der Wand aufhängen. Zai Guangqiang natürlich.

Jo Hua de Shanko von PK14 von ihrer großartigen Platte, wirklich aus dem Jahr 2004. Shay Shay Shay He Shay Shay Shay. Also wer und wer und wer und wer und wer und wer. Wounds Caused by Words war das. Davor Zhang Qianqian, die leider keine Platten mehr veröffentlicht hat seit Jahren, glaube ich. Im Anschluss an diesen diese beiden eigentlich All-Time-Favorites, die heute sicherlich nicht zu einem Ende kommen werden, gibt es jetzt von der Platte Washout Climate Has Changed, Fat Mom Rises, von den großartigen Rebuilding the Rights of Statues. Wahrscheinlich werde ich jetzt zu allen Bands immer großartig sagen und zu allen KünstlerInnen. Das lässt sich nicht ändern, das ist einfach so. Und zwar das Stück Escape Behind.

Reestablishing the Rights of Statues, Retros von der Platte Watch Out, Climate Has Changed, Fat Mom Rises mit dem Stück Escape Behind werden sofort verfolgt von Cars Cars, eine EP namens The Bold Song, auf der kein Stück The Bold Song eigentlich heißt. Die B-Seite heißt Thumb in the Ian und die habe ich vorhin erst wieder ausgegraben. Ich habe mich gar nicht erinnert, dass ich die überhaupt habe und ich habe sie aber. Und jetzt hört ihr Thumb in the Ian und danach werdet ihr die erste Collage hören. Ich glaube, dann ist es auch Zeit dafür.

0: ersetzt dann so den quasi den Geist der Sendung, dass wir weniger reden und mehr Musik spielen vielleicht dieses Mal. Aber dazu wird es nicht kommen. Deswegen muss jetzt Svara das mit Djam für uns einmal zumindest verbalisieren.
1: Probieren. Soweit es denn eine Nicht-Musiksendung ist, sondern eher wortlastig, was ja fast nie vorkommt.
2: Seltenst, würde ich sagen. Seltenst.
1: Do you like Chinese music at fsk-hh.org? Das ist unsere Mailadresse. Neue Musik aus China heißt die Sendung.
2: Großartig, ich bin begeistert.
1: Über die wir heute nur kurz haha reden werden. Wir geben uns die Mühe, das kurz zu machen, was eine akustische Täuschung. Neue Musik aus China ist zu zwei Dritteln mal wieder auf Reisen gegangen.
0: Heute bin ich allein im Sender.
1: Das Ferngespräch nach Taiwan, nach Kalifornien. Hier bei Neue Musik aus China. Eurem Lieblingsexperimentalformat. Shit. Aller Art.
3: Jetzt halt es.
1: Nun ja, im freien Sender-Kombinat.
4: Hoffe nicht im Radio.
2: Heute ist der Plan, dass wir uns Hollywood angucken fahren.
1: Und wie immer sind meine Sachen immer so nervig und dauern so lange am Anfang. Ach, ihr seid wirklich gerade erst aufgestanden. Ist ja furchtbar.
2: Ja.
1: Es tut mir leid.
2: Nein, aber es ist ja alles gut. Ich habe das ja vorgeschlagen.
1: Ich würde dir ja zur Erfrischung diesen deutschen Apfel anbieten, aber...
4: Super vorbereitet, sag ich doch.
1: Voll professionell, ja. Heute haben wir diesen etwas holprigen Anfang der Tatsache geschuldet, dass wir zu dritt uns an zwei Orten der Welt befinden.
5: Hörst du uns? Wir sind in Kaito.
1: Daher habe ich Franklin D. Roosevelt am Anfang tatsächlich diese brillante Erkenntnis sprechen lassen. Today is tomorrow. Und bei euch drüben, bei meinem Kollegen und meiner Kollegin in Taiwan, ist schon fast morgen. Und zwar in 55 Minuten wird morgen sein. Und da wir uns ja im freien Senderkombinat immer mit den Themen befassen, die heute schon bestimmen wollen, was morgen sein wird. Das war sicherlich auch die Absicht von Roosevelt, das zu betonen. Werden wir es heute auch so machen. Wir hätten noch ein bisschen Popcorn.
0: Wir wiederholen uns trotzdem. Ich wollte einfach nur darauf hinweisen, dass das erste Mal in unserer langen, unglaublich langen FSK-Karriere.
1: Wir werden 10, diese Sendung wird 10 im August.
0: Wahnsinn. Haben wir von SMZB das Lied Chinese Music gehört.
1: Neue Musik aus China wird dieses Jahr nicht 20.
0: Weil wir jetzt quasi 100 Jahre Neue Musik aus China feiern, dieses Jahr.
1: Mal sehen, ob wir darauf noch zurückkommen. Vielleicht doch nochmal eine Jugendsendung machen, obwohl ja jede Sendung eine Jugendsendung ist.
0: Wir haben wohl viel erlebt.
1: Ja, die Jugend.
6: I want to mark these last 10 wonderful years.
0: Mit einem famosen Transmitter-Cover, wenn ich das so sagen darf.
2: Für Legend und Legacy reicht es auch nicht mehr.
1: Ja,
2: ärgerlich.
1: Was wir ja jetzt sind und haben.
0: Ja, Geburtstag feiern ist vielleicht, ich fände tatsächlich 6ix9ine.
1: Ja, das
0: witzig,
1: passt ganz
0: wenn wir
1: gut.
0: Das spielen würden.
1: Das fände ich sehr lustig. Genauso wie wir nicht den Monat unserer ersten Sendung erinnern, deswegen gilt das Jubiläum immer von Juni bis August. Wir haben ja eigentlich immer im nicht Juli. Das heißt nicht Juli, es heißt Dezember. Besprechen wir Filme, die wir gesehen haben. Aber
0: so, ich dachte, wir hätten Geburtstag. Das ist jetzt quasi die Geburtstagssendung, die wir jetzt nachgeholt haben.
1: Ja, das haben wir aber noch nie verraten.
0: Weil wir den Juli vergessen haben.
1: Seit 10 Jahren nun mehr. Neue Musik aus China. Und ich bin etwas verhalten mit der Eingratulation, weil mich mein Sendungskollege es vergessen hat.
0: Das kann ja mal passieren.
1: Mhm.

0: Ja, allerdings. Hallo.
1: 4 und das andere ist 0,7.
2: 10 Years of King Litchi spielen, also dem 10 Jahr, also dem Album, das sie zu ihrem 10-jährigen Jubiläum rausgebracht haben. Da waren halt
0: 10 Jahre quasi uns selbst kopiert, indem wir die Playlist unserer ersten Sendung nochmal nachgespielt haben, um uns zu fragen, hatten wir noch alle Tassen im Schrank oder war das okay?
3: Und im Folgenden hört ihr das Wichtigste und Nichtigste.
0: Warum auch immer wir es machen, weil wir es gut finden.
3: Relativ un-PC oder doch PC, wissen wir eigentlich auch nicht so genau.
0: Kann auch alles total schrecklich sein.
3: Weiterhin. Danke.
1: Da ist irgendwie unglaublich vieles dabei, was ich überhaupt, wenn mich überhaupt nicht dran erinnere, um das nochmal zu wiederholen.
3: Ja, genau. Neue Musik aus China. Aber zurück zum eigentlichen Thema. Und genug damit. Außer, dass sie natürlich immer Geldsäcke schicken können.
4: Das ist halt heute neue Musik aus Taiwan, aus Taichung. Und das wird für den Namen jetzt einmal kurz korrigiert haben.
3: Von 17 bis 19 Uhr im Rahmen der Musikredaktion. Was ich übrigens nie gesagt habe und mein Kollege, glaube ich, auch nicht.
1: Also jetzt eine Sendung zu der gleichen Thematik machen.
3: Das kommt davon, wenn man sich so toll vorbereiten will und dann doch das falsche Mikro nimmt.
0: Dann könnt ihr der
3: neuen Musik aus China, schlechteste Musik aus China.
1: Ohne, dass wir die Sendung wiederholen, indem wir einfach nur aufs Play drücken, sondern dass wir
3: das live geendet hat. Aber Aufgabe Nummer 12, was ist eigentlich Anfang und was ist Ende?
0: Jedes Mal 101
3: Punkt 4, das haben wir noch nie gesagt.
0: Ihr könnt jetzt leider gar nicht mehr anrufen, was ihr sonst immer so fleißig tut bei unserer Sendung.
3: Euch nach Hause in die Küchen und Wohnzimmer, falls ihr dort Radios habt.
1: Das sind sogar 2 Anrufe.
0: Ja, es waren 2 Anrufe, aber nur eine Person hat das gewonnen, ist ja klar. Man kann nicht an alle Leute alles verteilen. Also das Kommunismus ist auch nicht, ne?
1: Was ich bemerkt habe, also daran, dass auch unser witziger Claim gefehlt hat, ist meine geschätzte Kollegin heute gar nicht mit von der Partie, sodass ich die ganze Sendung alleine schmeißen werde, da sie sich im wohlverdienten Urlaub befindet. Bei vollem Bewusstsein.
3: Nachstellen, nur mit anderen Worten.
1: So, nachstellen ist ja nicht, das trifft es ja nicht so gar nicht.
3: Ich wollte mich jetzt nur noch weiter aufziehen, weil wir müssen uns ja nicht entschuldigen für irgendwas,
0: auch aus anderen Gründen.
3: Aber die sollen hier nicht erwähnt werden.
1: Tatsächlich.
3: Ja.
1: Wahnsinn.
3: Ist dir schon aufgefallen?
1: Nee, gar nicht eigentlich. Die Wiederholung der Sendung.
3: Wir senden am ACAB.
1: Über die A-Tage. Diskussion und wir machen es weiter mit dem.
2: Oder wir machen was ganz Lustiges und spielen jetzt tatsächlich mal Public Kingdom 14. Und vor allen Dingen, da wir jetzt ja in der Nähe davon gelandet sind. Hahaha. Das ist nur die Straße runter, oder?
3: Ab und zu lese ich die China Daily quer, also was da so,
1: was man halt so,
3: was
1: macht.
3: Man halt so macht.
1: So, dass ich probiere, mich anhand von 6 Fotos, die ich nicht näher beschreiben werde.
3: Denn wir haben tatsächlich
1: ein Buch gelesen.
3: Einen anderen Artikel über marxistische Theorie und ihre Anwendbarkeit.
1: 2024 quasi mit einem Buch angefangen.
3: In der losen Reihe Identität und Narrativ ist die Folge 7.
0: 4. Teil der
3: Musik aus China hat nämlich heute ein neues Narrativ. Buch gelesen.
1: Wir haben schon 7 Bücher gelesen.
3: Vielleicht mit entsprechend vielen Siegeln.
1: Uns wurde immer ein bisschen vorgeworfen, dass wir uns nur mit so Belletristik auseinandersetzen und irgendwie mal Literatur besprechen sollen. Das machen wir aber nicht, das wäre ja irgendwie zu einfach. Schöner Gedanke. Aber zu früh gefreut. Ich fange jetzt an mit dem Kamai-Case.
3: Ich hatte gehofft, dass du so antworten würdest.
0: Oder Sachen irgendwie aus der ganzen Welt.
1: Neue Musik aus China. Und heute spielen wir ausnahmsweise mal Musik.

Speak Chinese or Die mit dem Stück Speak Chinese or Die von der Platte Speak Chinese or Die. Davor habt ihr gehört Dead Jay mit dem Stück Time 21 von der Platte Psychedelic Elephant mit einem hervorragenden Cover. Und ich konnte mich nie entscheiden, ob ich das Cover ausstellen soll oder die Rückseite der CD. Auf beidem hat der Jay sich so als, ja, eine Mischung aus Person in einem Atomkraftwerk oder in einem multiresistenten Keimschutzanzug, irgendwas oder Astronautenbekleidung vor seltsame Tapeten oder aber Technik gestellt. Analogtechnik, by the way. Also hervorragend auch dieses Album und hervorragend auch da wieder die Designkunst, die sehr viele Veröffentlichungen, fast die meisten, begleitet und die begeisterte Sammler in noch mehr Begeisterung versetzt. Das kann Mensch nicht anders sagen. Wir hören Duckfight Goose auf einer, ja, auch wieder eine 7-Inch. Und auch bei der hatte ich beinahe vergessen, dass ich sie habe. Und das Stück heißt History. Wir passen zu Time 21.

Arkwright Goose. Mit History. Einer 7-Inch, die vor 10 Jahren rausgekommen sein mag. Ich kann jetzt gerade nicht nachgucken. Wir sind ja nicht zu zweit im Studio, leider, hier bei Neue Musik aus China. Das ist die Jubiläumssendung Teil 1. Meine KollegInnen sind leider oder zu ihrem Glück sozusagen in Übersee, in Kanada, vielleicht noch in der Montreal-Gegend. Und ich grüße sie sehr herzlich. Und Monoblau auch und Kakata ebenso. Wir hören jetzt TFVSJS mit Days of Days und Apocalypse. Von A Perpetual Motion Machine. Das sind zwei Bands, die unglaublich filigranen Kram gemacht haben. TFVSJS aus Hongkong, die leider nichts Neues mehr produziert haben, seit vielleicht auch 8 oder 10 Jahren. Mal sehen, vielleicht kommt noch was. Sie gelten nicht als getrennt. Sie haben auch den großartigen Song Burn All Flags and Paint Our Pupils with the Ashes. Den habe ich aber schon so oft gespielt, dass ich es heute nicht machen werde. Vielleicht im September, wo dann die Jubiläumssendung Teil 2 stattfinden wird. Und nach Apocalypse von Perpetual Motion Machine wird es den nächsten Zusammenschnitt geben. Der behandelt dann Themen und Gäste. Gäste, die da waren. Es kommen hoffentlich alle vor, die in den 20 Jahren bei uns zu Besuch waren. Vielleicht auch nicht alle, wahrscheinlich nicht. Und Themen, die wir behandelt haben, auch wenn das auch nicht alles umfassend da drin vorkommen kann. Also TFVSJS mit Days of Days und danach Apocalypse von Perpetual Motion Machine.

0: Brauchen wir mehr Gäste jetzt, oder?
1: Welcome.
2: Hi.
3: Hi. Stattdessen kommt ein Studiogast, dem ich auch sehr dankbar bin.
4: Und wir hatten dann die Gelegenheit, ein Interview mit denen zu führen.
3: Warm welcome to our small radio station in Hamburg. Studiogäste, die teilweise von der Arbeit so erschöpft sind, dass sie schon auf dem Sofa liegen, haben wir uns für heute vorgenommen.
4: Wollen wir uns heute mit
5: einem
4: Punk-
5: Heute haben wir ein besonderes Special, weil wir nämlich vorproduzieren, was wir bisher noch nie getan haben.
3: Welche Filme über chinesische Punk und Rock und
6: Rock'n'Roll? 8 Tage bis zum Beginn der Olympischen Spiele in Peking.
3: Könnt oder es auch besser sein lässt.
7: Doch.
3: Neuer unser Thema heute aus dem Ärmel geschüttelt. Dankeschön. Nicht nur unterhaltend eine Beschäftigung, sondern auch eine bildende Maßnahme.
8: So schön Madonna Kletterer, das sind ja großartige Schriftsteller.
9: Es ist auch nicht sehr eingängig, so soll es auch nicht sein.
10: Stundenlang immer dasselbe Lied.
3: Das lebendige, fröhliche Thema Tiere.
11: Muss ich eigentlich, ja, das wird chinesische Musik.
12: Exoriente Lux.
3: Uns noch gar nicht zugewandt haben in unserer mittlerweile 3 Kakata ist übrigens mit im Studio Elektro-Sagen oder experimental nämlich dem Reggae hangeln wir uns an einer Veröffentlichung.
9: Das soll nämlich Ton und nicht Melodie oder Musik sein.
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14: Spezifisch Nanjing
3: und Feeling. Beschäftigen wir uns aus aktuellem, also aktuellstem Anlass. Daher habe ich auch den PC-Begriff hier schnell mal in die Runde geworfen, Karton reinschieben könnte.
15: Auch Lone auf Chinesisch Lang heißt ja die Welle. Und das hat ja auf jeden Fall einen maritimen Bezug.
3: Stellen wir eine Compilation vor, einem Kleinod der Opernwelt, eines besonderen hergestellten Klanges. Diese Definitionen scheinen für die chinesische Musik.
13: Austausch ist wichtig.
3: Richtig, die westlichen Definitionen scheinen alle nicht zu funktionieren.
0: Doch. Aber welchen man nicht kennt.
3: Naja.
0: Die Hongkonger Kommunalpolitiker.
3: Ach so, diese Hongkonger. Sehr gut. Wir haben nämlich einen Studiogast, den wir sehr herzlich begrüßen möchten.
16: Erstmal hallo, mein Name ist Klaus.
17: Mittlerweile sind 2 Gäste geworden, die mich dann tatsächlich dabei unterstützen werden.
6: Grüße euch herzlich aus ganz weiter Ferne.
9: Ich bin kein Experte. Das muss ich gleich mal vorweg sagen.
3: Ich war mit der chinesischen Rockband Cobra. Ja, also Stücke, in denen ausschließlich PolitikerInnen vorkommen.
11: Pionierende Rockmusik in China.
15: Konfuzius-Institut.
3: Retro-Kurs, ne?
9: Ich habe noch nie Sanskrit im Original gelesen. Das müssen wir eigentlich umrichten.
3: Was die chinesische Oper denn ist?
11: Ich weiß gar nicht, wann ich Zetian live in Nanjing gesehen hatte. Ich glaube auch so um die 91, 92.
17: Wir waren SMZB auf Tournee in Hamburg und von den Leuten im Logo haben wir einen wundervollen Live-Mitschnitt bekommen.
18: Das ist Hu Wei.
3: 我觉得在中国现在很多胖的乐队，他们有很多歌都是那Gallman、Police，有。Ich will ja mal die Merit, die wir schon mal behandelt hatten in einer DIY-Sendung, DIY-gewidmeten Sendung.
17: Ich erinnere mich.
3: Von der Tiefe des Inhalts her eines unserer ergiebigsten Interviews.
19: Ich bin die Merit,
3: Freitag hat die Band Joyce seit in Leipzig gespielt in der Moritzbastei, wo wir auch zugegen waren und zum Liebnis den Versuch gewagt haben, ein Interview zu führen.
20: My name is Bian Yuan. I'm a singer.
21: 我是关中，这是打鼓的。刘浩，贝斯。小红，吉他。
17: Wie ihr gerade gemerkt habt, war alles auf Chinesisch. Das hätten wir vielleicht noch dazu sagen sollen. Das Interview ist halt halb auf Chinesisch, halb auf Englisch.
22: 我是主唱小底，底。我是吉他大哥，是吗？我是贝斯，叫魔咒，鼓手恐龙。怎么没说唐人话了？就是他的朋友会。
17: Sprachkenntnisse von unseren Zuhörern appellieren wollen und so ein bisschen mehr Chinesisch zu fordern.
11: Ist ja auch egal, wie es klingt. Wir haben schon ganz schön angesprochen.
20: Hallo, number Ralph Fazu, I'm singer from M Bass Jiaxue.
21: I'm guitar orange.
3: Da Bang from Beijing, China.
23: We are Da Bang and I am the singer.
24: I'm the guitar player Liu Shuang.
25: Drummer Lina.
1: Bay style.
2: The word Daigila from Malaysia. We're based in Kuala Lumpur. But we originate from Rumau, a small town. In somewhere nobody knows.
7: Doch sehr starke Kontroversen, zumindest hier im deutschen Sprachraum, ob die denn überhaupt zum Black Metal gezählt werden können, da sie ja doch diverse Elemente.
12: Das Lied mit dem Vogel, der zurück in den Wald kehrt.
7: Jiang Zemin ist an allem schuld.
16: Vielen Dank für dieses Short-Interview in eurer riesigen Galerie, was man hier auch hört.
18: Ja, bitte, bitte. War mir eine Freude.
7: Drei leere Kästchen.
19: Naja, ich hatte ja erwähnt, dass wir heute auch ziemlich viel komisches Zeug reden werden.

0: 算不算太高？
1: Das musste sein. Das war natürlich Richie mit Ich bin ein kleiner Vogel. Wusche, Ije, Xiao, Xiao, Niao. Ich glaube, zweimal kommt das Wort klar, genau. Xiao, Xiao, Niao. Vor ein kleiner, kleiner Vogel. Und ich habe gerade, vielen Dank an Kakata, die Information bekommen, dass er tatsächlich bei dem Wettbewerb I'm a Singer mitgemacht hat. Cool. Frevelhafterweise haben wir uns damit noch nie so richtig beschäftigt, mit TV-Shows, die Musik behandeln, auf so Competition-Art und Weise, wie es sie ja in wirklich unzähligen Ländern der Welt gibt. Wir haben uns das immer nur vorgenommen und dann nie gemacht. Genau, und deswegen war mir das nicht klar. Aber warum sollte er, der lang verdiente Schwiegersohn-Typ Richie, sorry für den Diss, aber er ist schon so ein bisschen, das habt ihr auch rausgehört, wie sein Style ist. Trotzdem, die Kassette, es war eine Kassette, habt ihr im Rauschen sicher auch gehört, ist eine meiner ersten Kassetten, die ich, glaube ich, in Nanjing mal gekauft habe. Und sie ist 1999 herausgekommen. Genau, und es ist eine Originalkassette natürlich und kein Fake, haha. Ich bin ein kleiner Vogel, sind meine Sendungskolleginnen natürlich auch nochmal extra herzlich gegrüßt. Ich glaube, mit diesem Stück habe ich doch etliche Male herumgenervt und auch mit anderen Varianten davon, denn das Stück ist nicht von ihm selbst, von Richie selbst. Aber es passt doch ganz gut, denn nur Vögel können das Meer überwinden. Das stimmt natürlich nicht. Lebewesen, die im Meer sind, können das eigentlich auch ganz gut. Ich wollte überleiten zu dem Stück Nomad von Empty Nesters, einer Band oder einem Projekt, vielleicht sogar ein Personenprojekt, bin ich mir gar nicht so ganz sicher, aus Montreal, Quebec, was mein Sendungskollege sich gewünscht hat, beziehungsweise die Platte. Er hat sich gewünscht, dass ich von der Platte Deaf Monks was spiele, und Empty Nesters ist neulich erst rausgekommen, naja gut, im Juli 2025. Und im Gegensatz zur Musik, die eher so ein bisschen, ja, so wie das Übliche daherkommt oder so. Oh, wir hören die Kassette, das Tape immer noch im Hintergrund. Ich habe es jetzt schnell mal ausgemacht. Es ist Analogtechnik, da kommen dann doch so ein paar Spuren und Wellen immer wieder noch durch den Äther oder durch die Leitung, das weiß man ja nicht so genau mit Physik und so. Jetzt habe ich den Faden verloren, aber auf jeden Fall, dieses Stück Nomade, Nomad und überhaupt die ganze Platte beschäftigt sich sehr stark und sehr viel filigraner und vom Text her sehr viel feinfühliger mit Themen wie Zugehörigkeit, Identitäten und Verlorensein, als die Musik eigentlich verraten lässt. Und auch hier ist das Profilbild zum Beispiel bei Bandcamp völlig widersprüchlich zu dem, was die Musik uns bietet. Es scheint ein Waschsalon in Rosa zu sein, in dem sich die Frontfigur oder überhaupt die Projektfigur Empty Nesters platziert hat und sich in die Waschtrommel so halb kniend hineingesetzt hat. Mit blauem Hemd, Hosenträgern und, oder es ist sogar eine Latzhose in Schwarz. Also alles sehr widersprüchlich und macht aber doch Sinn. Und das ist genau das Richtige für neue Musik aus China. Viele Grüße also nach Kanada. Nochmals an meine Sendungskollegin. Hier kommt Nomad von Empty Nesters.

0: Kathys Stück und das davor ist von Piri Reis aus Malaysia. Die haben wir auch schon öfter gespielt, die haben ganz hervorragende Platten herausgebracht. Das ist Ritma, die Platte Ritma aus dem Juli 2022. Das Stück, was ihr eben gehört habt, war Berkelana Kelana Jaya. Und darin geht es wohl darum, wie geht es euch allen? Könnt ihr atmen? Was ist denn mit der Luft? Ist die jetzt wertvoll oder ist sie einfach so da? Dann geht es auch darum, um den Kampf um Worte, Bedeutung, wie die Atmosphäre ist, sozusagen, also Luft als Wort für Atmosphäre. Geht es um Schicksal oder Überleben? Und am Ende kommt die Aufforderung, also steht auf und applaudiert. Etwas rätselhaft, gefällt mir aber sehr gut. Und das ist das letzte Stück auf der Platte, das keine Lyrics hat. Und damit gehe ich über in die nächste, in den nächsten Zusammenschnitt, der da heißen wird, ja, was wir gelernt haben oder so ähnlich. Ich glaube, so haben wir es genannt. Und da werden zwei Themen zur Sprache kommen. Das eine heißt vielleicht, ja, Projektion von hier nach dort. Wie fällt Mensch auf seine eigenen Theoriegebäude hinein? Herein, hinein, genau. Und der zweite Teil, ja, könnte genauso überschrieben werden. Hört selbst. Machen wir so eine Rubrik, was wir gelernt haben. Wir können aber trotzdem noch mal was hören, was wir gelernt haben.
1: Na, gerne, gerne, gerne.
0: Das war eine große Erleuchtung und das habe ich nur dieser Sendung zu verdanken, muss ich sagen. Mein Kollege ist von Tränen gerührt und kann nicht darauf antworten. Das haben wir auch gelernt. Aber dafür habe ich meinen Kollegen schon mal, das habe ich vor 3 Jahren schon gesagt. Insofern wiederhole ich das jetzt nicht nochmal.
1: Was denn?
0: Dass ich das, den Inhalt, nur dieser Sendung zu verdanken habe.
1: Ach so, toll.
0: Warm welcome to our small radio station. Wir haben heute einen Studiogast, einen sehr berühmten, nämlich Yujin von der chinesischen Band Cobra. And with us is today Da Bang from Beijing, China.
2: When we were first time in Germany in 93, so suddenly every journalist asked, are you feminist? Then we say, nay, we are not, we just play music. 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
3: 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You have a guilty feeling about doing things without purpose. Right now in this situation, in this atmosphere, you do things without purpose, you will have wrong feelings, lonely or guilty feelings, mm-hmm. Because the atmosphere will tell you not to. Because under these pressures and benefits and this crazy growing economic development.
2: 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It's also like Xiaonan said, it's really a concept of what do you think, what the feminism or what the feminist is really mean, the meaning
4: I
2: of it.
4: I don't really think in that way to think of, myself is a feminist, but I think what we do, what we did, is kind of feminist.
3: Actually, I think it's healthy to do things without purpose because you love something. You have the passion, you will do things without purpose.
4: I think I'm normal, but people think that I'm not normal. Yeah. So this is contradiction. I tried to be normal, but I never did. I tried to get married, I never did. I tried to get a child, I never did. 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You don't know, sometimes you don't know yourself. Sometimes I don't know myself. People see, they think, this woman is quite weird. But I don't realize. I live in my own world, I think. I didn't compare with another woman. Maybe that is me. That's what they call for feminist. I never think, I never try to be a feminist. So maybe I am, I don't know. What's the concept of it?
5: 我从来没有想到我要成为一那样的人，但是可能我就是那样的人。对，就是这样。You
4: get answer, not me.

0: Asian Underground is also ADF. You know, but you don't tend to look at ADF as being Asian Underground. Why? It's because of the way they've been labeled in terms of what their music tends to bring. Now, their music isn't any different to a lot of other people's music within the Asian Underground. The only difference being is the message and whatever the lyric content is.
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2: Gemachte Annahme ist falsch. Jemand kommt aus China, der hat eine chinesische Tradition, der hat eine chinesische Prägung, bedenkt chinesisch. Das finde ich sehr, sehr problematisch. Manche chinesische Künstler kokettiert auch mit dieser China-Image immer. Also, was aus China ist, exotisch, ist aus dem Fernen Osten, das ist halt eine 1000 Jahre Tradition und so weiter, so fort. Ich finde das sehr, sehr problematisch. Und natürlich gucken Künstler wie Deng Huaidong auch die europäische Tradition. Irgendwann werden wir auch seine chinesische Prägung finden, aber das soll man nicht als Prämisse zuerst annehmen und dann sagen, das ist ein chinesischer Künstler. Er ist zuerst ein Künstler.
3: Ein Konzert von Chen Xiaoyu, da wurde er auch gefragt vom NDR-Interview, wie ist das jetzt mit Ihrer Musik? Machen Sie jetzt östliche Musik oder westliche Musik? Oder jetzt ordnen Sie das mal ein? Und dann hat er so total höflich gesagt, ja, also ich mag keine östliche oder westliche Musik, ich mache einfach meine Musik.
2: Ich erinnere mich noch an die Debatte am Moyen, der Nobelpreis. In dem Publikum wird eine Frage gestellt, was mich also sehr viel aussagt. Jemand fragt, beschreibt Moyen die Realität des heutigen China? Ich glaube, das ist keine Frage nach der Qualität der Literatur. Moyen, ob er die Realität wieder spiegelt oder nicht, ist dahingestellt. Man guckt zuerst, ob das überhaupt gute Literatur ist. Wenn das ja, dann ist Moyen eine gute Schrift. Wenn das verneint wird, egal ob er aus China kommt oder nicht, egal was seine Realität, das ist einfach schlechte Literatur. Ja, so ist es.
3: Sie umreißt im Prinzip diese verschiedenen Sparten von Musikinstrumenten und teilt sie in eigentlich zwei Funktionen. Und zum einen sagt sie, dass, ich nenne es jetzt mal klassische Instrumente, dass die eher dafür geschaffen sind, sich auszudrücken über den Sound, den das Instrument eben dann hergibt. Eigentlich ein Computer nichts anderes ist als ein Synthesizer, beziehungsweise nichts anderes ist als ein klassisches Instrument, weil das nur eine Auffangschale ist für alles, was man da reintut. Insofern gilt Computer nicht als eigenes Instrument. Dass also alle Synthi-Sachen oder Steckkram, wie auch immer die Fachbegriffe sind, natürlich auch dazu geschaffen sind, dass Menschen sich darüber ausdrücken können, aber eher darüber, neuen Sound zu kreieren, den es so erstmal noch nicht gibt oder so. Das gilt zwar für klassische Instrumente auch, aber sie meint, dass diese Baukastenart, wenn ich es mal so nennen kann, dafür im Vordergrund steht.
4: 并不是说我唱了一首带中文的歌曲，还是哼了一个中文的曲子，才叫中国车。 Das ist ein ganz netter Ansatz, auch mit dem Bezug von dem, was wir vorhin schon gehört haben, mit dem Computer und den Synthesizer, dass es in dem kurzen Abschnitt darum geht, was die Gitarre bedeutet. Für ihn ist die Gitarre mittlerweile ein chinesisches Instrument geworden. Für ihn ist die Gitarre kein ausländisches Instrument. Für ihn ist es ein sehr normales chinesisches Instrument.
3: Nur weil jemand auf Chinesisch eine Melodie singt, die vielleicht irgendwo in China in Anführungszeichen entstanden ist, heißt es noch lange nicht, dass es eine chinesische Musik ist oder ein chinesisches Instrument, sondern es geht eigentlich nur darum, dass man musikalische Formen hat, die verschieden sind, die meinetwegen auch die Sprache formen können oder Sprache kann Teil davon sein und Musikinstrumente auch, aber das, im Prinzip gibt es keine chinesische Musik, sondern nur eine Ausdrucksform, die irgendwo gerade entsteht oder mal entstanden ist.

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Ihr hört jetzt Piero von der Platte Divine Weight von Alex Zhang Hongtai. Davor habt ihr Yanjun gehört mit dem Stück oder einem Teil des Stücks It's More Than Enough. Und danach hören wir endlich Wang Fei mit Thin Layer Fracture, das ich vorhin schon angekündigt hatte und dann doch an einen anderen Platz verschoben habe. Aber auch so wird, glaube ich, deutlich, dass wir uns immer nur in Fraktalen bewegen können oder so ähnlich. Piero also von Alex Zhang Hongtai.

Wir gehen schon über in das letzte Viertel gleich. Ja, doch, da sind wir ja schon längst drin. Mathematik. Der Sendung Neue Musik aus China. Der Jubiläumsausgabe 20 Jahre Neue Musik aus China. Ein Drittel, nicht ganz allein im Studio, aber doch verbunden mit der Welt. Mit herzlichen Grüßen nach Kanada, wo die anderen zwei Drittel der Sendung sich befinden. Meine KollegInnen sind in Übersee und ich grüße sie sehr herzlich. Und wir haben gerade Fracture gehört von Wang Fei, von der wunderbaren Platte Fuzhou. Ach, die wir auch einfach am Stück hätten hören können, aber das geht ja nicht. Jetzt hören wir noch ein Stück oder ein Teil eines Stückes von Mei Hao Yaojian von ihrer ersten Platte. Und ich habe es jetzt leider nicht nochmal nachgesehen. Ich würde es gern vorlesen, aber die haben sich immer sehr viel Mühe gegeben, ihre Schrift in pseudo-archaische Höhlenmalerei-Schrift zu verwandeln, was natürlich überhaupt nicht stimmt, aber es ist einfach sehr schwer lesbar. Vielleicht kriege ich es gleich nochmal raus. Aber immer wenn wir diese Sätze sagen, stimmt es nicht und wir kommen gar nicht mehr drauf zurück. Höchstens 1, 2, 3, 4 Sendungen später. Mal sehen. Wir müssen dann noch den Übergang finden. Zu unserer letzten Collage, die ein Politepilog sein wird. Mal sehen, wen wir dazu herbemühen.

Und das ist Han Hong, die mit ihrem Guten Tag, wer ist dort? Song jemanden am Telefon begrüßt. So wie ich es getan hätte, wenn man

0: Damit leiten wir schon die Verabschiedung aus der heutigen Ausgabe Neue Musik aus China ein. Denn die letzten Schnipsel fordern etwas Aufmerksamkeit. Nein, stimmt nicht, es ist etwas länger geworden. Ihr wisst ja, wenn ihr die Sendung länger hört, haben wir verschiedene Fabel für verschiedene seltsame Dinge oder auch nicht so seltsame. Und ein Augenmerk von uns liegt doch immer auf Staatssozialismen und wie die funktionieren. Und die letzte Collage ist ein Kommentar darüber. Im weitesten Sinne. Wie schön, dass die Polizeisirenen hier im Hintergrund zu hören sind. Das ist doch sehr praktisch an diesem Ort. Freut euch also auf den Polit-Epilog.
1: Also, ich fand die Zusammenarbeit hervorragend und bedanke mich bei den beiden.
2: Das Gleiche kommt von mir. Vielen Dank für eure Zeit. Und genau. Ich hoffe, ihr hattet genauso viel Spaß wie wir.
3: Auf jeden Fall. Und hat auch viel Spaß bereitet.
1: Sehr schön.
2: Danke. Schön. Vielen, vielen Dank.
3: Ja, nichts zu danken. Noch einen schönen Abend.
2: Allerseits.
1: Ja. Tschüss.
2: Tschüss.
3: Bis dann. Ciao.

0: Liebe Zuhörer, Freunde der chinesischen Musik, ohne die Kommunistische Partei gibt es kein neues China. So lautet, wie wir schon erfahren haben, der Titel dieses Stücks.
1: Sagittarius Universe von Naya.
2: Möchte ich einen alten Fehler korrigieren aus...
1: Macht das den Braten nicht fett, wie man so schön sagt.
2: Oktober von 2006.
3: Es kann auch sein, dass das Vokabular immer schlimmer wird.
2: Ich hatte mich in einem Stück geirrt.
1: Wir haben eine fröhliche Überdrehtheit abdriften.
2: 8 Vorträge über Untersuchung und Forschung. Dieses Buch fasst eine Reihe wichtiger Reden über Untersuchung und Forschung von Partei- und Staatsführern wie Mao Zedong, Deng Xiaoping, Jiang Zemin, Hu Jintao und Xi Jinping aus dem vergangenen Jahrhundert zusammen. Es präsentiert zahlreiche anschauliche Beispiele ihrer Forschungsbemühungen und verdeutlicht die entscheidende Rolle, die Untersuchung und Forschung in den verschiedenen historischen Phasen der chinesischen Revolution, des Aufbaus, der Reform, der Wiederbelebung gespielt haben. Zitat Ende.
4: Ihr hört jetzt eine kommunistische Adaption eines alten Volksliedes und dann eine Anmoderation. Und entschuldige, Wolfgang, es tut mir sehr leid, es tut mir so leid.
1: Achso, sorry, ich wollte nicht unterbrechen, aber ich unterbreche.
4: Naja, ich werde es korrigieren und dann ist es nach 7 Jahren auch erledigt, das Thema.
0: Angereichert durch weitere Zusatzinformationen bzw. Lobpreisungen der großartigen Leistungen der kommunistischen Partei in der Volksrepublik China.
5: Dieser Slogan ist auch die Grundlage für das folgende Lied.
0: In der Übersetzung bedeutet das, meine Mutter hat mir ein Lied beigebracht, nämlich dieses Lied ist das bekannte Meiyou Gongchang Dang Jiu Meiyou Qin Zhong Guo.
1: Wir machen tatsächlich mal was, was wir angekündigt haben.
0: Es wird revolutionär. Viel Spaß bei Wo Mama Jiao Wo Yi Zhe Ge. Meine Mutter hat mir ein Lied beigebracht.
1: Ich habe leider nicht aufgeschrieben, wann er geboren wurde. Ich weiß nur, dass er von 1992 bis 2002 hat er als Generalsekretär der Kommunistischen Partei Chinas gewirkt.
2: Außerdem hat es auch fast ein bisschen was mit Japan zu tun.
4: Taiwan ja eine sehr große
2: besagten Insel, die offiziell zur Volksrepublik China gehört.
1: Von Seiten der Volksrepublik aus gesehen.
2: Sage ich ja offiziell. Die UNO findet das aber
1: populär in Korea gewesen.
2: Es geht hier um eine geteilte Nation.
1: Weil ansonsten hätten sie wahrscheinlich das gar nicht geschafft.
2: Ja, zu diesem Problem werden wir einiges noch sagen. Wie heißt das?
1: Im Sinne der Völkerverständigung. Im Sinne der Völkerfreundschaft.
6: Ach, diese Drohungen, das ist ja nichts Neues.
2: Die hat sehr aktuellen Anlass. Das hat mit dem Papst zu tun. Sein Name ist doch noch 100.000 Millionen Mal präsenter als Hu Jintao. Den haben doch alle sowieso nach 2 Minuten wieder vergessen. Und, oder? Also irgendwie sind die letzten 10 Jahre so.
1: Aber ich glaube, es ist einfach daran, dass er als es sich bei der Geeks um eine Straight-Edge-Band handelt, haben wir uns überlegt, dass wir einen kleinen koreanisch Sprachkurs machen für Vegetarier. Weil es in Korea nicht immer so ganz leicht ist, wie man ohne Fleisch zu
2: Also
1: leben.
2: Leute, Fangen denkt mal drüber nach.
1: Ich bin Vegetarier. Ich esse kein Fleisch. Kaffeegeschmack ist schwer zu sagen. Raw Musical Chaos from the Kingdom of Cotton. So. Ich kann keine Milchprodukte essen. Alles, was von einem Tier stammt, ist nicht in Ordnung. Damals warst du die einzige Straight Edge Hardcore-Band in ganz Peking.
2: Der etwas menschlicher, weniger eingefroren. Ja, weniger roboterhaft.
1: Ich
2: bin
6: allergisch
2: gegen Erdnüsse.
6: Erdnüsse. Dankung, Allergie. Allergie.
1: Das ist auch alles in Arabisch.
2: Komisch, das sage ich auch öfter.
4: Genau. Und da wissen wir hoffentlich schon mehr über den 100. Parteitag der KP, der im Oktober stattfindet.
1: Tatsächlich. Den neuen Transmitter noch gleich in den Händen gehalten.
2: Na sowas.
1: Es ist ja furchtbar.
2: Ja, furchtbar. Wir haben im letzten Jahr über den Parteitag in China berichtet, so wie genauso wie andere wichtige Radiostationen der Welt auch. Beziehungsweise die haben das so gemacht wie wir.
4: Seltsam, seltsam. Die Soundqualität des Mitschnitts entspricht leider der des Gehalts so mancher Staatssozialismen. Es musste viel kaschiert, geschnitten, hochgeputscht, gepusht und glatt gebügelt werden. Genaues Hinhören empfiehlt sich bei diesem Mitschnitt also ebenso wie bei Verlautbarungen jeder KP, gerade solcher, die tatsächlich existierende Staaten regieren.
2: Aber es kann nichts mit der Kulturrevolution zu tun haben. Insofern ist das mit den Brillen auch nur Tarn.
1: Wenn ich Fleisch esse, dann sterbe ich.
6: Dann kugeln wir mir einen Zucker her.
2: Jubiläumsdiskussion Nummer 2. Was macht Laibach in Pyongyang? Das sind ja Volksvertreter immer.
1: Das, du meinst im Sinne von, also das sind die Band ist der Volksvertreter? Oder die
2: ja, die Band und auch das Publikum. Also wenn nur Kader da sitzen, auch ohne Uniform, dann vertreten sie das Volk. Das heißt, das Volk hat es gehört.
1: Dass Eric Clapton eigentlich ein nordkommunistischer Spion ist.
2: Ohne dass er es weiß.
1: Es gibt einfach keine Farbwahl.
2: Genau.
3: ist ja auch China, ist ja Sozialismus, ne? Das wissen wir, gibt's nur grau. Ja, ist doch klar, das wissen wir doch alle. Ich meine, wir sind ja in der BRD.
1: Kohl in China, im Gegenspiel zu der Reise von Franz Josef Strauß, die ja durchaus prominenter ist und 1975 erfolgte.
3: Aufgeführt wird.
1: Und auf dem Titel sieht man nämlich auch
3: Koblenz,
1: den jüngeren Helmut Kohl, wie er hemdsärmlich Dortmund irgendwo in China vor einer Mao-Statue feixend die Hände hebt.
3: Abgesehen von Paris. Ich erinnere auch an unsere tolle Nixon in China-Folge, die das Thema ja auch berührt hat.
1: Da klingelt ja ein bisschen was Nixon in China.
3: Hannover.
1: Und nächstes Jahr tatsächlich noch in Berlin. Dann hat man wahrscheinlich auch den Teil verpasst, wo über Hu Jintaos Rosinen gerappt wurde.
3: Ich habe ihn verpasst.
1: Den ich auch nicht wirklich verstehe. Also,
3: naja.
1: Was ist mit. Ich habe mal probiert, Hu Jintaos Rosinen zu googeln, aber irgendwie ist dabei nicht wirklich was bei rumgekommen, sodass ich eigentlich nicht. Ich wollte auch noch jemanden fragen, aber der war krank, deswegen hat das nicht geklappt. Sodass ich nicht wirklich irgendwie nachvollziehen konnte, was es damit auf sich
3: hatte. Hat es mit diesen Rosinen vielleicht etwas damit auf sich? Also hat es damit zu tun, dass Taiwan ja eine sehr große, also das hat ja auch schon,
2: geben wir uns große Mühe, das Geheimnis um Hu Jintaos Rosinen aufgehört. Da Jill mit Lambasse, Politrapper, Doc Flea mit seinen Thesen über Nordkorea, Hu Jintao und Rosinenproduktionen auf Taiwan.
1: Viel Spaß. Kann ich mich nicht dran erinnern.
3: Ja doch, bei unserer einzigen, es könnte für immer so weiter.
7: Was gibt es Schöneres als nochmal.
3: Also Melonen und Weintrauben.
1: Ich erinnere mich an die CD.
3: Vielleicht hat es irgendwas damit zu tun, dass
1: dass Hu Jintao gerne taiwanesische Weintrauben isst oder Rosinen isst.
3: Also ja, dass die VR die taiwanischen Weintrauben zu einem Dumpingpreis kauft und dann nur scheiß Rosinen draus macht.
1: Ich hatte die Diskussion schon mehrmals jetzt.
3: Auch das werden wir diesen Monat in den nächsten 10 Jahren sicherlich noch einmal
1: probieren zu erörtern.
3: Und reflektiert besprechen.
1: Ja, reflektieren haben wir alles. Hu Jintao so der, keine Ahnung, der deutsche Mentor. Aber vielleicht kommt das jetzt ja noch.
3: Ja, ich glaube eher nicht. Ich kann mir keine, also von hier aus zumindest keine staatsmännischen Personen vorstellen, die jetzt plötzlich mit chinesischen KP-Führern
1: rumkumpeln
3: wollen.
1: Wir Mentoren.
3: Ja.
1: Und so ein Tau. Manchen wäre nicht so.
3: Vielleicht.
1: Der ist ja noch jung.
3: Das ist das Update zu Hu Jintao. Müsste eigentlich als.
1: Ich glaube, der ist erst in den 30ern geboren, weil das interessant ist, weil dieser Schulungswechsel ist.
3: Hochverdienter Staatsmann behandelt werden ist, aber falls ihr euch erinnert, auf dem 20. Parteitag der KP China sozusagen.
2: Eindrücklich vor aller Welt am 20. Parteitag der Kommunistischen Partei Chinas mit der Zwangseskortierung des vorangegangenen Vorsitzenden Hu Jintao aus dem Plenarsaal demonstriert, hat er das öffentliche Parkett nur noch bei der Beerdigung von Jiang Zemin betreten und war nie wieder gesehen.
1: Aktuelle oder?
3: Ja, alle aktuell. Copy-Paste-Sätze wie
2: oder aber
3: Xi Jinping,
2: Li Qiang,
3: Zhao Ji,
2: Wang Qining,
3: Ding Xuexiang, und so weiter. Und Hu Jintao, immer er als letztes, had either visited so und so when she or he was in hospital or expressed condolences over the passing, mourned them and send condolences.
2: Anderweitig taucht er nirgends auf und übrigens auch nicht mehr in der New York Times, nicht in der FAZ, nicht in England, nirgends. Also keine Sau interessiert sich mehr für Hu Jintao. Ist einfach vorbei.
3: Das war mein Beitrag zu postfaktisch, was die Kaderpolitik einer kommunistischen Partei, die immer noch existiert, angeht.
1: Und jetzt, wo ich das gehört habe, finde ich es ein bisschen unangebracht, habe ich so das Gefühl. Dass,
3: das ist schon wirklich sehr, also
2: umso bizarrer.
3: Ja, schon ein bisschen krass.
2: Düsterer sein würde, hatten wir damals nicht gedacht.
3: Mit kaputtem Hirn und verzweifeltem Lachen wiederholen wir also 10 Jahre später diese Sendung.
1: Und wenn man das übersetzt, dann sind wir wieder ganz nah an der Thematik, von der du gerade erzählt hast.
3: Herzlich willkommen hier im Studio.
1: Hallo. Sich um Menschen, Dinge und Angelegenheiten kümmern. Dass mal jemand, der halt sich mit der Szene auseinandergesetzt hat, mal was darüber gemacht hat. Und nicht dann halt irgendjemand kommt und dann halt seinen Sommerurlaub irgendwie, weil irgendeine Freundin auf irgendwas gepostet hat, dass da und da gibt es irgendwie Punks und dann dahin fährt und dann halt irgendeine Doku darüber dreht. Und das hat sich jemand mal aus.
3: Jetzt warst du aber mindestens so zynisch wie ich sonst.
2: Wo sind wir das?
1: Weiß ich nicht.
3: Vielleicht, ne? Oh ja, ein Nicken aus dem Hintergrund. Scheiße. Obwohl, naja, manche machen damit Geld.
1: Ja, nicht.
3: Oder eine Karriere.
1: Auch nicht.
3: Auch nicht.
1: Das ist jetzt irgendwie traurig, jetzt haben wir uns gerade selbst.
3: Das war jetzt ein bisschen
1: abseits geschossen.
3: Aber vielleicht.
2: Expertenbedarf einer weiteren Untersuchung.
1: Wir sind jetzt ja live, wir können das ja auch irgendwie beweisen durch irgendwelche skurrilen Zeitungsartikel.
2: Unser Auftrag.
1: Wir sind ja eine Musiksendung.
2: Ja, genau, wir dürfen ja zu viel reden.
1: Ja, welche Artikel auch nicht, welche ich gelesen habe, weil ich mir die
2: Übertreffung gelesen habe. Das sind meine Lieblingsnebensätze von dir, die alles wieder zunichte machen. Also wirklich überraschend alt, und teilweise überraschend lange nicht gespielt worden sind. Deine natürlich nicht.
1: Teilweise überraschend jung und teilweise überraschend noch nicht.
2: Du schaffst es wirklich in jedem Satz irgendwie reinzugrätschen und dann genau das Gegenteil zu sagen, egal worum es geht, nur um das Gegenteil zu sagen.
1: Ich kommentiere das jetzt nicht.
2: Was?
1: Ich habe nur die Liste gesehen und da gibt es so viele tolle Sachen, die man jetzt einfach lesen kann. Die müssen auch noch passen.
2: Wieso?
1: Party's over.
2: Ja.
1: Down, down, down. Aber ich glaube, mit dem, was du meinst, komme ich nicht klar.
2: Es ist leider unmöglich, aber ich stelle es mir gerne so vor. Für mich ist es einfach jetzt so. Und sie sind großartige Helden.
1: Das war irgendwie schwer zu sagen eigentlich.
2: Ja, das war jetzt Provo.
1: Ach so.
2: Ja, so sprechen wir immer miteinander und es wird nicht besser über die Jahre, aber das ist vielleicht auch ganz gut.
1: Ne?
2: Vielleicht auch kein Wunder, aber ja.
1: Das ist jetzt nicht okay. Überraschend.

war die Jubiläumsfolge Teil 1, 20 Jahre neue Musik aus China, hier im FSK Freien Senderkombinat in Hamburg auf 93,0 Megahertz in der Antenne in Hamburg, 101,4 oder eben digital im Kabel in Hamburg und im südlichen Schleswig-Holstein zu empfangen. Weit darüber hinaus über DAB Plus auf Kanal 12c und im Livestream im Internet unter www.fsk-hh.org. Neue Musik aus China könnt ihr schreiben an die Mailadresse doyoulikechinesemusic@fsk-hh.org. Mit diesem super kitschigen Song machen wir vielleicht genau die Jubiläumssendung Teil 2 weiter im September. Da werden wir wieder in voller Besetzung sein. Heute sind 2/3 in Übersee und Sie seien nochmals herzlich gegrüßt. Freut euch auf September 2026, wo wir zum zweiten Mal das 20. Jubiläum feiern werden.

Hallo, liebe Hamburgende und alle, die von anderswo reinschalten. Ihr hört euren Lieblingssender, das freie Senderkombinat. Ihr hört uns über UKW auf 93,0 MHz, im Kabel auf 101,4, über DAB Plus auf Kanal 12C oder natürlich über unseren Livestream im Internet, zum Beispiel unter fsk-hh.org. Ich bin Lian Herzberg und ihr dürft mich Sky nennen und ich präsentiere euch heute Schnauze voll. Ja, ich glaube erstmal mit ein bisschen Musik oder ich weiß nicht, wie es euch geht. Ich bin froh, dass endlich nicht mehr so krass heiß ist. Aber boah, dieser Sommer, der war schon echt was und ich weiß nicht, ob er jetzt endgültig vorbei ist. Aber ich glaube, wir können alle ein bisschen Entspannung gebrauchen. Deswegen habe ich ruhige Musik dabei und einen, naja, nicht so wirklich entspannenden Bericht, aber was man einfach gut hören kann. Aber jetzt gibt's erstmal ein bisschen Musik und zwar Floodplains von Whalebone.

0: Wahrscheinlich habt ihr es alle mitbekommen in den letzten Wochen, was los war in Europa, so Wetter, klimatechnisch. Atomkraftwerke in Osteuropa, die runtergefahren wurden, weil es kein Kühlwasser mehr in den Flüssen gab. Ausgetrocknete Flüsse, auch in Deutschland. Tolle Fotos vom Rhein, der komplett trocken war. Gigantische Waldbrände, Ortschaften, die evakuiert werden müssen. Es ist, glaube ich, allen inzwischen klar, dass der Klimawandel, naja, die Klimakatastrophe da ist und auch nicht mehr so schnell weggeht und wir jetzt irgendwie damit umgehen müssen. In der Politik ist es aber eher so ein Thema von ja, Wirtschaft und Handel. Und ein cooler Aspekt, also ein cooler Beitrag über einen schwierigen Aspekt von dieser Politik hinter naja, dem Umgang mit dem Klimawandel ist, vom Radio Dreieckland ist dieser Beitrag Saubere Luft ernten. Da geht es um den Handel mit Emissionszertifikaten in Ostafrika. Das sind Zertifikate, die entstehen quasi als Produkt von Aufforstungsprojekten oder Umweltschutzprojekten, oft im globalen Süden. Und diese Zertifikate, die werden dann an Unternehmen in Europa verkauft, damit diese Unternehmen auf dem Papier sagen können, wir haben weniger Emissionen produziert, als wir tatsächlich produziert haben. Das ist irgendwie so, wie wenn ich, keine Ahnung, ein großes Eis esse und dann sage, ja, aber mein Nachbar hat keinen Zucker gegessen, deswegen funktioniert meine Diät irgendwie trotzdem. Dieser Beitrag vom Radio Dreieckland, der zeigt, welche Probleme der CO2-Handel mit sich bringt, welche Rolle die Klimapolitik in der EU spielt und warum die Interessen von Politik, Unternehmen und betroffenen Gemeinden oft auseinandergehen. Wirksamer Klimaschutz hängt nicht nur von technischen Lösungen ab, sondern auch von fairen Regeln und Mitbestimmung. Und jetzt muss ich nur noch meinen Player finden, dann kann ich den noch abspielen. Ja, wunderbar.
1: They said, oh yeah, they came and they explained to us.
2: Sie kamen und erklärten uns, dass die Luft in Europa sehr schlecht sei und dass sie hierher gekommen wären, um die gute Luft zu kaufen und nach Europa zurückzuschicken.
3: Ich erinnere mich an diese alte Dame aus einer der Gemeinden in Isiolo im Norden Kenias. Als wir fragten, was sie von Emissionszertifikaten hielten, sagte sie, wir haben gehört, dass einige Leute hierher kommen, unsere Luft ernten und sie dann mitnehmen, um sie in Amerika zu verkaufen.
4: Harvesting clean air? That is the aim of emissions trading with carbon credits.
5: Gute Luft ernten, das ist das Ziel des Emissionshandels mit CO2-Zertifikaten. Andere sprechen vom Handel mit Luftverschmutzungsrechten. Ein Unternehmen irgendwo in Europa möchte sich als klimaneutral bezeichnen. Damit dies geschehen kann, wird eine Gemeinde irgendwo in Afrika aufgefordert, die Kontrolle über ihr Land abzugeben. Zwei Ereignisse an weit entfernt liegenden Orten. Dazwischen liegt ein Markt, auf dem das Recht gehandelt wird, Klimagase zu emittieren, in Form von Zertifikaten. Dieser Markt funktioniert nach Regeln, die größtenteils in Brüssel festgelegt werden. Das Handelsprodukt sind Emissionszertifikate. Produziert werden sie immer häufiger auf Gebieten, die weit von Europa entfernt sind.
4: From the local communities that often have to live with the consequences without knowing the conditions under which the credits are produced.
5: Unser Radiobeitrag beleuchtet diesen Handel von den lokalen Gemeinschaften, die oft mit den Folgen leben müssen, ohne zu wissen, unter welchen Bedingungen diese Emissionszertifikate erzeugt werden, bis hin zu den PolitikerInnen, die über die Zukunft des Marktes entscheiden. Wir gehen der Frage nach, wie funktioniert dieser Markt und für wen arbeitet er eigentlich?
6: So, carbon credits is a mechanism where
7: Emissionszertifikate sind also ein Mechanismus, bei dem sozusagen die VerursacherInnen von Klimagasen diejenigen bezahlen, die etwas tun, um Emissionen entweder zu reduzieren oder zu vermeiden. Wenn man darüber nachdenkt, ist es wie jeder andere Markt auch. Und in jedem Fall ist die Ware also saubere Luft.
5: Eileen Wakesho leitet das Programm Land, Umwelt und Klima bei NAMATI, einer internationalen Organisation zur Stärkung von Rechtskompetenzen. Derzeit befasst sie sich damit, Landnutzungsrechte indigener und lokaler Gemeinschaften zu sichern. Ihr Ansatz? Zusammenarbeit mit den Gemeinden, um ihnen zu helfen, die Gesetze selbst zu kennen, anzuwenden und mitzugestalten. Dazu werden Rechtsassistentinnen direkt aus betroffenen Gemeinden ausgebildet, damit die Menschen verstehen, worüber sie verhandeln, bevor sie etwas unterschreiben.
7: Es gibt also Gemeinden, die Maßnahmen ergreifen, um Emissionen zu kompensieren. Zugleich gibt es Unternehmen, die dazu nicht in der Lage sind, weil sie ihren Betrieb am Laufen halten müssen.
5: Eileen Wakesho spricht hier eine Hierarchie an, die möglicherweise erst den Handel mit den Zertifikaten ermöglicht.
6: And so to be able to offset their emissions, what they do is they pay.
7: Um ihre Emissionen ausgleichen zu können, bezahlen die VerschmutzerInnen daher diejenigen, die etwas tun, um Klimagase einzufangen. Die emittierenden Unternehmen befinden sich, wenn man darüber nachdenkt, größtenteils im globalen Norden. Und die meisten Gemeinden, die so viel tun, um Emissionen zu binden, befinden sich tendenziell im globalen Süden. Wie auf jedem anderen Markt gibt es eine Projektentwicklerin. Das ist die Person, die das Projekt ins Leben ruft. Sobald das Projekt fertig konzipiert ist, werden die wesentlichen Aspekte deutlich, die ein CO2-Projekt sinnvoll machen. Die Zusätzlichkeit ist einer dieser Aspekte. Zusätzlichkeit bedeutet, dass es nicht nur einen bereits bestehenden Wald gibt, der für das Zertifikat herhält, sondern dass zusätzliche Maßnahmen ergriffen werden müssen, um CO2-Emissionen zu binden und zu reduzieren. Zusätzlichkeit ist also eine zentrale Voraussetzung dafür, dass ein CO2-Projekt realisierbar ist. Ein weiterer Aspekt ist die Langfristigkeit. Die CO2-Bindung sollte über einen langen Zeitraum erfolgen.
5: Zusätzlich und dauerhaft, das sind zwei wichtige Grundsätze im freiwilligen Kohlenstoffhandel. Sie sollen sicherstellen, dass Projekte tatsächlich dazu beitragen, langfristig Kohlendioxid aus der Atmosphäre zu entfernen, der ohne diese Projekte nicht gebunden werden könnte. Auf diesem Markt kaufen Unternehmen sogenannte CO2-Zertifikate, um die Emissionen aus ihrer Produktion auszugleichen. Freiwillig, also ohne gesetzliche Verpflichtung. Später schauen wir uns den verpflichtenden Kohlenstoffmarkt an. Dort gelten strenge Regeln und die Europäische Union plant, diese staatlich regulierten Formen weiter auszubauen. Doch zunächst geht es um den freiwilligen Markt und darum, wie er heute funktioniert.
2: Wir wurden von den Maasai angesprochen. Sie baten uns um Unterstützung und Hilfe bei der Recherche und Lobbyarbeit gegenüber der deutschen Regierung. Denn sie wissen, dass viele deutsche Akteure an Aktivitäten im Norden Tansanias beteiligt sind, die sich auf ihre Landrechte auswirken, auf ihre Lebensgrundlagen und ähnliche Dinge.
5: Roman Herre arbeitet für FIAN, eine Menschenrechtsorganisation, die sich auf Landrechte und das Recht auf angemessene Ernährung konzentriert. Vor einigen Jahren wandten sich die Maasai-Gemeinschaften im Norden Tansanias direkt an FIAN. Sie baten um Hilfe, da deutsche Unternehmen CO2-Projekte auf ihrem Land durchführen wollten.
1: The problem with the carbon projects is they absolutely do not fit with the land rights.
2: Das Problem bei den CO2-Projekten ist, dass sie absolut nicht mit den Landrechten der Menschen vereinbar sind. Denn die Grundidee des Projekts besteht darin, dass man die Kontrolle über das Land abgeben muss. Von der lokalen Bevölkerung an jemand anderen. Sei es an die Regierung, sei es an die internationalen CO2-Zertifizierer oder an die Unternehmen, die Zertifikate kaufen.
4: One of the projects is run by Volkswagen.
5: Eines der Projekte wird von dem Unternehmen Volkswagen geleitet. Gemeinsam mit einer anderen Organisation, Soil for the Futures Tanzania, streben beide Unternehmen eine Fläche von rund 1 Million Hektar Maasai-Land an. Im Rahmen von Verträgen, die eine Laufzeit von bis zu 40, 50 oder 60 Jahren haben können.
2: Und diese Projekte auf den Weideflächen der Maasai sind eine neue Art von Kohlenstoffprojekten, bei denen man versucht, durch eine verrückte Methode mit der Bezeichnung schnelle Rotationsweidehaltung etwas zu erreichen, was völlig im Widerspruch zur traditionellen und strategischen Art und Weise steht, wie die Maasai ihre Weideflächen bewirtschaften. Durch schnelle Rotationsweidehaltung auf kleinen Parzellen mit kleinen Herden versucht die Projektleitung, den Kohlenstoffgehalt im Boden und in den Wurzeln der Pflanzen auf den Weideflächen zu erhöhen.
5: Das ökologische Zusammenspiel zwischen Rinderhaltung und Grassavannen, auf das die Weidewirtschaft der Maasai beruht, wurde dabei außer Acht gelassen oder schlicht nicht gesehen. Dabei ist dies für die Anpassung an den Klimawandel von enormer Bedeutung. Die Erfahrung der Hirtengemeinschaften im flexiblen Umgang mit den Wetterereignissen wie Dürren und Überschwemmungen ist angesichts des Klimawandels unverzichtbar und eine wertvolle Ressource für eine anpassungsfähige Weidewirtschaft. Wann es wo regnet und wo Futter wächst, ist von Jahr zu Jahr unterschiedlich. Doch Niederschlag und Futterverfügbarkeit bestimmen ständig, wohin die Tiere zum Weiden getrieben werden. Dieser Erfahrungsschatz lässt sich jedoch weder in starre ortsgebundene Weidemuster integrieren, noch ist er mit den Anforderungen des Kohlenstoffprojekts vereinbar.
2: Und natürlich ist es für die Maasai sehr wichtig, dass sie bereits so etwas wie einen strategischen Ansatz für die Weidewirtschaft verfolgen. Sie orientieren sich also nicht an diesen festgelegten Gebieten, in die sie dann ziehen müssen, sondern daran, wie das Wetter ist. Wenn es eine Dürre gibt, müssen sie in jenes Gebiet ziehen. Wenn es keine Dürre gibt, müssen sie in ein anderes Gebiet ziehen. Wenn die Wildtiere kommen, müssen sie dorthin ziehen. Wenn die Wildtiere nicht kommen, ziehen sie hierhin. Zudem ist, nach unserem Verständnis, die Weidehaltung in schneller Rotation auch wissenschaftlich nicht besonders gut fundiert, denn die Theorie wurde in den USA erprobt. Dort aber herrscht ein völlig anderes Klima und eine völlig andere Vegetation. Abgesehen von den sozialen Auswirkungen auf die Maasai gibt es auch aus wissenschaftlicher Sicht ein großes Fragezeichen, wie effektiv die Kohlenstoffspeicherung überhaupt ist.
5: Eine Weidemethode ohne Erfolgsbilanz und Land, das für Jahrzehnte gebunden ist. Roman Herre beschäftigt sich seit 20 Jahren mit ähnlichen Fällen von Landraub. Aufgrund dieser Erfahrung lehnt er die Vorstellung ab, dass lokale Gemeinschaften gleichermaßen von einem solchen Projekt profitieren können. Es gibt kein grundsätzliches Win-Win.
2: Überall, wo ich etwas genauer hingeschaut habe, habe ich keine Win-Win-Situation gefunden, nie, wirklich nirgendwo. Es tut mir leid, es sagen zu müssen. Natürlich gibt es hier und da manchmal einige positive Aspekte, man kann sie finden, ja. Aber eine echte Win-Win-Situation für die Menschen habe ich nie angetroffen.
5: Auch im Nachbarland Kenia sehen sich die lokalen Gemeinschaften mit einem ähnlichen Wandel konfrontiert, bei dem sich dieselbe grundlegende Frage stellt. Wer entscheidet darüber, wie das Land genutzt wird? David Arach arbeitet bei Namati als leitender Programmmanager für Land, Umwelt und Klima in Nairobi und zeigt uns, wie sich diese Frage vor Ort in Kenia konkret auswirkt.
3: Kurz gesagt lief es bisher darauf hinaus, dass die Gemeinden ihre Weidewirtschaft neu ordnen und zudem ihren Viehbestand begrenzen mussten. Wir unterstützen die Gemeinden dabei, nicht nur ihre Grundstücke zu registrieren. Wir helfen ihnen auch, die Verwaltung ihrer Grundstücke zu stärken und einen wesentlich produktiveren Umgang mit Außenstehenden und Investoren zu pflegen, insbesondere im Bereich der Emissionszertifikate.
5: Eine solche Organisierung in einer Community braucht Zeit und sie braucht Einfluss. In Kenia können sich die Gemeinden immerhin auf ein Gesetz berufen. Das nationale Klimagesetz von 2023 schreibt vor, bei Projekten, die auf Land Emissionszertifikate erzeugen, sollen 40% der Einnahmen an die Gemeinden gehen. Ob das am Ende auch wirklich passiert, ist allerdings schwer zu überprüfen.
4: It is difficult to verify whether this actually happens in the end.
5: Denn dafür müsste bekannt sein, zu welchem Preis die Emissionszertifikate ursprünglich verkauft wurden. Genau diese Information bleibt aber oft im Dunkeln.
4: Yet it is precisely this information that often remains unclear.
8: We had worked with a number of communities, 16 of which already had titles of their lands. And so when we spoke with these communities,
3: wir hatten mit einer Reihe von Gemeinden zusammengearbeitet, von denen 16 bereits über Grundbesitzurkunden verfügten. Als wir also mit diesen Gemeinden sprachen, lautete die Frage: Habt ihr eine Kopie der Verträge? Zu diesem Zeitpunkt hatte nur eine Handvoll von Führungskräften den Vertrag gesehen. Das war der Ausgangspunkt. Dazu gehörte für uns die Organisierung der Gemeinschaft, die Unterstützung der Menschen, sich zu organisieren, gemeinsam zusammenzukommen und dann einen Brief an den Projektträger zu verfassen, mit der ganz klaren Forderung: Wir brauchen eine Kopie des Vertrags. Nachdem wir uns den Vertrag angesehen hatten, formulierten wir unsere Forderungen, darunter eine partizipative Steuerung des Projekts in die Zukunft sowie eine klare Kommunikation von Information und Transparenz.
5: Eileen Wakesho hebt zudem das Thema Transparenz hervor, das die Gemeinden daran hindert, ihren Anteil effektiv zu erhalten.
7: Wenn ich meine Ziege oder meine Kuh zum Markt bringe, weiß ich zumindest ungefähr, für wie viel ich sie verkaufen werde. Aber bei diesem Markt, da wissen wir nie, wie hoch der Bruttoerlös ist. Wir wissen nie, für wie viel unsere Klimakühe verkauft wurden. Wir wissen nie, wie viel der Vermarkter für die von ihm angebotenen Dienstleistungen einbehalten hat oder einbehält. Wir wissen gar nichts.
4: With emissions trading, local authorities do not know at what price their allowances have been sold.
5: Die Kommunen wissen nicht, zu welchem Preis ihre Zertifikate verkauft wurden. Folglich können sie nicht überprüfen, ob sie tatsächlich den Anteil erhalten, auf den sie Anspruch haben. Beispielsweise die gesetzlich festgelegten 40%. Die Bedenken sind folgende: Wenn in einem freiwilligen Markt nicht einmal jemand eine Zahl wie 40% überprüfen kann, was passiert dann, wenn ein solcher Markt offiziell verbindlich bzw. verpflichtend wird, wie von der EU aktuell geplant?
4: That's exactly what's being negotiated in Brussels right now.
5: Genau darüber wird gerade in Brüssel verhandelt.
9: Im vergangenen Dezember haben sich unsere Staats- und Regierungschefs im Europäischen Parlament auf das Ziel für 2040 geeinigt, wobei jedoch internationale Emissionsgutschriften in Höhe von bis zu 5 Prozentpunkten einfließen können. Die inländischen Emissionen müssen also um 85% gesenkt werden und weitere 5% können von Drittländern gekauft werden, sodass die EU sagen kann, sie hätte ihre Emissionen um 90% reduziert. Das ist der aktuelle Stand. Und die Europäische Kommission bereitet derzeit die Gesetze zur Umsetzung vor.
5: Es gibt bei den bisherigen Kohlenstoffprojekten, die Emissionszertifikate abwerfen, immer wieder dokumentierte und vermutlich auch viele nicht dokumentierte Fälle von Ungerechtigkeit gegenüber den betroffenen Gemeinden. Dennoch denkt die Europäische Union darüber nach, internationale Emissionszertifikate künftig stärker und verbindlich in ihre Klimapolitik einzubeziehen.
4: Specifically, this concerns the climate target for 2040.
5: Konkret geht es um das Klimaziel für das Jahr 2040. Die EU will ihre Netto-Treibhausgasemissionen bis dahin um 40% senken. Bis zu 5% dieses Ziels dürften aber auf dem internationalen Markt eingekauft werden. Sprich, sie müssten nicht durch zusätzliche Emissionsminderungen in Europa erreicht werden. Mit anderen Worten, ein Teil der Emissionsminderungen würde gar nicht in Europa stattfinden, sondern anderorts. Für die in Europa erzeugten klimaschädlichen Emissionen würde außerhalb Europas saubere Luft käuflich erworben.
4: But would be purchased.
8: So the idea, in the past we had the clean development mechanism under the
9: Die Idee war also folgende: In der Vergangenheit gab es den Mechanismus für umweltverträgliche Entwicklung im Rahmen des Kyoto-Protokolls und einen freiwilligen CO2-Markt, der eigentlich eher ein Ausgleichssystem war, bei dem ich dir Geld gebe und du mir Emissionsrechte gibst, am Ende des ganzen Geschäfts.
5: Das ist Jakob Greichen, leitender Wissenschaftler, Mitarbeiter für Energie und Klimaschutz am Öko-Institut. Er erläutert außerdem die Unterschiede zwischen dem alten Mechanismus des Kyoto-Protokolls und dem aktuellen Pariser Abkommen.
9: Doch oft trug dies nicht zur Transformation in den Empfängerländern bei. Es war eher ein billiger Weg, sich aus der eigenen Verpflichtungen herauszuwinden und weniger ein Mittel, auch die Partnerländer im globalen Süden zu unterstützen. Mit dem Pariser Abkommen hat sich dies deutlich geändert. Zunächst einmal muss auch das Partnerland ein Ziel im Rahmen des Pariser Abkommens haben. Es hat also ein eigenes Reduktionsziel, das es erreichen muss. Und damit entsteht ein anderer Anreiz für ein Partnerland als potenzieller Verkäufer von Emissionszertifikaten. Warum? Wenn ein Land alle billigen Emissionsminderungen verkaufen würde, würde es sein eigenes Ziel nicht mehr erreichen. Es handelt sich also tatsächlich um einen etwas transformativeren Ansatz, wenn alles gut läuft.
4: Graham believes that the new changes will be a success.
5: Jakob ist der Ansicht, dass die neuen Änderungen dann ein Erfolg werden könnten, wenn sie gut umgesetzt werden. So optimistisch Jakob Graichen hinsichtlich der neuen institutionellen Änderungen im Pariser Klimaabkommen ist, so skeptisch steht Michael Bloss, Mitglied des Europäischen Parlaments für Bündnis 90 Die Grünen, diesem gegenüber.
10: The problem is just historical evidence shows us that we actually never really talk about real capturing of CO2.
11: Das Problem ist ja, die historischen Erfahrungen zeigen uns, dass wir eigentlich nie wirklich über eine echte CO2-Abscheidung sprechen. Wenn man bedenkt, was beim Kyoto-Protokoll passiert ist, das war eine Menge. Man nannte es heiße Luft, also viele Schlupflöcher, die im Grunde zu noch mehr CO2-Emissionen führten, als eigentlich angenommen.
4: In fact, numerous research institutes.
5: Mit der heißen Luft haben sich über die vergangenen 30 Jahre zahlreiche Forschungsinstitute auseinandergesetzt. Die meisten schwanken in ihrer Analyse. Sie sehen einige Potenziale, aber auch viele offene Fragen. Das World Resource Institute etwa vertritt zwar eine differenzierte Position. Es fordert strenge soziale Sicherungsmaßnahmen, Transparenz und Beteiligungsrechte. Auch empfiehlt es Carbon Credit Projekte, also Projekte, die Emissionszertifikate abwerfen, sollten einen Beitrag zum Klimaschutz einer Region leisten. Sie sollten jedoch nicht umgesetzt werden, um die eigenen Emissionen auszugleichen oder zu kompensieren. Bleibt jedoch die Frage, wie diese Beteiligungsrechte gesichert werden können. Nach einer Durchsicht von Rechtsdokumenten und Interviews mit Fachleuten in der Demokratischen Republik Kongo kommt das CIFOR-Institut zu folgendem Schluss. Regierungs- und internationale Akteure betrachten eine inklusivere Beteiligung an Kohlenstoffprojekte, die Zertifikate als handelbare Ware abwerfen, als einen wichtigen Erfolg.
4: However,

0: Sie gingen davon aus, dass ihr Chief dieses Land an uns abtreten würde. Doch mit Inkrafttreten des Gesetzes über traditionelle Landrechte musste die Gemeinschaft konsultiert werden. Es reichte nicht mehr aus, nur mit ihr zu sprechen, sondern sie musste konsultiert werden und ihre Zustimmung geben.
1: Also gibt es Konsens, ansonsten 60% of the community or land only family.
0: Und das Gesetz schreibt vor, dass 60% der Gemeinschaft oder der landbesitzenden Familien zustimmen müssen, bevor die Investition umgesetzt werden darf. Außerdem verpflichtet das Gesetz die Investorin oder die Person, die auf dem Land arbeiten will, dazu, ihre Pläne offen zu legen, alle Informationen über ihr Unternehmen, was sie vorhat und wie sich dies auf die Gemeinschaften auswirken wird.
2: However, despite the presence of the law,
3: obwohl eben jenes bestehende Gesetz dies klar formuliert, musste die Gemeinde ihre Rechte erst aktiv einfordern. Unterstützung bekam sie dabei von einer zivilen Organisation, Namati. Gemeinsam setzten sie sich für gerechtere Bedingungen im Kohlenstoffprojekt ein und verhandelten diese neu, wie Daniel erzählt.
0: Wir hatten eine Zeit lang ein großes Hin und Her. Die beiden großen Streitpunkte waren der prozentuale Anteil an den Einnahmen und der Ausschuss, der die Einnahmen der Gemeinde verwalten sollte, also die Frage, wie die Einnahmen der Gemeinde verwendet werden sollten. Was den prozentualen Anteil betrifft, forderten die Gemeinden anfangs 60% für sich, 30% für das Unternehmen und 10% für die Regierung. Wir hatten 3 Treffen, bevor wir diese Frage klären konnten. 3 Treffen mit Hin und Her, Gegenangebot, Angebot, Gegenangebot, Angebot, Gegenangebot, bis wir uns schließlich auf 40% für die Gemeinde, 10% für die Regierung und 50% für das Unternehmen einigen konnten.
1: 40% für die Community, Government. 10% and the community, 50%.
3: Der Sonderfall Sierra Leone zeigt uns, dass Kohlenstoffmärkte sowohl den Gastgemeinden als auch den ProjektentwicklerInnen zugutekommen könnten, wenn die richtigen rechtlichen Rahmenbedingungen geschaffen werden. Das ist zumindest die Hoffnung. Die Zukunft wird zeigen, ob es tatsächlich funktioniert. Für Namati ist es wichtig, dass neben der Verteilung potenzieller Gewinne unbedingt die Grundsätze der Fairness beachtet werden müssen. Doch was bedeutet das im Einzelnen? Dazu David Arach und Eileen Wakisha.
4: First one is respect community rights to land and water.
5: Der erste Grundsatz ist die Achtung der Rechte der Gemeinschaften auf Land und Wasser. Wir wissen, dass viele Akteure vor allem Gewohnheitsrechte zu untergraben scheinen, wenn das Land nicht dokumentiert ist und die Gemeindemitglieder keinen Eigentumsnachweis haben. Wir wissen, dass Gewohnheitsrechte untrennbar mit dem Land verbunden sind und in vielen Ländern des afrikanischen Kontinents werden zunehmend Gesetze erlassen, um diese Gewohnheitsrechte anzuerkennen und zu schützen. Dieser Grundsatz soll also alle Projektinitiatoren dazu anhalten, diese Rechte zu respektieren. Wenn Sie also mit Gemeinschaften zusammenarbeiten, unabhängig davon, ob deren Landrechte registriert sind oder nicht, respektieren Sie bitte deren Rechte und beziehen Sie sie im Rahmen der freiwilligen, vorherigen und informierten Zustimmung mit ein. Garantieren Sie eine sinnvolle Entscheidungsfindung. Gemeinschaften haben das uneingeschränkte Recht zu verhandeln, Bedingungen festzulegen und rundweg Nein zu sagen, wenn Ihnen etwas nicht gefällt, oder Ja, wenn Sie es wollen. Dies eröffnet nun auch eine breitere Diskussion.
6: Number of things that have to be taken care of. One is just acknowledging that communities are not beneficiaries.
7: Es gibt eine Reihe von Punkten, die beachtet werden müssen. Einer davon ist einfach die Anerkennung, dass Gemeinden keine Begünstigten sind, sondern Interessengruppen. Und Interessengruppen erhalten nicht nur Vorteile, sondern auch einen Anteil. Der zweite Grundsatz, den wir vertreten, lautet, dass Informationen weitergegeben werden müssen, damit die Gemeinden fair verhandeln können. Sie können nicht fair verhandeln, wenn Informationen unter den Tisch fallen. Und Gemeinden müssen unterstützt werden, um sicherzustellen, dass sie fair teilnehmen können. Ein Teil dieser Unterstützung muss aus unabhängiger technischer und rechtlicher Beratung bestehen, damit die Gemeindemitglieder die Rechtslage selbstständig nachvollziehen können. Denn wir wollen auch nicht, dass ein Unternehmen selbst diese Dienstleistung erbringt. Die Frage der Unabhängigkeit dieser Dienstleistungen ist bei der Aushandlung jedes Vertrags von entscheidender Bedeutung. Nicht nur bei einem CO2-Vertrag, sondern bei jedem Vertrag.
6: and to fully understand the law and the contracts that they're getting themselves into.
5: Der andere Punkt ist, es müssen Durchsetzungsmechanismen geschaffen werden, um die Gemeinden selbst zu schützen und ihre Interessen zu wahren. Die Gemeinschaft sollte also über Mechanismen und Mittel verfügen, um die Projektträger zur Rechenschaft zu ziehen, falls beispielsweise eine Vereinbarung besteht und der Projektträger diese nicht einhält.
2: At present, the practice is not automatically geared towards a win-win situation.
3: Die der gültigen Regeln garantieren vielerorts, wie etwa in Tansania, nicht automatisch eine Praxis für das versprochene Win-Win-Ergebnis. Organisationen im globalen Norden verfügen aufgrund eines auf bestimmte Weise strukturierten Marktes über mehr Informationen oder müssen diese nicht offenlegen. Daher haben sie die Verhandlungsmacht über Preise und Bedingungen, unter denen Menschen ihr Land nutzen dürfen.
2: Which was held in Glasgow in 2021.
3: Kritische Stimmen bemängeln, dass die auf der COP26 beschlossenen Regeln unter bestimmten Bedingungen die Übernahme eines Teils der Emissionsgutschriften aus dem Clean Development Mechanism erlauben. Viele dieser Zertifikate sind fragwürdig und ihre ökologischen und sozialen Effekte zweifelhaft. Dadurch können Länder Emissionsminderungen anrechnen, die auf Projekten beruhen, die bereits vor vielen Jahren entwickelt und teilweise schon lange umgesetzt wurden. Nicht das Alter des Projekts allein ist das Problem.
2: The age of the project alone that is the problem. The emission reductions were often achieved.
3: Die Emissionsminderungen wurden häufig bereits in der Vergangenheit erzielt und deshalb schaffen sie kaum zusätzliche Anreize für neue Klimaschutzmaßnahmen. Bei Emissionszertifikaten geht es nicht nur um saubere Luft. Es geht um Wälder, um Gemeinschaftsland, um Verträge und um Zustimmung. Es geht darum, wer Zugang zu Informationen hat, wer aus einer Position der Stärke heraus verhandelt und wer nicht. Ob zukünftige CO2-Märkte zu einem sinnvollen Instrument für Klimaschutz werden, hängt nicht nur davon ab, wie viel CO2 gebunden wird, sondern auch davon, ob Rechte geachtet werden, Vereinbarungen transparent sind und lokale Gemeinschaften wirklich mitreden können.
2: Agreements are transparent and local communities have a genuine seat at the table. As Europe prepares for the next phase of its climate policy,
3: während Europa sich auf die nächste Phase seiner Klimapolitik vorbereitet, sind diese Fragen ebenso wichtig wie die Aufgabe des Schutzes von Ökosystemleistungen. Zentral ist zudem auch die Frage, wie innerhalb Europas selbst eine klimafreundliche Lebensmittelproduktion, klimaneutrale Mobilität sowie klimaverträgliches Bauen und Heizen und damit die Quelle der meisten Emissionen umgesetzt werden können.
5: Keine Bezahlung für Umweltverschmutzung. Emissionszertifikate dürfen nicht als bequeme Ausrede für externe Unternehmen oder Regierungen dienen, um sich einer aktiven Minderung ihrer eigenen Treibhausgasemissionen zu entziehen. Ich denke, genau hier liegt der Streitpunkt. Und genau hier stellt sich die ethische Frage.
3: Klima gegen Kasse. Geld gegen Wald. Der Emissionshandel gilt als Hoffnungsträger im Kampf gegen die Klimakrise. Eine Spurensuche zwischen CO2-Bilanzen, Landkonflikten und globaler Gerechtigkeit.
2: This is a report by Eunice Nangowi and Tim Daman, produced as part of research into carbon trading by Witness Radio Uganda.
3: Im Rahmen der Recherche zu Kohlenstoffhandel von Witness Radio Uganda, Informationszentrum Dritte Welt Freiburg und Radio Dreieckland, Juli 2026.
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10: Ja, Klimaschutz, das haben wir gerade gehört, ist nicht nur eine Sache, die irgendwie auf anderen Kontinenten stattfindet, auch wenn dieser Zertifikatehandel das suggerieren könnte, sondern auch ganz konkret vor unserer Haustür. Im Hamburger Stadtteil Wilhelmsburg gibt es den sogenannten Wilden Wald. Das ist ein kleines Waldstückchen, das seit über 60 Jahren relativ ungestört wachsen konnte und dadurch nicht nur zu einer richtig guten CO2-Senke geworden ist, sondern auch Lebensraum bietet für viele bedrohte Tierarten. Es ist ein richtig schönes Waldstückchen, wenn man da schon mal war. Man kann da auch super spazieren gehen. Und das ist seit Jahren geplant, dass die Stadt abholzen will, um das sogenannte Spreehafenviertel zu bauen, also quasi einen neuen Stadtteil, der dann diesen Wald ersetzen soll. Und dagegen protestiert die Gruppe Viva bleibt. Viva steht natürlich für Wilder Wald. Und die haben auch dieses Jahr wieder das Protestcamp pünktlich zum Beginn der Rodungssaison. Das beginnt am 25. September. Das ist erst Ende nächsten Monat, also noch nicht jetzt. Und geht dann eine Woche lang bis zum 4. Oktober. Die Rodungssaison, die beginnt immer Anfang Oktober. Dieses Jahr ist für den Wilden Wald keine Rodung geplant. Aber es ist natürlich immer noch, die Stadt hält daran fest, dieses Spreehafenviertel zu bauen. Da gab es in den letzten Jahren keine Änderungen. Der Plan besteht, der soll durchgezogen werden. Es ist nur eine Frage, wann die Stadt damit wirklich anfängt. Ja, das Protestcamp vom 25. September bis zum 4. Oktober, natürlich im Wilden Wald in Wilhelmsburg. Da gibt es ein Tagesprogramm, das geht jeden Tag irgendwie von 10 bis nach 18 Uhr. Ich glaube, momentan sind sie aber noch an der Planung dran. Ich schätze, die Details erfahren wir dann im Laufe der nächsten Wochen. Ja, und damit jetzt erstmal wieder ein bisschen Musik. Was habe ich denn noch dabei? Ich habe dabei, oh, was Schönes, bisschen klassische Musik. Alexis French mit Broken Wings on Crimson Skies.

Und wenn ihr bei diesem ganzen furchtbaren Allgemeinzuständen vielleicht manchmal das Gefühl braucht, irgendwie doch noch was Sinnvolles tun zu können, habe ich für euch ein paar Tipps, wo ihr ein bisschen Energie loswerden könnt, ohne wirklich was zu tun, aber es tun dann andere Leute was. Zum Beispiel gibt es den Meldemichel, das ist ein Service der Stadt Hamburg. Das ist eine Internetseite, da kann man auf so einer Karte Schäden an der Infrastruktur melden. Also so irgendwie, wenn die Gehwegplatte hochsteht und ihr euch gerade irgendwie auf die Schnauze gelegt habt. Oder wenn die Ampelschaltung mal wieder überhaupt nicht funktioniert und weißt du, wenn du so auf den Knopf hauen musst und die Fußgängerampel trotzdem überhaupt nicht realisiert, dass du da bist. Solche Sachen kann man auf dieser Webseite melden. Die heißt Meldemichel. Man findet sie leider nur über Suchmaschinen. Die Adresse ist nicht etwas, was ich im Radio versuchen will zu buchstabieren. Aber man findet sie über eine Suchmaschine und kann dann einfach auf so einer Karte eingeben, wo das Problem ist. Und wenn es so kleine Sachen sind, die werden sogar erfahrungsgemäß erstaunlich schnell repariert. Also ich habe mal irgendwie, wir haben mal so eine Gehwegplatte gemeldet, wo eine befreundete Person von mir sich auf die Schnauze gelegt hat. Wenn du gerade zuhörst, viele Grüße. Ja, und das war irgendwie, als wir das nächste Mal aus dem Haus sind, war das einfach repariert. Und ich habe letzte Woche so einen Ampelschalter gemeldet und das wurde auch schnell repariert. Also das ist schön. Da kann man einfach, man muss nicht mal was tun, sondern nur ein bisschen klicken. Und das ist ganz schön. Das fühlt sich nicht so sinnlos an. Und wenn euch diese Scooter nerven, dann gibt es den Scootermelder unter der Internetadresse scooter-melder.de. Da kann man so, ja, ihr kennt diese kleinen Elektroroller, die Leute dann immer quer über den Gehweg stellen. Die kann man auch über diese Seite melden. Und naja, meistens sind sie schneller weg, als da irgendjemand was wegräumt. Aber es macht vielleicht zumindest was für die Statistik. Und wenn ihr zu den Leuten gehört, die lieber andere Leute treffen gehen und coole Sachen machen, dann habe ich zum Ende der Sendung noch ein paar Veranstaltungstipps für euch. Aber jetzt erst noch mal ein kleines bisschen Musik. Ich habe dabei Black Hill und Hegler mit Long Winter's Coming.

Ihr hört hier die Sendung Schnauzevoll im freien Senderkombinat mit mir. Ich bin Sky. Veranstaltungshinweise. Wir haben einmal ein Talk mit anschließender Datenauskunftsaktion im In-Situ zur autoritäre Wendung in Hamburg, die Regelabfrage beim Verfassungsschutz im öffentlichen Dienst. Das findet am 19. August, das ist in 2 Tagen, am Mittwoch, außer ihr hört diese Sendung in der Wiederholung, dann ist es heute. Es ist am Mittwoch, am 19.8. um 19 Uhr im In-Situ, das ist das anarchistische Büchercafé in der Balduinstraße 22. Da gibt es diesen Vorschlag. Die schreiben: unter dem Stichwort der Extremismusbekämpfung wird gegen linke und kritische Stimmen vorgegangen. Jüngstes Beispiel: die Einführung der Regelabfrage beim Verfassungsschutz vom Hamburger Senat. Die Ausweitung staatlicher Befugnisse soll Linke einschüchtern. Und im Anschluss an die Veranstaltung gibt es dann eine gemeinsame Datenanfrage beim Verfassungsschutz. Das ist am Mittwoch, den 19. August um 19 Uhr im In-Situ Hamburg. Einen Tag später, nämlich am 20. August, das ist der Donnerstag diese Woche, gibt es die Flinter Fahrrad-Selbsthilfewerkstatt. Und Lernen von allen, schreiben sie in der Veranstaltungsankündigung. Sie schreiben auch: wir haben viele Werkzeuge und unterstützen dich gerne, wenn du Hilfe willst. Du brauchst nichts zu wissen und auch wir sind keine ausgebildeten FahrradmechanikerInnen. Also, klingt sehr, sehr spannend. Das ist am Donnerstag, der 20. August um 18 Uhr im RIA, das ist in Wilhelmsburg am Vogelhüttendeich 30. Das ist so ein feministisches Kulturzentrum. Da gibt es auch viele coole andere Sachen, so generell. Und noch einen Tag später, nämlich am Freitag, den 21. August, lädt die Initiative Polbi Hamburg gemeinsam mit Älterwerden unterm Regenbogen zu einem Stadtteilrundgang durch Eimsbüttel ein. Von 13.30 Uhr bis 16 Uhr geht es um Geschichte und Gegenwart von queeren Communities. Die wollen, dass man sich anmeldet, und zwar entweder online über deren Webseite, das ist polbi-hamburg.de, oder über eine Telefonnummer. Das Ganze ist am 21. August um 13.30 Uhr in der Nähe der U-Bahn-Station Hohe Luftbrücke, aber mit Anmeldung unter polbi-hamburg.de. Ich mache jetzt noch ein bisschen Musik. Ja, für ein Stückchen reicht's noch. Ich habe noch dabei das Stück Brennen von Leonore Lilia.

ist natürlich ein super dramatisches Stück hier zum Abschluss. Und ich hab noch einen Hinweis vergessen. 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Es macht Spaß. Das kann ich euch versprechen. Und jetzt ist meine Stunde ja auch schon fast wieder vorbei. Ja, krass, wie das immer geht, ne? Also, da setzt du dich einfach so in einen Radiosender und dann redest du ein paar Minuten und machst irgendwie ein bisschen Musik und dann ist es irgendwie nach so schnell schon wieder vorbei. Und dann musst du zwei Wochen warten, bis es überhaupt wieder weitergeht. Das Leben ist schwer, aber zusammen machen wir es doch alles ein bisschen besser. Ja, und in diesem coolen Radiosender, da ist man zumindest nicht ganz so alleine. Ist vielleicht besser, dass man zumindest irgendwie mit irgendwem reden kann, auch wenn es nicht ganz so direkt ist. Dann wünsche ich euch wunderschöne zwei Wochen. Ich weiß gar nicht, wann bin ich wieder hier? Oh ja, ich bin am 31. August wieder hier. Das ist dann der 5. Montag. Das ist auch schön. Und dann, dann wünsche ich euch allen noch einen wunderschönen Restmonat. Wir sehen uns am Ende wieder.

Moin, moin, Hamburg. Hier ist eure lieblingsanarchistische und feministische Radiosendung. Das ist Far Away. Wir sprechen jeden Monat über eine Buchstabe aus russischem Alphabet und heute sprechen wir über Buchstabe S oder Solidarność. Ich weiß nicht, ob man kann das verstehen, was das bedeutet in Russisch. Aber das bedeutet tatsächlich Solidarität. Wir sprechen über Solidarität und wir sind Teil, ich bin auch Teil von Kollektiv Far Hamburg, das heißt feministische, anarchistische Antwort Hamburg. Und die erste Ziel von diesem Kollektiv ist Solidarität mit der Ukraine, mit der Widerstand in der Ukraine. Deswegen, diese Frage ist sehr wichtig für unser Kollektiv, für mich persönlich. Und wir reden nicht über Solidarität als eine Idee, aber über Solidarität mit der ukrainischen Bewegung tatsächlich. Mein Name ist Luke, ich bin Feminist, Queer, Anarchist. Ich lebe jetzt in Hamburg seit 2022 und ich rede über diese Idee, über Solidarität. Und jeden Monat spreche ich über unterschiedliche Ideen aus russischsprachigem Kontext und ich hoffe, das ist auch wichtig und interessant für unsere Zuhörer und Zuhörerinnen. So, heute sprechen wir über Solidarität. Deswegen zuerst sprechen wir über das Definition, wir sprechen über das Wort, was das bedeutet. Dann sprechen wir über Unterschied zwischen Wohltätigkeit und Solidarität. Gibt es überhaupt Unterschied zwischen diesen zwei Dingen? Wir sprechen danach über Solidarität mit einem Staat. Was kann man machen, was man kann, möchte keine Staat unterstützen, wie zum Beispiel ich als Anarchist bin auch nicht auch pro unterschiedliche Staaten zur Unterstützung. Dann sprechen wir über Campismus. Gibt es überhaupt Campismus bezüglich dieses Thema in linken Kreisen? Sprechen wir über Campismus. Was bedeutet das für Leute, das kommen aus Russland, hier in Deutschland? Und wir sprechen über Internationalismus. Das ist auch ein wichtiges Thema. Am Ende haben wir zwei Interviews mitgebracht. Zuerst sprechen wir mit Genossen aus Kollektiv Solidarity Collectives. Das ist ein Kollektiv aus der Ukraine. Wir sprechen über Solidarität und was denken unsere Genossen in der Ukraine, was ist die beste Formen, die beste Möglichkeiten, denn Solidarität zu zeigen, was To-Dos quasi, what to do, what not to do, Do's and Don'ts, wann wir sprechen über Solidarität. Dann sprechen wir mit Goodnight Imperial Pride, das ist ein Kollektiv aus Berlin. Sie sind solidarisch mit dem Widerstand in der Ukraine. Deswegen sprechen wir auch mit diesem Kollektiv aus Berlin und fragen tatsächlich, was bedeutet für ihnen, solidarisch zu bleiben? Und was können wir vielleicht auch lernen? Dann können wir starten. Zuerst möchte ich sagen, als Feminist, ich verstehe, dass es gibt keine neutrale Position. Ich bin auch nicht neutral in diesem Gespräch. Ich glaube, der Begriff des situierenden Wissens ist in dieser Situation nutzbar. Donna Haraway schreibt darüber, dass keine vollkommen neutrale Blick von nirgendwo gibt. Ich habe auch keinen neutralen Blick hier. Wir sprechen immer aus einer bestimmten gesellschaftlichen, politischen und materiellen Position heraus. Die Frage ist also nicht, ob ich eine Opposition habe, tatsächlich habe ich das. Die Frage ist, ob ich das sichtbar mache. Und ich möchte eher sagen, ich bin kein neutraler Mensch. Ich komme aus Russland, tatsächlich eine Stadt, das hat eine Vollinvasion, Aggression gegen Ukraine gemacht. Ich lebe jetzt in Hamburg, deswegen ich lebe in relative Sicherheit und kann nicht, glaube ich, den ganzen Kontext verstehen,
auf Leute, das Leben jetzt in Gefahr. Deswegen für unsere Zuhörer und Zuhörer zu wissen, dass ich bin nicht ein neutraler Mensch, dass ich habe eine Position. Manche Leute sagen zu mir in einigen Kongressen aus linken Kreisen, dass alle meine Gedanken ist nur White Guilt. Das kann ich auch verstehen, diese Idee oder diese Perspektive. Aber ich glaube, es gibt etwas Tieferes hier. Und auch vielleicht, das wäre hilfreich für Leute, über ihre auch Position nachdenken. Aber wovon reden wir, wenn wir Solidarität sagen? Das ist ein Wort, das ist sehr oft benutzt wird, in linken Kreisen insbesondere. Aber was passiert eigentlich nach dem Wort Solidarität? Das ist nur eine Erklärung, das ist ein Post, eine Demo, eine Spende, politische Druckzeit, Infrastruktur. Oder das ist eine Beziehung, die über Jahre bestehen kann. Vielleicht beginnt Solidarität genau dort, wo das Wort aufhört und etwas Konkretes anfängt. Der Aktivist und Autor Dean Spade unterscheidet deshalb zwischen Charity und Mutual Aid, zwischen Wohltätigkeit und gegensteigere Hilfe. Wohltätigkeit funktioniert häufig nach einem einfachen Modell. Eine Seite verfügt über Ressourcen, eine andere Seite braucht diese Ressourcen. Und die Seite, die etwas besitzt, entscheidet, wer etwas bekommt und unter welchen Bedingungen. Mutual Aid stellt eine andere Frage. Was brauchen Menschen, um gemeinsam handlungsfähig zu bleiben? Es geht nicht nur darum, ein unmittelbares Problem zu lösen, es geht auch darum, Beziehungen, Wissen und Strukturen aufzubauen. Und ich glaube, in diesem Kontext, manchmal kann Leuten nicht denken über diese Idee, dass AnarchistInnen in der Ukraine, wir können auch viel, viel lernen. Was machen Leute tatsächlich, wie die Netzwerke jetzt funktionieren, wie Leute Solidarität zeigen. Es gibt auch diese schwierige Fragen, wie kann man in diese Prinzipien gehen. Wir sprechen auch nicht nur über die technischen Möglichkeiten, technische Erfahrungen, das Leute machen. Das ist so unwahrscheinlich, dass Leute in einige Kontexte fragen Leute aus die Ukraine, was können wir jetzt machen, hier in Deutschland tatsächlich, bessere Netzwerke zu bauen. Weil ich glaube, es gibt viele Wissen hier. Wir können auch viel lernen. Das ist nicht nur Charity, das ist unser allgemeines Ziel. Wir haben alle allgemeine Ziel als bessere Zukunft für uns, als Anarchistinnen. Wie können wir Anarchistinnen bleiben, wenn wir leben in sehr unterschiedlichen Situationen? Ich glaube, viele Leute denken, dass was passiert gerade in die Ukraine kann nicht in Deutschland passieren, aber kann man auch vorbereiten. Das ist nicht, kann man nicht sagen. Also ich hoffe, dass nicht jeder braucht diese technischen Erfahrungen, diese Möglichkeiten, Drohnen zu verstehen, zu bauen oder zu verstehen, wie kann man sicherer von Drohnen bleiben. Aber zu denken, dass es gibt sichere Landen und es gibt Landen, wo es unsicher ist. Ich glaube, das bringt uns nicht weiter. Deswegen, ich glaube, Solidarität statt Wohltätigkeit ist sehr, sehr, sehr wichtig. Wenn wir denken über Solidarität, das bedeutet nicht nur für passive Opfer zu handeln. Leider sehe ich auch oft in meinen eigenen Kreisen, dass manchmal das ist leichter. Das ist nie so komplizierter, diese perfekte Opfer zu helfen. Zum Beispiel Leute, die sitzen im Gefängnis und wir können nur helfen, nur Briefe zu schreiben, nur sagen, okay, diese Leute sind Opfer, sie sind im Gefängnis, wir müssen diese Leute helfen. Aber wenn wir sprechen über Leute, das können uns antworten, das können uns sagen, diese
Hilfe brauchen wir nicht. Oder diese Worte muss man nie sagen. So, was du machst, ist auch nicht, das ist sinnlos. Oder sie können auch eine Beziehung bauen. Das ist komplett anderes. Und wir müssen immer darauf denken, dass die Menschen, die das Risiko tragen, müssen eine zentrale Stimme dabei haben, was gebraucht wird. Nicht jemand in Hamburg entscheiden aus einer abstrakten politischen Vorstellung heraus, was Menschen in Kiew, Kharkiv oder an der Front brauchen sollten. Die Bedürfnisse entstehen dort. Und deswegen glaube ich, das war auch sehr wichtig, wann nicht Hilfe, nicht Leute hier entscheiden, was für Hilfe brauchen Menschen, aber das Gegenteil. Deswegen manchmal, das ist so seltsam zu sehen, wenn Leute sagen, dass sie wollen solidarisch mit der Ukraine bleiben und Solidarität mit der Ukraine zeigen, aber wenn Leute aus der Ukraine sagen, okay, wir brauchen Waffen, wir brauchen Hilfe, wir brauchen etwas Konkretes. Dann manchmal Leute sagen, okay, nein, das will ich nicht machen. Ich kann nur sagen, ich bin solidarisch. Das ist alles. Ich bin zu pazifistisch für das, hier zu helfen. Und tatsächlich kommen wir zu anderen wichtigen Topic. Und zwar, wenn wir reden über Solidarität mit Menschen, das ist nicht immer gleich wie ein Solidarität mit einem Staat. Hatte ja auch viele gehört, wenn Leute sagen, quasi Regime von Zelensky ist sehr, sehr schlecht. Und zuerst, das ist auch ein interessantes Beispiel von die Fragen, warum sagst du Regime statt Staat zum Beispiel. Das ist auch eine interessante Wahl von Worten. Aber das ist zuerst und zu zweit, ja, du musst nicht Zelensky unterstützen. Du kannst deine Genossinnen unterstützen. Du kannst anarchistische Leute unterstützen. Du kannst feministische Leute unterstützen. Das zu sagen, dass es gibt ein Problem in einem Staat, deswegen will ich nicht helfen, das ist sehr seltsam, würde ich sagen. Also es gibt zwei Möglichkeiten. Wir sprechen, als es gab zwei Möglichkeiten. Entweder man unterstützt den ukrainischen Widerstand und muss danach die ukrainische Regierung, die NATO, durchaus Führung, jede Form westlicher Außenpolitik unterstützen, Trump unterstützen und so weiter und so fort. Oder man kann kritisieren NATO, Militarisierung und westlichen Imperialismus und muss deshalb gegen militärische Unterstützung der Ukraine sein und gegen Ukraine pro Russland oder so. Aber dieser Gegensatz ist künstlich. Man kann den Imperialismus aus Russland bekämpfen und gleichzeitig die ukrainische Regierung kritisieren. Das hatten tatsächlich unsere Genossinnen aus Solidarity Collective uns bezeichnet. Das ist nicht miteinander. Diese Kritik funktioniert nur, Leute zu sagen, hört mal bitte auf, Ukraine zu unterstützen. Denkt man nicht über die Ukraine. Denken über die Ukraine, Hilfe in Ukraine, das bedeutet, pro Militarisierung zu sein oder pro NATO zu sein. Du kannst auch das machen, ohne Imperialismus aus der USA zu unterstützen. Man kann gegen russische imperiale Politik sein und gleichzeitig westliche Politik kritisieren. Solidarität ist nicht Zustimmung. Und deswegen glaube ich, wir reden über Thema Campismus und an diesem Punkt, das ist ein wichtiger Begriff, das kommt ins Spiel und in linken Debatten immer wieder auftaucht. Campismus bedeutet nicht einfach, die USA oder die NATO zu kritisieren. Diese Kritik ist notwendig. Campismus beginnt dort, wo Staaten und geopolitische Blöcke zu den eigentlichen politischen Subjekten werden. Dann werden lokale Kämpfer nur noch danach beurteilt, welchem geopolitischen Lage sie angeblich nutzen. Die Frage lautet nicht mehr, wer wird hier unterdrückt, wer organisiert sich, wer kämpft gegen Herrschaft, sondern hilft das den USA, hilft das Russland, hilft das dem Westen, hilft das dem sogenannten globalen Süden und so weiter. Deswegen, wir können unterscheiden, wir können
nicht sagen, okay, ich unterstütze diese Form von Imperialismus. Ich glaube, dass Imperialismus aus der USA ist schlechter als Imperialismus aus Russland. Deswegen, ich helfe quasi Imperialismus aus Russland. Das muss auch nicht so sein. Als syrische, britische Autorin Leila Al-Shami hat eine solche Form von selektiven Imperialismus einmal die Anti-Imperialism of Idiots bezeichnet. Ich bin nicht ganz sicher über dieses Wort, aber ich verstehe die Idee. Gemeint ist die Anti-Imperialismus, der imperialistische Gewalt sehr klar erkennt, wenn sie von den USA ausgeht, aber Schwierigkeit bekommt, sie zu erkennen, wenn andere Staaten sie ausüben. Und ich auch verstehe, dass manchmal diese Imperium benutzt unterschiedliche Formen von Unterdrückung und Repressionen, ihre Macht zu zeigen, zu sagen, okay, dieses Land ist schlecht, deswegen wir machen einen imperialistischen Angriff auf dieses Land. Aber was passiert mit Russland, das ist nicht das. Also das ist eine andere imperialistische Macht. Für mich hat dieser Lagedanke noch eine andere Dimension. Ich höre immer wieder Formulierungen wie Russland hat Sicherheitsinteressen, Russland fühlt sich bedroht, der Westen hat Russland provoziert. Dabei wäre der Staat, der Russland, sehr schnell mit den Menschen in Russland gleichgesetzt. Aber die russische Staat spricht nicht für alle Leute aus Russland. Und ich komme aus Russland. Dieser Staat vertritt nicht automatisch meine Interesse, vertritt auch nicht die Interesse derjenigen, die gegen Krieg protestiert haben, nicht die Interesse derjenigen, die im Gefängnis sitzen, nicht die Interesse von Deserter oder die Interesse von queeren Leuten wie ich. Deswegen, ich glaube, das ist wichtig zu verstehen, dass leider es gibt nicht weiße und schwarze Dinge. Kann man auch nicht sagen, es gibt nur eine Macht. So, USA is bad ist nicht alles, was man braucht, eine politische Perspektive zu bauen. Für mich ist die Alternative dazu ein Imperialismus von unten. Das heißt, nicht Staaten verbinden sich miteinander, sondern Menschen und soziale Kämpfe verbinden sich. Ukrainische Anti-Autoritäre können mit uns erklären, was bedeutet das tatsächlich, Ukraine zu unterstützen. Weil auf jeden Fall, ich verstehe das, unterschiedliche Staaten haben unterschiedliche Interessen. Und nicht alles, was zum Beispiel Zelensky sagt, ist, was unsere Genossen in der Ukraine brauchen. Deswegen glaube ich, dass es so wichtig ist, diese Netzwerke zu bauen, zu verstehen, was braucht man tatsächlich, weil nur Identity Politics zu spielen und zu sagen, okay, aber ein Freund von mir ist aus Ukraine und er oder sie sagt, dass wir müssen so und so machen. Tatsächlich, ich glaube, wichtig zu finden Leute, das machen lokale Arbeit, das helfen lokale Leute und verstehen, was passiert auf Ort. Und feministische, antirassistische und antifaschistische Bewegungen können Beziehungen auf. Deswegen die Frage ist nicht, welcher Staat muss ich unterstützen? Welcher Staat ist besser in diesem geopolitischen Spiel? Ich glaube, die Internationalismus fragt, wer kämpft hier gegen Herrschaft, Ausbetreuung und Unterdrückung? Und welche Beziehungen können wir zwischen diesen Kämpfen aufbauen? Deswegen, das ist eine gute Frage. Was heißt es, eine gute Verbündete zu sein? An dieser Stelle kommt für mich eine weitere Frage hinzu. Wann wir sprechen über antikoloniale Debatten, gibt es bewusst provokanten Ausdruck. Das bedeutet Accomplices, not Allies. Also ungefähr nicht einfach Verbündete zu sein, sondern Mitbeteiligte. Der Gedanke dahinter ist wichtig. Ally darf keine Identität werden, kein politischer Abzeichen. Niemand ist eine gute Verbündete, nur weil er sich selbst so nennt. Entscheidend ist die Praxis. Was tue ich? Welche Ressourcen teile ich? Welche Risiken übernehme ich? Welche Räume öffne ich? Und welche Beziehungen baue ich auf? Das heißt, nur zu sagen, yes, ich bin solidarisch mit der Ukraine, das ist nicht
genug. Wir müssen auch etwas machen. Und leider hatte ich auch viel gelernt von oppositionellen Leuten, oppositionellen Politikern aus Russland, sagen, dass sie sind solidarisch mit der Ukraine, mit Widerstand aus der Ukraine, aber sie hat kein Risiko. Übernimmt. Sie hatten keine Aktion gemacht für die Ukraine. Sie sagen, ja, ich bin Politiker aus Russland, deswegen alle meine Arbeit ist für Russland. Das bedeutet, dass du bist nicht allein für die Ukraine leider. Und ich bin mir sicher, dass es zu sagen ist auch wichtig. Das kann auch riskant sein. Es zu sagen, dass ich bin solidarisch mit der Ukraine. Aber das ist nicht genug. Ich glaube, das ist wichtig, zuerst nicht selbst zur Hauptfigur werden. Eine wichtige Regel könnte deshalb lautet, man dich nicht selbst zur Hauptfigur der Solidarität. Wenn andere Menschen selbst sprechen können, muss ich nicht für sie sprechen. Wenn ich Zugang zu Medien habe, kann ich diesen Zugang teilen. Leider in deutschen Kreisen gibt es auch Grenze über die Sprache. Also Leute, die sprechen nicht perfekt Deutsch oder nicht genug Deutsch, kann oft nicht über ihn selbst sprechen. Deswegen glaube ich, das ist so wichtig, diese Räume zu bauen. Und bin auch bewusst, dass manchmal können wir auch helfen, zum Beispiel eine Interview zu machen. Und das ist erst wichtig, dass Betroffene setzen Priorität. Nicht die sagen, was Leute in der Ukraine brauchen, was ist gut für meine moralische Standarde quasi, aber was tatsächlich Leute in lokale Staaten brauchen, das muss entscheidend werden durch diese Prioritäten. So, Leute setzen Prioritäten, nicht ich als Person. Das, ich bin in Sicherheit, deswegen, das ist nicht mein Platz, Prioritäte zu setzen. Dann, das ist auch wichtig, das ist auch sehr oft benutzt in russischer Propaganda, zu sagen, okay, die Stadt in der Ukraine hat diese Probleme, deswegen müssen wir nicht diese Leute helfen. Aber es gibt keine perfekten Opfer. Linke Solidarität hat manchmal ein Problem mit politischen Reinheitstests. Wir wünschen uns Menschen, die unter Druck werden und gleichzeitig exakt unsere eigene politische Analyse teilen. Aber reale Menschen funktionieren so nicht. Menschen müssen nicht politisch perfekt sein, um ein Recht auf Selbstbestimmung zu haben. Aber auch wenn du willst, perfekte Opfer zu finden, es gibt auch anarchistische Genossinnen in der Ukraine. Es gibt auch feministische Genossinnen in der Ukraine. Du kannst diese Leute vertrauen, die teilen eure Standarten, eure Prinzipien. Und vielleicht sie sehen einige Dinge nicht 100% wie du zum Beispiel, aber ich würde auch diese Leute vertrauen, dass in ihrer Situation das ist wichtig und nicht, was ich denke, wichtig ist. Und deswegen können wir einfach sagen, aber naja, ich will solidarisch mit allen Leuten sein, mit allen Kämpfern sein, aber ich kann das nicht machen. Es gibt zu viele Probleme. Dann, ich würde mich fragen, wo habe ich selbst eigentlich Handlungsmöglichkeiten? Leider höre ich so oft, dass Leute sagen, ja, das ist wichtig, diese Bewegung zu unterstützen, das ist sehr wichtig, aber wir haben mehr Probleme hier. Das ist wichtiger als dieses Problem. Also wir müssen zuerst das unterstützen oder das aufhören oder hier zu helfen. Und dann können wir wieder Solidarität mit der Ukraine zu zeigen. Aber wir müssen auch hier stattfinden. Wir müssen Solidarität nicht nur darin bestehen, wann das ist eine gute Zeit ist. Wir müssen tatsächlich die Netzwerke bauen. Das heißt, fight where you stand. Und ich glaube, das ist nicht nur wichtig, einmal es zu machen, sondern vielleicht nicht größere Dinge, sondern
relativ oft zu bauen. Diese Stabilität ist wichtiger manchmal als große Dinge, große Demos. Weil Verlässlichkeit ist sehr politisch. Zum Beispiel 40 Menschen, die jeden Monat jeweils 25 Euro geben, sind 1.000 Euro pro Monat. Das ist nicht einmaliger Prozess, das ist jeden Monat, aber dann die Kollektiv kann planen. In die große einmalige Spende kann spektakulär aussehen, aber regelmäßige Unterstützung schafft Stabilität und Stabilität schafft Handlungsmöglichkeiten. Solidarität ist deshalb nicht nur eine Frage davon, wie viel gegeben wird, sondern auch kann man sich darauf verlassen, dass ich nicht heute habe ich viel und ich habe Interesse dafür und morgen sage ich, es gibt andere wichtige Dinge. Deswegen glaube ich, wir können jetzt gehen zu unseren Interviews und wir sprechen zuerst mit Solidarity Collectives. Vor diesem Hintergrund, das ist eine Initiative, das ist eine Antiterrorismus-Netzwerk aus der Ukraine. Sie unterstützen antiautoritäre Genoss in Widerstand und leisten gleichzeitig humanitäre Hilfe für Menschen und Communities, die vom Krieg betroffen sind. Dabei organisieren sie konkrete materielle Unterstützung, medizinische Ausrüstung, Schutzmaterial, Fahrzeuge, technische Ausdrucken und andere Dinge. Für mich ist an Salt Call besonders wichtig, dass sie einen scheinbaren Widerspruch praktisch auflösen. Man kann bewaffneten Widerstand gegen eine Besatzung, Unterstützung und gleichzeitig antiautoritäre Politik machen. So hören wir Solidarity Collective. Wir hatten mit einer Genossin aus Solidarity Collective gesprochen. Dieses Interview ist übersetzt in Deutsch. Deswegen kann man jetzt hören. Unsere anonyme Genossinnen aus Solidarity Collective.

0: Zuerst möchte ich sagen, vielen Dank für dieses Interview. Und jetzt, wir sprechen über Solidarität heute. Deswegen meine erste Frage ist, warum ist Solidarität mit dem ukrainischen Widerstand gerade jetzt wichtig?
1: Weil es für mich persönlich eine Überlebensfrage ist. Diese Menschen schützen mich oft unter Einsatz ihres Lebens und geben mir überhaupt erst die Möglichkeit zu leben, politisch aktiv zu sein und zu atmen, an Blumen zu riechen. Deshalb ist es auch in dem Sinne wichtig, dass das Überleben dieses Widerstands notwendig ist, damit die Menschen in der Ukraine selbst überleben und bestehen können. Und weil es wichtig ist zu sehen, dass Solidarität für die GenossInnen kein leeres Wort ist, sondern konkretes Handeln. Dass Solidarität etwas Materielles ist und dass es ihnen nicht egal ist.
0: Danke. Und weil Ihre Kollektiv machen oft Veranstaltungen in unterschiedlichen Staaten in Deutschland, wollte ich auch die zweite Frage vielleicht auch ein Antwort haben. Und zwar, wie sieht Solidarität heute in den deutschen Linken aus in 2026?
1: Wir haben vor kurzem eine oder einen Genoss oder Genossin interviewt. Die oder der meinte, manchmal sei es besser, wenn die Linke gar nichts macht, weil sie dann wenigstens keinen Mist baut. Auf der einen Seite gibt es sehr aktive Soli-Kollektive wie RAF und die Leute denken oft, dass sie, ja, das seien ukrainische Kollektive, so aktiv wie die in der Ukraine Position beziehen. Es gibt andere Kollektive, sowohl Deutsche hier in Deutschland als auch Menschen aus anderen Ländern, die in Deutschland leben, die sehr aktiv sind. Aber leider gibt es einen großen Teil der Bewegung, der unseren Glauben an die Menschheit tötet, weil er nicht nur nicht unterstützt, sich nicht nur nicht solidarisiert, sondern sich sogar mit dem Aggressor solidarisiert. Gerade angesichts der Vorgeschichte zwischen Menschen aus diesen Ländern, herauszufinden, dass es einen Genozid an UkrainerInnen geben wird, wie beim letzten Mal in den 40ern durch die Deutschen. Und dann solidarisieren sich manche Deutsche mit denen, die diesen Genozid organisieren. Das ist natürlich extrem schockierend. Es lässt einen manchmal denken, dass Menschen sich nicht ändern. Aber zum Glück gibt es diesen großartigen Teil, der einen das Gegenteil denken lässt.
0: Wo siehst du die Grenze zwischen Solidarität und Wohltätigkeit?
1: Solidarität kann unter Gleichen bestehen, wenn du sie als gleichwertig anerkennst.

0: Was sollte man vermeiden?
1: Um eine gute Verbündete für den ukrainischen Widerstand zu sein, musst du wirklich eine Verbündete sein. Jemand, der Begriffe wie Solidarität respektiert. Keine Ahnung, alle haben unterschiedliche Kriterien. Ich sehe ganz verschiedene Leute. Ich sehe die, die gerade erst dazugekommen, zu diesem Widerstand gestoßen sind. Die sind dann wahrscheinlich bessere Verbündete als ich. Ich sehe die, die unterstützen. Ich glaube nicht, dass es da ein klares Kriterium gibt. Wichtig ist, dass du wirklich ein Eheverbündete.a bist und nicht irgend so ein dahergelaufenes Arschloch.
0: Und gab es einen Fall, in dem ihre Angebote Hilfe nicht annehmen konntet, weil die Person oder Gruppe euren moralischen Standards nicht entsprach? Was war das und wie habt ihr abgelehnt?
1: Also nein. Die den moralischen Standards nicht entsprechen. Wir sind nicht wirklich in der Position, bei Hilfe wählerisch zu sein. Und ehrlich gesagt haben wir nicht die Ressourcen, die moralischen Standards der Leute um uns herum groß zu überprüfen. Es gab Momente, in denen wir zum Beispiel Unterstützung angenommen haben, bei der wir Kritik geäußert haben. Aber so richtig, keine Ahnung. Uns bieten ja keine Bullen und Nazis ihre Hilfe an, normalerweise. Deshalb ist es schwer zu sagen, ja, wir sind nicht immer mit allen Positionen der Kollektive einverstanden, mit denen wir zusammenarbeiten, zu anderen Themen. Aber das war auch vorher schon so. Im normalen Leben, ich glaube, man muss da einfach Kritik äußern und nicht gleich alles hinschmeißen. Insgesamt bin ich, glaube ich, nach allem, was wir durchgemacht haben, persönlich weicher gegenüber Menschen geworden. Und ich glaube, viele auch eher bereit, das Potenzial in Menschen zu sehen, sich zu korrigieren, ihre Fehler einzusehen.
0: Wie oft ist Solidarität an Bedingungen geknüpft oder an die Forderung, über jeden Zweifel erhaben zu sein, nach dem Motto, verurteile erst dies, dann helfen wir?
1: An Forderungen kann ich mich nicht wirklich erinnern, nein. Forderungen stellen meistens die, die uns gegenüber nie irgendeine Solidarität zeigen. Die schreiben einfach im Internet Artikel mit Forderungen. Es gab ein paar lustige Geschichten, aber ansonsten, keine Ahnung, nein, so etwas gibt es nicht. Wir schlagen zum Beispiel ständig vor, dass Leute, die nicht bereit sind, die Armee zu unterstützen, irgendwie bei humanitären Sammlungen helfen. Ich glaube, in 4,5 Jahren hat uns neulich jemand 1.000 Euro für die humanitäre Hilfe gespendet. Ich weiß nicht, ob das für die Person eine grundsätzliche Haltung war oder nicht. Und bei Veranstaltungen, wenn ich das vorschlage, und das mache ich oft, sind über den ganzen Krieg hinweg, glaube ich, so um die 55 Euro von solchen Leuten zusammengekommen. Also diese ganzen sogenannten Couch-Pazifistinnen, Couch-Antimilitaristinnen, die sind in der humanitären Hilfe nirgends zu finden. Und in der Ukraine triffst du sie erst recht nicht.
0: Im Juli hat die Junge Welt einen Text veröffentlicht, der euch direkt benennt, euch vorwirft, die Zelensky quasi, ihre Regierung zu unterstützen und den Film, den ihr gezeigt habt, auch in Hamburg als Propaganda bezeichnet. Möchtest du dazu etwas sagen?
1: Meine GenossInnen haben sowohl letztes Jahr als auch dieses Jahr zum Beispiel Proteste gegen Entscheidungen von Zelensky gemacht. Die Zelensky-Regierung unterstützen. Das kannst du über jeden Menschen sagen, der in einem Land lebt. Du zahlst Steuern, du unterstützt die Regierung, du gehst arbeiten. Es ist absurd, das ausgerechnet von Menschen aus dem Westen zu hören, die viel öfter brav all ihre Steuern zahlen. Also es ist erstaunlich, ich weiß nicht, ich habe dazu nichts zu sagen, weil es einfach schlicht nicht stimmt. Und dass der Film eine Zelensky-Propaganda sei, naja, dann soll das Parlament das doch finden und vorlegen. Es liegt ohnehin alles offen. Ich habe denen nichts zu sagen.
0: Welche Frage wird dir bei Veranstaltungen in Deutschland am häufigsten gestellt?
1: Das ändert sich über die Jahre, hängt von der Stadt und vom Jahr ab. Auf der letzten Tour gab es, glaube ich, gar keine stark wiederkehrenden Fragen. Insgesamt haben sie im ersten Jahr wohl ständig nach der NATO gefragt. Dann fragen alle total gern nach unserem Verhältnis zu den russischen GenossInnen.
0: Was hast du aufgehört, dem Publikum in Deutschland zu erklären, weil es sinnlos ist?
1: aufgehört zu erklären, habe ich in Deutschland eigentlich, eigentlich nichts. Ich erkläre alles immer weiter im Kreis. Vieles ist wahrscheinlich sinnlos, aber das ist nun mal meine Aufgabe. Deshalb glaube ich weiter daran und erkläre weiter.
0: Wonach fragen dich die Leute nicht, obwohl sie es tun sollten?
1: Wie man diese Katastrophe stoppt? Ich weiß es nicht. Ich habe wirklich keine Antwort, aber fragen könnten sie es schon. Wie man mehr tun kann. Wie man begreift, dass die Parole nie wieder nicht mehr funktioniert, weil es gerade wieder passiert. Wie man sich auf das vorbereitet, was uns in Zukunft möglicherweise erwartet. Und nach Drohnen würde ich auch fragen. Wie man sich darauf vorbereitet, dass jeder Idiot, der Hände hat, so ein Ding bauen kann. Und dann gibt es ein Unglück. So allerlei würde ich fragen. Also nicht ich persönlich, eher die ukrainische Bewegung. Wie man unter unerträglichen Bedingungen überlebt, würde ich auch fragen. Wie man die Bewegung nicht verliert. Wie man seinen Prinzipien treu bleibt. Aber irgendwie interessiert das niemanden.
0: Wollte ihr einer linken Gruppe helfen und hat es schlimmer gemacht?
1: Naja, hör mal, ja, es gab linke Gruppen, die irgendwas verbockt haben, aber das war nie kritisch. Und das passiert in jedem normalen Leben. Ich glaube, das ist ein kleines Problem.
0: Wenn unsere Hörer Ihnen in Hamburg heute helfen wollen, was können Sie tun?
1: Ihr könnt spenden. Ihr könnt ein Abonnement abschließen. Ihr könnt eine Freundeaktion starten und 40 Freunde finden, die monatlich 25 Euro spenden. Das wäre eine großartige Initiative, denn so hätten wir jeden Monat zuverlässige 1.000 Euro, auf die wir zählen könnten. Ihr könntet aufhören, uns so zu behandeln, als wären wir verrückt, damit ihr zumindest aufhört, uns zu diskriminieren und uns alles herablassen zu erklären, wo unser Leben doch ohnehin schon völlig im Arsch ist und wir nur um unser nacktes Überleben kämpfen. Ihr könntet die besonders privilegierten weißen Menschen daran erinnern, dass auch wir Menschen sind und dass wir menschenwürdig behandelt werden müssen. Wenn sie sich selbst irgendwie als Links- oder als Anarchisten betrachten, dann dürfte es eigentlich keine Kriege geben, seien sie nun mehr oder weniger gerechtfertigt. Keine Toleranz gegenüber Versuchen des Völkermords und, entschuldigen Sie bitte, Massenmorden, die 10 Autostunden von deutschen Städten entfernt stattfinden, soweit es die Deutschen betrifft. Aber ich fürchte, wir könnten die Geschichte wiederholen.
0: Die zweite Initiative heißt Good Night Imperial Pride, kurz GNIP. Der Name ist eine Anspielung auf die antifaschistische Parole Good Night White Pride, nur dass White durch Imperial ersetzt wird. Und dieser Name halt eigentlich schon die zentrale politische Aussage. Imperialismus ist nicht ausschließlich amerikanisch oder europäisch. Imperialismus ist eine Form von Herrschaft. GNIP sammelt Geld und organisiert materielle Unterstützung für antiautoritäre Genossen im ukrainischen Widerstand. Die Bedürfnisse werden nicht irgendwo in Deutschland erfunden. Anfragen kommen von den Menschen und Strukturen vor Ort. Gleichzeitig versucht GNIP innerhalb der europäischen Linken über russischen Imperialismus zu sprechen. Und deswegen sprechen wir mit GNIP und fragen GNIP, was bedeutet für kollektiv solidarisch mit Ukraine zu bleiben. Und zwei Punkte dazu. Zuerst, dieses Interview ist auch in Deutsch. Wir reden mit unterschiedlichen Leuten aus dem Kollektiv. Die erste und letzte Antwort ist eine Antwort vom Kollektiv. Alle anderen Antworten sind Meinungen von Genossinnen aus diesem Kollektiv.

0: Vielen Dank für dieses Interview. Zuerst für unsere Zuhörer und Zuhörerinnen. Erzählt uns ein bisschen über euer Kollektiv.
1: Good Night Imperial Pride ist ein selbstorganisiertes Kollektiv zur Unterstützung anarchistischer und anti-autoritärer AktivistInnen, die in der Ukraine gegen Russland kämpfen. Wir sind im Frühling 2022 zusammengekommen und organisieren seitdem Spendenaktionen, um Ausrüstung für unsere GenossInnen zu besorgen. Anfangs haben wir viel für persönliche Schutzausrüstung und Nachtsichtgeräte gesammelt. Mittlerweile sind die meisten unserer Spendenaktionen für Drohnen, Autos, Ersatzteile und Reparaturen. Auch für medizinische Zwecke sammeln wir regelmäßig. Wir arbeiten in Berlin und kommen ab und zu für Veranstaltungen nach anderen Orten in Europa. Neben Spendenaktionen machen wir politische Bildung auf Social Media und auf Veranstaltungen. Wir klären die linke Szene über ukrainische anarchistische Perspektiven auf den Krieg, über den russischen Imperialismus und die Geschichte des ukrainischen Freiheitskampfes auf. Auch russische Propaganda und die Verbreitung der faschistischen Agenda durch Bündnisse mit rechtsextremen Kräften in Europa ist uns ein wichtiges Thema. Dazu organisieren wir demnächst eine Demo am 5. September in Berlin und laden alle herzlich dazu ein, gemeinsam mit uns gegen die Zusammenarbeit zwischen Russland und der AfD laut zu werden.
0: Vielleicht eine persönliche Frage, und zwar, warum ist euch Solidarität mit dem ukrainischen Widerstand wichtig?
2: Russlands groß angelegter Angriff auf die Ukraine hat meine Welt erschüttert. Er hat mein Leben in ein Davor und ein Danach unterteilt. Nichts ist jetzt so wie früher. Und dementsprechend ist für mich kein anderes aktivistisches Thema wichtiger als Solidarität mit dem ukrainischen Widerstand. Das hat die absolute Priorität. Gleichzeitig bin ich fest davon überzeugt, dass Russlands Vollinvasion auch einen historischen Wendepunkt darstellt. Weltweit sind wir nun in einem neuen, viel düstereren politischen Zeitalter. Maßgeblich wird es dadurch bestimmt, dass Russland zu einem ausgesprochen faschistischen Imperium geworden ist, das seinen Faschismus aggressiv über die ganze Welt zu verbreiten versucht. Und so ist Unterstützung für den ukrainischen Widerstand die wichtigste Aufgabe für alle AntifaschistInnen weltweit.
3: Wir alle haben uns auch früher vielseitig engagiert und ich möchte keine Hierarchie der aktivistischen Bereichen aufstellen, aber gerade ist für mich zum ersten Mal seit den 15 Jahren meiner aktivistischen Arbeit offensichtlich, dass es doch für mich persönlich eine Hierarchie gibt und Solidarität mit der Ukraine das wichtigste aktivistische Thema ist. Wahrscheinlich, weil es in Europa keine Einigkeit in Bezug auf die Unterstützung der Kämpfenden gibt, sehe ich in diesem Bereich viele Lücken. Deswegen ist es mir so wichtig geworden. Ich sehe, wie Menschen sich ungerne mit dem Thema Waffen beschäftigen, ja ungerne darüber sprechen. Das ist ein weißer Fleck und es macht Sinn, es mit aktivistischen Ressourcen auszufüllen. NGOs oder liberalere Initiativen machen das nicht. Außerdem ist für mich Solidarität gerade mit den Kämpfenden vorrangig. Täglich riskieren sie ihr Leben, sie sterben und unsere Hilfe und das Geld, das wir sammeln, dienen dazu, um ihre Leben zu schützen. Und es geht dabei nicht nur um persönliche Schutzausrüstung. Eine teurere Drohne kann beispielsweise auf längere Strecken fliegen, um Aufklärung zu machen. Und so brauchen die Kämpfenden nicht allzu nah an die Feindposition ranzukommen. Das ist sicherer. Ich finde, der zentrale antifaschistische Kampf findet heute an der Front in der Ukraine statt. Und ich finde, diejenigen, die nicht da vor Ort sind, aber sich mit dem antifaschistischen Kampf identifizieren, den Kämpfenden an der Front helfen müssen.
4: Das liegt in erster Linie im Bereich unserer Ethik. Der russische Krieg gegen die Ukraine ist ein Verbrechen gegen die Menschlichkeit und wir sind AugenzeugInnen. Alles passiert vor unseren Augen. Die Ukraine grenzt mit vielen EU-Staaten. Es gibt direkten Kontakt mit zahlreichen ukrainischen Geflüchteten, die von den Schrecken berichten, denen sie begegnet sind. Menschen aus Deutschland, Polen, der Tschechischen Republik und anderen Ländern unternehmen ständig humanitäre Missionen in die Ukraine. Wir wissen genau, was in der Ukraine passiert. Sich heute nicht mit der Ukraine zu solidarisieren, hieße, die Augen und Ohren zu schließen und dem Bösen widerstandslos gegenüberzustehen. Wie ein Freund, der in der ukrainischen Armee kämpft, sagt, es ist eine Frage von Leben und Tod. Und Tod ist gewaltsam. Wir müssen etwas dagegen tun. So ist es. Dann geht es darum, dass Widerstandslosigkeit gegenüber dem russischen Bösen faschistische Tendenzen in Europa verstärkt. Das Paradigma, das ist nicht unser Krieg, wird gezielt von russlandfreundlichen AkteurInnen im Westen verbreitet. Und dadurch öffnen sich die Türen für einen breiteren russischen Einfluss. Welche Konsequenzen und Gefahren sich daraus ergeben, sehen wir an der Zusammenarbeit zwischen der AfD in Deutschland und dem russischen Staat, die ideologisch zusammengewachsen sind. Das ist ein Teil des Projekts Eurasien, wie es von russischen rechtsextremen IdeologInnen wie Alexander Dugin entwickelt wurde. Um Europa neu in Einflusszonen aufzuteilen, sucht Russland schon seit langem nach Verbündeten in diesem Bereich. So bedeutet die Unterstützung der Ukraine, gegen diese Paradigma vorzugehen und sich aktiv am ukrainischen Widerstand zu beteiligen. Das ist der einzige Weg, die faschistischen Tendenzen heute zu stoppen.
0: Wie sieht Solidarität in der deutschen Linken gerade aus 2026? Wie sehen euch die sozusagen alten, hiesigen Kollektive?
3: Sehr unterschiedlich. Wie überall in Europa gibt es unter den Linken alte, pazifistische Überzeugungen sowie Menschen, die sich von der russischen Propaganda beeinflussen lassen. Aber es gibt auch Kollektive und Einzelpersonen, die aktiv den kämpfenden AnarchistInnen und nicht nur ihnen helfen, diejenigen, die an die Front reisen, humanitäre Hilfe bringen und Autos überführen. Es gibt jüngere und ältere Menschen. Kurz gesagt, gibt es da kein einheitliches Bild. Einerseits gibt es in der linken Bewegung keinen Konsensus in Bezug auf die Unterstützung der in der Ukraine kämpfenden GenossInnen. Wir werden offen verurteilt und boykottiert. Unsere GenossInnen aus den ukrainischen Solidarity Collectives wurden von einer anarchistischen Buchmesse in Berlin ausgeladen und ABC Belarus wurden beschuldigt, ins staatliche Militär zu rekrutieren und durften deswegen nicht zu einer anarchistischen Messe in der Schweiz. Andererseits aber haben wir über diese 4,5 Jahre hier wunderbare Menschen aus der alten Szene kennengelernt, die alles von Anfang an gecheckt haben, die sich immer noch tatkräftig solidarisch zeigen, auch was die Unterstützung der Kämpfenden angeht. Die Arbeitslandschaft ist schwierig, trotzdem geht die Arbeit weiter. Meiner subjektiven Wahrnehmung nach war es 2022 viel schlimmer. Seit 2023 organisieren wir zum Jahrestag der Vollinvasion einen schwarzen Block in der großen ukrainischen Demo. Und jedes Jahr gelingt es uns, genug Menschen zusammenzubringen. Mit Vorträgen zum russischen Imperialismus habe ich eine Reise durch Spanien gemacht und da ist die linke Szene deutlich anders. Insgesamt habe ich 3 oder 4 Vorträge gehalten. So eine Feindlichkeit wie dort ist mir sonst nirgendwo begegnet. Ich bin froh, dass wir diese Arbeit nicht dort, sondern in Deutschland machen.
0: Was heißt es, eine gute Verbündete des ukrainischen Widerstands zu sein?
3: In Bezug auf die linke Szene würde ich sagen, in Deutschland sind Menschen irgendwie ganz oft davon überzeugt, Recht zu haben und zu wissen, wie man Sachen richtig macht. Ich würde alle dazu ermutigen, auf Primärquellen zuzugehen. Im Netz gibt es zahlreiche Interviews mit AnarchistInnen und gemeinsame Statements, die dabei helfen können, zu verstehen, was in der Ukraine passiert ist und warum es beim ukrainischen Widerstand nicht um die Unterstützung für den Staat geht, sondern um die Menschen und die Gesellschaft. Falls ihr Fragen habt, hört Menschen vor Ort zu. Sie haben wirklich schon sehr viel gesagt. Wenn die Rede vom Überleben in der Ukraine ist, darunter vom Überleben der anarchistischen Bewegung, sind das keine theoretischen, sondern ganz praktische Fragen.
2: Ein guter Verbündeter des ukrainischen Widerstands zu sein heißt, den Widerstand tatsächlich zu unterstützen, ohne Wenn und Aber. Für Waffenspenden auf die Straße gehen und die jeweiligen Staaten dazu auffordern, dass sie die Ukraine vollumfänglich unterstützen und die notwendigen Waffen liefern. Wenn du behauptest, das Recht der UkrainerInnen auf Widerstand zu respektieren, beschwerst dich aber gleichzeitig darüber, dass du dich unwohl fühlst, wenn du auf Fotos Menschen in Militäruniform siehst, reale Situationen aus einer jüngeren Veranstaltung, ist das kein gutes Allyship, sondern Heuchlerei.
4: Zuallererst die Realität akzeptieren. Seit Beginn der Vollinvasion hören wir im Westen kein Krieg oder von den Linken noch No War But Class War. Das geht nicht. Wir haben einen Krieg, der gerade jetzt stattfindet. Das müssen Leute akzeptieren. Dann ist es auch wichtig, die Muster der russischen Propaganda zu erkennen und nicht weiter zu verbreiten. Russland versucht ständig, die Solidarität mit der Ukraine in der EU durch Desinformation zu untergraben. Diese hat ein klares Ziel, ein Bild einer Tyrannei in der Ukraine herzustellen. Doch das stimmt nicht. Wir sehen eine starke Zivilgesellschaft, die für die Entwicklung demokratischer Institutionen kämpft und gleichzeitig gegen Russland kämpft, weil die Menschen keine Tyrannei wollen.
0: Im Juli erschien in der Jungen Welt ein Text, in dem ihr namentlich genannt und beschuldigt werdet, sozusagen Militarismus und das in Zeichen, in Quotes, Regime Zelensky zu unterstützen. Was würdest ihr darauf antworten wollen?
3: Die Autorin dieses Textes hat früher schon ähnliche Artikel veröffentlicht und über uns und unsere GenossInnen geschrieben. In einem Artikel hat sie zum Beispiel unsere Genossen Dmitri Petrov, Finbar Kafaki und Cooper Andrews, die am 19. April 2024 an der Front gefallen sind, als Faschisten bezeichnet. Sie lügt. Was sollen wir einer Person antworten, die eine Katze sieht und dazu Hund sagt? Das Wort Regime ist keine Beschreibung, sondern eine Bewertung. In der Ukraine gibt es nach wie vor ein Mehrparteienparlament. Es gibt eine Opposition, unabhängige Medien und NGOs sind aktiv und es finden regelmäßig Meinungsumfragen statt. Das heißt, die grundlegenden demokratischen Institutionen funktionieren trotz des Kriegsrechts. Schuld am Kriegsrecht in der Ukraine ist Russland, nicht Zelensky. Krieg ist immer schrecklich, Krieg macht niemanden besser. Er ist in jeder Hinsicht eine Katastrophe. Es ist eine Tragödie, die selbst wenn der Krieg morgen enden würde, noch über Generationen hinweg Folgen haben wird. Die russische Regierung bezeichnet die ukrainische Regierung ausschließlich als Kiewer Regime. Wenn eine deutsche Journalistin diesen Ausdruck verwendet, stellt sie die Ukraine sprachlich auf eine Stufe mit autoritären Staaten, wie Putins Regime oder Lukaschenkas Regime. Was für eine Demokratie, die sich gegen einen Militärangriff wehrt, einfach falsch ist.
2: Ich halte diese Autorin und weitestgehend die junge Welt an sich für Ausläufer der russischen Propaganda. Es ist gar nicht unwahrscheinlich, dass sie russisches Geld bekommen könnten. Vielleicht aber haben sie sich aus Überzeugung der russischen Propagandamaschine angeschlossen. Mit linken Werten hat diese Rhetorik nichts zu tun. Ich finde es sehr schade, dass viele Linke solche Autorinnen und solche Medien immer noch als legitim betrachten. Wenn wir jetzt zum Inhalt kommen, bedeutet der Begriff Militarismus ein System, in welchem das gesellschaftspolitische Leben sich auf aggressive Ziele eines Angriffskrieges richtet. In Deutschland ist es leider geläufig, diese Definition zu verzerren und jede Gesellschaft als militaristisch zu bezeichnen, die sich um ihre Wehrhaftigkeit kümmert. Es genügt aber, sich genau anzuschauen, wie die Kriegsmaschine in Russland gestaltet ist und wie sie mit dem Staatsapparat und der gesellschaftlichen Rhetorik verknüpft ist. Und damit meine ich, sich die Fakten anzuschauen, nicht die Propaganda von die junge Welt, damit es klar wird, auf welcher Seite es Militarismus gibt und auf welcher nicht.
4: Die junge Welt vertritt konsequent eine pro-russische Position. Das war für mich keine Überraschung. Ich wusste es schon seit 2022, als ich von ihnen zum ersten Mal gehört habe. Sie verbreiten einfach die russischen Narrative. Über Russenhass in Europa, über die Schuld der NATO am russischen Angriffskrieg. Sie versuchen, ihr Publikum auch davon zu überzeugen, dass Russland keine Gefahr für andere Länder in der EU darstellt, während es zahlreiche Beweise für russische Sabotage gibt.
0: Was habt ihr aufgehört, dem deutschen Publikum über den russischen Imperialismus zu erklären, weil es sinnlos ist?
3: Nichts. Wir versuchen immer, das komplette Bild des russischen Imperialismus aufzuzeigen. Eigentlich ist es relativ einfach. Da gibt es keine komplexen oder uneindeutigen Themen. Das größte Problem besteht meiner Meinung nach darin, den Schritt weg von den gängigen Narrativen, Parolen und dem Schwarz-Weiß-Denken zu schaffen. Von wegen, die USA sind der Hauptfeind. An sich ist der russische Imperialismus eine ziemlich klare Geschichte, nur kennen Menschen diese Geschichte nicht. Irgendwie haben sie sich noch nie die Frage gestellt, wieso Russland das größte Land der Welt ist, wieso es dieses Riesengebiet besitzt. Der amerikanische Imperialismus ist schlimm, keine Frage. Daraus folgt aber nicht, dass der russische, iranische oder chinesische Imperialismus gut ist. Das nenne ich Schwarz-Weiß-Denken. Doch die Realität ist anders und ich hoffe, wenn wir über den russischen Imperialismus in seiner vollen Grässlichkeit sprechen, können wir das ändern.
2: Wir glauben immer noch daran, dass es Sinn macht, das deutsche Publikum über den russischen Imperialismus aufzuklären. Auch die einfachsten Fakten lohnt es sich zu erklären, solange das Gegenüber zuhören will. Wo ein konstruktives Dialog möglich ist, diskutieren wir immer. Nur mit Trolls diskutieren wir nicht.
4: Wir reden nach wie vor über den russischen Imperialismus. Wir versuchen es aber schon vertieft und strukturiert zu machen, um seine Funktionsweisen aufzuzeigen. Momentan arbeiten wir an der Vorbereitung einer Demo gegen die Zusammenarbeit zwischen Russland und der AfD. Diese Zusammenarbeit ist ein Beispiel dafür, wie der russische Imperialismus praktisch funktioniert.
0: Denkt ihr, es gibt Gespräche, in denen nicht ihr sprechen solltet, sondern eure ukrainischen Genossinnen?
2: Ja, selbstverständlich. Ich wohne nicht in der Ukraine und bin nicht direkt betroffen. Ich muss nicht mit dem Tod meiner engsten Freundinnen umgehen oder schlaflose Nächte unter Beschuss verbringen. Deswegen finde ich, meine Rolle ist nicht zu reden, sondern zu handeln. Spendenaktionen sind meine praktische Solidarität. Immerhin muss ich zum Wort kommen, da Spendenaktionen auch Kommunikation brauchen. Ich sehe das so. Als Kollektiv haben wir ein klares Verständnis, in welchen Bereichen wir nicht selber sprechen. Und das ist da, wo es um Widerstandsstrategien geht. Wir schreiben unseren ukrainischen Genossinnen nicht vor, wie sie sich wehren sollen. Nicht im Großen. Zum Beispiel, ob sie kämpfen sollen oder nicht. Auch nicht im Kleinen. Zum Beispiel, was konkrete Entscheidungen und Organisationsformen angeht. Wir debattieren nicht, sondern unterstützen. Unsere Arbeit richtet sich nach ihrem Bedarf.
3: Ich sehe unsere Aufgabe darin, die Stimmen unserer kämpfenden GenossInnen zu verstärken. Ich kann es mir nicht vorstellen, darüber zu debattieren, was richtig oder falsch ist, zu philosophieren oder mich mit theoretischen Gebilden zu beschäftigen. In unseren Vorträgen beziehen wir uns immer auf die Aussagen der Kämpfenden, wenn es um ihre Motivation geht, zu den Waffen zu greifen, um ihr Verständnis der Gefahr durch Russland, darum, wie zum Beispiel der Feminismus AktivistInnen an die Front gebracht hat oder wie ihre Perspektiven davon beeinflusst wurden, was sie unter anderem in den von ihnen selbst befreiten Gebieten gesehen haben. Darüber können nur ukrainische GenossInnen sprechen. Insgesamt finde ich, linke Bewegungen weltweit können viel von ihnen lernen und dafür sollen sie zuhören.
4: Ich versuche darüber ständig zu reflektieren und auch im Kollektiv besprechen wir dieses Thema oft. Klar, wenn wir selbst keine persönlichen Erfahrungen oder Kenntnisse haben, beziehen wir uns auf die UkrainerInnen, die diese Erfahrungen gemacht haben. Unsere Aufgabe als nicht-ukrainische AktivistInnen ist es, darauf zu achten, dass wir die Stimmen der Betroffenen einbeziehen, damit sie sich selbst vertreten können und ihre Interessen gewahrt bleiben, damit es nicht zur Instrumentalisierung der Betroffenen kommt. Gleichzeitig spreche ich, wenn ich zur militärischen Unterstützung der Ukraine und zur Beteiligung am Kampf gegen das russische Regime aufrufe, auch in meinem eigenen Namen und aus meiner eigenen Überzeugung heraus.
0: Wenn jemand, der uns gerade zuhört, heute etwas tun will, was soll er oder sie tun?
1: Folgt Goodnight Imperial Pride auf sozialen Medien. Folgt unbedingt Solidarity Collectives, unseren GenossInnen in der Ukraine. Erzählt von uns euren FreundInnen. Spendet uns 3,50 Euro. So sehen wir, dass ihr diesen Beitrag gehört habt. Und kommt zu unserer Demo am 5. September in Berlin.
0: Nach diesen beiden Gesprächen bleibt für mich vor allem eines: Das Solidarität ist keine abstrakte Haltung, das ist eine Beziehung. Wir sprechen über Ressourcen, Zeit, Verlässlichkeit und politische Arbeit. Das heißt, Solidarität ist etwas, das man tun und meistens erkennt man sie nicht an dem, was jemandem am Sonntag sagt, sondern an dem, was am Montag passiert. Das

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2: Sina Niemeyer.
0: Hallo Sina.
2: Hallo.
1: Hallo, schön, dass du da bist.
2: Danke für die Einladung.
1: Sina, du bist Teil eines Projekts, das wir als Der lächelnde Hase initiiert haben, im Rahmen des Triennale Expanded Programms der Fototriennale, die dieses Jahr im Juni hier in Hamburg stattfinden wird, indem wir uns mit vier fotografischen Personen und Positionen über Normalitäten, normative Normalisierungsprozesse unterhalten. Und in diesem Zuge nehmen wir diese Sendung heute mit dir auf und da bist du extra von Berlin hier nach Hamburg gekommen.
2: Dafür. Ja, aber das habe ich sehr gerne gemacht.
1: Da freuen wir uns sehr. Du bist eigentlich nämlich in Berlin, also arbeitest dort in Berlin als Fotografin. Und wir werden auch noch live mit dir sprechen im Rahmen des Triennale Expanded Programms. Und jetzt wollen wir aber erstmal dich kennenlernen in, ja, in deiner fotografischen Praxis.
0: Du bist Fotografin und lustigerweise haben wir dich im Zuge von unserem Research zum Thema Questioning Normalcy und zum Thema der Fototriennale. Und genau, auf dich gestoßen bin ich aber durch dein journalistisches Arbeiten und vor allem dein aktivistisches fotografisches Werk. Und das fand ich sehr interessant, weil du eben rausgehst, in den öffentlichen Raum, in die Welt gehst, Menschen dokumentierst, die sich engagieren, die aufstehen, die Teil von Demonstrationen oder von Widerspruch sind gegen die herrschenden Zustände, seien sie durch Großkonzerne oder gesellschaftliche Entwicklung. Und das fand ich sehr interessant, weil du damit irgendwie auch so eine aussterbende Spezies repräsentierst, nämlich die DokumentarfotografInnen, die Zeitgeschehen festhalten und in die Welt bringen. Genau, und bevor ich jetzt eine ganze Viertelstunde über dich rede, kommen wir doch zum konkreten Thema, weil eine Arbeit, eine ganz aktuelle, du warst in Budapest vor nicht allzu langer Zeit, oder? Und hattest da eine Residency oder was
2: genau,
0: hast du gemacht?
2: Genau, also ich war tatsächlich letztes Jahr zum ersten Mal in Budapest und habe dort eine Geschichte produziert zu den Protesten gegen das angestrebte Pride-Verbot zu dem Zeitpunkt. Und dann gab es eben diese Residency-Ausschreibung mit dem Titel Reframing Family, Feminist Perspectives Through the Lens war, glaube ich, der Übertitel. Genau, und da hatte ich dann überlegt, weil wir hatten im Jahr vorher eine Gruppe von sehr jungen AktivistInnen kennengelernt, die hatten damals ein Festival organisiert, um Kosten für die Repressionen dieser Proteste zu sammeln. Oder also genau, dann bezahlen zu können. Genau, und hatte eben gedacht, ich finde irgendwie, also es kamen so sehr viele Dinge zusammen. Einerseits habe ich, weiß ich nicht, fast 10 Jahre lang zu patriarchaler Gewalt und Trauma gearbeitet und war irgendwann so ein bisschen müde davon und trotzdem bleiben das aber irgendwie meine Themen. Genau, und trotzdem hatte ich aber irgendwie so ein bisschen Gefühl von, ich möchte auch mal was Positiveres oder Hoffnungsvolleres machen. Genau, und hatte dann eben die Idee, ein Projekt zu machen über Solidarzusammenschlüsse eigentlich von Flinterpersonen. Also ich kann den Begriff nochmal kurz erklären, vielleicht für alle, die den nicht kennen. Steht sowohl im Deutschen als auch Englischen für Frauen, Lesben, Inter, Non-Binary oder Nicht-Binäre, Trans- und Agender-Personen. Genau, und weil das eben was ist, was ich in der letzten Zeit sehr viel auch gesehen habe, dass es immer mehr Gruppierungen, Zusammenschlüsse und so weiter gibt und die ja einfach auch sehr wichtig sind für die entsprechenden Personen, aber eben gleichzeitig auch total bedroht durch eben solche Bestrebungen wie wir wollen Pride verbieten oder auch, genau, also in Deutschland gibt es ja auch im Moment sehr viel Defunding, genau, ja.
0: Genau, und im Zuge dieses Aufenthalts in Budapest hast du ein Foto, ein journalistisches Fotoprojekt auch gemacht, in dem du eine Frauengruppe, eine Flintergruppe begleitet hast, die zu einem gegen ein Batteriewerk demonstriert haben. Mhm. Ist das so richtig?
2: Genau, also es gab eben diese eine Gruppe AktivistInnen, die dieses Festival gemacht haben und dann habe ich, während ich da war, in der Residency recherchiert. habe auch so Aushänge gemacht, teilweise in queeren Kulturzentren, teilweise einfach auf der Straße. Das sind ganz viele Gruppen geschickt und so. Und eine Gruppe, auf die ich aufmerksam geworden bin, tatsächlich über eine andere Ausstellung, sind die Mütter von Mieke Pertsch. Und die demonstrieren seit mehreren Jahren gegen die Batteriefirma dort, wegen den Konsequenzen für die Umwelt, die es hat und natürlich auch für deren Lebensgrundlage, für deren Kinder und so weiter. Ich fand das einfach eine sehr schöne Geschichte, weil sozusagen diese Mütter haben sich anfangs zusammengeschlossen und haben aber auch erzählt, ja, am Anfang irgendwie keiner wollte so richtig mitmachen, keiner hat uns richtig ernst genommen. Und nach haben aber die Männer aus dem Dorf sich auch diesen Protesten angeschlossen.
1: Was auf jeden Fall uns interessiert, ist, dass du deine Bewegung so in den Raum, wo dann Dinge passieren, also eben, du bist dann viel eben in Momenten dabei, vielleicht wo im öffentlichen Raum, also du fotografierst viel im öffentlichen Raum, sagen wir es so, also du bist viel draußen unterwegs und fotografierst Welt und eben deine Position da ist ja dann damit auch irgendwie immer implizit. Also das Bild passiert ja nicht im leeren Raum sozusagen. Aber du setzt dich dann auch ja dieser Welt aus. Also und in den Bildern habe ich den Eindruck, die zeigen auch eine große Nähe dann zu dem Geschehen. Würdest du das so beschreiben, also dass das auch für dich wichtig ist, an Orte zu gehen und wirklich irgendwie in Kontakt zu kommen mit den Orten, mit den Menschen? Du arbeitest in vielen Kontexten dokumentarisch, hast auch eine fotodokumentarische Ausbildung. Was ist so dein Verhältnis zu, wie nah gehe ich rein, wie viel versuche ich Abstand zu wahren, wie sehr involviere ich mich mit dem Geschehen sozusagen?
2: Ja, also ich würde sagen, ich habe sozusagen, dass ich so mit der Welt interagiere, habe ich eigentlich über den Umweg gemacht von erstmal mit mir selbst ganz viel zu interagieren oder so meine eigenen Themen mir erstmal anzuschauen. Also ich habe Fotojournalismus studiert und habe aber, während ich das studiert habe, eigentlich sehr schnell sehr viel Kritik daran entwickelt, weil sozusagen so die klassische Idee vom Fotojournalismus ist ja irgendwie eine sehr eurozentrierte und irgendwie eher weiße, privilegierte Menschen gehen raus in die Welt und fotografieren Leid und kommen dann irgendwie damit wieder nach Hause und gewinnen Preise dafür und verdienen damit ihr Geld. Und das war irgendwie so ein bisschen was, wenn ich das so quasi im Extrem gesehen habe, war das auf, ja, einfach während des Studiums schon was, wo ich dachte, das möchte ich nicht. Oder auch teilweise in Situationen mit Menschen, die ich fotografiert habe, die einfach sehr intim waren, da dann zu fotografieren, ich mich teilweise nicht wohlgefühlt habe. Also ich teilweise das Gefühl hatte, das ist eigentlich gerade zu schnell oder es fühlt sich irgendwie nicht richtig an. Aber sozusagen ist da schon auch viel immer ein Druck gab von, ja, aber wir brauchen die intimen Bilder.
1: Also ein Druck, bestimmte Foto, also das Foto zu machen, um dann auch eine, und das hat sich für dich auf eine Art und Weise voyeuristisch und in einem Machtgefälle.
2: Ja, also auch so ein Druck, in die Intimsphäre von jemandem einzudringen, wirklich, ne? Und vielleicht zu einem Zeitpunkt, wo es einfach nicht angemessen ist. Genau, und dann habe ich ja erstmal mich davon so ein bisschen abgewendet und mein Projekt über Missbrauch gemacht und irgendwie viel mich mit mir selbst beschäftigt in meiner Fotografie. Und ich glaube, das war ein total wichtiger Prozess, weil ich jetzt sozusagen wieder in der Interaktion mit dem Außen, mit der Öffentlichkeit, mit der Welt merke, okay, ich habe ganz viele Fragen für mich irgendwie klären können von eben genau, wie gehe ich mit meinem Gegenüber um? Was ist mir wichtig? Wie ich irgendwie weiß, okay, ich respektiere die andere Person, ich habe irgendwie mir Einwilligungen abgeholt und so weiter und so fort. Und das auch in der Regel mit der anderen Person oder den anderen zu besprechen. Wie fühlt ihr euch wohl? Was sind deine Grenzen? Was möchtest du eigentlich? Warum machst du in diesem Projekt mit? Genau, und dass irgendwie ganz viele Fragen sind, die mir wichtig sind. Genau, und dann natürlich bei so stark journalistischen Jobs ist es natürlich manchmal einfach nicht möglich, wenn man draußen unterwegs ist und sehr viel auf einmal passiert, irgendwie diese Gespräche mit allen Personen vorher zu führen. Aber genau, ich würde so sozusagen ganz grob komprimiert sagen, die Beschäftigung mit dem eigenen hat eben sehr viel geholfen, für mich so einen Wertekompass mit der Arbeit im Journalismus zu entwickeln. Ja.
1: Und auch dein Interesse geformt, was du journalistisch festhalten möchtest. Also in deinen Arbeiten sind eben viele Porträts. Also das ist ja auch erstmal, würde man auch so ein bisschen erwarten vielleicht, wenn es darum geht, genau Menschen zu fotografieren, die irgendwas tun sozusagen. Was meine ich damit? Es ist so, wie ist dein Blick als journalistisch fotografierende Person eingefärbt durch eben die künstlerische Arbeit? Du bist ja so eine Grenzgängerin, das hast du jetzt irgendwie auch selber schon gesagt, zwischen journalistischer Tätigkeit und eben künstlerischer Arbeit. Wie verschmelzen da so die Bereiche? Auch aus, ja, woran du interessiert bist zu fotografieren, mit welchem Blick du das tust?
2: Also ja, es gibt so beides. Ich merke manchmal, ist es total quasi inspiriert es sich gegenseitig, was aus den freien Projekten mit in die journalistische Arbeit zu nehmen. Und manchmal merke ich aber auch, naja, jetzt muss man ein bisschen zackiger arbeiten im Journalistischen oder sozusagen einfach auch an, ich sag mal, einfachere, eindeutigere Bilder denken oder so.
1: Oder wie sich auch dein Blick, also zum Beispiel, du hast jetzt gerade sowas wie Einfachheit genannt. Ich würde das auch vielleicht als eine Direktheit beschreiben.
2: Ja, genau. Ja.
1: Und das sehe ich schon so voll auch in deinen Arbeiten, was mir total aufgefallen ist, dass es diese sehr, also Nähe im Sinne von einer Direktheit mit den Personen irgendwie aufbaut. Also zumindest für mich. Ich schaue mir die Arbeiten an und irgendwie bin ich relativ nah dran, habe ich das Gefühl. Das ist vielleicht auch eben gefärbt dadurch, dass ich eben auch deine Arbeiten kenne, in denen du dich auch selber fotografiert hast in deiner künstlerischen Praxis und auch da sehr, ich werde sehr schnell zu dir rangezogen sozusagen. Also dieses Verhältnis von Nähe und Distanz irgendwie finde ich interessant, was, ja, wie sich das ja in deiner Arbeit so ausgestaltet.
2: Ja, also ich glaube, genau, ich hatte sehr viel, ich habe ja sehr lange freie Arbeiten zu patriarchaler Gewalt gemacht und zu, ja, teilweise auch einfach sehr traumatisierenden Themen, wo ich natürlich irgendwie auch eine große Sensibilität brauchte und sehr viel langsamer gearbeitet habe. Und ich glaube schon, dass ich viel davon auch mit ins journalistische Arbeiten genommen habe. Ja, also zum Beispiel bei Aufträgen, gerade wenn es ein sensibles Thema ist, ich mir sehr viel Zeit nehme, auch erstmal mit den Leuten zu sprechen und ja, zu gucken, dass es denen gut geht damit, was wir machen und dass die auch irgendwie in der Handlungsfähigkeit bleiben. Also es gibt ja so ganz viele partizipative Ansätze in der Fotografie und dann auch sehr viele theoretische Abhandlungen über, ist nicht der Akt des Fotografierens an sich immer ein Akt der Gewalt oder Machtausübung, weil es gibt eben die eine Person mit der Kamera und die andere Person, die dem so ausgeliefert ist in der Theorie. Genau, aber ich versuche genau diese Dynamik in der Regel ein bisschen aufzuweichen oder also und da wirklich egal, ob es ein freies Projekt ist oder ein Auftrag, ich versuche irgendwie zu schaffen, die Person mitzunehmen. Und ja, also ich glaube wirklich, Handlungsfähigkeit ist ein sehr wichtiges Stichwort, dass die Person das Gefühl hat, ich gestalte das hier irgendwie auch mit, auch wenn ich nicht die Person bin, die auf den Auslöser drückt oder das technische Know-how hat. Aber so, ich bin da als Subjekt, als Person und nicht nur als pretty picture, sage ich jetzt mal. Also es klingt so abwertend, aber ne, also so, ja, ich bin da als Person und vielleicht ist das eben auch das, was du als diese Nähe spürst, dass eben ja, ich schon einfach richtig doll versuche, dass Menschen sich ernst genommen fühlen und respektiert fühlen ja, und eben auch Mitspracherecht haben in ihrer Repräsentation, ja.
0: Das sieht man aber auch, finde ich. Also in beiden, also sei es unter Projects oder auch Editorial auf deiner Webseite, ich bin da gerade nochmal auch so hin und her geklickt, dass alle Menschen, die da gezeigt werden oder die Situation eine gewisse Würde haben, auch für den Moment. Und lustig, was du gerade auch nochmal sagst, weil die drei anderen Positionen, die wir eben auch in diesem Fototriennale-Cluster haben, denen das auch sehr wichtig ist, diesen Moment, wie wird fotografiert, auch wenn andere Menschen fotografiert werden, also sei es bei Hojana Hios, die in ganz vielen langen Gesprächen mit den Menschen, die fotografiert werden, auch sozusagen vorher sich einstimmt, bis das Foto gemacht wird und dann gemeinsam entschieden wird. Genau wie bei Jay Ritchie auch, oder?
1: Genau, ja. Jay auch.
0: Ja. Bei Jay, genau, ist es auch ein gemeinschaftlicher Prozess, der dann in Teilen entscheidet, welches Foto ist das letztendlich, was publiziert wird. Und das wussten wir jetzt nicht, dass du so auch arbeitest, also bei den Editorial arbeiten, aber beim Rüberskippen und auch dieses Thema zum Porträt, finde ich, wirkt das schon auf mich, dass es da so eine Handschrift Sina Niemeyer gibt, also die so porträtiert. Genau, und auf Augenhöhe porträtiert.
2: Ja, ich glaube vor allem Würde war eigentlich das richtige Stichwort. Und ich musste irgendwie gerade nochmal, es gibt so ein Buch von Toni Morrison, Rezitativ, und da gibt es ein Nachwort. Das weiß ich gerade nicht mehr von wem. Und das beginnt aber, und ich glaube, es ist auch ein Satz in dem Buch, ich weiß nicht, ob ihr das Buch kennt, aber es geht um zwei Geschichten von zwei kleinen Mädchen, eines schwarz, eines weiß, und es wird bis zum Ende nicht aufgelöst, wer es wer. Und es spielt eben mit ganz viel Stereotypen von Armut, Klassismus und so weiter. Und es gibt eine Szene, wo die beiden wohnen dann in einem Heim, wo sie eine der Erzieherinnen so total malträtieren und dann irgendwann aber verstehen, aber das ist ja auch eine Person, das ist nicht nur die Halbblinde, die nicht gut laufen kann. Und es gibt so einen Satz wie, da drin ist doch noch wer. Und das wird in diesem Nachwort aufgenommen. Ja. Und ich muss daran total oft denken. Also es hat irgendwie total den Eindruck auf mich hinterlassen, also ja, einfach durch die Welt zu gehen, immer mit diesem Gedanken, überall, also da drin ist wer, egal irgendwie wie, ja, wie verloren jemand gerade wirkt oder wie wütend oder wie auch immer, so in jeder quasi körperlichen Hülle ist aber ein Mensch mit Gefühlen, Wünschen, Träumen, schönen Erlebnissen, schrecklichen Erlebnissen. Und ich glaube, also es klingt jetzt fast schon mega pathetisch, aber das ist schon was, was ich versuche, wenn es möglich ist, bei der Fotografie mitzudenken. Und ich meine, klar, wenn es so ganz, ganz schnelle Jobs sind, dann ist das manchmal nicht möglich. Aber ja, ich glaube, in der Regel ist das so meine Haltung, mit der ich anderen Menschen fotografisch begegnen möchte.
0: Ja, aber es ist ja auch die Auswahl der Bilder. Das eine ist ja der schnelle Prozess des Fotografierens,
2: ja, das
0: auf
2: stimmt.
0: So einem genau, auf deiner Webseite, sinaniemeyer.com im Übrigen, an die Hörenden einmal kurz. Wenn ich auf die Bilder zum Warsaw National Independence Day schaue, gehe ich davon aus, keine Ahnung, hast du bestimmt 400-500 Fotos gemacht oder so, und die du auswählst, du könntest ja auch andere auswählen. Also gehe ich von aus. Und die du auswählst, zeigen den Menschen doch auch noch als Menschen. So, da.
2: Ja. Ja, also klar, es gibt gerade in der Dokumentarfotografie ja auch andere Ansätze. Und ich glaube, ich bin aber für mich so ein bisschen der Überzeugung, ich glaube, wir kommen nicht weiter, wenn wir andere Menschen irgendwie respektlos behandeln oder so ein bisschen entwürdigt darstellen oder so schlecht darstellen. Also kann man natürlich, jetzt könnten wir wahrscheinlich auch drei Podcast-Folgen mit füllen mit dieser Diskussion. Aber genau, ich für mich habe auf jeden Fall entschieden, dass ich auch den Menschen, mit deren Meinung ich absolut nicht übereinstimme, denen trotzdem mit Respekt begegne.
1: Vielleicht ganz kurz zu dieser Arbeit, die wir jetzt gerade genannt haben, die eben hat in Warschau stattgefunden, wo du den Independence Day, also den Unabhängigkeitstag Polens fotografiert hast und der oder an dem sich nationalistische Gruppierungen oder Diskurse, Sentimente sehr präsent zeigen in der Öffentlichkeit. Und du warst vor Ort und hast diesen Auflauf dann fotografiert, der auf jeden Fall extrem, also angsteinflößend auf mich ist, weil dort die auch von dem den Partizipierenden genutzte Bildsprache eindeutig ist, nämlich die sehr stark zu eben Nationalismus und Faschismus weisen. Ja. Magst du kurz erzählen, eben, also an diese Arbeit habe ich eben gerade auch gedacht, als ich dich fragte, okay, du bist viel im öffentlichen Raum unterwegs und fotografierst. Mhm. Das ist ja auch eine Position, die unter Umständen angreifbar ist und auch gefährlich ist. Und da denke ich dann eben bei so einem Aufmarsch, gut, das ist jetzt ein Fest sozusagen, der Unabhängigkeitstag und nicht eine angemeldete Nazi-Demo. Also das sind auch nochmal andere Kontexte sozusagen, aber der Bedrohung sozusagen, Szenarien. Aber wie gehst du, wie war das für dich, das dort zu fotografieren?
2: Ja, ja, genau. Ich glaube, daran habe ich vorhin auch am meisten gedacht, bei den Fragen zu in der Öffentlichkeit fotografieren. Und es, ja, ich habe gestern noch über diesen Auftrag geredet. Das war wahrscheinlich auch einer der dollsten Aufträge aus der letzten Zeit. Ich glaube, einfach erstmal so vom Schockpotenzial. Also, ich weiß nicht, wie es euch geht, aber ich wusste das vorher gar nicht, dass das da so jedes Jahr aussieht.
0: Doch, ich habe das schon irgendwann mal mitbekommen. Vor ein paar Jahren ging das mal durch die Presse.
2: Ja.
0: Dass sich das so entwickelt hat. Also gerade weil Polen ja auch mit seiner rechtsnationalen Regierung über Jahre, also genau.
2: Ja, genau, aber ich habe da eben gestern mit einem Freund drüber geredet, auch so genau mit den aktuellen politischen Entwicklungen in Deutschland, und ich so ein bisschen gemerkt habe, ach, im Moment komme ich irgendwie ganz gut damit klar, und ich glaube tatsächlich, weil ich das in Warschau gesehen habe und das einfach nochmal krasser war als alles, was ich bisher gesehen habe, weil es wirklich bei dieser, also genau, sie nennen es Marsch, ob man es jetzt Marsch, Demonstration, Auflauf, ja, schwierig auszuwählen. Nennen wir es mal Demonstration, und der Main-Block sozusagen, waren einfach ultrarechte Neonazis mit sehr klar erkennbaren Symbolen, die mitunter zumindest in Deutschland verboten sind. Es gab auch ein Feuerwerkverbot für den Tag, und die haben aber, also ich weiß, man weiß es natürlich nie so genau, aber wir sind da angekommen und sind eben dann relativ schnell bei diesem Block in dieser Menschenmenge gelandet. Ich habe die gefilmt, und auf einmal ging überall Bengalos los und total viel Pyrotechnik. Und ich glaube, mein erster Impuls war zu denken, das richtet sich jetzt gerade auch spezifisch gegen uns als Presse, weil man das ja zumindest auch in Deutschland mittlerweile viel von rechten Versammlungen gewöhnt ist. Und dann irgendwann dachte ich so, okay, ich glaube, das ist einfach deren normales Programm. Und aber ja, das natürlich auch schon krass war, es gibt ein offizielles Pyrotechnikverbot, und es gab gar keine Polizei vor Ort, und es wurde auch einfach so gebilligt. Genau, also ich glaube, einmal so dieses, ja, wie durchorchestriert das war, was da alles möglich war öffentlich, war einfach sehr schockierend. Und je später der Tag wurde, desto angespannter wurde schon auch die Stimmung gegenüber Presse. Und genau, wir haben dann irgendwann so eine Gruppe Männer interviewt. Und ich habe schon gemerkt, während die Journalistin mit denen gesprochen hat, haben sich irgendwie immer mehr um uns in einen Kreis gestellt. Und ich dachte irgendwann so, ja, wenn dann jetzt gleich die letzte Person kommt und diesen Kreis schließt und wir umzingelt sind, dann breche ich mal das Interview ab. Und ich denke, es ist Zeit zu gehen. Genau, und irgendwann habe ich auch zu ihr gesagt und meinte, hey, ich glaube, reicht jetzt. Und dann wollten wir gehen, und dann sind zwei auch nicht mehr von unserer Seite gewichen. Und genau, dann meinte ich halt sehr schnell, okay, dann lass uns in die andere Richtung gehen. Und die sind uns immer noch hinterher. Und dann gab es zum Glück irgendwie diese U-Bahn-Station. Und das war wirklich in dem Moment, also da ist mir erst aufgefallen, ach ja, hier ist irgendwie auch gar keine Polizei präsent. Wir sind gerade einfach unter 100.000 Nazis. Und ich meine, klar, man kann viel, also es haben sich nach diesem Bericht durchaus auch viele PolInnen beschwert, weil es eben, also es war für die norwegische Presse, und da alle als Nazis dargestellt wurden. Und das gibt sicherlich auch Menschen, die da irgendwie mitlaufen und zum Beispiel diesen ultrarechten Blog gar nicht gesehen haben. Genau, man, vielleicht kann man sie jetzt nicht alle als Nazis bezeichnen, aber ja, genau, ist eine andere Diskussion. Und genau, grundsätzlich vertraue ich jetzt auch nicht riesig auf die Hilfe der Polizei, aber in dem Moment war ich doch auf einmal so, wo sind wir hier eigentlich gerade und wie kommen wir hier wieder raus? Ja, aber es, also genau, es ist okay gelaufen, aber es war schon irgendwie krass und ist natürlich auch immer noch mal was anderes, das als Frau zu machen. Also die Journalistin, mit der ich unterwegs bin, genau, ist eben auch eine Frau. Und manchmal ist das von Vorteil und manchmal aber auch eher von Nachteil. Ja.
1: Also ihr seid meistens zu zweit unterwegs.
2: Ja, genau. Mhm.
1: Ja. Da sprichst du jetzt eben diese journalistische Arbeit an, mhm, wo im norwegischen Fernsehen regelmäßig arbeiten, genau, wofür du regelmäßig, mhm, Arbeiten produzierst. Und dann bist du ja auch, jetzt haben wir schon mehrfach darüber gesprochen, eben als freie Künstlerin tätig. Mhm. Und hast jetzt eben gerade gesagt, das fand ich nochmal interessant, dass du eigentlich eben, das klang zumindest so, nach der Ausbildung, der fotojournalistischen Ausbildung, eher den Weg in die eigenen Projekte gegangen bist und dann über diese Schleife nochmal anders zur fotojournalistischen mhm, Arbeit zurückgekommen bist. Du nickst, also.
2: Ja, also ja, ich habe dem, also ist so, jetzt klingt das so weicher, als es vielleicht eine Zeit lang war. Okay. Also ich hatte eine Zeit lang, glaube ich, eine sehr starke und auch vielleicht doch eine recht so binäre Schwarz-Weiß-Kritik am Fotojournalismus. Mittlerweile denke ich darüber wieder ein bisschen anders, weil genau, also auch so wie Carsten es vorhin gesagt hat, es hat natürlich, also an sich Fotojournalismus hat natürlich dieses Moment von etwas Wichtiges dokumentieren, etwas festhalten, auf etwas hinweisen. Und das ist, glaube ich, nach wie vor eine Stärke und also wird immer wichtig sein. Und ist natürlich auch zunehmend wichtig, dass wir da Menschen haben, die diese Arbeit gewissenhaft machen. Also ich meine, es war schon immer wichtig, es gab auch schon immer Bildmanipulationen, aber es wird glaube ich, in der Zukunft noch viel wichtiger sein. Genau, aber nach dem Studium hatte ich erstmal gar keinen Bock auf Fotojournalismus, sage ich mal, und hatte eigentlich viel mehr Lust auf Kunst und das alles irgendwie frei machen. Und ich glaube, ich bin auch, ja, ich weiß nicht, dickköpfig oder stur, es sind immer so Worte, die ich nicht so gerne mag, aber ja, ich mache schon ganz gerne, worauf ich Lust habe oder was ich für wichtig halte. Genau, also ich habe so durchaus auch zwischendurch im Studium die Rückmeldung bekommen, irgendwie sowas wie, ja, du machst das ja eigentlich alles ganz gut, aber du musst ja auch mal ein bisschen gucken, was gerade gebraucht oder gewollt wird oder so. Und das ist zum Beispiel was, ja, das wollte ich auch nicht. Also ich will viel lieber gucken, was denke ich denn, was gerade wichtig ist und was mehr Aufmerksamkeit bekommen sollte. Genau, und das war eben ganz viel ein Antrieb für die Themen, die ich gemacht habe in den letzten Jahren und die ich vor allem nach dem Studium gemacht habe. Und genau, dann kamen so mehrere Sachen zusammen. Natürlich irgendwie eine Erschöpfung irgendwann von diesen Themen. Und aber auch, also gerade zum Beispiel beim Thema Femizide, ich gesehen habe, okay, cool, es gibt langsam mehr und mehr Organisationen, KünstlerInnen, PolitikerInnen, also es wird aufgegriffen, es wird darüber geredet. Und genau, weil ich glaube, ich tatsächlich mit dem Buch über sexualisierten Missbrauch in der Kindheit und auch mit dem Projekt über Femizide danach, da tatsächlich lange das Gefühl hatte, damit ziemlich alleine zu sein, dazu zu arbeiten, ja.
1: Du hast es eben gerade angesprochen, da redest du über die Arbeit Ignocentia, mhm, mit der du dich lange beschäftigt hast.
2: Ja.
1: Mhm. Und in der du dich mit auch, also sehr autobiografisch arbeitest, aber einen viel größeren Bogen schlägst, nämlich eigentlich eben über sexualisierte Gewalt zu sprechen als gesellschaftliches Phänomen. Der Akt des Fotografierens in diesem Kontext, mhm, unterscheidet der sich dann ganz fundamental von dem Akt des Fotografierens in der Dokumentation?
2: Im Journalismus? Ja, ich würde sagen, also in großen Teilen ja. Also in dem Projekt über Missbrauch ging es sehr, sehr viel darum, eine Visualität für Gefühle zu finden, für Dinge, die in der Vergangenheit passiert sind und so ein Ventil zu haben und auch Erinnerungen und Gefühle zu transformieren. Also ich habe mich in der Zeit damals auch viel mit Fototherapie oder therapeutischem Fotografieren beschäftigt. Genau, und das kann halt einfach eine total transformative Kraft haben. Und es ist was ich sehr, sehr lange in der Zeit gemacht habe und auch nachdem das Buch erschienen ist, dass immer, wenn irgendwie... Ja, eigentlich sind es Flashbacks gewesen. Wenn ich irgendwie geflutet war von Erinnerungen oder so, ja, im Alltag auf einmal irgendwas aufkam, ich zur Kamera gegriffen habe und angefangen habe zu fotografieren. Und ich glaube, das ist ehrlich gesagt auch, wie ich zur Fotografie gekommen bin. Also irgendwie so eine Überforderung mit der aktuellen Realität oder der Innenwelt zu verspüren und ein Ventil zu brauchen, das irgendwie zu verarbeiten. Und ich glaube, dass es in ganz vielen künstlerischen Disziplinen eine Motivation sein kann. Und genau, für mich war Fotografie einfach the most accessible, würde ich sagen, zu der Zeit, zu der ich aufgewachsen bin und in dem Haushalt, in dem ich aufgewachsen bin.
1: Das heißt, du hast auch schon als jugendliche Person
2: immer fotografiert, ja, und auch viel so, ich sag mal, Bilder, die man vielleicht jetzt... Also ja, die dann andere in der Jugend vielleicht komisch fanden, irgendwelche Momente.

0: trifft zum Beispiel aber auch auf den Journalismus eher zu, dass natürlich in dem Moment, in dem ich eine Kamera hebe, kapsel ich mich so ein bisschen ja auch von der Gegenwart ab. Also ich baue, es ist jetzt keine Mauer, aber ich baue mir schon irgendwie so eine kleine Ebene oder also ne, so eine Hürde, die man überkommen müsste quasi. Und ich glaube, genau, also zum Beispiel, wenn wir bei diesem Job sind in Warschau, dann kann das irgendwie auch hilfreich sein, quasi sich so ein bisschen ja, davon rauszunehmen aus der kompletten Konfrontation quasi. Genau, und sonst hat es oft was Transformatives, ja. Und genau, zum Beispiel in dem Projekt über Femizide hatte ich dann eben die Idee und also genau, ich glaube, es hat auch ganz gut funktioniert, so war die Rückmeldung zumindest von der Familie, dass ich diesen Skill, nenne ich es mal, sozusagen anderen anbiete oder also genau, dass eben ne, das technische Know-how und wie man damit arbeitet, ja, einer anderen Geschichte oder einer anderen Person und anderen Erfahrungen Witne, zur Verfügung ja. stelle. Ja.
1: Da sprichst du über die Arbeit on every other day, mhm. die früher noch on every third day
0: ja, genau.
1: hieß.
0: Am Anfang hieß sie on every third day, weil die Statistik da so war, dass an jedem dritten Tag ein Femizid begangen wurde. Und ja, es ist irgendwie krass, seit mehr darüber geredet wird, ist die Statistik aber auch hochgegangen. Ja.
1: Und sie heißt jetzt On Every Other Day, also es gibt so eine sehr direkte Referenz eben zu der Statistik, wie oft in Deutschland Femizide vollzogen oder versucht werden zu vollziehen. Und da hast du, einfach um das kurz zu kontextualisieren, was du gesagt hast, mit Verbliebenen der Mutter und der Schwester eines Opfers eines Femizids gemeinsam eine Arbeit gemacht.
0: Genau.
1: Und das finde ich ganz interessant, wie du sagst, okay, du siehst irgendwie deine fotografische Arbeit eben als ein Instrument vielleicht, dass du dann diesem Kontext zur Verfügung gestellt hast.
0: Ja. Ja, und das hat natürlich auch total seine Grenzen, weil mein Kopf ist nicht der Kopf der anderen. Und es gab zum Beispiel in dem Projekt schon auch immer wieder Punkt und also einen ganz besonders. Ich hatte dann irgendwann so die Idee, ah, vielleicht kann ja die Mutter auf die Bilder ihre Gedanken dazu schreiben. Und also gerade bei dem, was wir hier gerade sehen, das ist das Titelbild des Projekts, auf dem die Mutter so ja in die gefühlt unendliche Tiefe taucht, also was irgendwie auch so eine Orientierungslosigkeit ausdrückt.
1: Also ist im Wasser, also von oben aufs Wasser
0: genau.
1: aufgenommen. Ne?
0: Ja. Und da habe ich mir das auch so einfach visuell ganz schön vorgestellt, da dann irgendwie mit einem weißen Stift drauf zu schreiben und weiß ist sowieso eine Farbe, die sich in diesem Projekt immer wieder wiederholt hat, weiß und blau. Und dann hatte ich schon alles vorbereitet und irgendwie große, schöne Abzüge gemacht und so. Und dann kam sie und meinte, du, Sina, ich will das überhaupt nicht machen.
1: Und was wollte sie nicht machen?
0: Da draufschreiben.
1: Ja, okay.
0: Also wir waren schon verabredet, das lag alles in meinem Studio bereit. Und sie kam und meinte, ich muss dir was sagen, ich glaube, ich will das gar nicht. Und sie hat sich auch, also die ist eine super liebe und eben auch eher zurückhaltende Person. Und sie hat sich dann schon so ein bisschen schlecht gefühlt. Und ich war aber total dankbar und war so, Gott, zum Glück sagst du das jetzt und hast das nicht irgendwie alles gemacht und dann geht's dir hinterher schlecht, weil das natürlich, also auch das einfach so ein sensibles Projekt war, bei dem, also ich glaube, wenn man mit solchen Themen arbeitet, gibt es einfach auch ein sehr hohes Risiko von einer Retraumatisierung, wenn man nicht gut aufpasst. Und das für mich natürlich die oberste Prämisse war, dass dieses Projekt dieser Familie nicht noch mehr Trauer oder Trauma verschafft, sondern im besten Falle ja für die irgendwie auch einen positiven Mehrwert hat.
1: Also auch wieder diese Frage nach, wie fotografische Arbeit, abgesehen jetzt von dem einzelnen Bild, was entsteht, sondern eigentlich im Prozess eine transformative Kraft hat, auch eben diese Frage nach Traumaüberwindung oder Gewalterfahrung zu transformieren, frage ich mich natürlich, wohin dann?
0: Also was ist naja, sozusagen also für mich ist es ganz oft, und das ist ja eh eine große Frage, auch im Fotojournalismus, wie ästhetisch mache ich die Bilder, die ich von was eigentlich Schrecklichem zeige. Also das ist ja so ein permanentes Spannungsfeld. Und die Bilder in meinen Projekten sind größtenteils ja schon trotzdem sehr beautiful, sag ich mal. Obwohl sie eben in einem ganz schrecklichen Kontext eigentlich stattfinden. Und aber genau das ist eben, also in dem Projekt über mich selbst und aber auch in diesem, das transformative Element gewesen. Also ich habe eine Erinnerung an was total Schreckliches, fange an zu fotografieren und sehe dann, es ist was total Schönes draus entstanden und etwas, was mir gehört, was ich, also ich habe mir das wieder angeeignet und in was anderes Schönes gegossen quasi. Genau, und zum Beispiel in dem Projekt über Femizide, ja, also der Mutter war es damals auch total wichtig, dass es nochmal so eine andere Aufarbeitung gibt, weil es da auch damals schrecklich war, wie viel Presse auch teilweise bei denen zu Hause ohne Vorankündigung geklingelt hat, ohne sich vorzustellen und die irgendwie so total überfallen hat. Genau, und ihr einfach sehr wichtig war, in dem Projekt Noelle heißt die Tochter, nochmal wirklich auch als Person zu zeigen. Also so, wie ich vorhin auch gesagt habe, mit Träumen, Wünschen, Hobbys, ja. Ja.
1: Ignocentia, wenn ich das richtig verstanden habe, besteht die Arbeit eigentlich aus zwei Teilen, aus einem Video, aus einer Videoarbeit und aus diesem Buch. Und zwar ist der Buchtitel You Taught Me How to Be a Butterfly Only So You Could Break My Wings. Und der Titel der Videoarbeit ist Goodbye. Und du hast gesagt, du hast lange daran gearbeitet. Wie lange hast du daran gearbeitet?
0: Also ich habe vor allem lange damit gearbeitet, würde ich sagen. Das Kreieren sozusagen war so ein sehr kathartischer, schneller Prozess. Also ich glaube, das Buch, ich meine, ja, ich habe das 2016 gemacht, deshalb nagel mich nicht fest auf meine Erinnerung. Aber ich würde sagen, das war ein Prozess von ein paar Monaten. Und das Video ähnlich. Und genau, ich war dann aber sehr lange mit dem Projekt. Also genau, ich habe das Buch 2016 gemacht, das Video 2018 und da kam dann auch das Buch raus. Und dann habe ich das, also habe schon auch ich das ganz, ganz viel eingereicht. Und genau, dann gab es aber auch sehr viel Aufmerksamkeit dafür. Und dann war ich so, ja, ich weiß gar nicht, gute 2-3 Jahre nur irgendwie damit beschäftigt. Also hätte ich auch nicht gedacht vorher. Ich wollte das Projekt über Femizide schon viel, viel früher anfangen und das hat sich dann immer weiter nach hinten rausgeschoben. Genau, und dann habe ich dieses Projekt eben sehr, sehr viel gezeigt. Ja.
1: Und in dem, das hatten wir eben gerade schon angesprochen, in dem Projekt setzt du dich autobiografisch auseinander mit sexualisierter Gewalt gegenüber Frauen, Kindern, Mädchen. Und arbeitest da auch mit archivischem Material. Also du hast Selbstporträts gemacht, aber eben auch Fundstücke aus deiner eigenen, aus deinem eigenen Lebensarchiv sozusagen genutzt, um sie dann zu fragmentieren, würde ich das jetzt mal beschreiben. Magst du ein bisschen über diesen Prozess erzählen, also die Auseinandersetzung mit dem Archiv in diesem Rahmen eben der autobiografischen Arbeit?
0: Ja, ich überlege gerade, wo ich anfange. Also genau, die Arbeit hatte als Ausgangspunkt auf jeden Fall die Wut. Und ich glaube, es ist, ja, eigentlich habe ich oft jetzt so rückblickend in meinem Leben gemerkt, dass Wut auch ein unglaublich befreiendes Element sein kann. Also es aktiviert sehr viel und wenn man nicht so komplett quasi in Rage verfällt, dann kann das irgendwie auch eine sehr, sehr gute Kraft sein. Genau, und ich habe damals in Dänemark an der DMJX ein Auslandssemester gemacht. Und das Semester fing so an, dass wir uns irgendwie alle vorstellen sollten und ein paar Arbeiten zeigen sollten, die wir schon gemacht haben. Und ich habe das irgendwie als erstes gemacht und habe so relativ schnell erzählt. Und dieser Kennenlernprozess streckte sich dann aber auf einmal über 2 Tage und wurde immer intensiver. Und total viele Mitstudierende haben total viel Persönliches erzählt. Und also es war auch so angelegt, dass es eigentlich viel mehr darum gehen sollte, was hat bisher nicht so gut geklappt oder was sind unsere Hürden oder so. Und ich habe dann so die ganzen Geschichten von den anderen gehört und teilweise ging es auch irgendwie um Schwangerschaftsabbruch oder guten Freund verloren oder so. Also es war echt intens. Und irgendwann hatte ich so ein bisschen das Gefühl, also es war damals so, ich glaube, heute wird es mir anders gehen, aber da war ich irgendwann so, eigentlich glaube ich, habe ich mich nicht komplett vorgestellt. Und habe da dann mit dem einen Lehrenden nach, ich glaube, am Ende des zweiten Tages drüber geredet und meinte halt zu ihm, ja, es gibt eigentlich was, was ich schon auch noch erzählen wollen würde. genau, und habe ihm halt von diesem Missbrauch erzählt und habe ihm auch gesagt, ich habe eigentlich schon länger irgendwie das Bedürfnis, damit künstlerisch zu arbeiten, aber ich habe überhaupt keine Ahnung, wie. Ich weiß gar nicht, wie ich anfangen soll. Und der, Ken Klisch heißt der, ist ein sehr toller Lehrer und Sören Pachter übrigens auch, die da beide lehren. Genau, und der hat so ein paar Techniken quasi, die der auch mehreren Leuten empfohlen hat, aber genau, der hat mir so empfohlen, naja, probier doch zum Beispiel mal sowas aus, wie stell die Kamera hin, film dich dabei und dann sagst du mal alles, was du dem Täter sagen wolltest. Oder du schreibst einen Brief an den oder schließ dich einfach mal ein und mach selbst Porträts. Und ich glaube, so hat es eigentlich angefangen und dann habe ich mich auch genau in dieser Studiwohnung, in der wir da waren, den Nachmittag eingeschlossen und habe irgendwie allen gesagt, stört mich nicht, ich mache jetzt was und sage nicht was, so ungefähr. und das habe ich sehr viel in diesem Projekt gemacht. Also manche Bilder sind auch in so einem Garten entstanden, den ich zu der Zeit irgendwie mit hatte, geteilt. Genau, und so fing es sozusagen so ein bisschen mit diesem, ja, überhaupt erstmal frei erkunden an, in welche Richtung soll es eigentlich gehen und einfach erstmal was ausprobieren, auch wenn es vielleicht gar nicht gut aussieht. Genau, dann habe ich diese ersten Ergebnisse auch im Kurs gezeigt und das war halt, also es war wirklich ein krasses Privileg, so eine Gruppe und so ein Umfeld zu haben, in dem wir sehr konstruktiv kritisiert haben. Und genau, einige haben dann irgendwie gesagt und meinten, naja, vielleicht musst du schon gucken, dass die Bilder auch irgendwie ästhetisch ansprechend sind. Eine andere meinte, vielleicht ist noch nicht der richtige Zeitpunkt. Und ich war aber so verbissen oder also ich wollte das unbedingt machen. Und ja, eben dieser Hinweis von, hey, die müssen auch irgendeine Ästhetik haben oder also irgendwie auch visuell ansprechend sein, war es ein total guter Hinweis. Genau, und dann gab es zuerst die Idee, Bilder vom Täter auf ganz, ganz viele Arten zu zerstören, sozusagen auf alle Arten, auf die ich mich irgendwie selber mal zerstört hatte. Und dann habe ich aber irgendwie auch ziemlich schnell gemerkt, das reicht nicht so ganz. Genau, und ich glaube dann auf einmal, also ich wurde sozusagen sowieso Detektivin meines eigenen Lebens, weil dann dachte ich auf einmal, ich möchte mir eigentlich auch mal die Bilder von früher angucken, gucken, ob ich da irgendwas finde. Ich möchte mal meine alten Tagebücher durchlesen und genau, habe so quasi verschiedene Themenblöcke mir gesucht, ja, um sozusagen alles zu finden, was damit irgendwie zu tun hat.
1: Dass du das Wort detektivisch sagst, also das fällt auf jeden Fall auf, dass da jemand ist, nämlich du, die einen Gang macht und auch eine Suche vollzieht irgendwie, also finde ich. Also und das wie so auf eine Art und Weise auch Beweise oder ich weiß nicht, ob das wirklich Beweise sind, aber vielleicht beschreibe ich so, du hast dann zum Beispiel Bilder inkludiert von Orten, die du dann mit handschriftlichen, auch zum Thema ein Tagebuch, auch sehr, wo so ein Ich hervortritt und sagt, hier ist etwas mir etwas passiert zum Beispiel, untertitelt. Also das heißt, wie so Beweisstücke einzusammeln, die aus denen sich dann etwas zusammensetzt.
0: Ja, also Beweise trifft es auf jeden Fall sehr gut. Mhm. Und das war zum Beispiel die Familienalbum-Archivarbeit. Genau, das hatte ich, ich weiß gar nicht mehr, da war ich in der Hochschule. Ich glaube, weil ich die dann auch schon gleich einscannen wollte. Und hatte mich hingesetzt und habe mich erst auch hingesetzt und nochmal versucht zu erinnern, wann war eigentlich was. Weil ich meine, das war einfach 15 Jahre später oder so, dass ich dieses Projekt gemacht habe. Und natürlich weiß man dann nicht mehr ganz genau, in welchem Jahr was war vielleicht, aber hab es zumindest versucht und war mir dann relativ sicher, irgendwie die Chronologie zu wissen und habe dann die Fotos durchgeguckt. Und es gibt in dem Buch zum Beispiel eine Seite, das sind so zwei Bilder von so einem Familienfest und man sieht mich an dem einen Tisch sitzen mit wirklich einem total krummen Rücken und so, also eigentlich ganz schüchtern in die Kamera von der Seite guckend. Und am Anfang im Buch gibt es ja zum Beispiel ein Bild von mir als Kind, da strahle und lache ich in die Kamera und bin so total offen und aufgeschlossen. Und es gab wirklich in diesem Prozess des Familienbilder-Anguckens gab es auf einmal einen sehr klaren Wechsel von wie ich mich gegenüber der Kamera verhalten habe. Und das war für mich total intensiver Moment und ein Moment des Beweises. Natürlich ist es ein Beweis, der überhaupt vor keinem Gericht der Welt irgendwie standhält, aber genau, das sind ja sehr unterschiedliche Dinge, was, ja, wie wir im Privaten mit diesen Dingen umgehen und wie juristisch damit umgegangen wird. Genau, und die Orte, ich glaube, das war gar nicht unbedingt so sehr Beweissuche für mich, sondern ich wollte wissen, was passiert, wenn ich wieder an dem Ort bin. Also ich wollte mich bewusst in die Erinnerungen geben, wenn ich da bin. Und genau, ich glaube, da ging es schon auch eher um das Transformieren ins Bild. So, dass ich da bin und dass ich dann diese Erinnerungen irgendwie auch, also und die habe ich ja mit Mittelformat gemacht. Also ich konnte auch nicht sehen quasi, was ich dann aufgenommen habe in dem Moment. Und ich glaube, das war sehr viel so ein Abgeben der Erinnerung ins Bild. Ja.
1: Ja, zurückkommen zu der Frage, was ist der Akt des Fotografierens für dich? Also es gibt in dieser Arbeit eben auch so unterschiedliche Formen, Wirkweisen, sage ich mal. Eben diese Frage nach der Dokumentation findet sich eben da wieder, so wie wir eben gerade auch drüber gesprochen haben. Auch das Transformierende, auch eine Art von Ermächtigung von auch einem Archivmaterial. Und dann will ich diesen Begriff der Fürsorge vielleicht wie noch so reinkriegen, weil die Arbeit ist auch untertitelt, jetzt muss ich einmal kurz schauen, für mich, oder übertitelt eigentlich, A Way of Reconciliation, also ein Weg zur Versöhnung. Wie Fürsorge, also es fühlt sich auch sehr, eben die Zeit, die irgendwie auch in manchen Motiven wie so zu stillzustehen scheint oder so. Also irgendwie musste ich an diesen Begriff der Fürsorge denken, auch eine Hinwendung eigentlich zu etwas, was vergangen ist, aus einer jetzigen Position, die sich ja eigentlich an dir zeigt, also eine Fürsorge an dir.
0: Ja, also das war auch, genau, als wir so in die Projektphase gegangen sind in dem Auslandssemester dort, war tatsächlich auch die Ansage, ihr könnt das auch einfach für euch machen und ihr müsst gar nichts davon zeigen. Und ich glaube, das hat mich total befreit. So habe ich das Projekt tatsächlich auch gemacht. Also deshalb steht diese Widmung auch am Anfang drin. Die ist eigentlich spannend, habe ich schon länger nicht mehr drüber nachgedacht. Ist schon auch irgendwie bold, sich selbst was zu widmen und es dann zu publizieren.
1: Weil das wäre jetzt meine zweite Frage gewesen. Es ist ja publiziert und wenn ich dann auch schaue auf deiner Website, arbeitest du durch die Welt.
0: Es ist für alle da.
1: Und sie ist auch, ja, sie ist viel in der Welt gewesen.
0: Ja, aber das war, genau, also ich glaube, das hat mir beim Arbeiten so diese totale Freiheit gegeben, auch einfach zu machen, was sich für mich gerade richtig anfühlt. Und eben, es ging sehr viel darum, es für mich zu verstehen und zu ordnen und zu sortieren. Und auch wenn das Buch sozusagen folgt ja überhaupt keiner Layout-Regel, also eigentlich ein Albtraum für DesignerInnen, irgendwie keine Seite ist gleich. Vielleicht gibt es ein paar ähnliche Bildformate, aber genau, es gibt trotzdem eigentlich eine sehr klare Struktur dahinter und sozusagen Bildgruppen oder Materialgruppen. Genau, und für mich hat das schon, ja, ich hab's darüber irgendwie sortieren können und das war natürlich auch erstmal sozusagen ein erster Anfang, sich damit richtig zu beschäftigen. Ich glaube, das wird auch am Ende klar, wo es immer noch darum geht, ich kämpfe immer noch. Und genau, hat, würde ich sagen, nach der Publikation dann nochmal eine ganze Zeit gebraucht und auch ja, also kann man, glaube ich, an der Stelle sagen, sehr viel Therapiestunden. Also ich würde mich nicht aus dem Fenster lehnen und sagen, hey, mach doch einfach ein Buch und alles ist fein, sondern genau, ich glaube, es ist immer eine Kombination aus Verarbeitungsstrategien. Mhm. Genau, und ja, warum ist es dann trotzdem in die Welt gelangt, wenn es doch nur für mich war? Ich habe das damals gemacht. Ich habe dann mich entschieden, das im Kurs zu zeigen, und alle waren total beeindruckt. Und dann habe ich es damals, glaube ich, als erstes meiner besten Freundin damals gezeigt aus meinem Umfeld. Und die hat sehr schnell gesagt, hey, weißt du eigentlich, wie vielen Leuten das helfen könnte? Und also, nee, hatte ich mir vorher nicht Gedanken drüber gemacht. Für mich war es eher so ein, dass ich das Gefühl hatte, ich habe jetzt was, das kann ich anderen Leuten geben, damit die mich besser verstehen, weil mir einfach die Worte nach wie vor für all das fehlen. Und in dem Buch sind ganz viele unterschiedliche andere Sprachen vereint, durch die ich mich ausdrücken kann. Genau, aber ich glaube, durch eben diese Idee von, kann das anderen helfen, und das ist ja, ist eine sehr starke Traumafolgereaktion, dass man eben die Hilfe, die man selbst nicht erfahren hat, anderen geben möchte. Und das war eine sehr große Motivation für mich, das zu veröffentlichen. Also mit, ja, ich glaube, ich war damals auch schon ein bisschen naiv und größenwahnsinnig, zu denken, dass das richtig, richtig viel verändern könnte. Also es war mein Wunsch, es war meine Hoffnung. Ja, das würde ich weiß nicht, ob es eingetreten ist. Gleichzeitig eine Kommilitonin in Hannover, Suali, hat mal gesagt, so, wir tragen alle so unseren kleinen Teil dazu bei. Und ich glaube, das konnte das Buch schon, also auch immer wieder andere auch dazu inspirieren, sich mit ihren Geschichten auseinanderzusetzen, dem Thema Aufmerksamkeit zu geben und so.
1: Das ist eigentlich ein ganz schöner Bogen zum Anfang, wo ich irgendwie so sagte, so, deine Arbeiten, finde ich, ziehen sehr schnell so, ziehen so ran. Und das sagtest du jetzt irgendwie, dass ein Feedback teilweise war, das ist zu nah sozusagen, oder das war zumindest vielleicht auch eine vorgeschobene Feedback, um dann, weiß ich nicht warum, etwas abzulehnen. Ich finde das eben auch, wenn ich die Arbeit schaue, man ist sehr schnell, eben, du bist da handschriftlich, also sieht man deine Schrift, man sieht dich in Selbstporträts, die zwar auch deinen Körper fragmentiert immer nur in Ausschnitten zeigen, aber ich weiß, du bist da sehr präsent, ich sehe da eben archivisches Material aus eben so Familienfotobüchern, Fotoalben, und auch eine sehr direkte Sprache, die da drin liegt. Und das macht natürlich, dass man sehr schnell sehr nah ist. Und das muss man auch irgendwie das spürt man auch, finde ich. Auch wenn ich jetzt die Arbeit nicht im Ausstellungsraum gesehen habe, sondern über deine Website, dass man auch das Aushalten oder das spürt einfach so.
0: Ja.
1: Und das unter Umständen sich wie Aushalten anfühlt, wenn man da so.
0: Na klar, ganz nah also dran das, ist. Ja, also ne, ich meine, letztendlich ist diese Arbeit ja ein, ich nehme dich mit, wie es mir geht damit. Und das war fucking schwer auszuhalten. Oder ist es manchmal immer noch, klar? Und das, also ich glaube auch, mittlerweile verstehe ich das ein bisschen anders, weil, auch als ich angefangen habe, das Projekt zu zeigen, haben ganz viele immer gesagt, oh, das ist so mutig von dir. Und ich habe überhaupt nicht verstanden, warum die das mutig finden. Weil es ist einfach, es war meine Normalität. Und für mich war daran nichts mutig, sondern es war einfach nur, ich zeige euch einfach nur, was in meinem Leben passiert ist. Und es ist irgendwie kein Mut für mich damit verbunden. Und das, also ich kenne einige andere Künstlerinnen die irgendwie massive Gewalt erfahren haben, ob als Erwachsene oder in der Kindheit, denen das ähnlich geht, weil das, ja, die Normalität, die man kennt, ist die Normalität, und dann ist es kein besonders großer Schritt, die zu zeigen. Es ist vielmehr oft dann auch so, dass es sehr anstrengend ist, dass andere Menschen dann überhaupt nicht wissen, wie sie sich dazu verhalten sollen. Und das hat mich früher sehr, sehr aufgeregt, und mittlerweile sozusagen, wo diese Welt von Gewalt und Trauma nicht mehr meine Normalität ist und ich so ein bisschen anfange zu verstehen, wie sieht eigentlich die Normalität anderer Menschen aus und wie fühlt die sich an, kann ich mittlerweile schon auch manchmal diese Überforderung verstehen oder dass sich gerade nicht damit beschäftigen wollen oder dass es einfach wirklich zu viel ist oder ich weiß nicht, es gab auch immer wieder bei Ausstellungen, insbesondere Männer, die, wo man wirklich gemerkt hat, die kommen jetzt damit gerade nicht klar, dass das eine Realität in dieser Welt ist. Und also es gab zum Beispiel in Paris einen, der so darauf gepocht hat, warum ich denn jetzt den Täter nicht angezeigt habe und ich muss das doch machen. Und ich meinte zu ihm, ja und dann? Also es ändert gar nichts für mich. Und es gab diese Anzeige übrigens später auch und es ist auch absolut nichts davon passiert. Aber der sich dann irgendwie so an diesen, ja, ich sag mal, an den Normen und dem Ordnungssystem, was wir beigebracht bekommen, die Polizei hilft dir oder wie auch immer, so festgeklammert hat, weil er halt irgendwie nicht fassen konnte, dass diese Dinge passieren und ja, und irgendwie auch nicht aushalten konnte, dass es halt manchmal einfach schrecklich ist und vielleicht auch erstmal bleibt. Ja.
1: Das finde ich ein total schön. eine total schöne Konklusion.
0: Aber es geht vorüber. Alles geht vorüber.
1: Ja. Und auf eine Art und Weise, ja, ist es natürlich auch in dieser Buchform, ist es jetzt, also liegt es jetzt halt sehr greifbar vor mir. Also es bleibt dann auch auf eine Art und Weise. Es ist natürlich ein Moment gewesen, in dem du das gemacht hast. Ist ja jetzt auch schon 10 Jahre her, wenn du sagst, das ist jetzt ja. Möchtest du vielleicht noch kurz zum Abschluss, falls du möchtest, falls du hast, hast du Pläne für die nächsten? Für die nächsten?
0: Ich kann das Monate. Tatsächlich bejahen. Ich finde manchmal, diese Frage löst ja manchmal total viel Druck aus. Also zum Beispiel, als ich das Buch gerade publiziert hatte und alle immer meinten, und was ist dein nächstes Projekt? Und ich war so, erstmal erholen. Also ich finde auch Pausenzeiten sehr wichtig, sage ich mal an dieser Stelle. Tatsächlich gibt es im Sommer in Sofia eine Gruppenausstellung von dieser Residenz hier in Budapest, die ich gemacht habe, wo ich das Projekt zeigen werde. Und genau dann danach werde ich so anfangen, an einem Projekt für eine Gruppenausstellung zur Endometriose zu arbeiten. Ja, ich glaube, das sind erstmal so die beiden Hauptdinge, die gerade anstehen. Und dann natürlich immer mal wieder kürzere journalistische Geschichten. Ja.
1: Und du wirst auch in Hamburg wieder sein?
0: Ja, nämlich. Das habe ich jetzt nicht erwähnt, weil ich dachte,
1: da hast du mir jetzt nämlich perfekt den Ball zugespielt. Da kann ich nämlich jetzt nach vorne sagen. Du wirst auch wieder in Hamburg sein, nämlich zwischen dem 12. und 14. Juni, wo der lächelnde Hase, Carsten und ich, im Rahmen des Triennale Expanded Programms Tischgespräche mit insgesamt 4 fotografischen Positionen durchführen. Einmal mit dir, mit Linda Hansen, mit Hoshana Hiers und Jay Ritchie. Und da freuen wir uns sehr. Also, liebe Hörenden, wenn ihr diese Chance nicht euch verpassen, nicht euch entgehen lassen wollt, auch persönlich mit dir zu sprechen, sehen wir uns im Teehaus. Schön, dass du da warst.
0: Danke
1: für das Gespräch.
0: Danke.
2: Willkommen zum Ausflug der montäglichen Musiksendung im Rahmen des Themenabends des FSK, dem Freien Radio in Hamburg. Pünktlich zum Beginn der zweiten Bundesliga gibt es in den Fanräumen von St. Pauli eine Veranstaltung zum Thema Rechtsradikalismus und Fußball. Deshalb zunächst mal David Lynchs Song Football Game, auch wenn er natürlich die amerikanische Variante gemeint hat.

Am Dienstag also, 18.08. um 19 Uhr in den Fanräumen St. Pauli, Heiligen Geist, Feld 1, Rechtsradikalismus und Fußball, Vortrag und Diskussion. Wie haben sich rechtsradikale Strukturen im Fußball entwickelt? Welche Akteure und Strategien prägen die Szene heute? Warum bleibt der Fußball ein attraktives Betätigungsfeld für die extreme Rechte? Und welche Erfahrungen gibt es im Kampf gegen Rassismus, Antisemitismus und rechte Gewalt im Stadion und darüber hinaus? Über diese Fragen sprechen Florian Schubert, Autor und Wissenschaftler mit den Schwerpunkten Rechtsextremismus, Antisemitismus und Fußball, sowie die Journalistin Nicole Selmer, die seit vielen Jahren zu Fankulturen, Fußballpolitik und gesellschaftlichen Entwicklungen im Sport publiziert. Ein Stück von Egisto Maki von der Veröffentlichung Futurissimo läuft unter dem Label Library Music Filmmusik. Limit extrem.

in der öffentlichen Diskussion nach dem terroristischen Anschlag auf den CSD Berlin durch einen islamistischen Täter ist die Frage aufgetaucht, inwieweit Islamismus auch zum Rechtsextremismus zu zählen ist. Vielleicht manchmal mit der Motivation, das Wort Islamismus zu vermeiden. Ich habe in der FAZ vom 10. August einen ganz interessanten Leserbrief dazu gefunden von einem Professor Dr. Jochen Hörisch, der die Ähnlichkeiten zwischen islamistischen Tätern und Rechtsextremisten ganz anschaulich aufzählt. Ich zitiere: Handelt es sich bei den islamistischen Attentätern und Terroristen doch in schrecklicher Eindeutigkeit um Rechtsradikale? Zu den klaren Definitionsmerkmalen von Rechtsradikalen gehören unter anderem ein militanter Antisemitismus, die Befürwortung der Todesstrafe, Gewaltbereitschaft, Frauenverachtung, die Verwerfung lockerer rechtsstaatlicher Prinzipien, die groteske Überschätzung der eigenen Herkunft, des eigenen Milieus und die damit gegebene Überheblichkeit, eine erotisch perverse Besetzung des Todes, eine panische Reaktion auf queere Minderheiten und eine ebenso männerbündische wie homophobe Einstellung. Islamistische Terroristen nehmen sich wie groteske Bilderbuch-Inkarnationen dieses rechtsradikalen Profils aus. Gerade aus einer sich progressiv verstehenden Perspektive ist der Kampf gegen Rechtsradikale zwingend geboten, auch wenn es sich um rechtsradikale Muslime handelt. Kritikbedürftig sind sie nicht, weil sie Muslime sind, so wie Franco-Faschisten nicht grauenhaft waren, weil sie Katholiken waren, sondern weil sie mordbereite Rechtsradikale sind. Für Pathologien, zumal Rechtsradikale, anfällig sind alle Religionen. Es gilt deshalb, ihre menschen- und lebensfreundlichen Impulse zu stärken. Noch eine kleine Ergänzung, wie der Zufall es will. In der FAZ am 13.8. wird über die italienische rechtsextreme Partei Nationale Zukunft, FN, des pensionierten Heeresgenerals Roberto Vannacchi berichtet. Da werden verschiedene Programmpunkte dieser Partei genannt. Ich lese mal kurz aus dem Text vor. Als übergeordnetes Ziel wird genannt, dass Italien wieder zu einem Land mit Identität werde, das souverän und sicher, frei und wohlhabend sei. In einem zentralen Programmpunkt wird ein linkes Bildungsmodell kritisiert, das auf dem Kampf gegen das Patriarchat beruhe. Dem stellt die FN ihr Modell eines mediterranen Patriarchats entgegen. Dieses ziele darauf ab, starke Männer heranzubilden, die ihre Emotionen und Leidenschaften beherrschen, Frauen beschützen und sich für den Aufbau und die Verteidigung der Gesellschaft einsetzen. Also ein Beleg für diese Parallele zum Islamismus. Pushing the Extreme von den Wipers.

kleiner Nachtrag noch zu den Zeitungsausschnitten eben. Neofaschismus, Nationalsozialismus, Islamismus. Natürlich gibt es auch erhebliche Unterschiede. Ich denke mir, dass da noch drüber nachgedacht werden muss. Nehmen wir einfach mal das Beispiel der religiösen Konnotation, die Paradiesvorstellung, die IS-Anhänger oder Hamas-Terroristen haben. Also erhebliche Unterschiede sollte man nicht leugnen. Die Menschenfeindlichkeit ist auf jeden Fall die Gemeinsamkeit. Kommen wir zu etwas Angenehmerem.

Das waren Tsushi Mamire aus Japan, habe ich bestimmt falsch ausgesprochen, mit dem Titel Oversized American Dreams. Und diese Band tritt am Mittwoch, der 19. ab 20.30 Uhr auf der MS Stubnitz auf. Tsushi Mamire besteht aus den Musikerinnen Marie, Lead Vocals, Gitarre, Yayoi, Bass und Asami Drums. Am Mittwoch gibt es natürlich auch das internationale Sommerfestival und da wird Ron Sexsmith auftreten. Eher ein Liedermacher, würde ich sagen. Songwriter, Komponist. Und zwar am Mittwoch um 21.30 Uhr im KMH auf Kampnagel, begleitet von Don Kerr Drums und Jason Mercer Bass. Von ihm auch ein Stück, Philadelphia von Borrowed Tunes 2, eine Coverversion eines Liedes von Neil Young.

Und am Donnerstag, das ist der 20.8., beginnen die Feiern zum 17. Gängeviertel Geburtstag mit Vorträgen, Partys, Konzerten, Workshops, Ausstellungen und. Ich habe natürlich vor allem mir das musikalische Programm angeguckt. Das ist jetzt nicht vollständig. Ich nenne nur einmal: am Donnerstag 21.15 Uhr treten Feige Flittchen auf, danach 22.45 Uhr Blowjobs are Real Jobs und danach dann Kostenfalle, am Freitag Lucifer and the Machine Girls, am Samstag Scheich in China. Zum Neugierigmachen zwei Titel: live die Feigen Flittchen mit Supertyp und von Blowjobs are Real Jobs, von der Veröffentlichung Bloody Situation, Menstruation, Masturbation, Kontrolle macht Vierecke.

zurück zum internationalen Sommerfestival auf Kampnagel. Am Donnerstag, 20.08. ab 22 Uhr im KMH, Christa Papista, Eurodivas-Konzert, DJ-Support Ciniere. Zitat: Mit anarchistischer Wucht zerlegt diese Pop-Diva Ungleichheit, Ausbeutung und Patriarchat in einem queeren Hyper-Pop-Folk-Punk-Spektakel. Ich habe versucht, das Folk-Element in ihrer Musik hervorzuheben, deshalb das Stück Na Mporis Epitelus Na Pistepsis von Christa Papistas Platte Sultana.

soll keiner sagen, die Sendung ist nicht vielseitig. Jetzt gibt's nämlich gleich Fusion Jazz. Die Elbphilharmonie hat ihre Sommerpause beendet und es gibt ein Konzert von John Scofield, genauer seinem Quartett. John Scofield Gitarre, Medeski mit den Keyboards, Vincent Archer mit dem Bass und Ted Poor mit den Drums. Der Ritterschlag für Jesser war ja die Mitarbeit bei Miles Davis. John Scofield hat zumindest auf einer Platte von Miles Davis mitgemacht, Decoy 1983. Dass sie 1983 entstanden ist, hört man auch an den Sounds, die dort benutzt werden, gerade von dem Keyboarder. Mir gefällt die Platte nicht so gut, aber ein Stück daraus, What It Is, Miles Davis von der Platte Decoy mit John Scofield, der am Freitag in der Elbphilharmonie auftreten wird.

ganz schön 80er, aber man könnte sich ja stattdessen am gleichen Abend, dem Freitag nämlich, bei einem Noise-Konzert erholen bzw. dort Trost suchen. Permanently Shadowed heißt die Veranstaltung, die ab 19.30 Uhr auf der MS Stubnitz stattfindet. Es treten aus den USA auf JHK, Scathing und Kyron Arora und aus Hamburg Far Too Frail und Sounds of Fading. Harsh Noise, Wall Noise, Power Electronics, darum geht's. Ich habe von den Bands keine Musik, nur von Sounds of Fading habe ich was auf ihrer Bandcamp-Seite gefunden. Deshalb hört ihr jetzt The Garden von Sounds of Fading von der gleichnamigen Bandcamp-Veröffentlichung.

Nächstes Wochenende endet das internationale Sommerfestival auf Kampnagel und da gibt es dann einen musikalischen Abschluss. Faust tritt nämlich auf und sie spielen ihre Platte von 1973. Die ist jetzt wieder bei Büro B herausgekommen. Faust 4. Und zwar auf Kampnagel im KMH ab 20 Uhr. Das ist natürlich nicht mehr die Originalbesetzung von Faust damals. Am Schlagzeug Chris Cutler, das ist ja ein großer Name. Streichinstrumente Julia Brüssel, Blasinstrumente Bart Maris, Gitarre Amore Cambusat, Keyboard Pierre Chevalier, Gesang, Gitarre, Bass, Trompete Jean-Hervé Perron und Kontrabass Johannes Huth, Gesang, Keyboard, Perkussion Jean-Marie Varin. Und dann sollt ihr auch ein Stück von Faust 4 hören können. Und zwar das Stück, programmatisch, Krautrock. Ich wünsche allen, die zugehört haben, eine erträgliche Woche. Tschüss.

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5: Ja, guten Abend, guten Abend, guten Abend, guten Abend. Ihr hört nach wie vor FSK, das freie Senderkombinat, auf 93.0. Die Sendung, die nun beginnt, heißt Doktore Cyramat. Am Mikrofon ist Cyramat. Und in den nächsten zwei Stunden präsentiere ich euch Musik von Frauen für Menschen. Überwiegend neuere Veröffentlichungen. Im Hintergrund läuft gerade Shoka von P.O.P. Die steht für Psychology of Perception und ist von ihrer aktuellen Veröffentlichung Ikebana erschienen bei FM.

Ashoka von Psychology of Perception neigt sich dem Ende zu und wird gefolgt von einer Veröffentlichung namens Silphe. Ich habe keine Ahnung, wie man das ausspricht. Es ist von einer Veröffentlichung von Wilde und Inga. Release Date 12. Mai. Erschienen bei dem Label Sofa.

Milde, Fehle und Inga sind früh. Und es geht weiter mit einem Ensemble, und zwar Christian Wallumröhl Ensemble. Das klingt jetzt sehr männlich, aber ich kann versichern, es sind Frauen dabei. Und zwar hat dieses Ensemble im Oktober 2016 bei Hupro eine Veröffentlichung herausgebracht, die heißt Kurzsam an Folge. Und da spiele ich das Stück, das spreche ich garantiert richtig aus, Langsam.

nun ein Stück von Floating D or Die Moral, welche bei Playloud erschienen ist, beziehungsweise die Veröffentlichung ist bei Playloud erschienen. Ich denke, die Veröffentlichung heißt Ulf-FDM oder FDM oder wie auch immer. Das hört sich auch schon wieder sehr männlich an. Eine der Hauptfiguren dieser Gruppe ist eine Frau namens Sabine Blödorn. Blödorn kenne ich doch auch einige. Na ja, gut. Floating the Moral mit dem Stück Instability.

Velvet Underground. Sie erinnert mich auch daran, dass in diesem Monat, nämlich im Juni, das Avantgarde Festival in Schiphorst wieder stattfinden wird. Und ich hoffe, ich irre mich jetzt nicht, soweit ich weiß, vom 23. bis 25. Juni mit einer Reihe von sehr, sehr, sehr interessanten Gästen. Ich will da jetzt keine einzelnen aufzählen bzw. wiedergeben. Ich möchte nur animieren dazu, sich im Internet zu informieren, wer dort alles spielt und wenn möglich dorthin zu fahren. Nun gut, es geht nun weiter mit Drone. A Perfect Blind heißt die Veröffentlichung. Erschienen auf Pomperipossa Records. Lauter Plops. Pomperipossa Records. Und zwar am 17. April. Das Stück, welches ich ausgesucht habe, das dauert etwas länger. Und zwar 18 Minuten, glaube ich, ungefähr. Und dieses Stück heißt Cutting the Screen.

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Oh, jetzt habe ich doch glatt das Ende verpasst, da ich hier in das Träumen übergegangen bin. Für meine Begriffe war das gerade eben ein Stück zum Träumen, zum Entspannen sozusagen. Weiter geht es jetzt mit einem Stück von Mary Lattimore von ihrer Veröffentlichung Collected Pieces. Sie ist im April bei Ghostly International erschienen, ich meine damit April 2017. Und das Stück, welches ich ausgesucht habe, heißt It Was Late and We Watched the Motel Burn.

Mary Lattimore. Sehr viel entspannende Musik habe ich heute dabei. Aber ich denke, was heißt nicht aber, ich denke, das verändert sich jetzt so langsam. Ich werde jetzt als nächstes ein Stück von Gudrun Gut spielen. Und zwar heißt das S-Bahn Schöneberg. Da ahnen natürlich wiederum viele, was damit gemeint ist. Man stellt sich die S-Bahn Schöneberg vor, beziehungsweise die S-Bahn-Station Schöneberg. Gudrun Gut hat im Januar diesen Jahres zusammen mit Beate Bartel eine Veröffentlichung auf den Markt geschmissen, die heißt Instrumentals for Sirens und ist erschienen bei Moabit Music. Nicht bei Monika Enterprise, aber vielleicht ist es dasselbe, das weiß ich gar nicht. Ich will dazu gar nicht viel sagen, außer was ich sehr interessant finde, dass diese Veröffentlichung besteht aus einer Seite, die mit Musik von Beate Bartel und mit einer Seite mit Musik von Gudrun Gut. Von Beate Bartel werde ich auch noch etwas spielen, aber erstmal S-Bahn Schöneberg von Gudrun Gut.